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1: Am Mikrofon ist Felix Nowak. Nach Berichten über einen möglichen Pesttodesfall in Russland fordern die Weltgesundheitsorganisation und die USA weitere Informationen. Die 28-jährige Mitarbeiterin eines Pestforschungszentrums in Sibirien ist am Freitag gestorben, nach offiziellen Angaben aufgrund einer Lungenentzündung unbekannter Ursache und explizit nicht aufgrund eines Pesterregers. Die WHO hat um weitere Auskünfte gebeten, auch weil es Berichte über einen ähnlichen Fall bei einem zweiten Mitarbeiter gibt. US-Präsident Trump will in der Sache mit Russlands Präsident Putin telefonieren. Die ukrainische Hauptstadt Kiew ist in der Nacht erneut von einem massiven russischen Raketen- und Drohnenangriff getroffen worden. Reporter in Kiew melden zahlreiche Explosionen in den Morgenstunden. Ersten Berichten zufolge sollen Lagerhallen getroffen worden sein. Bereits am Abend sind russische Drohnen in der nordostukrainischen Großstadt Sumy eingeschlagen. Bei Hall in Tirol ist in der Nacht erneut ein Erdbeben verzeichnet worden, mit der Magnitude 3,7, wie die Geosphere Austria berichtet. Die Erschütterung sei von zahlreichen Personen gespürt worden. 8 Minuten später habe es ein Nachbeben der Stärke 1,9 gegeben. Schäden seien bei derartigen Erdbeben nicht zu erwarten, sie seien aber auch nicht ganz auszuschließen. Zum Sport jetzt. David Alaba ist offiziell bei seinem neuen Club Udinese Calcio vorgestellt worden. Der Starfußballer ist bereit für eine neue Herausforderung in der italienischen Serie A, berichtet Emily Weber.
2: Nach der deutschen Bundesliga und der spanischen La Liga folgt jetzt für David Alaba die dritte große europäische Liga. In Udine hat er sich schon langsam eingelebt. Seit einer Woche ist er beim Mannschaftstraining dabei.
3: Es wurde wirklich sehr hart und sehr intensiv trainiert. Und dementsprechend kann ich jetzt schon auch sagen, dass ich wirklich fit bin und mich wirklich sehr gut fühle.
2: Positionstechnisch will Alaba dem Team dort helfen, wo er gebraucht wird. Wo er sich am wohlsten fühlt, das weiß er aber auch.
3: Das liegt sicherlich irgendwo in meiner Natur, dass ich ein sehr flexibler Spieler bin und auf mehreren Positionen spielen kann. Und natürlich bin ich auch hier, um der Mannschaft zu helfen. Egal wo, egal wie. Aber ich glaube, dass meine beste Position schon auf der Innenverteidigerposition ist.
2: Ob in der Innenverteidigung oder anderswo, Verantwortung will Alaba auf jeden Fall übernehmen. Die erste Möglichkeit für Einsatzminuten gäbe es theoretisch am Montag gegen den FC Turin.
1: Und das waren die Nachrichten mit Felix Nowak. Wir kommen zum Wetter.
4: An die 26 Grad hatte es gestern in Wiener Neustadt, in Weiher und in Mattersburg. Und auch heute wird es noch einmal spätsommerlich warm und der Ablauf ist ganz ähnlich wie in den letzten Tagen. In den nächsten Stunden ist es kühl und teils nebelig. Tagsüber scheint oft die Sonne und es wird für Anfang Oktober sehr warm mit 18 bis 26 Grad am Nachmittag. Am wärmsten wird es dabei im Osten von Österreich. Außerdem kommt heute lebhafter föhniger Südwind auf. In 2000 Meter Höhe hat es heute 8 bis 13 Grad. Am Abend ziehen dann im Westen und im Süden schon immer mehr Wolken auf und morgen folgt die Wetterumstellung. Am Donnerstag kühlt es in der Westhälfte von Österreich mit teils starkem Regen schon deutlich ab und spätestens in der Nacht auf Freitag erreicht diese Kaltfront dann auch den Osten. Die Schneefallgrenze sinkt bis Freitag früh auf etwa 1900 bis 1600 Meter. Der Freitag und das Wochenende bringen uns dann recht wechselhaftes Wetter und die Temperaturen bleiben überall unter 20 Grad. So viel zum Wetter mit Thomas Wostal.

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1: Willkommen zurück zur letzten Stunde der Ö1 Nachtmusik. Am Mikrofon begrüßt Sie wieder Sarah Schulmeister. Mit einer Ouvertüre geht es los.

Das war die Ouvertüre zu Otto Nikolais Oper »Die lustigen Weiber von Windsor«. Es spielte das slowenische Rundfunkorchester unter Marco Munich. Mit einem launigen Capriccio aus dem frühen 18. Jahrhundert machen wir jetzt weiter.

Jan Dismas Zelenka, Capriccio in F-Dur. Die Akademie für Alte Musik Berlin musizierte unter Bernhard Forck. Wir bleiben im 18. Jahrhundert und wechseln zur Königin der Instrumente.

Ludger Lohmann spielte Johann Gottfried Mütels Choralvariationen über Jesu, meine Freude. Wir wechseln wieder zum Orchester Tutti und zu einem Concerto Grosso von Francesco Gemignani.

Francesco Gimignani, Concerto Grosso in E-Moll, Opus 3, Nummer 6. Hier gespielt von der Kammerata Bern unter Thomas Fury. Weiter geht es jetzt mit Musik des kroatischen Komponisten Luka Sorkočević.

Das war die Salzburger Hofmusik unter Wolfgang Brunner mit der Sinfonia in D-Dur von Luka Sorkoczewicz. Und jetzt folgt ein vergleichsweise verhaltener slawischer Tanz von Antonín Dvořák.

0: Antonín Dvořák, slawischer Tanz Nummer 12 in Des-Dur, Opus 72, Nummer 4. Das Bergen Philharmonic Orchestra spielte unter der Leitung von Juanjo Mena. Damit geht die heutige Ö1 Nachtmusik zu Ende. Am Mikrofon war Sarah Schulmeister.
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1: Heute ist Mittwoch, der 7. Oktober. Zum Frühjournal begrüßt Sie Andreas Lechner mit folgenden Themen. Heute, 3 Jahre nach dem Angriff der Terrororganisation Hamas auf Israel, wird weltweit an die Opfer erinnert. Die zum Tode verurteilte US-Amerikanerin ist nach missglückter Hinrichtung wieder bei Bewusstsein. Und morgen startet der 3. Förderaufruf für Photovoltaikanlagen. Das Wetter heute in Österreich sonnig und warm. Heute, genau 3 Jahre nach dem Angriff der Terrororganisation Hamas auf Israel, wird weltweit an die Opfer erinnert. Bei dem Überfall am 7. Oktober 2023 haben Hamas-Kämpfer in Südisrael mehr als 1200 Menschen getötet und mehr als 250 verschleppt. 87 Personen haben die Geiselhaft nicht überlebt. Israel hat mit beispiellosen Angriffen auf den Gazastreifen reagiert, die trotz Waffenstillstandes weiter anhält, wie Katharina Wagner berichtet.
2: Leuchtraketen und Kampfflugzeuge über dem Gazastreifen. Auch in der Nacht auf heute sind sie im Nachthimmel zu sehen. Trotz des vor einem Jahr vereinbarten Waffenstillstands halten die Angriffe an. Im Visier Terroristen der Hamas. Doch weiter sterben Zivilisten, kritisiert ein Sprecher der UNO.
3: Im Gazastreifen warnen unsere humanitären Partner, dass die Angriffe in bewohnten Gebieten fortgesetzt werden. Laut Berichten wurden auch vergangenes Wochenende Zivilisten getötet und verletzt. Die israelischen Behörden haben am Montag die Einfuhr von Fracht nach Gaza ausgesetzt und am Mittwoch soll das wieder geschehen, wegen Sicherheitsbedenken rund um den 7. Oktober.
2: Über 1100 Menschen sind laut UN-Angaben allein im letzten Jahr im Gazastreifen getötet worden. In den vergangenen 3 Jahren waren es über 74.000.
1: Nach der gescheiterten Hinrichtung im US-Bundesstaat Tennessee ist die betroffene Krista Pike wieder bei Bewusstsein. Die zum Tode verurteilte 50-Jährige muss aber weiter intensivmedizinisch behandelt werden, wie Gabriele Tüchler berichtet.
4: Die Anwälte von Krista Pike sagen, dass sie wach ist und sprechen kann. Sie wird weiter in einem Krankenhaus intensivmedizinisch versorgt. Trotz der schweren Verletzungen, die sie an ihren Armen erlitten hat, ist sie noch immer mit Handschellen gefesselt und an das Bett gekettet, sagen ihre Anwälte. Ihre Prognose sei weiterhin unklar und sie stehe vor einem langen Genesungsprozess. Die 50-jährige Pike sollte am vergangenen Mittwoch hingerichtet werden, hat allerdings 2 Giftspritzen überlebt.
1: Nach Österreich jetzt. Im Bundeskanzleramt gibt es heute ein Treffen der Bundesregierung mit Vertretern von Ländern und Gemeinden. Dabei geht es unter anderem um die Reformpartnerschaft, einen Prozess zur Modernisierung des Staates und zum Abbau von Bürokratie. Die Turbulenzen in der SPÖ werfen allerdings die Frage auf, was die Regierung von ihren Vorhaben noch umsetzen kann. Die Liste ist jedenfalls lang, Peter Daser.
5: Da hat Bundeskanzler Christian Stocker vor einem Monat etwa den sogenannten Herbst der Ergebnisse ausgerufen, also Gesetzesvorhaben, die schon lang verhandelt werden, die sollen noch heuer fertig werden. Gemeint sind zum Beispiel die Wehrdienstreform samt dem Zivildienst, die Reform der Sozialhilfe oder auch die Bundesstaatsanwaltschaft, auch das Klimagesetz oder schnellere Umweltverfahren, um da jetzt einige zu nennen. Und es gibt einige grundsätzliche Entscheidungen, die sollten auch noch heuer getroffen werden, zum Beispiel zur Raketenabwehr und zur Eurofighter-Nachfolge.
1: Berichtet Peter Daser. Die SPÖ-Spitze hat am Wochenende bekannt gegeben, dass Parteichef Andreas Babler mit Beginn des kommenden Jahres das Amt des Vizekanzlers an Finanzminister Markus Materbauer abgeben soll. Ob Babler dann unter einem neuen SPÖ-Parteichef oder einer neuen SPÖ-Chefin auch weiter Medienminister bleibt, ist noch offen. Noch jedenfalls hat Andreas Babler das Sagen, betont SPÖ-Klubobmann Philipp Kucher.
6: Andreas Babler ist der Ansprechpartner für die anderen Parteien und selbstverständlich, ich bin Teil der Regierungskoordination, es gibt eine Koordinationsstaatssekretärin in Detailfragen, das ist ja völlig normal, wenn Sie jetzt ansprechen, die Sozialhilfereform, ja selbstverständlich wird das ja auch gemeinsam mit der Sozialministerin besprochen, wie auch selbstverständlich der Finanzminister eingebunden ist, wenn es um budgetäre Fragen geht. Aber also Regierung passiert es so und auch eine Partei, dass wir wirklich miteinander partnerschaftlich sind, natürlich über die Eckpunkte auch austauscht, dass man gemeinsame Linien fixiert und natürlich war es nur uns klar und das ist ja völlig notwendig, wenn ich auch auf einer Regierungsspitzenebene, dass es hier ganz klare Ansprechpartner auch für die anderen Parteien gibt.
1: Sagt der SPÖ-Klubobmann am Abend im ORF-Report. Im Parlament geht heute der Untersuchungsausschuss zur Causa Pilnacek in die nächste Runde. Beweise dafür, ob es politischen Einfluss auf die Ermittlungen zum Tod des früheren hohen Justizbeamten gegeben hat, konnten bisher nicht gefunden werden. Ein Ende des Ausschusses ist aber bereits in Sicht. Wohl auch deshalb wird das Tempo in den Befragungen jetzt erhöht, wie Viktoria Waldhäusl berichtet.
7: Gleich 4 Auskunftspersonen werden heute im U-Ausschuss erwartet, darunter 2 Polizisten, die in die Amtshandlungen rund um Pilnaceks alkoholisierte Geisterfahrt am Abend vor seinem Tod involviert waren. Zuerst wird es heute aber einmal mehr um Pilnaceks Laptop gehen, den die Wirtschafts- und Korruptionsstaatsanwaltschaft jetzt ausgewertet hat. In ihrem Abschlussbericht, der dem ORF vorliegt, kommt die WKStA zum Schluss, dass Pilnacek intensiv mit Vertretern der ÖVP zusammengearbeitet habe, etwa bei Anfragen oder im ÖVP-Korruptions-U-Ausschuss. Konkrete Interventionen in der Justiz wurden aber nicht nachgewiesen. Ein Staatsanwalt der WKStA ist dazu am Vormittag geladen. Morgen wird dann Innenminister Gerhard Karner von der ÖVP befragt.
1: Morgen Donnerstag startet um 17 Uhr der Fördercall für Photovoltaikanlagen. Es ist der letzte Förderaufruf für Investitionszuschüsse für PV-Anlagen in diesem Jahr. 2027 soll dann alles anders werden, wie Paul Siehorsch berichtet.
8: Der Förderfokus liegt dann auf Batteriespeichern und es gilt nicht mehr das aktuelle First-Come-First-Serve-Prinzip, sondern man holt das Geld nach dem Einbau mit der Rechnung ab, Energiestaatssekretärin Elisabeth Seehettner von der ÖVP.
9: Man macht ganz normal den Auftrag, lässt seine Anlage fertigstellen mit dem Speicher und dem System des Energiemanagements und dann, wenn das Ding fertig abgerechnet ist und fertiggestellt ist, kann man dann mit seiner Rechnung die Förderung bekommen.
8: Wie viel Geld im Topf sein wird, lässt Seehettner noch offen. Es werde jedenfalls so viel sein, dass auch Ende des Jahres noch Anträge durchgehen. Eine Oppositionspartei ist für den Parlamentsbeschluss zur neuen Förderung nötig. Lukas Hammer von den Grünen kritisiert, dass noch wenige Details zur neuen Förderung auf dem Tisch liegen und erfordert höhere Fördermittel im kommenden Jahr.
1: In Deutschland hat die gestrige Festnahme von August Hanning zu heftigen Reaktionen geführt. Der ehemalige Chef des Bundesnachrichtendienstes soll nach seinem Ausscheiden aus dem Amt vertrauliche Dokumente erworben und an ausländische Geheimdienste weitergegeben haben. Deutschlands Nachrichtendienste stecken nun in einer Vertrauenskrise, berichtet in Berlin Andreas Pfeiffer.
10: Gestern erst hatte der amtierende Chef des Bundesnachrichtendienstes vor einer gewaltsamen Konfrontation zwischen Russland und Deutschland gewarnt und um mehr Befugnisse und mehr Vertrauen gebeten. Nach den Enthüllungen über seinen Amtsvorgänger August Hanning ist das Vertrauen allerdings nachhaltig erschüttert. Auch bei Mark Henrichmann, dem Vorsitzenden des parlamentarischen Kontrollgremiums.
11: Das darf nicht wahr sein, dass so jemand, der so lange in führender Verantwortung war, die Grundwerte mit Füßen tritt.
10: Nun wird allenthalben eine lückenlose Aufklärung gefordert. Das allerdings wird von der Kooperationsbereitschaft des festgenommenen Geheimdienstlers und seines Büroleiters abhängen. Heute werden beide einem Ermittlungsrichter vorgeführt.
1: Österreichs Fußballteamkapitän David Alaba ist jetzt offiziell in Udine angekommen. Gestern ist der 34-jährige Wiener bei einer Pressekonferenz des Serie A-Clubs vorgestellt worden, berichtet Emily Weber.
12: Nach der deutschen Bundesliga und der spanischen La Liga folgt jetzt für David Alaba die dritte große europäische Liga. In Udine hat er sich schon langsam eingelebt. Seit einer Woche ist er beim Mannschaftstraining dabei.
13: Es wurde wirklich sehr hart und sehr intensiv trainiert. Und dementsprechend kann ich jetzt schon auch sagen, dass ich wirklich fit bin und mich wirklich sehr gut fühle.
12: Positionstechnisch will Alaba dem Team dort helfen, wo er gebraucht wird. Wo er sich am wohlsten fühlt, das weiß er aber auch.
13: Das liegt sicherlich irgendwo in meiner Natur, dass ich ein sehr flexibler Spieler bin und auf mehreren Positionen spielen kann. Und natürlich bin ich auch hier, um der Mannschaft zu helfen. Egal wo, egal wie, aber ich glaube, dass meine beste Position schon auf der Innenverteidigerposition ist.
12: Ob in der Innenverteidigung oder anderswo, Verantwortung will Alaba auf jeden Fall übernehmen. Die erste Möglichkeit für Einsatzminuten gäbe es theoretisch am Montag gegen den FC Turin.
1: Und damit zum Wetter mit Gerald Holzinger.
14: Der heutige Mittwoch bringt größtenteils noch einmal goldenes Oktoberwetter. Ab morgen hält mit feuchterer und kühlerer Luft der Herbst Einzug. Aktuell hat es in den Landeshauptstädten in Wien 10 Grad, in Eisenstadt 12, St. Pölten 7, Linz 10, Salzburg 9, Innsbruck 11, Bregenz 13 und Graz und Klagenfurt 7 Grad. Stellenweise ist es heute wieder bis in den Vormittag hinein nebelig, ansonsten aber sonnig mit ein paar Wolken, die vor allem am

0: dauert es um 10 Grad. Morgen wird es von Westen und Süden her regnerisch und kühler. Von Salzburg und Graz ostwärts gibt es ein letztes Mal über 20 Grad.
1: Berichtet Gerald Holzinger. Soweit die ersten Informationen aus der Journalredaktion. Es ist jetzt gleich 6:10.
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3: Heute gibt's also noch einmal spätsommerliche Temperaturen. Ungewöhnlich warm wird's für die Jahreszeit. Zum Start in den sonnigen Tag beschwingte Musik von Johann Sebastian Bach. Guten Morgen am Mittwoch.

das Tafelmusik Baroque Orchestra Toronto mit einer Aufnahme von Johann Sebastian Bachs vierter Suite, daraus der zweite Satz. 6.13 Uhr. Jetzt ein Liebeswalzer von Amy Beach am frühen Mittwochmorgen. Am Klavier nimmt Tim Horton Platz.

Vals amoureux von Amy Beach. Im vergangenen Sommer war Christopher Nolans aufwendige Verfilmung der Odyssee ein großes Thema quer durch die Medien. Vor allem die sehr moderne Interpretation und Lesart des Stoffs wurde in Fachkreisen diskutiert. An einer neuen Lesart der Sagenwelt Homers versucht sich nun auch das Performance-Duo Fox on Ice. Anna Luca Poloni und Christian Mayer widmen sich den Frauenfiguren des Trojanischen Kriegs, die in den Überlieferungen zum Schweigen gebracht wurden. Benannt ist ihr Programm nach Polyxena, jener Königstochter, die nach dem Fall Trojas am Grab Achills geopfert wurde. Die Musik von Fox on Ice hören Sie dann heute um 14.05 Uhr.

0: beschwingt geht's in den sonnigen Mittwoch heute. Die Füße wollen tanzen und das schon in aller Früh mit der Ö1 Morgenmusik. Daniel Hope und das Zürcher Kammerorchester mit Tickling Toes von Florence Price. Es ist 6.19 Uhr.
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0: Raphael von Bargen liest Joachim Ringelnatz.
2: Joachim Ringelnatz. Dickhäuter. Ein Elefant von vorn sieht fast so aus wie ein Nilpferd von rückwärts. Sie tragen beide schwere Last, manchmal pechwärts und manchmal glückwärts. Sie tragen unter zementiger Haut viel Weiches und viel Zartes. Wer richtig in ihren Rachen schaut, gewahrt es. Sie lassen von Leuten, die außen weich, innen hart sind, sich erschießen. Ich glaube, ihr kommt ins Himmelreich, ihr Riesen.
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Liana Serebescu war am Klavier zu hören mit einer Komposition von Ethel Smythe. Und Klaviermusik können Sie auch heute Abend live auf der Bühne erleben. Der Pianist Thomas Castagneda trifft in der Stadtbühne Imst in Tirol auf den Philosophen Konrad Paul Liessmann. Die Veranstaltung Das reflektierte Klavier verbindet musikalische Improvisation mit philosophischen Gedanken um 20 Uhr. Ein Release-Konzert von Trompeter Benedikt Fähringer und seiner neuen Formation Fähringers Kalte Küche erleben Sie heute in der Wiener Sargfabrik. Grierskoch und Kaviar wird zum Debüt serviert um 18.30 Uhr. Und Josef Hader ist heute im Kulturhaus in Knittelfeld zu Gast mit seinem Solo Hader on Ice um 19.30 Uhr.

0: L'Arte dell'Arco unter Giovanni Guglielmo mit einem Allegro von Giuseppe Tartini heute in der Ö1 Morgenmusik. Die genauen Musikangaben mit allen Informationen zu den Werken und Künstlern der heutigen Sendung finden Sie übrigens auch in der Ö1 App. Gleich ist es 6:30 am Mittwoch, den 7. Oktober und damit jetzt ins Nachrichtenstudio zu Andreas Lechner.
1: Einen schönen guten Morgen. Heute, 3 Jahre nach dem Angriff der Terrororganisation Hamas auf Israel, wird weltweit an die Opfer erinnert, so auch in Israel, wo gleich mehrere Gedenkveranstaltungen geplant sind. Bei dem Angriff am 7. Oktober 2023 haben Hamas-Kämpfer mehr als 1200 Menschen in Israel getötet und 251 Menschen als Geiseln verschleppt. 87 Personen haben die Geiselhaft nicht überlebt. Rund 30 heimische Banken sind gestern Nachmittag von einem Systemausfall betroffen gewesen. Kundinnen und Kunden konnten weder mit Karte bezahlen noch online Geld überweisen. Auslöser war ein Stromausfall rund um die Mittagszeit im Großraum Innsbruck, wo der Server eines Softwareanbieters steht, mit dem viele Banken zusammenarbeiten. Am Abend war die Störung behoben, hieß es von Seiten der Banken. In Tirol hat in der vergangenen Nacht erneut die Erde gebebt. Laut Erdbebendienst hatte das Beben bei Hall unweit von Innsbruck eine Stärke von 3,7 nach Richter. Die Erschütterung wurde von zahlreichen Personen gespürt. Schäden seien bei dieser Magnitude aber nicht zu erwarten, können aber vereinzelt auftreten, hieß es. Bereits in den vergangenen Tagen waren im Raum Innsbruck mehrere Erdbeben registriert worden, die ebenfalls deutlich zu spüren gewesen waren. Die Königlich-Schwedische Akademie der Wissenschaften gibt heute zu Mittag in Stockholm den oder die diesjährigen Gewinner des Nobelpreises für Chemie bekannt. Die Auszeichnung ist heuer mit 12 Millionen schwedischen Kronen, das sind umgerechnet rund 1 Million Euro dotiert. Übergeben wird der Preis traditionell am 10. Dezember, den Todestag des Stifters Alfred Nobel. Das Wetter heute in Österreich: viel Sonne, anfangs vereinzelt nebelig, am Nachmittag von Vorarlberg bis Kärnten vermehrt Wolken. Im Osten und im Bergland auflebender, teils föhniger Südwind, die Höchstwerte 18 bis 26 Grad, in 2000 Meter Höhe um 10 Grad. Es ist jetzt gleich 6.32 Uhr.
0: Guten Morgen mit Ö1 und wir schauen jetzt zurück ins Jahr 1720. Die sogenannte Mississippi-Blase platzt und löst einen gewaltigen Börsenkrach aus. Georg Philipp Telemann greift das Treiben an der Börse musikalisch auf.

0: Les Amis de Philippe mit einem Allegro von Carl Philipp Emanuel Bach. Und jetzt zu einem Thema, das seit einiger Zeit auch auf Social Media viel Aufmerksamkeit bekommt: die psychische Gesundheit. Besonders Störungen wie ADHS und Autismus werden dort oft besprochen. Die Infoflut im Netz schwappt auch in Psychologie und Arztpraxen über, denn immer mehr, vor allem junge Menschen, kommen mit bestimmten Krankheitserwartungen oder stellen sich ihre Diagnosen sogar selbst. Mehr von Anna Masona.
1: Immer mehr Menschen, vor allem Jüngere, diagnostizieren sich selbst mit ADHS oder Autismus, sagt Verena Steiner-Hofbauer. Zum Zeitpunkt des Interviews leitete sie das Forschungszentrum für Transitionspsychiatrie der Landsteiner Privatuniversität in Krems. Diagnosen können entlasten, da sie helfen, persönliche Probleme zu erklären. Die Selbstdiagnose kann aber auch dazu führen, dass Betroffene an ihrer vorgefassten Meinung festhalten.
2: Es besteht natürlich die Gefahr, wenn ich selber jetzt überzeugt bin, dass ich das habe, dass ich zumindest das ein bisschen so hindrehe, dass es mir halt dann entgegenkommt. Ja, und die Gefahr sehen die Kliniker auch. Und was wir auch gesehen haben, dass die Psychologinnen, die wir befragt haben, auch gesagt haben, wenn dann die Diagnose nicht kommt, dann gibt's Enttäuschung, Frustration, oft sogar Wut.
1: Wenn Betroffene an ihrer vorgefassten Meinung festhalten, bekommen sie im schlimmsten Fall keine passende Behandlung. Denn hinter Symptomen wie Zerstreutheit oder Schlaflosigkeit können ganz unterschiedliche Störungen und Probleme stecken. Das Internet bietet jedoch auch Chancen, da es helfen kann, früher Bewusstsein für Symptome zu schaffen. Zum Beispiel bei Frauen mit ADHS. Weil ihre Symptome meist subtiler sind, werden sie im Schnitt 5 Jahre später als Männer diagnostiziert. Der vorinformierte Patient ist heute nicht die Ausnahme, sondern die Regel, sagt Verena Steiner-Hofbauer. Darauf müssen sich Psychologinnen und Psychologen einstellen.
0: Mehr zum Thema berichtet Ö1 Wissenschaftsredakteurin Anna Masona in der Sendung Digital Leben heute um 17.55 Uhr.

die Albion, Ensemble mit dem dritten Satz aus der Oktettpartita von Johann Nepomuk Hummel. 6:43 Uhr, guten Morgen mit Ö1, wünscht Till Köppel.

Weils Caprice mit dem Wiener Bohème-Quartett. Und auch jetzt geht's nach Wien, genauer an den Gürtel. Wer dort zu Stoßzeiten mit dem Auto unterwegs ist, braucht manchmal etwas Geduld. Davon hat Georg Danzer bereits ein Lied gesungen. Am Gürtel staut sich der Berufsverkehr, heißt es in Gaudensdorfer Gürtel 47. Er widmet das Lied jenem Gründerzeithaus, in dem er seine Jugend verbracht hat. Heute, am 7. Oktober, wäre Georg Danzer 80 Jahre alt geworden. Und genau dort, am Gaudensdorfer Gürtel 47, wird ihm zu Ehren eine Gedenktafel enthüllt.

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1: Georg Danzer, der heute 80 geworden wäre, mit Gaudenzdorfer Gürtel 47. Kaum einer hat die Wiener Lässigkeit so verkörpert wie er, stets lieber ein Liedermacher als Austropopper und doch ein Pionier der österreichischen Popmusik. 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

Molto Vivace von Robert Schumann, Harald Osberger und Christos Marantos am Klavier. 6.55 Uhr im Morgenjournal hören Sie dann gleich einen umfassenden Informationsüberblick und im Kulturteil geht's nochmals zur Frankfurter Buchmesse. Jetzt nimmt noch Paolo Bordoni am Klavierplatz.

Paolo Bordoni hier am Klavier. Jetzt zum Kinder- und Jugendpsychiater und Schriftsteller Paulus Hochgatterer. Er erzählt diese Woche in seinen Gedanken für den Tag von Frühstücksgesprächen mit der knapp 16-jährigen Luise über ihre Liste von Dingen, die man retten muss.

0: Wie alt bist du, fragt mich Luise und setzt sich an den Tisch. 65, sage ich. Wieso? Einfach so, sagt sie. Orangensaft, frage ich. Sie nickt und holt ihre Liste raus. Die großen Dinge, die man retten muss. Im Gegensatz zu gestern, sagt sie, werde sie sich heute gar nicht aufregen. Auf ihrer Liste stehe nämlich Ewigkeit. Und die sei nicht aufregend. Ich schaue skeptisch und sie sagt, sie verstehe weder, warum man Ewigkeit ständig mit Glauben und Religion verbinde, noch warum man versuche, sie mit Vernunft und Wissenschaft wegzuerklären. Ewigkeit braucht kein Argument und Ewigkeit braucht keinen Gott, sagt sie. Ewigkeit sei etwas, das vor der Erfindung der Vernunft in uns alle hineingetan worden sei, eine Art Geschenk. Ewigkeit sei, wenn sich plötzlich alles ausgehe. Ziele seien wieder erreichbar, Wünsche erfüllbar und die Lösung eines Konflikts immer nur eine Frage der Zeit. Ewigkeit sei die große Beruhigung. Sie sei in uns drin, nur hätten die meisten von uns darauf vergessen. Ihr Vater habe gesagt, mit dem Tod sei es aus, er brauche keine Ewigkeit. Sie habe gesagt, sie wolle noch einen Eisbären sehen und einen Wombat, auf den Mount Everest steigen und ein neues Elementarteilchen entdecken. Dafür sei Ewigkeit gut zu gebrauchen. Ihrem Vater sei darauf nichts eingefallen. Außerdem, sagt Luise, ist Ewigkeit eine Art Geheimwaffe. Zum Beispiel gebe sie Sascha, ihrem 7-jährigen ukrainischen Nachbarn, die Chance, demjenigen, der ihm und seiner Familie das Haus weggebombt habe, eine reinzusemmeln. Links, rechts, so richtig fest. Ja, zugegeben, Ewigkeit sei nicht ganz gewaltfrei. Das sei aber immer schon so gewesen. Jüngstes Gericht, sage sie nur. Luise steht auf und trinkt ihren Orangensaft aus. Meine Ewigkeit dauert übrigens genau 50 Jahre länger als deine, sagt sie und geht.
1: Paulus Hochgatterer ist Kinder- und Jugendpsychiater und Schriftsteller. Mio und die Unsterblichkeit heißt sein eben erschienener neuer Roman.

0: Kirre Kwam am Klavier und jetzt ist es gleich 7 Uhr.
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2: Im Studio begrüßt Sie Jürgen Pfaffinger. Guten Morgen. 7. Oktober, der Überfall der Hamas auf Israel mit über 1200 Opfern, jährt sich heute zum 3. Mal. Ich spreche gleich mit unserem Korrespondenten in Israel. Einen Herbst der Ergebnisse hat die Bundesregierung angekündigt. Viele Vorhaben sind aber noch offen und die SPÖ-Turbulenzen nicht besonders förderlich. Die Politologin Katrin Steiner-Hämmerle ist dazu gleich im Morgenjournal. Das Fördersystem für PV-Anlagen wird geändert. Den viel kritisierten Fördercall, bei dem in wenigen Sekunden der Topf ausgeschöpft ist, gibt's morgen zum letzten Mal. Was künftig neu wird, auch das hören Sie gleich. Und wir befassen uns mit gleich zwei ehemaligen Geheimdienstlern, nämlich dem unter Spionageverdacht festgenommenen deutschen Ex-Nachrichtendienstchef und mit dem rechten tschechischen Kulturminister, der nicht nur wegen seiner Kulturpolitik, sondern auch seiner Vergangenheit als kommunistischer Ex-Agent bei der gestrigen Eröffnung der Frankfurter Buchmesse ausgebucht worden ist. Das Wetter ist sonnig und vorerst noch sehr warm. Heute vor 3 Jahren haben Kämpfer der Terrororganisation Hamas mehrere Orte in Südisrael angegriffen und mehr als 1200 Menschen getötet. Über 250 sind verschleppt worden, 87 haben die Geiselhaft nicht überlebt. Israel reagierte mit beispiellosen Angriffen auf den Gazastreifen, die trotz eines Waffenstillstands weiter anhalten, genauso wie die Not im besetzten Gazastreifen, berichtet Katharina Wagner.
3: Leuchtraketen und Kampfflugzeuge im Himmel über Gaza. Auch in der Nacht auf heute sind sie dort zu sehen und nicht zu überhören. 3/4 der Häuser im Gazastreifen wurden in den vergangenen 3 Jahren durch israelische Angriffe zerstört. Hunderttausende haben kein Zuhause mehr, leben in Zeltlagern oder in beschädigten und einsturzgefährdeten Häusern. Afaf Melch, eine Frau in Gaza-Stadt, sagt:
4: Ich habe alles verloren. Mein Haus ist zerstört und am Rande des Einsturzes. Trotzdem leben wir darin und wünschen uns, es würde einfach über uns zusammenbrechen, damit wir endlich Ruhe von diesem Leben finden können.
3: Trotz des vor einem Jahr vereinbarten Waffenstillstands halten die Angriffe an. Im Visier Terroristen der Hamas. Doch weiter sterben Zivilisten, auch Kinder. Ein Sprecher der UNO kritisiert:
5: Im Gazastreifen warnen unsere humanitären Partner, dass die Angriffe in bewohnten Gebieten fortgesetzt werden. Laut Berichten wurden auch vergangenes Wochenende Zivilisten getötet und verletzt. Die israelischen Behörden haben am Montag die Einfuhr von Fracht nach Gaza ausgesetzt und am Mittwoch soll das wieder geschehen, wegen Sicherheitsbedenken rund um den 7. Oktober.
3: Über 1100 Menschen sind laut UN-Angaben seit Inkrafttreten des offiziellen Waffenstillstandes im Gazastreifen getötet worden. Seit dem 7. Oktober waren es über 74.000, heißt es von palästinensischen Gesundheitsbehörden. Vielen Überlebenden fehlt die Perspektive. Was bleibe, sei das Hoffen, sagt eine Frau. Auf Sicherheit, Schutz und Seelenfrieden. Man brauche alles, aber habe davon nichts.
2: Und ich bin jetzt in Israel mit unserem Korrespondenten Nikolaus Wildner verbunden. Guten Morgen.
6: Guten Morgen.
2: Wie wird denn dieser 3. Jahrestag heute in Israel begangen?
6: Abgesehen vom persönlichen Gedenken, das jeden und jede hier heute in irgendeiner Form beschäftigt, wird es an rund 400 Orten in ganz Israel Veranstaltungen geben, die aber in allererster Linie nicht von Regierungsbehörden, sondern von der Bevölkerung selbst organisiert werden. Ich bin gerade in der Nähe einer Gedenkveranstaltung nahe der Grenze zu Gaza auf dem Gelände des Nova Musikfestivals, wo vor 3 Jahren knapp 400 vor allem junge Menschen ermordet worden sind. Der überwiegende Großteil der für heute geplanten Veranstaltungen beinhaltet neben dem Gedenken an die Opfer des Hamas-Massakers und des darauffolgenden Kriegs auch deutliche politische Positionen und Aussagen, vor allem kritische gegen die noch amtierende Regierung. Diese Regierung war ja bereits vor dem 7. Oktober 2023 im Amt und ist somit verantwortlich dafür, die Hamas-Invasion nicht verhindert zu haben. Diese Verantwortung hat die Regierung, allen voran Regierungschef Benjamin Netanyahu, bisher beharrlich von sich gewiesen. Um das zu kritisieren, werden zahlreiche Veranstaltungen heute eben auch in Form von Demonstrationen stattfinden, mit der zentralen Forderung, eine staatliche Untersuchungskommission zum Versagen der Regierung vor 3 Jahren einzurichten.
2: Der 7. Oktober 2023 ist ja für Israel ein nationales Trauma. Wie gehen denn die Menschen, wie geht die israelische Öffentlichkeit heute 3 Jahre danach damit um?
6: Trauerarbeit findet in Israel in der Regel öffentlicher statt als in Europa. Es wird, wie erwähnt, hunderte Veranstaltungen im ganzen Land geben, bei denen Menschen zusammenkommen, um gemeinsam die weiterhin sehr präsenten Ereignisse und Erinnerungen zu verarbeiten. Das Gedenken am 7. Oktober ist aber auch untrennbar mit dem darauffolgenden Mehrfrontenkrieg Israels verbunden, der ja nach wie vor nicht offiziell beendet ist. Erst vor 2 Wochen sind im Gazastreifen 2 israelische Soldaten anscheinend durch defektes Material getötet worden. Insgesamt haben mehr als 12.000 Einzelpersonen in Israel am 7. Oktober 2023 und im darauffolgenden Krieg enge Verwandte verloren. Mehr als 3.300 Eltern trauern um Kinder, mehr als 2.000 Minderjährige sind zu Waisen geworden. Wenn man diesen Kreis um entfernte Verwandte, Freunde und Bekannte erweitert, dann wird klar, dass sehr viele Menschen in dem 10 Millionen Einwohnerland Israel einen sehr direkten Bezug zu den Ereignissen vor 3 Jahren haben.
2: Die Menschen in Israel müssen ja seit der Staatsgründung 1948 mit ständigen Bedrohungen leben. Hat der 7. Oktober 2023 die Angst noch vergrößert? Wie nehmen Sie das im Alltag wahr?
6: Auf den ersten Blick wirkt das Leben in Israel derzeit wieder großteils normal, soweit man die ständige Bedrohungskulisse für Israel seit seiner Staatsgründung als normal bezeichnen kann. Aber viele hier sind in unterschiedlichem Ausmaß von den Ereignissen der vergangenen drei Jahre traumatisiert. Seit dem 7. Oktober 2023 sind laut israelischen Armeeangaben ungefähr 31.500 Raketen und Drohnen auf Israel, vor allem aus Gaza, dem Libanon, dem Iran und dem Jemen auf Israel abgefeuert worden. Israel hat dagegen Angriffe auf ungefähr 100.000 Ziele an den verschiedenen Kriegsschauplätzen durchgeführt. Aber gerade auch in besonders betroffenen Grenzgebieten, wie etwa in Nordisrael, leiden viele Israelis noch immer infolge der jahrelangen Belastung durch Angriffe und Alarmsirenen. Und so ein Trauma kann auch schon durch kleine Auslöser schnell wieder zum Vorschein kommen. Und allgemein halten viele in Israel eine Wiederholung solcher Bodeninvasionen wie aus Gaza vor 3 Jahren für möglich, was auch damit zu tun hat, dass Organisationen wie die Hamas immer wieder solche Drohungen aussprechen.
2: Israel steht ja kurz vor den Parlamentswahlen. Wie sehr spielt denn das ins Gedenken an den 7. Oktober 2023 hinein?
6: Das Gedenken an den 7. Oktober ist, wie bereits erwähnt, in einem sehr großen Ausmaß politisch geprägt. Für sehr viele Betroffene und ihre Angehörige ist ein Gedenken an die Opfer des Massakers und der jüngsten Kriege nicht von einer Beurteilung der politischen Entscheidungsträger in Israel trennbar. Eine aktuelle Umfrage zeigt, dass mehr als 60% der Israelis die Ereignisse des 7. Oktober 2023 als zentrales Wahlmotiv bei den kommenden Parlamentswahlen am 27. Oktober angeben. Was aber wenig an der Stimmenverteilung zwischen den großen politischen Blöcken ändern dürfte, dass neben den vielen Gegnern der Regierung auch einen unverändert großen Teil der Bevölkerung gibt, der der Meinung ist, dass Netanyahu und seine Regierung den Krieg seit dem Hamas-Massaker gut geführt haben.
2: Unser Korrespondent Nicolas Wildner war das. Vielen Dank und alles Gute nach Israel.
6: Sehr gerne. Alles Gute nach Wien.
2: 7:08 ist es, wir kommen nach Österreich. Im Bundeskanzleramt gibt es heute ein Treffen der Bundesregierung mit Vertretern von Ländern und Gemeinden. Es geht wieder mal um die Reformpartnerschaft zur Beseitigung von Doppelgleisigkeiten. Die Regierung hat jedenfalls für den Herbst eine ganze Reihe von Entscheidungen angekündigt. Die Turbulenzen in der SPÖ werfen allerdings die Frage auf, was man davon noch umsetzen kann. Die Liste ist jedenfalls lang, berichtet Peter Daser.
7: Es soll ein Herbst der Ergebnisse werden. Diese Worte hat Bundeskanzler Christian Stocker von der ÖVP in den vergangenen Tagen mehrfach gebraucht, um zu bekräftigen, dass die Koalition trotz der Führungskrise bei den Sozialdemokraten weiterarbeiten soll. Das Motto stammt aus der ersten Ministerratssitzung nach der Sommerpause. Das war vor etwa einem Monat.
8: Dieser Herbst soll der Herbst der Ergebnisse werden, weil wir brauchen für diese Monate, die wir noch vor uns liegen, vor allem Ergebnisse, die die Menschen in ihrem Leben, das Leben leichter machen.
7: Dazu hat der Bundeskanzler damals eine ganze Liste aufgezählt, allen voran die Wehrdienstreform, die eine längere Ausbildung der Rekruten bringen soll und die Wiedereinführung der Milizübungen, dazu die mögliche Verlängerung des Zivildienstes. Die Reform soll im Jänner in Kraft treten, sowie auch die ebenfalls vom Bundeskanzler genannte Reform der Sozialhilfe, für die bisher jedes Bundesland eigene Regeln hat. Der Rahmen dafür ist die sogenannte Reformpartnerschaft, die neben Bildung, Verwaltung und Energie vor allem im stark zersplitterten Gesundheitswesen Verbesserungen bringen soll, bisher ohne Ergebnis, obwohl auch hier die Umsetzung im kommenden Jahr beginnen soll. Offen sind auch die Einrichtung einer Bundesstaatsanwaltschaft, der Beschluss eines Klimagesetzes, das Aufheben des CO2-Speicherverbots oder auch schnellere Umweltverträglichkeitsprüfungen, um einige andere Punkte aus der Liste des Bundeskanzlers aufzuzählen.
8: Ich bin sehr zuversichtlich, dass wir am Ende des Jahres diese Ergebnisse auch liefern werden.
7: Statt

0: Ministerrat war auch Vizekanzler Andreas Babler von der SPÖ dabei. Er verwies etwa auf das Vorhaben einer elektronischen Fußfessel für Gefährder. Ergänzt hat der Bundeskanzler inzwischen weitere Pläne, ein Verbot des politischen Islam sowie das Zukunftsdepot für eine begünstigte Wertpapieranlage für Kinder. Und noch mehr Vorhaben harren einer Entscheidung, das Spionagegesetz zum Beispiel, das die bisherige Praxis ändern soll, dass ausländische Spione in Österreich wenig zu fürchten haben. Weiter offen sind auch Entscheidungen für die Landesverteidigung, zur Raketenabwehr und zur Eurofighter-Nachfolge. Bei einigen Gesetzesänderungen sind auch Stimmen der Oppositionsparteien notwendig. Auch hier fehlen Einigungen.
1: Und ich bin jetzt in Klagenfurt mit der Politologin Katrin Steiner-Hämmerle von der Hochschule Kärnten verbunden. Schönen guten Morgen.
2: Guten Morgen, Herr Pfaffinger.
1: Einen Herbst der Ergebnisse hat die Regierung angekündigt. Wir haben gerade gehört, mit vielen Vorhaben. Wie sehr sind denn diese Vorhaben der Dreierkoalition durch die Führungskrise in der SPÖ erschwert?
2: Ja, selbstverständlich macht es die Situation nicht leichter. Die Dreierkoalition hat sich zuvor schon schwer getan, miteinander Einigungen zu finden. Und wenn jetzt vor allem die SPÖ-Vertreterinnen und Vertreter viel Zeit in internen Sitzungen und bei Telefonaten rund um die Neuordnung der Partei verbringt, dann fehlt diese Zeit für Verhandlungen mit den Neos und mit der ÖVP. Aber man muss vielleicht auch daran denken, dass die derzeitige Lösung keine neuen Player ins Spiel gebracht hat, also sowohl Markus Matterbauer als auch Kucher und Holzleitner saßen ja da schon mit in den Verhandlungen. Das wäre mit einem Wechsel zu Gerhard Zeiler sicher deutlich schwieriger gewesen.
1: Heißt das, dass sich ja eigentlich in der Regierung gar nicht wirklich etwas ändert, sondern es geht eigentlich mehr um das, was in der SPÖ vorgeht, also sprich in der Koalition?
2: Naja, was natürlich schon passieren wird, ist, dass für die Regierungspartner nicht klar ist, wen sie jetzt anrufen sollen oder auch die Gefahr besteht, dass der eine Proponent der SPÖ sozusagen auf den anderen Repräsentanten, Repräsentantin verweist. Also die Abläufe der Entscheidung, die dauern sicher länger in dieser Phase der Unsicherheit in der SPÖ. Es war zwar versprochen, es gibt eine klare Lösung, aber in Wahrheit haben wir einen Prozess und Prozesse haben es immer in sich auch, dass sie mit offenem Ende noch etwas unklar ablaufen.
1: Die Boulevardmedien haben sich ja seit Monaten auf SPÖ-Chef Babler eingeschossen. Jetzt, wo Bablers schrittweiser Abgang fixiert ist, nimmt der Boulevard auch die ÖVP ins Visier. Sehen Sie da einen Versuch einer FPÖ-geführten Regierung schon den Weg zu ebnen?
2: Naja, das ist mir jetzt ein bisschen zu verschwörungsmythisch fast, welcher Plan steckt hinter welcher Schlagzeile. Aber Tatsache ist natürlich, Medien haben generell die Aufgabe, die Mächtigen zu kritisieren. Das sind sinngemäß meistens die Regierungsparteien. Und beim Boulevard, das stimmt schon, da stecken noch andere Interessen dahinter, vor allem in der Kampagne gegen Andreas Babler. Da ging es natürlich auch um Medienpolitik. Diesen Hintergrund würde ich jetzt bei der ÖVP nicht so sehen, aber selbstverständlich, es geht um Stimmungen in diesem Land, ob jetzt der Boulevard diese Stimmung verstärkt, eigentlich erzeugt oder vielleicht nur widerspiegelt, das ist eine offene Frage in der Medienwissenschaft. Ich glaube, da gibt es keine eindeutige Antwort.
1: Beim heutigen Treffen der Bundesregierung mit den Vertretern der Länder und Gemeinden geht es wieder mal um die sogenannte Reformpartnerschaft, um Doppelgleisigkeiten abzubauen. Dass es da seit Monaten holpert, liegt das nicht eigentlich weniger an der Bundesregierung, sondern mehr wie so oft in Österreich an den Machtinteressen der Bundesländer?
2: Ja, es liegt vor allem an den vielen Playern, die bei bestimmten Themen mitsprechen. Das, glaube ich, berühmteste Beispiel ist der Gesundheitsbereich. Da sitzen natürlich die Bundesländer mit am Tisch, aber auch die Städte und Gemeinden, auch natürlich die Vertreter der Ärzteschaft. Also da gibt schon die Sozialversicherungen, also da gibt schon eine Vielzahl von Playern, die sich auf eine Vorgangsweise und am Ende dann auch auf eine Reform einigen müssten. Das ist sehr mühsam, aber weil Sie die Bundesländer angesprochen haben, die, denke ich, haben eher Interessen innerhalb der eigenen Parteien. Wir haben historisch gesehen fast eine der längsten wahlfreien Periode. Drum ist es sehr erstaunlich, warum die Regierung das nicht besser nutzen kann. Aber nichtsdestotrotz, die nächsten Landtagswahlen in Oberösterreich, Tirol und dann auch in Niederösterreich, die klopfen schon an. Und daher sehe ich eher jetzt die Nervosität innerhalb der Parteien. Aber trotzdem sind natürlich komplexe Vorhaben wie

0: eben Reformen oder eine Neuaufstellung des Gesundheitswesens mit diesen vielen, vielen Gesprächspartnern, die man an den Tisch holen muss, sehr, sehr schwierig.
1: Wir haben es vorhin im Beitrag gerade gehört, es sind ja noch viele andere große Vorhaben offen, von der Wehrdienstreform bis zum Klimaschutzgesetz. Wie realistisch schätzen Sie es denn ein, dass die Regierung bei all dem den von ihr angekündigten Herbst der Ergebnisse umsetzt und das alles wirklich noch heuer durchbringt?
0: Sehr, sehr lange reden wir ja schon über die Wehrpflichtreform. Da braucht es allerdings eine Oppositionspartei, zum Beispiel die Grünen. Die FPÖ hat wohl am wenigsten Interesse, dieser Regierung noch einen Erfolg zu gönnen. Auch über die Bundesstaatsanwaltschaft wird schon lange diskutiert. Das ist allerdings kein sehr populäres Thema. Also ob das durchgeht oder nicht, dürfte der Mehrheit der Bevölkerung relativ egal sein. Ich sehe relativ gute Chancen beim Spionagegesetz. Das trifft keine Österreicher und kostet nichts. Der Zukunftsfonds, vielleicht auch eine elektronische Fußfessel für Gefährder. Wir kennen, das ist ein populäres Thema, wir kennen allerdings auch die Schwierigkeiten rund um den Vollzug in den Justizanstalten. Ich sehe kaum Perspektiven eben beim Bereich Gesundheit, beim Bereich Pensionen, vielleicht eben der Zukunftsfonds als symbolisches Thema. Und was der Bevölkerung wirklich, wirklich am Herzen liegen würde, wären natürlich Maßnahmen gegen Teuerung. Das ist allerdings das Problem, dass nationale Politik in Österreich hier relativ wenig ausrichten kann und diese kleinen Maßnahmen zu wenig auch ankommen.
1: Lassen Sie uns noch einmal auf die SPÖ schauen. Die Übergangslösung in der Führungsdebatte hat ja zum Teil deutliche Kritik ausgelöst. Heute gibt es jetzt einen SPÖ-Parteivorstand. Was ist denn da zu erwarten? Die Frage ist ja vor allem, was macht die SPÖ mit Gerhard Zeiler, wenn der nicht darauf verzichtet, die SPÖ-Führung übernehmen zu wollen?
0: Da können Sie den Ball eigentlich an Gerhard Zeiler zurückspielen. Es wird ja mit Spannung erwartet, was denn seine Ankündigungen sind, wenn er wieder zurückkehrt aus den USA. Ihm bleibt natürlich die Möglichkeit, Unterschriften zu sammeln. Daran ist allerdings schon Rudi Fussi gescheitert, wobei ich hier Gerhard Zeiler vielleicht die größeren Chancen einräumen würde. Also ihm bleibt natürlich die Möglichkeit, die Unterschriften unter den Mitgliedern zu sammeln und eine Kampfabstimmung zu erzwingen. Die Frage ist also, kann ihn die Partei überzeugen mit dieser Lösung, mit diesem Übergang, den sie jetzt sich ausgedacht haben, Gerhard Zeiler davon zu überzeugen, sich freiwillig zurückzuziehen, eben diese Kampfabstimmung nicht in der Öffentlichkeit auszutragen, diesen Konflikt damit auch und inhaltlich mitzuarbeiten. Aber ich denke, diese Gespräche hat es zuvor schon gegeben und diese Lösung konnte nicht gefunden werden. Also im Moment liegt der Ball sicher bei Gerhard Zeiler. Die SPÖ kann sagen, wir sind tätig geworden, wir haben eine Lösung gefunden und steht in dem Sinn jetzt nicht unter Zugzwang. Nichtsdestotrotz, ich rechne damit, im Hintergrund laufen die Telefone heiß.
1: Politologin Katrin Steiner-Hämmerle von der Hochschule Kärnten war das. Vielen Dank und einen guten Tag nach Kärnten.
0: Ebenso. Schönen Tag.
1: Wir bleiben noch bei der Innenpolitik. Im Parlament geht heute der Untersuchungsausschuss zur Causa Pilnacek in die nächste Runde. Beweise für politischen Einfluss auf die Ermittlungen zum Tod Pilnaceks konnten bisher nicht gefunden werden. Ein Ende des U-Ausschusses ist aber in Sicht. Wohl auch deshalb wird das Tempo in den Befragungen jetzt erhöht, wie Viktoria Waldhäusl berichtet.
2: Gleich 4 Auskunftspersonen werden heute im U-Ausschuss erwartet, darunter 2 Polizisten, die in die Amtshandlungen rund um Pilnaceks alkoholisierte Geisterfahrt am Abend vor seinem Tod involviert waren. Die Ermittlungsarbeit nach Christian Pilnaceks Tod wurde im U-Ausschuss ja bereits eingehend beleuchtet und dabei auch immer wieder die Frage, wie die Polizei so rasch auf Selbstmord gekommen ist. Das wird auch diese Woche wieder Thema sein. Heute gehen die Abgeordneten aber bis an jenen Abend zurück, an dem Pilnacek alkoholisiert als Geisterfahrer bei Stockerau angehalten wurde. Wenige Stunden später wurde er tot in einem Seitenarm der Donau bei Rossatz aufgefunden. Noch am Tag des Leichenfunds wurde bei der Polizei ein Amtsvermerk angelegt, in dem die Rede von einer Geisterfahrt in suizidaler Absicht ist. Wie es zu dieser Einordnung gekommen ist, auch dazu werden die Polizisten heute befragt. Zuerst wird es aber einmal mehr um Pilnatscheks Laptop gehen, den die Wirtschafts- und Korruptionsstaatsanwaltschaft jetzt ausgewertet hat. In ihrem Abschlussbericht, der dem ORF vorliegt, kommt die WKStA zum Schluss, dass Pilnatschek intensiv mit Vertretern der ÖVP zusammengearbeitet habe, etwa bei parlamentarischen Anfragen oder im ÖVP-Korruptions-U-Ausschuss. Konkrete Interventionen in der Justiz wurden zwar nicht nachgewiesen, aber wörtlich plausibilisiert, das heißt wohl, sie liegen nahe. Ein Staatsanwalt der WKStA ist dazu am Vormittag geladen. Morgen wird dann Innenminister Gerhard Kahner von der ÖVP befragt.
1: Morgen entscheidet noch einmal die Uhr, wer für seine Photovoltaikanlage Geld bekommt und wer nicht. Beim letzten Fördercall des Jahres gilt noch einmal das First-Come-First-Serve-Prinzip, das für viel Ärger und Chaos gesorgt hat. Es wird aber der letzte derartige Fördercall sein. Die Regierung stellt das Förderregime um, berichtet Paul Sihorsch.
3: Es ist und war eine Glückssache, wer Geld für seine PV-Anlage bekommt und wer nicht. In der Zeit der Förderanträge sind in so manchem Büro sogar zusätzliche Mitarbeiterinnen und Mitarbeiter vor den Bildschirmen gesessen, um in der knappen Zeit die Anträge online einbringen zu können. Im neuen Jahr wird das anders laufen, sagt Energiestaatssekretärin Elisabeth Ziehettner von der ÖVP.
4: Man macht ganz normal den Auftrag, lasst seine Anlage fertigstellen mit dem Speicher und dem System des Energiemanagements. Und dann, wenn das Ding fertig abgerechnet ist und fertiggestellt ist, kann man dann mit seiner Rechnung die Förderung bekommen.
3: Zukünftig wird laut Regierung nicht mehr die PV-Anlage an sich gefördert, sondern Speicher mit intelligentem Energiemanagement, wie es heißt. Die Fördersumme soll sich im Bereich der heutigen bewegen. Details dazu sind aber noch offen, sagt Ziehettner.
4: Eine kluge Förderpolitik setzt die Mittel dort ein, wo sie am effizientesten eingesetzt sind. Und das sehen wir derzeit im Rahmen der Energiespeicher- und Energiemanagementsysteme.
3: PV-Anlagen seien heute ohnehin günstiger, so Ziehettner, die mit der neuen Regelung das Gedränge um die Förderungen beenden will. Es zählt dann zwar nicht mehr jede Sekunde, sind die Fördermittel Ende des Jahres dann aber ausgeschöpft, profitieren wieder jene, die früher dran sind. Wieder eine Art First-Come-First-Serve-Prinzip. Ziehettner dazu?
4: Wir werden versuchen, die Mittel auch so zu dimensionieren, dass auch während des ganzen Jahres eine Chance besteht, diese Förderung zu erhalten.
3: Die Gesetzesänderung für das neue Förderregime braucht eine Zweidrittelmehrheit. Für Lukas Hammer, Energiesprecher der Grünen, ist der Vorschlag noch zu wenig konkret.
5: Es wird wieder etwas angekündigt. Die Betriebe wissen immer noch nicht, wie es nächstes Jahr ausschaut, wie hoch die Fördermittel sein werden, was der Umfang ist von dem, was bereitgestellt wird.
3: Er fordert jedenfalls mehr Geld und kritisiert, dass im Juni von 28.000 Anträgen nur 3.000 durchgegangen sind. Hammer spricht von Absicht.
5: Sie haben das mit Absicht gemacht, um es dann auf das System schieben zu können. Aus meiner Sicht ist das komplett unverantwortlich, weil wir wollen ja so rasch wie möglich unabhängig werden von dreckigen und auch teuren Energieimporten.
3: Dieses viel kritisierte System kommt jetzt eben noch einmal zum Einsatz. Am Donnerstag ist der letzte Fördercall mit den aktuellen Regeln. Es steht laut Bundesregierung dafür mehr Geld zur Verfügung. Statt ursprünglich 8 Millionen Euro sind es 38,5 Millionen. Auch wenn es mehr Geld ist, diesmal wird wieder jede Sekunde zählen beim Antrag für die Photovoltaikförderung.
1: Und wie weit dann die Neuregelung auch eine Verbesserung bringt, darüber spreche ich im Journal um 8 mit Vera Imitzer vom Photovoltaikverband. Die gestrige Festnahme von August Hanning hat Deutschland erschüttert. Dem ehemaligen Chef des Bundesnachrichtendienstes wird vorgeworfen, nach seinem Ausscheiden aus dem Amt im Jahr 2005 von seinem ehemaligen Büroleiter gegen Bezahlung vertrauliche Dokumente erhalten und an ausländische Geheimdienste weitergegeben zu haben. Heute beginnt die deutsche Bundesanwaltschaft mit dem Versuch, die Spionageaffäre aufzuklären, berichtet aus Berlin Andreas Pfeiffer.
6: Als er noch im Amt war, nannte man ihn Mr. Sicherheit. Jetzt sorgt August Hanning für maximale Verunsicherung, auch bei Mark Henrichmann, dem Vorsitzenden des Parlamentarischen Kontrollgremiums, das Deutschlands Geheimdienste überwacht.
7: Das darf nicht wahr sein, weil man ja immer auch die Menschen sieht und man weiß auch, die wichtigsten Geheimnisträger sind alle irgendwo anfällig, gerade wenn sie vielleicht wie Hanning selbst in wirtschaftlichen Schwierigkeiten steckten. Aber dass so jemand, der so lange in führender Verantwortung war, die Grundwerte, für die unsere Sicherheitsbehörden stehen, aber auch die vielen Menschen im Haus, dass so jemand das mit Füßen tritt und letzten Endes auch das Land verrät, das, so der Verdacht jedenfalls, das ist wirklich was, was man nicht begreifen kann.
6: Die Verdachtsmomente wiegen schwer. Auskundschaften von Staatsgeheimnissen, versuchter Landesverrat, geheimdienstliche Agententätigkeit. Öffentlichkeit. Nach ersten Informationen soll sich Hanning über seinen ebenfalls verhafteten Büroleiter Manfred D. gegen Geld rund 2000 Dokumente verschafft haben. Deren Inhalte sollen das iranische Atomprogramm und auch das russische Militär betreffen. Die Adressaten ihrer Weiterleitung dürften nach Spiegelrecherchen Aserbaidschan und ein weiterer ausländischer Dienst gewesen sein. Für den Terrorismusexperten Michael Götschenberg ist das ein Worst-Case-Szenario mit Folgen.
8: Der Schaden für den BND ist meiner Ansicht nach riesig, aus dem einfachen Grunde, weil Verratsfelder dieser Art das Vertrauen in den BND nachhaltig beschädigen, und zwar insbesondere das Vertrauen seiner nachrichtendienstlichen Partner, auf die der BND natürlich auch angewiesen ist.
6: Gestern erst hatte Hannings Nachfolger im Amt, Martin Jäger, eindringlich vor einem gewaltsamen Konflikt zwischen Deutschland und Russland gewarnt und gemeinsam mit dem Verfassungsschutz erweiterte Befugnisse für die Nachrichtendienste eingefordert. Doch der Vertrauensverlust schlägt sich bereits nieder. Mit erweiterten Befugnissen müssen nun auch erweiterte Kontrollen einhergehen, sagt der Chef des Kontrollgremiums, Mark Henrichmann.
7: Das war nie außer Frage, sondern wir haben immer gesagt, mehr Befugnisse im Gegensatz für stärkere und professionellere Kontrolle. Und an der Kante werden wir mal nachschärfen, insbesondere was Geheimnis- und Amtsträger angeht, wie wir mit denen nach ihrer Amtszeit auch umgehen.
6: Zunächst liegt der Fall bei der Generalbundesanwaltschaft. Heute werden August Hanning und sein ehemaliger Büroleiter einem Ermittlungsrichter vorgeführt. Dann wird sich herausstellen, wie viel der ehemalige Geheimdienstchef von seinen Geheimnissen preisgibt.
1: Mit heftigen Protesten gegen den tschechischen Kulturminister Otto Klempirsch ist gestern Abend die 78. Frankfurter Buchmesse eröffnet worden. Der ehemalige Geheimagent der kommunistischen tschechoslowakischen Staatssicherheit ist als Staatsvertreter des diesjährigen Ehrengastlandes Tschechien nach Frankfurt gekommen. Er gehört der Rechtsregierung von Premier Babiš an. Erst vorgestern hat er eine massiv kritisierte Kulturpolitik durchgesetzt und auch bei der Eröffnungszeremonie in Frankfurt hat sein Auftritt für Unmut gesagt, berichtet Judith Hoffmann.
9: Ein Plakat mit der Aufschrift Antikulturminister wurde hochgehalten, als Otto Klempirsch ans Rednerpult trat. Manche kehrten ihm demonstrativ den Rücken und jemand rief: Du hast selbst Leute verraten, als er die deutsche Unterstützung tschechischer Dissidenten würdigte.
10: Nejdůležitější pomoc však měla podobu vydávání knih autorů, kteří ve své vlasti publikovat nesměli. Ku příkladu Václav Havel, Ludvík Vaculík či Alexander Kliment.
9: Es folgten Pfiffe, Zwischen- und Buhrufe und die Festrede der Schriftstellerin Radka Denemarkova. Die 58-Jährige kam, sah und tröstete die erboste Menge.
11: Die Staatsminister für die Kultur, die die Kultur vernichten, kommen und gehen, aber die Literatur bleibt.
9: Bevor sie in einer wortgewandten, pointierten Brandrede die Literatur als fundamentale, widerspenstige Größe in einer funktionierenden Demokratie beschwor.
11: Die Kraft der Literatur liegt auch darin, dass sie sich nicht fürchtet, das zu benennen, was die anderen nicht sehen wollen.
9: So die Journalistin, Schriftstellerin und Übersetzerin.
11: Und ich habe es satt, was ich in letzter Zeit so oft gehört habe. Man muss Politik und Literatur trennen. Alles ist Politik. Die Frage von heute ist ganz einfach. Offene Demokratie oder geschlossene Gesellschaft? Die Literatur kennt die Antwort. Deshalb ist sie so gefährlich.
9: Wie untrennbar Literatur und Politik auch bei der Frankfurter Buchmesse verbunden sind, zeigten die Reden von EU-Kommissar Glenn Mikalev und Kulturminister Wolfram Weimer, die beide auf eine rasche KI-Regulierung drängten.
12: Wir werden Meta und Co. zwingen müssen, die Algorithmen zu ändern. Wir können das Verursacherprinzip hier nicht ausschalten. Es ist wie, wenn vor 50 Jahren eine schmutzige Fabrik den Fluss verdreckt hat. Dann können wir politisch darauf reagieren, dass wir den Kindern verbieten, in diesem Fluss zu baden. Aber eigentlich sollten wir den Verursachern verbieten, den Fluss zu verdrecken.
9: Der neue Börsenvorsteher Sebastian Gugolz schließlich warnte eindringlich vor der rasant sinkenden Lesekompetenz und rief die Politik zum Handeln auf.
13: Wo bleiben substanzielle Investitionen in die Schulen, auch in die Fort- und Weiterbildung, ganz unbedingt in die Medienbildung?
9: Viel Lob und Dankbarkeit erntete der scheidende Buchmessechef Jürgen Boos von den anwesenden Rednern ebenso wie per Videobotschaft von den Literaturgrößen Elif Shafak und Salman Rushdie.
14: Thank you so much.
15: All the best and may your next chapter be the best one yet. Thank you.
9: Am Ende durfte der geehrte und gerührte Jürgen Boos ausnahmsweise selbst den berühmten Hammerschlag tätigen.
16: Danke.
9: Und damit die 78. Frankfurter Buchmesse eröffnen.
1: Und eröffnen wird jetzt Andreas Lechner den Meldungsüberblick.
17: Heute, genau 3 Jahre nach dem Angriff der Terrororganisation Hamas auf Israel, wird weltweit an die Opfer erinnert, so auch in Israel, wo gleich mehrere Gedenkveranstaltungen geplant sind. Am Gedenkort des Nova Musikfestivals nahe des Kibbutz Reim im Süden Israels haben die Anwesenden bereits um genau 6.29 Uhr Ortszeit, dem Beginn des Angriffs, eine Schweigeminute abgehalten. Bei dem Angriff auf den Süden des Landes am 7. Oktober 2023 haben Hamas-Kämpfer mehr als 1.200 Menschen getötet und 251 als Geiseln verschleppt. Israel hat auf die Angriffe im Oktober 2023 mit massiven Gegenschlägen auf den Gazastreifen reagiert. In Österreich sind gestern Nachmittag rund 30 heimische Banken von einem Systemausfall betroffen gewesen. Kundinnen und Kunden konnten weder mit Karte bezahlen noch online Geld überweisen. Auslöser war ein Stromausfall rund um die Mittagszeit im Großraum Innsbruck, wo der Server eines Softwareanbieters steht, mit dem viele Banken zusammenarbeiten. Am Abend war die Störung behoben, hieß es von Seiten der Banken. Nach der gescheiterten Hinrichtung im US-Bundesstaat Tennessee ist die betroffene Christa Pike wieder bei Bewusstsein und ansprechbar. Die zum Tode verurteilte 50-Jährige muss aber weiterhin intensivmedizinisch behandelt werden. Daher sei auch ihre Prognose noch unklar. Es sei aber mit einer langen Genesungszeit zu rechnen, sagen ihre Anwälte. Pike war 1996 für den Mord an einer 19-Jährigen zum Tode verurteilt worden.
1: Und letzter Programmpunkt ist jetzt noch der Blick aufs Wetter. Gerald Holzinger, der heutige Mittwoch wird noch einmal ein goldener Oktobertag.
18: Mit viel Sonne und Temperaturen bis zu 26 Grad. Aktuell ist es stellenweise noch nebelig und generell frisch. Leichter Bodenfrost wird uns etwa aus dem Waldviertel und dem Lungau gemeldet. In den Landeshauptstädten hat es in Wien 10 Grad, in Eisenstadt 12, St. Pölten 7, Linz 10, Salzburg 9, Innsbruck 11, Bregenz 13 und Graz und Klagenfurt 7 Grad. Tagsüber gibt es heute Sonne und ein paar Wolken, die vor allem am Nachmittag von Vorarlberg bis Kärnten zeitweise schon dichter werden. Im Osten und im Bergland kommt lebhafter, teils föhniger Südwind auf und es wird nochmals überall warm für Oktober mit 18 bis 26 Grad. Die höchsten Werte gibt es im Wiener Becken. In 2000 Meter Höhe hat es um 10 Grad. Morgen wird es von Westen und Süden her regnerisch und kühler. Von Salzburg und Graz ostwärts gibt es ein letztes Mal über 20 Grad. Das Wochenende verläuft dann wechselhaft bei maximal 11 bis 19 Grad.
1: Und das war's fürs Erste im Morgenjournal mit Jürgen Pfaffinger. Wir melden uns dann wieder mit dem Journal um 8. Bis dahin wünscht Ihnen Till Köppel guten Morgen mit Ö1.
19: Und wir machen gleich weiter mit unserer Ö1 Morgenmusik. Eine bekannte Melodie zum Start in den Mittwoch. Der dritte Satz aus Wolfgang Amadeus Mozarts Hornkonzert Nummer 2.

0: Stefan Dohr war am Horn zu hören, gemeinsam mit der Kamerata Schulz. Jetzt ist es 7.37 Uhr und das bringt der Tag mit Ö1.
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0: Dynamisch geht's weiter. Am Mittwochmorgen das Philharmonia Orchestra unter Gustavo Dudamel mit The Plaza von Sir Anthony Hopkins. 7.42 Uhr.
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0: Raphael von Bargen liest Peter Herkin.
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0: Daniele Orlando an der Geige und Linda Di Carlo am Klavier spielten Luis Farenc. 7.45 Uhr und jetzt zu neuen Ergebnissen aus der Tierforschung, die auch für den Menschen nützlich sein können. Es geht um Delfine. Dass die so einiges mit uns gemeinsam haben, ist so manchem vielleicht noch aus der Fernsehserie Flipper in Erinnerung. Forschende der italienischen Universität Padua haben nun aber etwas völlig Neues entdeckt, nämlich die Muttermilch von Delfinen ist jener von Menschen überraschend ähnlich. Und das könnte auch menschlichen Babys helfen, wie Thomas Migge berichtet.
1: Wie zieht ein Säugetier seine Jungen auf, wenn der Lebensraum kein saftiges Grasland, sondern der offene Ozean ist? Wale und Delfine haben sich im Laufe der Evolution extrem an das Leben im Wasser angepasst. Doch eine Studie der Universität Padua zeigt nun, wenn es um die Muttermilch geht, sind sich Meeres- und Landsäuger überraschend ähnlich, der an dem Forschungsprojekt mitbeteiligte Biowissenschaftler Filippo Cendron. Im Genom der Delfine haben wir ca. 186 Gruppen von Mikro-RNA sequenziert. Es handelt sich um die erste Sequenzierung von Delfinmilch überhaupt. Mikro-RNAs sind sehr kurze Ribonukleinsäuren, die eine fundamentale Rolle bei der Genregulation in lebenden Organismen spielen. Die Ähnlichkeit mit den Mikro-RNA von Landsäugern ist enorm. Doch bevor die Delfinmilch von Tieren aus einem Delfinbecken untersucht werden konnte, musste man das Muttertier davon überzeugen, den Forschern ein wenig der kostbaren Flüssigkeit zu überlassen. Keine leichte Sache, berichtet Filippo Cendrone. Wir hatten nur 10 bis 15 Sekunden Zeit, einige Tropfen der Muttermilch einzufangen, wenn das Muttertier an der Wasseroberfläche sein Junges säugte. Dabei mussten wir extrem vorsichtig vorgehen, um das Tier nicht zu stressen. Trotz der enormen Evolution Distanz und völlig unterschiedlicher Lebensbedingungen enthält die Delfinmilch genau dieselben Bestandteile von Mikro-RNAs wie die Milch von Menschen oder auch von Eseln, Ziegen und Schafen. Besonders stark vertreten sind die Moleküle MIR148 und LET7. Diese sind universelle Bausteine der Natur, die das Immunsystem des Neugeborenen schützen und das Wachstum steuern. Das Wissen um diese Moleküle kann zum Beispiel Forschern dabei helfen, Babynahrung für menschliche Frühgeborene zu verbessern, um Immun- und Darmerkrankungen vorzubeugen. Die Entdeckung der Wissenschaftler aus Padua liefert der Evolutionsbiologie ein wichtiges Puzzleteil. Sie beweist, dass die grundlegenden Mechanismen der mütterlichen Fürsorge und der immunologischen Prägung über Jahrmillionen und über Artgrenzen hinweg bewahrt wurden. Die Studie zeigt, dass ein Delfinbaby im Ozean und ein Menschenbaby in der Wiege im Kern die gleichen genetischen Startsignale von ihren Müttern erhalten. Für die Forscher in Padua ist ihre Studie erst der Anfang eines ehrgeizigen wissenschaftlichen Projekts. Ihre Daten sollen zukünftig dabei helfen, den Gesundheitszustand von wildlebenden Delfinpopulationen besser als bisher zu kontrollieren.
0: Mehr aus der Welt der Wissenschaft hören Sie heute hier bei uns in Ö1, nämlich wer den diesjährigen Nobelpreis für Chemie erhält. 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

Scherzo von Emilia Mayer mit dem Mariani Klavierquartett. 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

0: der dritte Satz aus der 8. Sinfonie von Felix Mendelssohn Bartholdy mit dem Münchner Rundfunkorchester. Heute startet die zweite Ausgabe des Kikeriki Kinderkurzfilmfestivals in Wien. Für Leporello hat Hanna Balber mit dem Festivalteam Lisa May und Christoph Schwarz gesprochen.
1: Ein kleines Mädchen stapft durch den Park, das Handy in der Hand, die Augen fest auf den Bildschirm gerichtet. Eine nette Verkäuferin bietet ihr ein Eis an, Hunde fordern sie zum Spielen auf. Plötzlich wird die Welt immer fantastischer, Piraten segeln heran und Delfine springen aus dem Wasser. Doch das Kind bekommt durch das Handy nichts mit. Der Kurzfilm The Girl with the Occupied Eyes, eine Adaption des gleichnamigen Bilderbuchs des portugiesischen Illustrators André Carilho, ist eine von 40 Produktionen, die beim Kikeriki Kinderkurzfilmfestival gezeigt werden.
2: Und am Ende, naja, ich will ja nicht verraten, wie es ausgeht, aber es geht natürlich großartig aus. Es erstreckt sich das Abenteuer bis in den Weltraum. Und das ist ein Film, der eben in den vergangenen 2 Jahren sehr viel auf internationalen Festivals gereist ist. Und wir sind sehr aufgeregt, dass er jetzt eben auch bei Kikeriki dabei sein darf und ein ganzes Programm inspiriert hat, wo sich alles um Abenteuer, Träume geht und die Lust darauf, mit seiner Imagination die Wirklichkeit umzugestalten.
1: Lisa May ist die künstlerische Leiterin des Kikeriki Kinderkurzfilmfestivals. Die erste Ausgabe fand 2022 in Tulln an der Donau statt. Seither verwandelt Kikeriki jedes Jahr im Frühling die Kunstwerkstatt Tulln und im Herbst das Musische Zentrum Wien in einen Kinosaal für Kinder ab 3 Jahren und ihre Erwachsenen.
2: Ein guter Kinderkurzfilm muss dieselben Qualitäten haben wie generell ein guter Kurzfilm für alle Menschen. Er muss mutig sein, er muss sich trauen, Risiken einzugehen, er muss etwas in Frage stellen, anstatt mit billigen Antworten oder Behauptungen daherzukommen. Und das ist die große Chance, dass bei den ZuschauerInnen, FestivalteilnehmerInnen auch in ihren Köpfen etwas aufgeht und in ihren Herzen etwas berührt wird. Das ist so individuell unterschiedlich, was bei den einzelnen Personen ankommt. Aber ein guter Kurzfilm bietet in dieser Hinsicht viele Möglichkeiten anzudocken.
1: In den kommenden 2 Wochen werden im Musischen Zentrum Wien an 6 Festivalnachmittagen Kurzfilme aus Europa und Amerika gezeigt, darunter Animations- und Dokumentarfilme. Jeder Tag steht unter einem bestimmten Motto und verbindet rund 1,5 Stunden Filmprogramm mit Mitmachworkshops. Pölster und Kuscheldecken laden zum Herumknotzen ein. Es gibt eine Kreativ- und eine Bewegungszone. Außerdem wird eine gesunde Jause angeboten. Durch das Programm führen Lisa May und Musiker Christoph Schwarz.
3: Viele Programme haben mit Identität zu tun. Wer möchte ich gern sein? Wer darf ich sein? Darf ich so sein, wie ich mich gerade fühle, oder geht das jetzt gerade nicht? Also ich sage mal, in sehr bunter Form geht es immer um ziemlich ans Eingemachte. Und das finde ich auch schön, weil man da merkt, wie interessiert gerade Kinder an eigentlich sehr schwierigen Themen sind. Also wie gern die da dran sind und mit was für einer Leichtigkeit muss ich mit Kindern eigentlich mit ganz herausfordernden Themen auseinandersetzen kann.
1: Dem Team ist es ein großes Anliegen, dass Menschen ohne Barrieren am Festival teilhaben können. Auch Sprachenvielfalt spielt eine wichtige Rolle. Zahlreiche Kurzfilme kommen ganz ohne Worte aus und sind so für alle verständlich. In Zusammenarbeit mit dem Verein Kinderhände gibt es Filme und Workshops auf Deutsch und in Gebärdensprache. Am Programm steht unter anderem der niederländische Dokumentar-Kurzfilm Ibrahim, der einen gehörlosen Buben an einem Tag begleitet.
2: Wir zeigen den Film in Originalfassung in niederländischer Gebärdensprache. Er ist zusätzlich in deutscher Lautsprache eingesprochen für alle Kinder und Erwachsenen, die in Lautsprache folgen möchten, und wird zusätzlich im Kino live in österreichische Gebärdensprache gedolmetscht für alle Personen, die österreichische Gebärdensprache als Erstsprache benutzen.
1: Eine Szene spielt im Streichelzoo.
4: Das ist die Gebärde für Hase.
5: Komm mal.
4: Und diese Gebärde bedeutet Meerschweinchen.
1: Das Kikeriki Kinder Kurzfilmfestival findet von 7. bis 19. Oktober im Musischen Zentrum Wien statt.
2: Kikeriki hat sicherlich keine Angst vor Chaos und wenn wir uns dann in einem gemeinsamen, vielfältigen, vielseitigen, bunten Miteinander verstricken, dann entstehen die unglaublichsten und überraschendsten Interaktionen.
0: Heute wird zum 80er von Georg Danzer am Wiener Gürtel eine Gedenktafel enthüllt und Helmut Jasper beschäftigt sich heute im Pasticcio mit den Denkmälern und ihrer Wirkung quer durch die Musikgeschichte in 20 Minuten. Davor gibt's nochmal Ausführliches aus unserer Journalredaktion und das war Guten Morgen mit Ö1 am Mittwoch, Moderation Till Köppel.
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6: Mit Jürgen Pfaffinger im Studio. Guten Morgen. Der Hamas-Überfall auf Israel jährt sich heute zum dritten Mal. Der darauf begonnene Krieg Israels im Gazastreifen dauert noch immer an. Die Politologin Katrin Steiner-Hämmerle sieht für die Herbstpläne der Regierung durch die SPÖ-Turbulenzen noch mögliche Stolpersteine. Morgen gibt's zum letzten Mal den viel kritisierten Fördercall für Photovoltaikanlagen. Danach kommt ein neues Fördersystem. Welche Verbesserungen es bringt, dazu ist Vera Imitzer vom Photovoltaikverband im Studio. Sie hören ein Interview mit der EU-Erweiterungskommissarin. Sie will die Entscheidung zur Aufnahme neuer Mitglieder erleichtern, die Kriterien für die Kandidaten dafür aber verschärfen. Und nach der gescheiterten Hinrichtung im US-Bundesstaat Tennessee vorige Woche ist die 50-Jährige jetzt wieder bei Bewusstsein. Das Wetter wird sonnig und vorerst noch sehr warm. Israel gedenkt heute des Hamas-Angriffs vom 7. Oktober 2023. Heute vor 3 Jahren haben Kämpfer der Terrororganisation Hamas mehrere Orte in Südisrael überfallen und mehr als 1200 Menschen getötet. Über 250 sind verschleppt worden, 87 haben die Geiselhaft nicht überlebt. Israel reagierte mit beispiellosen Angriffen auf den Gazastreifen, die trotz des Waffenstillstands weiter anhalten, genauso wie die Not im besetzten Gazastreifen. Berichtet Katharina Wagner.
7: Leuchtraketen und Kampfflugzeuge im Himmel über Gaza. Auch in der Nacht auf heute sind sie dort zu sehen und nicht zu überhören. 3/4 der Häuser im Gazastreifen wurden in den vergangenen 3 Jahren durch israelische Angriffe zerstört. Hunderttausende haben kein Zuhause mehr, leben in Zeltlagern oder in beschädigten und einsturzgefährdeten Häusern. Afaf Melch, eine Frau in Gaza-Stadt, sagt:
8: Ich habe alles verloren. Mein Haus ist zerstört und am Rande des Einsturzes. Trotzdem leben wir darin und wünschen uns, es würde einfach über uns zusammenbrechen, damit wir endlich Ruhe von diesem Leben finden können.
7: Trotz des vor einem Jahr vereinbarten Waffenstillstands halten die Angriffe an. Im Visier Terroristen der Hamas, doch weiter sterben Zivilisten, auch Kinder. Ein Sprecher der UNO kritisiert:
9: Im Gazastreifen warnen unsere humanitären Partner, dass die Angriffe in bewohnten Gebieten fortgesetzt werden. Laut Berichten wurden auch vergangenes Wochenende Zivilisten getötet und verletzt. Die israelischen Behörden haben am Montag die Einfuhr von Fracht nach Gaza ausgesetzt und am Mittwoch soll das wieder geschehen, wegen Sicherheitsbedenken rund um den 7. Oktober.
7: Über 1100 Menschen sind laut UN-Angaben seit Inkrafttreten des offiziellen Waffenstillstandes im Gazastreifen getötet worden. Seit dem 7. Oktober waren es über 74.000, heißt es von palästinensischen Gesundheitsbehörden. Vielen Überlebenden fehlt die Perspektive. Was bleibe, sei das Hoffen, sagt eine Frau. Auf Sicherheit, Schutz und Seelenfrieden. Man brauche alles, aber habe davon nichts.
6: Nach Österreich jetzt. Einen Herbst der Ergebnisse hat die Regierung angekündigt und die Liste von großen Vorhaben, die noch heuer beschlossen werden sollen, ist lang. Von der Reform des Gesundheitssystems über die Wehrdienstreform bis zum Klimaschutzgesetz und noch vieles mehr, worüber seit Monaten ergebnislos verhandelt wird. Und dann ist da auch noch die Unruhe, die die SPÖ durch ihre Führungsturbulenzen in die Regierungsarbeit bringen könnte. Die Politologin Katrin Steiner-Hämmerle von der Hochschule Kärnten sieht da noch einige potenzielle Komplikationen, wie sie im Morgenjournal um 7 erklärt hat.
10: Was natürlich schon passieren wird, ist, dass für die Regierungspartner nicht klar ist, wen sie jetzt anrufen sollen. Oder auch die Gefahr besteht, dass der eine Proponent der SPÖ sozusagen auf den anderen Repräsentanten, Repräsentantin verweist. Also die Abläufe der Entscheidung, die dauern sicher länger. In dieser Phase der Unsicherheit in der SPÖ war zwar versprochen, es gibt eine klare Lösung, aber in Wahrheit haben wir einen Prozess und Prozesse haben es immer in sich auch, dass sie mit offenem Ende noch etwas unklar ablaufen.
6: Und das ganze Interview können Sie in der Ö1-App oder auf ORF Sound nachhören. Am Donnerstag geht es noch einmal um jede Sekunde für Photovoltaikbesitzer. Der letzte Fördercall des Jahres steht morgen bevor. Mit dem nächsten Jahr soll dann alles anders werden. Bevor ich darüber mit der Chefin des Photovoltaikverbandes spreche, erklärt Paul Siehorsch, was sich ändert.
11: Der Förderfokus liegt dann auf Batteriespeichern und es gilt nicht mehr das aktuelle First-Come-First-Serve-Prinzip, sondern man holt das Geld nach dem Einbau mit der Rechnung ab, Energiestaatssekretärin Elisabeth Seehettner von der ÖVP.
12: Man macht ganz normal den Auftrag, lässt seine Anlage fertigstellen mit dem Speicher und dem System des Energiemanagements und dann, wenn das Ding fertig abgerechnet ist und fertiggestellt ist, kann man dann mit seiner Rechnung die Förderung bekommen.
11: Wie viel Geld im Topf sein wird, lässt Seehettner noch offen. Es werde jedenfalls so viel sein, dass auch Ende des Jahres noch Anträge durchgehen. Eine Oppositionspartei ist für den Parlamentsbeschluss zur neuen Förderung nötig. Lukas Hammer von den Grünen kritisiert, dass noch wenige Details zur neuen Förderung auf dem Tisch liegen und erfordert höhere Fördermittel im kommenden Jahr.
6: Und bei mir im Studio begrüße ich dazu jetzt Vera Imitzer. Sie ist die Geschäftsführerin des Bundesverbandes Photovoltaik und Battery Austria. Schönen guten Morgen.
13: Schönen guten Morgen.
6: Frau Imitzer, Sie begrüßen die neue Förderregelung, die ab 2027 gilt, grundsätzlich vor allem, dass künftig bei der Förderung stärker auf Speicher gesetzt wird. Warum ist das so wichtig?
13: Das aktuelle Fördersystem hat zu dem Hochlauf geführt, wo wir aktuell sind. Also die Photovoltaik ist ja die zweitstärkste Erzeugungstechnologie in Österreich. Aber die Komponenten sind günstiger geworden. Auf der anderen Seite sind die Strompreise, die Netzgebühren gestiegen, sodass ich mit einer PV-Anlage noch mehr profitiere. Und die Anlage an sich ist günstiger geworden, sodass ich durch den Eigenverbrauch noch mehr raushole und da hilft die Batterie.
6: Trotz Ihrer grundsätzlichen Zustimmung kritisieren Sie allerdings, dass Details noch offen sind. Was vermissen Sie?
13: Die Bundesregierung hat ja letztes Jahr sich bewusst dafür entschieden, die Mehrwertsteuerbefreiung abzuschaffen und wieder hin zu einem First-Come-First-Serve-Windhund-Prinzip. Und wir sehen einfach, dass es zu viel Anfrage gibt, was ja grundsätzlich erfreulich ist, aber zu wenig Budget. Und wir sehen in dem aktuellen Vorschlag, sehen wir eigentlich nur Eckpunkte, das sind Überschriften. Das ist auch nichts Neues im Vergleich zu dem, was wir seit August schon wissen. Und was die Branche aber braucht, sind ganz konkrete Informationen. Wann startet die Förderung? Wie hoch werden die Fördersätze sein? Welche Speicherkapazität wird gefördert? Wie muss das EMS aufgebaut sein und so weiter? Und diese Informationen gibt es nicht. Damit können aber auch die Kundinnen und Kunden nicht informiert werden. Es kann nicht geplant werden. Und die Unternehmen können nicht ihr Unternehmen entsprechend planen, Personal aufbauen und so weiter.
6: Sie sprechen gerade die Planung an. PV-Anlagen werden ja nicht von heute auf morgen geplant. Projekte werden oft schon fürs nächste Jahr jetzt vorgeplant. Ist das nicht schwierig, wenn man die genauen Kriterien noch gar nicht kennt?
13: Absolut richtig. In drei Monaten beginnt das neue Jahr. Es ist von Jahr zu Jahr überraschend, wie die Förderbedingungen sein werden. Und so kann man einfach eine Branche und die Energiewende an sich nicht umbauen, wenn man von Tag zu Tag leben muss. Wir brauchen Rahmenbedingungen, wir brauchen planbare Rahmenbedingungen, wir brauchen Details, damit auch geplant werden kann.
6: Wer jetzt schon eine neue Anlage bauen will unter dem neuen Förderregime, aber die Details zu den genauen Förderkriterien nicht klar sind, ist das nicht auch ein großes Risiko, wenn man das noch nicht weiß?
13: Wir raten dazu wirklich, mit den Unternehmen Kontakt aufzunehmen, sich erste Angebote zu holen, sich anzuschauen, wie die Anlage ist, wie die Kosten sein werden und dann entscheidet, ob man die Anlage nicht auch schon ohne eine Förderung bauen kann, weil jeden Tag, wo ich die Anlage früher am Dach habe und die Anlage Strom erzeugt, rentiert sich die Anlage schneller. Das heißt, lieber nicht warten, sondern wirklich bauen und umsetzen das Projekt.
6: Es gibt ja auch die Forderung, Sie haben es auch selbst schon angesprochen, dass der Fördertopf deutlich höher dotiert werden müsste. Im vergangenen Juni sind nur rund 10% der Anträge durchgegangen. Wie hoch müsste denn die Fördersumme aus Ihrer Sicht sein?
13: Das hängt ganz davon ab, wie die Förderdetails sind. Das kann man leider aktuell noch nicht sagen, weil die Überschriften so vage sind. Je nachdem, wie hoch die Fördersätze sind und wie hoch die Speicherkapazitäten sind, die gefördert werden, braucht es dann mehr Budget natürlich. Und wir gehen davon aus, dass es das, was gesetzlich vorgeschrieben, jedenfalls braucht und wahrscheinlich auch noch 50% mehr, damit wirklich über das gesamte Jahr hinweg Projekte umgesetzt werden können, weil Worst Case ist, dass das Förderbudget weg ist, Mitte des Jahres, und erst wieder keine Projekte umgesetzt werden kann. Das will man definitiv nicht.
14: Darauf möchte ich jetzt noch kurz kommen. Morgen gibt es ja jetzt zum letzten Mal den PV-Fördercall, wo der Fördertopf nach wenigen Sekunden schon leer ist. Mit der Neuregelung geht es zwar jetzt nicht mehr um Sekunden, aber wenn der Topf dann leer ist, dann bekommen die, die später dran sind, auch wieder nichts. Ist das nicht erst wieder ungerecht?
13: Deswegen ist es so wichtig, eben, dass das Fördersystem wirklich über das gesamte Jahr laufen kann, dass ausreichend Budgetmittel zur Verfügung stehen, damit laufend auch Projekte umgesetzt werden können. Die Projekte werden geplant, die Kundinnen überlegen, und wenn sie am Ende des Tages keine Förderung erhalten und deswegen das Projekt nicht umgesetzt wird, ist es extrem schade.
14: Viele Fragen noch offen, sagt Vera Imitzer vom Bundesverband Photovoltaik und Battery Austria. Vielen Dank, dass Sie zu uns ins Studio gekommen
13: sind.
14: Sehr
13: gerne.
14: Bei der EU-Erweiterung soll das Einstimmigkeitsprinzip abgeschwächt werden. Ein Reformvorschlag der EU-Kommission sieht vor, die Beitrittsverfahren so zu beschleunigen. Zugleich sollen aber strengere Regeln für neue Mitgliedstaaten gelten, um Rückschritte etwa bei Demokratie oder Justiz zu verhindern. Tim Kupal, unser Korrespondent in Brüssel, hat mit EU-Erweiterungskommissarin Marta Kos gesprochen. Die slowenische EU-Kommissarin erklärt, wo sie bei der Erweiterung Reformbedarf sieht, warum sie die EU-Erweiterung als wichtig empfindet und was die Eckpunkte des EU-Erweiterungsfahrplans sind.
15: Die Eckpunkte

0: Ende des Jahres kann Montenegro die Verhandlungen technisch erschließen. Und wenn alles gut läuft mit den Mitgliedstaaten, könnte 2028 Montenegro der 28. Mitglied der EU werden.
1: Die Mitgliedstaaten müssen zustimmen, und zwar alle. Jetzt gibt es Überlegungen, diese Einstimmigkeit zumindest etwas abzuschwächen.
0: Ja, wir werden vorschlagen, dass wir die Entscheidungsprozesse schneller und effizienter machen sollen. Warum? Zum Beispiel, bei der Erweiterung brauchen wir nach den europäischen Verträgen nur 2 Einstimmigkeitsentscheidungen, wenn wir einem Land das Kandidatenstatus geben und wenn wir schließen. Aber seit 2020 brauchen wir noch dazwischen 150 Schritte, die das Prozess wirklich verlangsamen können. Und unser Vorschlag ist, dass wir zum Beispiel in diesem Punkt mehr qualifizierte Mehrheit benutzen, aber nicht, wenn es um die wichtigsten Fragen geht, wie zum Beispiel am Ende die Verhandlungen zu schließen.
1: Eine weitere Hürde im Beitrittsprozess ist die Sorge, dass einige Länder wieder Rückschritte machen in Sachen Demokratie. Hier sollen Notfallmechanismen eingebaut werden. Was gibt es da für konkrete Vorschläge der EU-Kommission?
0: Was wir uns jetzt überlegen ist, wie können wir verhindern, dass kein neuer Orban geschieht? Das heißt, wie können wir uns sicher machen, dass einmal, wenn ein Land dazukommt, die Rechtsstaatlichkeit, Demokratie und unsere europäischen Werte noch geschätzt werden? Wenn nicht, dann ist unsere Überlegung, sollten wir Sonderschutzmechanismen haben, dass wir auch die Gelder wegnehmen können oder eigentlich auch die Stimmrechte. Und natürlich müssen die Mitgliedstaaten darüber entscheiden.
1: Wie wollen Sie die Menschen in Europa überzeugen, dass wir die EU-Erweiterung brauchen?
0: Wir erleben zum ersten Mal, dass es einige Gegner gibt, die in die Kandidatenstaaten kommen und sie können sie dann gegen uns wenden. Das heißt, wenn wir nicht rechtzeitig diese Staaten in die EU integrieren, könnten sie sich abwenden und könnten auch missbraucht werden gegen uns.
1: Ein Blick noch in die Zukunft abschließend. Es gibt Wahlen kommendes Jahr in Frankreich, Polen, Italien. Vor allem rechtsnationale Parteien sprechen sich sehr stark gegen die EU-Erweiterung aus. Könnte das wieder diesen Schwung, den wir jetzt gerade erleben, einbremsen?
0: Ich werde jetzt nicht über die Mehrheiten spekulieren, was geschehen wird. Aber was klar ist, dass alle Erweiterungen bis jetzt zeigen, dass durch Aufnahme der neuen Mitglieder wir nur stärker geworden sind. Und wir hoffen, dass die Menschen dann auch berücksichtigen, worüber reden wir eigentlich. Zum Beispiel Montenegro. Das ist ein Land mit 650.000 Einwohnern. Das ist wie zum Beispiel Stuttgart. Dieses Land wird uns in der nächsten Finanzrahmen durchschnittlich 400 Millionen Euro pro Jahr kosten. Ich denke, dass wir uns das leisten können.
1: EU-Erweiterungskommissarin Marta Kos, herzlichen Dank für das Gespräch.
0: Sehr gerne und alles Gute nach Österreich.
2: Sagt die slowenische EU-Erweiterungskommissarin Marta Kos im Gespräch mit unserem Brüssel-Korrespondenten Tim Kupal. Vor einer Woche sollte die 50-jährige Christa Pike im US-Bundesstaat Tennessee hingerichtet werden. Die Exekution per Giftspritze ist kläglich gescheitert. Seitdem ist die wegen Mordes verurteilte Frau in einem Krankenhaus und jetzt ist sie wieder bei Bewusstsein, berichtet Katharina Wagner.
3: Es ist ein Statement von Christa Pikes Anwälten, in dem sie mitteilen, Christa Pike sei bei Bewusstsein und würde sprechen. Sie erhalte nach wie vor die notwendige medizinische Versorgung. Obwohl sie schwere Verletzungen an ihrem Arm erlitten habe, müsse sie nach wie vor Handschellen tragen und sei ans Bett gefesselt. Wie sich ihr Zustand entwickeln könnte, sei unklar. Christa Pike war zur Todesstrafe verurteilt worden, weil sie 1995 eine Mitschülerin brutal ermordet hatte. Die Hinrichtung per Giftspritze vergangene Woche misslang, trotz doppelter Dosis. Die Anwälte der 50-jährigen Pike appellieren an den Gouverneur von Tennessee, die Todesstrafe umzuwandeln in lebenslange Haft.
2: Zum Sport jetzt noch. Österreichs Fußballstar David Alaba ist jetzt offiziell bei seinem neuen Club Udinese Calcio vorgestellt worden. Alaba ist bereit für eine neue Herausforderung in der italienischen Serie A, berichtet Emily Weber.
4: Nach der deutschen Bundesliga und der spanischen La Liga folgt jetzt für David Alaba die dritte große europäische Liga. In Udine hat er sich schon langsam eingelebt. Seit einer Woche ist er beim Mannschaftstraining dabei.
5: Es wurde wirklich sehr hart und sehr intensiv trainiert. Und dementsprechend kann ich jetzt schon auch sagen, dass ich wirklich fit bin und mich wirklich sehr gut fühle.
4: Positionstechnisch will Alaba

0: bei dem Team dort helfen, wo er gebraucht wird. Wo er sich am wohlsten fühlt, das weiß er aber auch.
1: Es liegt sicherlich irgendwo in meiner Natur, dass ich ein sehr flexibler Spieler bin und auf mehreren Positionen spielen kann. Und natürlich bin ich auch hier, um der Mannschaft zu helfen. Egal wo, egal wie. Aber ich glaube, dass meine beste Position schon auf der Innenverteidigerposition ist.
0: Ob in der Innenverteidigung oder anderswo, Verantwortung will Alaba auf jeden Fall übernehmen. Die erste Möglichkeit für Einsatzminuten gäbe es theoretisch am Montag gegen den FC Turin.
2: Und weiter geht's jetzt mit dem Meldungsüberblick. Im Nachrichtenstudio ist Andreas Lechner.
3: Die Ukraine rechnet mit einem neuen Großangriff der russischen Armee. Es liegen aktuelle Informationen des ukrainischen Geheimdienstes vor, wonach der Kreml einen massiven Angriff vorbereite, sagte der ukrainische Präsident Volodymyr Zelensky in seiner abendlichen Videoansprache. Er hat deshalb die Bevölkerung aufgerufen, die Warnmeldungen vor Raketenangriffen genau zu beachten. Das russische Militär hatte zuletzt seine Angriffe auf Städte in der Ukraine verstärkt und nutzt dabei die Schwächen in der ukrainischen Abwehr aus. Nach dem Tod einer Mitarbeiterin eines Pestforschungszentrums in Sibirien versuchen die Weltgesundheitsorganisation und die USA mehr Informationen aus Russland zu erhalten. Man habe um weitere Auskünfte gebeten, hieß es von Seiten der WHO. US-Präsident Donald Trump hat unterdessen angekündigt, dass er wegen des undurchsichtigen Todesfalls der 28-jährigen Wissenschaftlerin mit Kreml-Chef Wladimir Putin telefonieren wolle. Die Frau aus dem Sibirischen Institut zur Bekämpfung von Pestkrankheiten ist laut russischen Angaben an einer Lungenentzündung unbekannter Herkunft verstorben und nicht an einem Pesterreger, wie es heißt. Die Königlich Schwedische Akademie der Wissenschaften gibt heute zu Mittag in Stockholm den oder die diesjährigen Gewinner des Nobelpreises für Chemie bekannt. Die Auszeichnung ist heuer mit 12 Millionen schwedischen Kronen, das sind umgerechnet rund 1 Million Euro dotiert. Übergeben wird der Preis traditionell am 10. Dezember, dem Todestag des Stifters Alfred Nobel. In Tirol hat in der vergangenen Nacht um kurz nach 3 Uhr erneut die Erde gebebt. Laut Erdbebendienst hatte das Beben bei Hall unweit von Innsbruck eine Stärke von 3,7 nach Richter. Die Erschütterung wurde von zahlreichen Personen wahrgenommen. Schäden seien bei dieser Magnitude nicht zu erwarten, können aber vereinzelt auftreten, hieß es. Bereits in den vergangenen Tagen waren im Raum Innsbruck mehrere Beben registriert worden, die ebenfalls deutlich zu spüren gewesen waren. In Österreich sind gestern Nachmittag rund 30 heimische Banken von einem Systemausfall betroffen gewesen. Kundinnen und Kunden konnten weder mit Karte bezahlen noch online Geld überweisen. Auslöser war ein Stromausfall rund um die Mittagszeit im Großraum Innsbruck, wo der Server eines Softwareanbieters steht, mit dem viele Banken zusammenarbeiten. Am Abend war die Störung behoben, hieß es von Seiten der Banken. Nach 28 Jahren und mehr als 50.000 Kilometern Wanderung von Südamerika rund um die Welt ist ein britischer Abenteurer in seine Heimat zurückgekehrt. Der 57-jährige Carl Bushby hat gestern seine letzte Herausforderung gemeistert und schwimmend den Ärmelkanal überquert. Es fühle sich gut an, nach all den Jahren wieder britischen Boden unter meinen Füßen zu haben, wurde Bushby in einer Erklärung zitiert. Der ehemalige Fallschirmjäger war 1998 in Chile losgewandert. Dabei setzte er sich zwei Regeln, nur zu Fuß oder schwimmend nach Hause zurück.
2: Und zum Abschluss hat jetzt Gerald Holzinger noch die Wetteraussichten.
4: Der heutige Mittwoch bringt noch einmal goldenes Oktoberwetter. Ab morgen hält mit feuchterer und kühlerer Luft der Herbst Einzug. Aktuell hat es in den Landeshauptstädten in Wien 11 Grad, in Eisenstadt 12, St. Pölten 7, Linz und Salzburg 9, Innsbruck 10, Breg.
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7: Schön, dass Sie wieder mit dabei sind bei einer weiteren Folge Österreich, die ganze Geschichte. Wieder an meiner Seite ist Dr. David Schriffel. Wir sprechen weiterhin über die österreichische Diplomatie. In der letzten Folge haben wir über den Zweiten Weltkrieg gesprochen, dass da eigentlich mehr oder weniger nichts war mit österreichischer Diplomatie. Nach dem Ende des Zweiten Weltkrieges, was ist da eigentlich auf diplomatischer Ebene passiert? Wie kam es dazu, dass Österreich wieder diplomatisch aktiv war?
8: Das ist eine große, breite und lange Frage. Also der Beginn
9: des österreichischen Auswärtigen Dienstes nach dem Zweiten Weltkrieg ist insofern interessanter, weil am 16. April 1945 haben sich Beamte, ehemalige Beamte des Bundeskanzleramts Auswärtige Angelegenheiten getroffen, eben dort. Man hat einberufen für den 16. mit einem Zettel, der an der Tür des Bundeskanzleramts gehangen ist, um sich am 16. April wieder zu treffen und hat den Dienst wieder begründet. Man hat aus eigenem Antrieb begonnen, wieder zu arbeiten. Und das ist ein interessanter Punkt, finde ich. Das war noch einige Tage vor der österreichischen Unabhängigkeitserklärung vom 27. April. Das heißt, der Auswärtige Dienst, der österreichische, der Zweiten Republik ist älter als die Zweite Republik. Zwar nur ein paar Tage, aber doch. Und man hat sich dann reorganisiert. Es gab ja auch einen Bombenangriff. Das Bundeskanzleramt war teilweise zerstört. Man hat sich wieder eingerichtet.
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9: Auch eine interessante Geschichte. Es ist überliefert, man hat dort zwei Hühner gefunden in einem Raum, was die Versorgungslage ein bisschen verbessert hat für kurze Zeit danach.
7: Geringfügig,
9: aber regelmäßig. Und hat auch eine kleine Entnazifizierung durchgeführt. Also man hat einfach sich zusammengeredet, wie man in Wien sagen würde, wer wieder im Dienst sein darf und wer nicht. Hat sozusagen prononcierte Nationalsozialisten nicht wieder aufgenommen und versucht, einen Nukleus eines österreichischen Auswärtigen Dienstes wieder aufzunehmen.
7: Wissen Sie aus historischer Sicht, wer von diesen damaligen Diplomatinnen und Diplomaten aus dem Dienst übrig geblieben ist? Wer da wieder eingetreten ist? Kennt man diese Personen?
9: Ja, die kennt man. Ich, also Generalsekretär Wildner, ein Bischof, ein Schöner. Das heißt, aus der Ersten Republik sind sehr viele auch wieder 1945 aktiv gewesen, muss man sagen. Also ein bisschen wiederum Kontinuität in dem Sinn, dass diese Personen sich auch wieder zusammengefunden haben. Es war auch gut dokumentiert, sozusagen, wer in der NS-Zeit den Dienst weiter in Deutschland gemacht hat, im deutschen Auswärtigen Dienst war. Aber ja, die Namen sind gut bekannt. Es gibt da viele biografische Forschungen dazu auch. Aber wir werden das jetzt auch sozusagen verbunden mit institutionengeschichtlichen Forschungen neu aufsetzen, sozusagen.
7: Sie haben gesagt, man hat sich sozusagen wieder selbst eingesetzt in den diplomatischen Dienst. Was waren dann die ersten Schritte?
9: Die ersten Schritte waren neben der Entnazifizierung der Versuch, mit dem Ausland Kontakt aufzunehmen. Die ureigenste Aufgabe der Diplomatie. Und in der unmittelbaren Nachkriegszeit gab es da große Hürden verkehrstechnischer, kommunikationstechnischer Sicht. Und es ist interessant zu sehen, dass man dann versucht hat, in die Länder, wo man in der Zwischenkriegszeit Gesandtschaften gehabt hat, festzustellen, wie die Lage vor Ort ist, ob man dort auch sozusagen eine Vertretungsbehörde wieder einrichten kann. Und viele dieser Nachrichten aus Schweden, aus Übersee, sind über Prag gelaufen. Die verkehrstechnische Verbindung nach Prag war am besten und der Gesandte der Zwischenkriegszeit, Ferdinand Marek, hat bei Kriegsende die österreichische Gesandtschaft sozusagen in Eigenregie wieder eröffnet und hat die Verbindungen, die Kommunikationsverbindungen wieder aufgenommen. Das heißt, das war der erste Schritt, sozusagen das Netzwerk nach Möglichkeit wieder aufzubauen. Man muss dazu sagen, dass natürlich Österreich sehr eingeschränkt war in seinen Möglichkeiten. Zunächst durfte nach dem alliierten Kontrollabkommen Österreich nur in diplomatische Verbindungen treten, selbstständig mit Mitgliedern der Vereinten Nationen. Mit anderen Staaten, wenn man da diplomatische Beziehungen aufnehmen wollte, musste das der alliierte Rat genehmigen. Und da gab es natürlich dann große Einschränkungen. Man war sich aber gleichzeitig bewusst, und da gibt es auch Akten dazu, und das war eine bewusste Strategie, möglichst schnell mit möglichst vielen Staaten wieder in Kontakt zu treten, auch nicht zuletzt, um den eigenen Status als wieder erstandenes und souverän gewordenes Land auch formal auch zu unterstreichen und sozusagen einen internationalen Rückhalt wieder zu gewinnen.
7: Jetzt klingt das so einfach, man nimmt einfach wieder internationale Beziehungen auf. Stelle ich mir jetzt nicht so einfach vor nach einem Weltkrieg, noch dazu Österreich, Deutschland. Wie war die Resonanz nach diesem In-Kontakt-Treten?
9: Die war durchwegs positiv. Jetzt haben wir in Österreich Gott sei Dank inzwischen eine lange Geschichte der Aufarbeitung unserer eigenen Vergangenheit und wir stellen uns dem und haben die Opferthese, so glaube ich sagen zu können, doch überwunden. Zu dem Zeitpunkt sah man sich selbst noch sehr deutlich als Opfer oder wollte das und wurde auch von vielen Partnerländern als solches durchaus auch akzeptiert von vielen Ländern. Insofern war es weniger schwierig, als man vielleicht meinen möchte. Eine wichtige Aufgabe der Bundesregierung war nach 1945 in den ersten Jahren die Anerkennung der österreichischen Staatlichkeit durch die internationale Gemeinschaft zu erreichen auf Basis der Moskauer Deklaration von 1943, wo die Wiedererrichtung eines selbstständigen Österreichs als Kriegsziel auch der Alliierten sozusagen festgelegt worden ist. Und es gibt auch lange Listen, zu welchem Datum welches Land die österreichische Bundesregierung oder beziehungsweise das wiedererstandene Österreich auch anerkannt hat. Also die Resonanz war eigentlich eine positive, kann man grosso modo sagen.
7: Als wohl größten diplomatischen Erfolg kann man dann die Unterzeichnung des Staatsvertrages 1955 nennen. Wie kam es denn aus diplomatischer Sicht dazu? Was lief denn da alles im Hintergrund?
9: Der Staatsvertrag hat eine sehr lange Geschichte. Auch da gibt es wunderbare und umfangreiche Literatur. De facto wurde seit Kriegsende darum gerungen, natürlich eine definitive Regelung für die Frage der Besatzung und der möglichen Reparationen oder Nicht-Reparationen zu finden. Es gab viele Verhandlungsrunden, viele Außenministerkonferenzen, die letzte erfolglose noch 1954. Das war einer der wesentlichen Punkte, wo Österreich diplomatisch tätig war. Die ersten großen Vertretungsbehörden, zunächst genannt politische Vertretung, dann später Gesandtschaft und dann auch bald Botschaft, waren natürlich bei den Alliierten und bei den Besatzungsmächten eingerichtet. Das heißt, man hat alle frei werdenden Ressourcen darauf verwendet, um sozusagen einen Staatsvertrag mit Österreich zu erreichen. Verhandlungsrunden Sonderzahl, Verhandlungen in London und in Berlin und in Moskau natürlich. Um fast eine Frage vorwegzunehmen, es gibt ja die berühmte Legende mit den alkoholischen Zusammenhängen mit dem Staatsvertrag. Natürlich wurde der Staatsvertrag nicht ertrunken, sondern es waren strategische Überlegungen, die dazu geführt haben. Natürlich der Tod Stalins war ein wichtiges Element, aber auch die Frage, ob es nicht für die Sowjetunion strategisch gesehen besser wäre, dass Österreich nicht geteilt würde und einen Keil in die sich herausbildenden westeuropäischen Verteidigungsstrukturen bildet. Trennungspläne gab es aus der KPÖ, die wurden von der Sowjetunion abgelehnt. Das heißt, es gab eine internationale Zusammenhänge, die dazu auch geführt haben zu dem Erfolg. Das war auch ein Erfolg der Diplomatie, aber natürlich muss Diplomatie immer aufbauen auf Interessen und strategischen Überlegungen, auch der Partner, ansonsten funktioniert das nicht. Aber um zur Trinkgeschichte zurückzukommen.
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9: Es gab allerdings, das ist aktenkundig sozusagen, eine Empfehlung im Ministerium, dass vor Verhandlungen mit den Sowjets irgendeine Art Öl zu sich genommen werden sollte, Fischöl oder ein anderes, um im Fall der Fälle sozusagen auch eine gewisse Resilienz zu entwickeln. Also das sozusagen, sage ich mal so, das Soziale eine Rolle gespielt hat, das stimmt schon, aber natürlich ist das nicht monokausal, wie es oft tradiert worden ist.
7: Gibt es diplomatische Namen, die Sie uns nennen können im Zusammenhang mit dem Staatsvertrag, die da wirklich federführend waren?
9: Also natürlich Staatsvertragskanzler Raab, es gab den Figel, Kreisky war natürlich stark involviert. Es lebt sogar noch ein Mitglied der Delegation, der Botschafter Grubmeier Senior, die da ganz wesentliche Elemente gebildet haben. Botschafter Bischof, der sozusagen in der fraglichen Zeit der österreichische Botschafter in Moskau war, war da auch natürlich eine wichtige Figur. Eine Sonderzahl, also Namenssonderzahl, ein erklecklicher Anteil des österreichischen diplomatischen Dienstes hat in der einen oder anderen Form damit zu tun gehabt. Die Entwürfe über die Staatsverträge sind in der Völkerrechtsabteilung entworfen worden. Da waren alle großen Namen auch beteiligt, die es da gibt. Ferdros, also die gesamte Expertise und Kompetenz, die da vorhanden war, ist eigentlich vielfach in diese Bemühungen geflossen.
7: Kurz nach dem Staatsvertrag erklärte Österreich dann eben seine dauerhafte Neutralität. Diplomatie wurde dann, könnte man sagen, zum zentralen Instrument der Sicherheitspolitik. Inwiefern funktionierte das damals?
9: Das hat eben begonnen schon damit, dass man nach Kriegsende versucht hat, möglichst viele internationale Kontakte zu knüpfen, weil man gesehen hat, dass internationale Verknüpfung, internationales Recht eine Stütze sind, eine Möglichkeit sind, für gerade ein kleines Land sozusagen Sicherheit herzustellen, was sehr notwendig war. Die Neutralitätspolitik war ein Teil dieser Politik und man sieht das sehr bald nach 1955, dass diese Neutralität zunächst sehr aktiv ausgelegt worden ist. Wenn man an den Ungarnaufstand denkt zum Beispiel, wenn man sich vorstellt, dass die Besatzung erst 1955 geendet hat, dass eine österreichische bewaffnete Kraft erst 1955 wieder gegründet worden ist, dass dann bereits im Jahr 1956 sozusagen das Bundesheer direkt an der Grenze gestanden ist und bei einem Vorgang, wo die frühere Besatzungsmacht an der eigenen Grenze an mehreren gestanden ist, so aktiv gehandelt ist, das ist Ausdruck dieser Haltung. Also es ist ja auch 1955 schon der Beitritt zu den Vereinten Nationen. Also man hat sich sozusagen im Schnelldurchlauf in die internationale Bühne, auf die internationale Ebene begeben, um nicht sozusagen unter die Räder zu kommen, auf die eine oder andere Art und Weise, und hat versucht, eben durch Dialog die eigene Lage zu stabilisieren, würde ich mal nennen. Ist vielleicht auch nicht so bekannt, es ist 56 ja sogar ein sowjetischer Soldat auf österreichischem Boden erschossen worden. Das wurde dann nicht so laut breitgetreten, um nicht größere Kalamitäten zu verursachen, aber es zeigt schon, dass die Haltung eine sehr, sehr strikte war.
7: Was ist da genau passiert?
9: Es sind bei Rechnitz ist eine Gruppe von vier Sowjetsoldaten auf österreichisches Gebiet gekommen. Zwei waren relativ schnell wieder weg, von denen kennt man auch die Namen nicht. Zwei haben dann versucht, Zivilisten zu durchsuchen. Sozusagen natürlich die Motivlage ist dann immer schwierig. Die haben dann sozusagen gemeint, sie hätten nicht gewusst, dass sie auf österreichischem Gebiet wären, was insofern eigenartig erscheint, als damals eben auch 56 die Grenze mit kleinen rot-weiß-roten Fähnchen markiert worden ist, um genau sowas zu verhindern. Und auf den Versuch, sie zu stoppen, wurden sie dann tödlich getroffen. Und da gibt es auch einen entsprechenden Bericht dazu. Und es zeigt auch gut, dass die sowjetische Reaktion, die natürlich nicht so groß war, zeigt, wie sehr die Sowjetunion auch die Rolle Österreichs als wichtig erachtete, sozusagen als ein neutraler Staat, der gute Beziehungen mit der Sowjetunion hat. Das war sozusagen ein bisschen, das sollte ein Case Study, ein Role Model sein sozusagen, dass es möglich ist, mit der Sowjetunion gute Beziehungen zu haben, auch wenn man nicht Teil sozusagen des Warschauer Pakts oder dieser Zusammenhänge ist.
7: Im Kalten Krieg wurde ja Wien auch zu einem wichtigen diplomatischen Zentrum. Eben durch die Neutralität konnte man sozusagen eine Vermittlerrolle einnehmen.
9: Die Vermittlerrolle, das ist auch ein weites Feld und viel ist darüber gesprochen worden. Sie werden viele Leute finden, die sagen, das war immer schon eine Illusion. Sie werden viele Leute finden, die sagen, das war die Hauptrolle Österreichs. Also das ist ganz interessant. Ich kenne Akten geheimdienstlicher Natur, sprich, also die US-Geheimdienste haben berichtet über Österreich und seine Rolle in 50er, 60er Jahre. Und die Amerikaner haben darin gemeint, Österreich würde sich eine Rolle als Brückenbauer sozusagen zumessen, die so kaum existent wäre. Also das ist eine Frage auch der Möglichkeiten, des Images, aber was stimmt? Man hat sich angeboten als Verhandlungsort, man hat den UN-Sitz natürlich sozusagen auch dann nach Wien gebracht und das ist ein positives Faktum, dass man Verlässlichkeit, Vertrauen internationales aufbaut. Das ist schon eine von Österreich aktiv stattgehabte Rolle, die auch eine Wirkung gezeigt hat, muss man auch sagen. Und dazu gehören Dinge wie internationale Treffen, aber auch, das würde ich hier vielleicht auch erwähnen wollen, das Wiener Übereinkommen über diplomatische Beziehungen, das in Wien 1961 unterzeichnet worden ist und das eigentlich Grundlage ist für nicht nur Formalia, aber für die Frage, wie internationale diplomatische Beziehungen gehandhabt werden. Es ist vermutlich das erfolgreichste Abkommen, das jemals im UN-Bereich abgeschlossen worden ist und ist eben in Wien 1961 verhandelt und abgeschlossen worden und ein paar Jahre später auch eins über konsularische Beziehungen.
7: Jetzt haben wir in den letzten Folgen immer über die Diplomatische Akademie gesprochen. Zur Zeit der Nationalsozialisten wurde die geschlossen. Wann wurde sie jetzt wieder eröffnet?
9: Als Teil dieser Idee, Österreich international zu vernetzen und einzubetten in die internationalen Zusammenhänge, gerade auch im UN-Bereich, aber insgesamt, wurde 1964 die Diplomatische Akademie wieder gegründet. Die frühere Konsularakademie als Diplomatische Akademie wieder gegründet am heutigen Standort. Und das war der bewusste Versuch, erstens das durchzuführen, wie gesagt, sich im internationalen Bereich wieder zu verankern, aber auch die Internationalität Österreichs zu beweisen, auch durch internationale Studenten. Man darf nicht vergessen, Anfang der 60er Jahre zum Beispiel, 1960 das afrikanische Jahr, 18 ehemalige Kolonien sind unabhängig geworden, sind UN-Mitglieder geworden. Das heißt, man hat diese Öffnung in die Welt mitvollzogen und versucht, daran teilzuhaben in vielerlei Hinsicht. Und in diesem Zusammenhang ist ein bisschen auch diese Gründung zu sehen, die man als nachhaltigen Erfolg eigentlich auch werten kann bis heute.
7: Man wollte sich also international öffnen. Sie haben vorhin gesagt, die Vermittlerrolle wird ein bisschen in Frage gestellt, aber es sind ja auch wahnsinnig viele internationale Organisationen, Institutionen in Wien angesiedelt. Also warum denn Wien?
9: Wien hat sich angeboten und wurde auch von den damaligen Großmächten durchaus als möglicher Verhandlungsort und Ort für die UN gesehen, eben aufgrund Neutralität, dass man sozusagen glaubhaft vermitteln konnte, dass man ein Ort der Verständigung, des Zusammenkommens, des Vertrauens, des Dialogs ist. Das hat man auch gut genutzt, hat auch dafür lobbyiert, muss man auch sagen. Aber das ist eines der ganz wichtigen Standbeine auch österreichischer Außenpolitik. Das ist vielleicht, wenn Sie im ersten Bezirk spazieren gehen und am Minoritenplatz sozusagen einmal sich umschauen. Am Außenministerium hängen drei Fahnen. Die österreichische, die EU-Fahne und die UNO-Fahne. Und das ist genau sozusagen, das symbolisiert auch ein bisschen die Wichtigkeit der Vereinten Nationen für Österreich damals und heute. Und das bleibt auch so und soll auch so bleiben. Und nicht zuletzt bewirbt sich Österreich ja gerade auch für einen Sitz als nicht ständiges Mitglied im UN-Sicherheitsrat für die Jahre 27 und 28, um auch dieses Commitment für die internationale Ordnung, für den Dialog und das Vertrauen auf internationaler Ebene auch sichtbar zu machen. Und wir hoffen, dass das auch funktionieren wird.
7: Dieses Positionieren wird auch dadurch unterstrichen, dass ja auch viele österreichische Diplomaten dann in sehr wichtige internationale Funktionen gekommen sind. Können Sie uns da ein paar Beispiele nennen?
9: Ich würde Verdros nochmal nennen als Vorsitzender des Kongresses, man sagt auch Zweiter Wiener Kongress, zum Abschluss des Wiener Übereinkommens über diplomatische Beziehungen 1961. Aber man kommt nicht drum herum, natürlich auch Waldheim als Generalsekretär ist in eine wichtige Position gekommen, wurde unterstützt auch vom Kreisky damals. Das heißt, Österreich hat natürlich auch das Personal in diese Richtung sozusagen entwickelt und war auch damit recht erfolgreich, was natürlich auch ein Teil dieser Glaubwürdigkeit ist. Man muss sich beteiligen und Beteiligung heißt immer auch, dass man entsprechende Personen hat, die man auch einsetzen kann und in diese Richtung schicken kann.
7: Es gab ja sehr viele Konflikte, würde ich mal sagen, rund um Österreich in dieser Zeit. Ungarischer Volksaufstand 1956, Prager Frühling 1968. Inwiefern hat denn da die österreichische Diplomatie eine Rolle gespielt?
9: Ungarischer Aufstand habe ich schon kurz erwähnt. Der Prager Frühling ist vielleicht auch ein interessantes Beispiel, weil im Jahr 1968, als der Warschauer Pakt die Tschechoslowakei sozusagen besetzt hat, gab es in Prag noch eine Gesandtschaft, eine österreichische, unter Leitung vom späteren Bundespräsident Kirchschläger. Und Österreichs Haltung war relativ klar, dass man das verurteilt hat. Sie war militärisch nicht so mutig wie 1956. Man hat 1968 sozusagen das Bundesheer zurückgestaffelt, kilometerweit hinter die Grenze aufgestellt. Aber Kirchschläger zum Beispiel als Missionschef in Prag hat zahllose Visa ausgestellt für Tschechoslowaken, die sich bedroht gefühlt haben, die dadurch ausreisen konnten. Es gab sehr viele Flüchtlinge 1968 in Österreich, die weitergereist sind, aber manche sind auch geblieben. Und da hat die österreichische Diplomatie eine bilateral sehr positive Rolle gespielt und man muss auch sagen, dass sich da das bilaterale Bild auch sehr verbessert hat. Also da hat in Person von Kirchschläger die österreichische Diplomatie eigentlich ein bisschen das Gesicht auch des Landes gebildet. Der ORF war da nicht ganz unwichtig, ebenfalls mit der Berichterstattung. Und wir denken an Hugo Portisch, der ja übrigens in Pressburg geboren ist. Also da war die Diplomatie ein wichtiger Faktor, vielleicht auch als Informationsgeber. Es gab 1968 ein Generalkonsulat in Pressburg, in Bratislava. Und atmosphärisch vielleicht sozusagen, der Generalkonsul hat dann auch berichtet von der Invasion und hat mit seinem eigenen Konsulatswagen auch gefährdete Personen nach Österreich gebracht. Und der hat geschrieben in einem Bericht, er hätte sich nicht vorstellen können, dass in unserer heutigen Zeit, 1968, noch Politik mit Panzern gemacht wird. Aber er wurde eines Besseren belehrt.
7: Sie haben in der letzten Folge erwähnt, dass im diplomatischen Dienst Anfang des 20. Jahrhunderts in etwa 1000 Menschen gearbeitet haben. Wann hat man denn diese Zahl wieder erreicht und wie viele arbeiten denn heute im diplomatischen Dienst?
9: Also in der Zentrale hat man sie nie wieder erreicht.
7: Okay.
9: Das ist auch insofern nachvollziehbar, als natürlich vor 1914 das ein anderer Apparat war. Es sind jetzt etwas geringere Zahlen, ja. Aber sozusagen auf die Bevölkerungszahl gerechnet hat sich die Anzahl schon erhöht. Aber man ist nicht mehr auf 1000 in der Zentrale gekommen.
7: Weil man diese Man- und Woman-Power einfach nicht mehr braucht oder weil das Geld nicht da ist?
9: Naja, ich würde das mal so beantworten. Ist die Frage, brauchen wir Diplomatie, brauchen wir Diplomaten, brauchen wir Persönlichkeiten, sage ich jetzt, nicht nur Personen, sondern Persönlichkeiten vor Ort, ist eine sehr alte. Im 19. Jahrhundert, als die interkontinentalen Telegrafenkabel erfunden wurden, gab es öffentliche Diskussionen, jetzt brauchen wir keine Diplomaten mehr, also im 19. Jahrhundert, weil alles kann ja über den Telegrafen an Informationen weitergegeben werden. Das hat sich als falsch herausgestellt und ich denke, dass es noch immer wichtig ist, auch heute noch Personen vor Ort zu haben, die persönliche Kontakte knüpfen, persönliche Eindrücke vermitteln können. Das heißt, es ist immer schön, mehr Personal zu haben, aber wir wissen, dass natürlich budgetäre Zwänge ihre Grenzen aufzeigen.
7: Langfristig entwickelt sich eine strukturierte Ostpolitik, kann man sagen, Stichwort auch Nachbarschaftspolitik. Wie sah die denn jetzt aus diplomatischer Sicht aus?
9: Österreich hat ganz bewusst sich entschieden, vielfach zum ersten Mal als westlicher Besuch des Bundeskanzlers, des Außenministers in die Oststaaten zu reisen, zum Beispiel. Also Ungarn zum Beispiel. Vielfach war Österreich das Land, zu dem die besten Beziehungen im Westen bestanden. Das hat natürlich auch zu tun mit Neutralität und der eigenen Haltung, die man eingenommen hat. Aber es gibt auch andere Punkte. Zum Beispiel haben wir heuer ein kleines Jubiläum, 40 Jahre Österreich-Bibliotheken. Seit 1986 gibt es die. Also das ist schon etwas später sozusagen in dieser Frage des Kalten Krieges. Aber man hat wirklich versucht, kulturell auch in den Osten zu arbeiten. Es gab zum Beispiel seit 1955 auch eine Lesehalle in Zagreb. Das heißt, das gehört auch zur Diplomatie. Auslandskultur ist eine Säule der österreichischen Diplomatie. Das heißt, man hat wirtschaftlich, kulturell und politisch versucht, im Osten wirksam zu sein und auch die alten Kontakte und kulturellen Verbindungen aus der Vergangenheit auch dazu zu verwenden. Und insofern war Österreich da sicher Türöffner, auch glaubwürdiger Gesprächspartner, vertrauenswürdiger Gesprächspartner und verlässlicher Gesprächspartner. Und das hat sehr positive Effekte gezeigt, auch in der Phase des Umbruchs 1989 und danach. Da hat man dann bilaterale Beziehungen auch einfach auf einer Basis bereits aufbauen können und nicht von null beginnen müssen.
7: Die Neutralität wird ja immer als ein ganz, ganz wichtiger Grundpfeiler für die Zweite Republik genannt. Welche Rolle spielt sie denn für die Diplomatie?
9: Sie hat lange eine Rolle gespielt, um als Gesprächspartner attraktiv zu sein, um Verhandlungen zu ermöglichen in Österreich, um sich anzubieten, gute Dienste zu leisten, wie das in der Diplomatie heißt. Sie ist aber sozusagen niemals ein Schutz gewesen vor ein faktischer Schutz. Also wir kennen aus dem Kalten Krieg die Pläne für den Einmarsch der Sowjettruppen in Österreich zum Beispiel. Österreich wäre Kriegsschauplatz gewesen in jedem Fall. Das heißt, sie ist immer auch ein Instrument gewesen, eine Frage des Images. Die blockfreien Bewegung ist hier vielleicht auch wichtig zu nennen nach der Konferenz von Bandung. Das heißt, man hat auch eine gewisse Glaubwürdigkeit in Richtung des schon leicht veralteter Ausdruck globalen Südens gehabt. Ich habe schon einmal Afrika auch erwähnt. Das heißt, für die Diplomatie war sie immer ein zusätzliches Tool, das wertvoll war und ist und eingesetzt werden kann, weil man natürlich aus einer anderen Position, einem anderen Blickwinkel heraus Verhandlungen führen kann und betreiben kann und anbieten kann, wenn man nicht in diesen Zusammenhängen Partei ist. Wobei sich das natürlich relativiert hat mit dem Ende des Kalten Krieges, ist die Rolle eine andere geworden. Die Einschätzung überlasse ich anderen Personen. Es ist 1990, 1991 sind auch die Archive in der Sowjetunion und in Russland geöffnet worden. Da hat man auch relativ deutlich gesehen, dass die Neutralität von der Sowjetunion in einem etwaigen Kriegsfall nicht respektiert worden wäre. Es gab auch 1968 vielfache Überflüge von Maschinen sowjetischer und anderer Natur über den Osten Österreichs. Man hat das halt nicht so deutlich ausgesprochen, um den Neutralitätsstatus nicht zu gefährden. Man hat diplomatische Proteste sozusagen dagegen eingebracht, aber man hat jetzt nicht, hat es nicht auf die Spitze getrieben. Also diese Neutralität wurde geschützt von beiden Seiten bis zu einem gewissen Grad, aber hat natürlich de facto andere Bedingungen als ein monolithisches System, das einen Schutz von außen bringen würde. Das ist eher nicht der Fall.
7: Herr Schriffel, dann sage ich wieder vielen Dank, dass Sie bei uns waren. Es war sehr spannend.
9: Danke für die Einladung.
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4: Wenn wir jetzt den Baum nehmen, der Baum, der bis 100, 120 Meter hoch werden kann, dann ist das in dem Sinn ein Superlativ, dass man natürlich aus einem organischen Material sehr schwer etwas in dieser Qualität machen kann. Also es ist sicher das beste Material für diese spezielle Anwendung. Besser mag ich im Kontext mit der Natur überhaupt nicht und am besten der Superlativ natürlich gar nicht. Es hängt immer davon ab, womit wir es vergleichen. Ich vergleiche das dann gern mit dem Eiffelturm, der ja auch durchaus hoch ist, der aber dann natürlich aus Stahl gebaut ist und auch nicht voll aus Stahl, sondern aus einem Stahlgerüst sozusagen mit vielen Verstrebungen. Und die Optimierung oder die Maximierung der Höhe ist natürlich die Frage, mit welchem Material kann ich bauen? Der Baum hat kein Stahl zur Verfügung. Und der Grund ist einfach die Temperatur, bei der der hergestellt wird. Also 1000 Grad oder mehr ist etwas, das die Natur nicht einsetzt. Das heißt, natürlich ist das für diese Anwendung ideal. Es gibt eine interessante Kenngröße dafür, mit welchem Material man die höchste Säule bauen kann. Das ist ein Verhältnis aus der Steifigkeit des Materials und seiner Dichte. Die Dichte muss natürlich gering sein, denn man versteht sofort, wenn das ein sehr dichtes Material ist, wird es natürlich immer schwerer und schwerer. Und das heißt, es muss immer stärker und stärker sein, um das Gewicht zu tragen. Und nicht zufällig wissen wir alle, dass Holz auf dem Wasser schwimmt, hat eine niedrige Dichte, weil es eben so porös ist. Und wenn Sie jetzt zurückkommen zum Eiffelturm, der Stahl ist zwar dicht, aber wenn Sie den in vielen Verstrebungen aufbauen, dann ist natürlich im Durchschnitt das hauptsächlich Luft und damit auch nicht sehr dicht. Also in gewisser Weise, was diese Kennzahl betrifft, ist natürlich das Holz tatsächlich unübertroffen. Die Spinnenseide ist ein extrem zähes Material. Die Zähigkeit ist ein bisschen schwieriges mechanisches Konzept. Das bedeutet einfach, dass man es kaum zerreißen kann. Und obwohl man es kaum zerreißen kann, ist es trotzdem dann nicht so, wie man früher immer geglaubt hat, ideal geeignet, um kugelsichere Westen zu machen. Denn nicht zerreißen heißt ja nicht, dass es sich nicht verformt. Die Verformung will man ja bei einer kugelsicheren Weste sicher auch nicht haben. Also für die Spinne ist es natürlich ganz wichtig, dass wenn das Insekt ins Spinnennetz hineinfliegt, dass das Netz eben nicht zerreißt, egal wie weit sich das hinten verformt. Also wenn man so einen Film sieht, wie so ein Insekt in ein Spinnennetz hineinfliegt, dann sieht man da eine unheimlich große Bewegung, aber es nützt einfach der Flieger nichts, sie bleibt trotzdem hängen. Die Natur hat natürlich eine starke Beeinflussung der Geschichte über die Evolution, aber unsere Technik hat auch eine starke Beeinflussung, nämlich über unsere technologische Entwicklung. Also selbst wenn wir das Rad erfunden haben, heißt das noch lange nicht, dass wir damit effizient uns fortbewegen können. Das können wir erst, wenn wir den ganzen Planeten mit Straßen überzogen haben. Und wenn wir die aber nicht hätten, dann würden wir garantiert heute laufende Fahrzeuge entwickeln, die wie Käfer oder andere Objekte auf 6 oder 8 Beinen oder möglicherweise auch fliegen würden oder möglicherweise springen oder rollen oder, ich meine, man kann ja kriechen wie eine Schlange. Also es gibt ja unzählige Fortbewegungsmethoden, von denen das Rad die am wenigsten effizienteste ist, wenn sie keine glatten Oberflächen haben. Insofern hätte die Natur vielleicht das Rad erfunden, wenn es sinnvoll gewesen wäre. Die Natur muss sich ja auch an die physikalischen Gesetze halten. Und deswegen ist es natürlich nicht sehr wahrscheinlich, dass wir neue physikalische Gesetze entdecken. Viel eher natürlich werden wir biologische Zusammenhänge entdecken.
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1: Im Studio Andreas Lechner. In Österreich sind gestern Nachmittag rund 30 heimische Banken von einem Systemausfall betroffen gewesen. Tausende Kundinnen und Kunden waren betroffen. Am Abend war die Störung dann behoben, wie Michael Fröschel berichtet.
5: Zigtausende Bankkundinnen und Kunden in Österreich konnten gestern Nachmittag weder Online-Überweisungen durchführen noch mit der Karte zahlen oder Geld abheben. Betroffen waren unter anderem Kunden der Hypobanken, Volksbanken, der Bank 99 und der Anadi Bank. Die Störung dauerte mehrere Stunden. Am Abend gelang es, die Services wieder schrittweise in Betrieb zu nehmen. Grund der Störung war ein Stromausfall gestern Mittag im Raum Innsbruck. Dort befindet sich ein Rechenzentrum, das mehrere Banken versorgt. Dadurch waren die Dienste des Softwareanbieters gestört. Es habe sich um keinen Cyberangriff gehandelt, wird von Seiten der Banken betont.
1: Heute, genau 3 Jahre nach dem Angriff der Terrororganisation Hamas auf Israel, wird weltweit an die Opfer erinnert, so auch in Israel, wo gleich mehrere Gedenkveranstaltungen geplant sind. Am Gedenkort des Nova Musikfestivals nahe des Kibbutz Reim im Süden Israels haben die Anwesenden bereits um genau 6.29 Uhr Ortszeit den Beginn des Angriffs eine Schweigeminute abgehalten. Bei dem Angriff auf den Süden des Landes am 7. Oktober 2023 haben Hamas-Kämpfer mehr als 1.200 Menschen getötet und mehr als 250 Menschen als Geiseln verschleppt. 87 Personen haben die Geiselhaft nicht überlebt. Israel hat auf die Angriffe im Oktober 2023 mit massiven Gegenschlägen auf den Gazastreifen reagiert. Bei einem russischen Großangriff auf die ukrainische Hauptstadt Kiew sind nach Behördenangaben mehrere Menschen getötet und schwere Schäden angerichtet worden. Bürgermeister Vitali Klitschko berichtet von mindestens 2 Toten. Sie seien in den Trümmern von Garagen im Osten Kiews gefunden worden. 2 Menschen seien dort lebend gerettet worden. Der Angriff fiel zusammen mit dem 74. Geburtstag des russischen Staatschefs Wladimir Putin. Allerdings war die Ukraine auf die Attacke eingestellt. Präsident Volodymyr Zelensky hatte am Vorabend eindringlich davor gewarnt. Die Festnahme von August Hanning hat in Deutschland zu heftigen Reaktionen geführt. Der ehemalige Chef des Bundesnachrichtendienstes soll nach seinem Ausscheiden aus dem Amt vertrauliche Dokumente erworben und an ausländische Geheimdienste weitergegeben haben. Deutschlands Nachrichtendienste stecken nun in einer Vertrauenskrise, berichtet in Berlin Andreas Pfeiffer.
6: Gestern erst hatte der amtierende Chef des Bundesnachrichtendienstes vor einer gewaltsamen Konfrontation zwischen Russland und Deutschland gewarnt und um mehr Befugnisse und mehr Vertrauen gebeten. Nach den Enthüllungen über seinen Amtsvorgänger August Hanning ist das Vertrauen allerdings nachhaltig erschüttert. Auch bei Mark Henrichmann, dem Vorsitzenden des parlamentarischen Kontrollgremiums.
7: Das darf nicht wahr sein, dass so jemand, der so lange in führender Verantwortung war, die Grundwerte mit Füßen tritt.
6: Nun wird allenthalben eine lückenlose Aufklärung gefordert. Das allerdings wird von der Kooperationsbereitschaft des festgenommenen Geheimdienstlers und seines Büroleiters abhängen. Heute werden beide einem Ermittlungsrichter vorgeführt.
1: Berichtet Andreas Pfeiff, und damit zum Fußball. Drohnenshow, Feuerwerk, Tränen und sogar noch ein Tor. Der Abschied von Lionel Messi aus der argentinischen Nationalmannschaft nach 208 Länderspielen gestern Abend war ein gelungener, wie Daniel Kulowitz berichtet.
8: Es gab keinen anderen Termin, keinen anderen Plan an diesem Tag in Argentinien. Ein Land, die ganze Welt verabschiedet sich vom Fußball-Messias. 80.000 im Stadion Buenos Aires, das Ticket kostet 200 Euro. Jeder wollte dabei sein, wenn die Nummer 10, der Kapitän, Tschüss sagt. Alles emotional, sagt Messi, so viele Gedanken etwa an meinen verstorbenen Vater. Messi-Sprechchöre die ganze Nacht. Bei seinem letzten Tango, dem Abschiedsspiel 3:0 gegen Benin, erzielt er sogar selbst noch ein Tor. Sein 126. und letztes für Argentinien. Vielen Dank. Ich habe euch lieb, sagt Messi.
9: Muchas gracias. Los quiero.
8: Bei seinem Club Inter Miami in den USA spielt Messi noch weiter.
1: Berichtet Daniel Kulowitz, und damit zum Wetter.
10: Es gibt heute noch einmal im ganzen Land viel Sonne, allmählich auch in den noch nebeligen oder bewölkten Regionen. Im Osten und im Bergland kommt lebhafter, teils föhniger Südwind auf und die Temperaturen steigen auf 18 bis 26 Grad. Morgen breiten sich von Westen und Süden her Regenwolken aus und es beginnt abzukühlen, meist auf 14 bis 22 Grad. Im Osten werden es mit Südwind nochmals bis 26 Grad. Der Freitag und das Wochenende sind dann wechselhaft bei maximal 11 bis 19 Grad. So viel zum Wetter von Gerald Holzinger.
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9: Schönen Mittwoch, der 7. Oktober. Einer der prägenden österreichischen Liedermacher, Georg Danzer, hätte heute seinen 80. Geburtstag gefeiert. ORF 3 widmet ihm um 19.40 Uhr eine Schwerpunktausgabe von Kultur heute. Und auf Ö1 erinnert Miriam Jesser um 17.30 Uhr in den Spielräumen an den gesellschaftskritischen Beobachter Österreichs und Austropop-Pionier. 110 Jahre alt geworden wäre heute Emil Gilels, einer der großen Beethoven-Interpreten des 20. Jahrhunderts. Stefanie Madertaner erinnert heute Vormittag ab 10 an den Pianisten. Und in dieser Stunde geht es gleich wieder hinauf zum Brenner und zu den Belastungen, die der Transitverkehr für die Menschen im Wipptal mit sich bringt.
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9: Was macht Stress mit unserem Herzen? Und warum kann er auch psychisch krank machen? Dieser Frage gehen heute Sandra Herbsthofer und Tom Kamener nach. Gefolgt von Stefan Niederwieser und Robert Stadelober, die in ihrer Reihe 100 Songs, Geschichte wird gemacht, Feel Good Inc. von den Gorillas beleuchten. Einer Band, deren Mitglieder überhaupt nicht existieren. Zu Beginn geht es mit Lisa Hintner wieder an den Brenner und zur Frage, welche gesundheitlichen Folgen der Transitverkehr für die Menschen hat, die entlang der Brennerroute leben.
11: Der Schnee ist nicht immer weiß, erzählt Margit. Dort, wo die Brennerautobahn Gossensass in Südtirol durchschneidet, wird er grau, manchmal schwarz.
12: Vor allem merkt man das, wenn man im Winter Richtung Autobahn geht oder bei der Autobahn vorbei, weil das ist ja ein Spazierweg nebenbei, dass genau unter der Autobahn links und rechts ein richtig schwarzer Streifen ist für die Abgase.
11: In Gries am Brenner, kurz vor der italienischen Staatsgrenze, bemerkt Claudia Rußpartikel in ihrem Bauernhaus, das direkt an der A13 liegt.
13: Die merke ich bei den Fenstern, beim Putzen, im Stab, im Haus, das ist schwarz, das Wasser.
11: Eine Beobachtung, die Albert teilt. Er wohnt direkt unter der längsten Autobahnbrücke Österreichs, der Lueckbrücke.
14: Bei Niederdruckwetter haben wir auf die Fensterbänkeln und auf die Balkonien Ruß. Und wenn die sagen, an die Klapprachel kommen, mit dem Finger über die Fensterbänkel fahren.
11: Die Menschen im Wipptal glauben sie längst zu erkennen. Die Spuren, die der Transitverkehr hinterlässt. Auf einer der wichtigsten europäischen Nord-Süd-Achsen. Zwischen Innsbruck in Nordtirol und Franzensfeste in Südtirol rollten allein im vergangenen Jahr 13,6 Millionen Fahrzeuge. Was bleibt, sind Lärm und Schadstoffe. Doch machen sie im Wipptal nachweisbar häufiger krank, wie ein Kommunalpolitiker am Telefon behauptet? Karl Mühlsteiger, Bürgermeister von Gries am Brenner.
15: Ja, das gilt auch nicht nur für meine Gemeinde, sondern für die gesamte Region Wipptal auf Nordtiroler Seite. Verzeichnen wir seit den letzten Jahren einen exorbitanten Anstieg von Krebspatienten. Wir haben auch mittlerweile alles.
11: Wird daraus vorschnell ein politisches Argument gegen den Transitverkehr am Brenner? Was bewirken Luftverschmutzung und Lärm tatsächlich? Und was davon wurde im Wipptal nachgewiesen? Die Spurensuche beginnt bei Ivan Tancheski, Professor für experimentelle Pneumologie an der Medizinischen Universität Innsbruck. Stahlaufzug, langer Gang, leerer Sitzungsraum. Er erzählt von einer Schweizer Studie zum Alpentransitkorridor. Das Ergebnis?
16: Je näher die Bevölkerung an der Autobahn lebt, desto häufiger sind dauerhafter Husten, dauerhafte Entzündung in den Bronchien und Atemwegserkrankungen. Und da das eben auch eine alpine Transitstrecke ist, ist die wahrscheinlich am besten vergleichbar mit der Nord-Süd-Achse hier in Tirol.
11: Doch nicht nur der Verkehr prägt die Luftqualität. Auch die Geografie des Wipptals hat ihren Anteil. Steile Berghänge, wenig Raum, im Winter häufig Inversionswetter. Warme Luft liegt dann wie ein unsichtbarer Deckel über dem Tal und hält Schadstoffe am Boden fest.
16: In Tirol haben wir so wie oft in der alpinen Region, dass im Winter die kalte Luft es nicht schafft, aus den Talkesseln nach oben zu strömen und dadurch die Abgase im Tal bleiben und die Luft umso mehr verschmutzen.
11: Auch deshalb verbucht die Innsbrucker Notaufnahme im Winter eine Zunahme von Patienten mit Raucherbronchitis. Plötzliche Atemnot, sagt der Pneumologe und verweist auf die Studie dazu. Er erzählt, dass verschmutzte Luft die Schleimhaut reizt, eine Entzündung auslösen, die Lungenzellen schädigen kann. Die Folge? Mehr Schleim, chronischer Husten, aber nicht nur.
16: Was auch passieren kann, vor allem bei Menschen, die vielleicht Asthma haben oder schon eine Lungenerkrankung, dass sich die Muskeln in der Lunge, in den Bronchien verengen und dadurch die Menschen noch weniger Luft bekommen. Das heißt, es kann sogar einen Asthmaanfall auslösen bei jemandem, der Asthma hat.
11: Dabei ist die Lunge längst nicht das einzige Organ, das unter den Abgasen leidet. Dorota Jarosinska erscheint auf dem Bildschirm. Hinter ihr das blaue Emblem der Weltgesundheitsorganisation. Sie koordinierte die WHO-Luftgüteleitlinien von 2021. Rund 500 Studien flossen darin zusammen. Ihre Ergebnisse reichen weit über Atemwegserkrankungen, Bluthochdruck, Schlaganfall und Herzinfarkt hinaus. Luftverschmutzung betrifft den ganzen Körper, sagt sie.
17: It can affect metabolic conditions, diabetes.
18: Luftverschmutzung kann Diabetes begünstigen.

0: beeinträchtigen, Schlafstörungen, Änderungen im Sozialverhalten, eine beeinträchtigte Schreib- und Lesekompetenz. Was große Daten aus aller Welt belegen, zeigen im Kleinen auch Studien aus Nordtirol an der österreichisch-italienischen Grenze. Die Weltgesundheitsorganisation hat ihre Richtlinien im Jahr 2021 deshalb deutlich verschärft. Strengere Grenzwerte für 6 verkehrsbedingte Luftschadstoffe.
1: Just to give an example, that for nitrogen dioxide,
2: um ein Beispiel zu nennen, beim Stickstoffdioxid, also diesem verkehrsbedingten Luftschadstoff, wurde der jährlich empfohlene Grenzwert um 75% gesenkt, von 40 auf 10 Mikrogramm pro Kubikmeter.
0: Die EU folgt der WHO-Empfehlung, setzt allerdings einen Kompromiss. Nicht 10, sondern 20 Mikrogramm Stickstoffdioxid pro Kubikmeter Luft ab 2030. Für Tirol und Südtirol erhöht das den Druck auf eine Transitroute, deren Belastung längst zum politischen Dauerthema geworden ist. Beim Stickstoffdioxid könnten die neuen Vorgaben derzeit beispielsweise noch nicht eingehalten werden. Beim Feinstaub dagegen schon. Beruhigend ist die Bilanz dennoch nicht.
1: Especially for this Particulate matter.
2: Gerade Feinstaub kann tief in die Lunge eindringen, ins Blut gelangen und sich im Körper verteilen. Einen festen Schwellenwert, unterhalb dessen wir völlig sicher sind, gibt es bei Feinstaub nicht.
0: Die WHO-Empfehlungen und EU-Grenzwerte hat Ivan Tancheski, der Pneumologe, im Blick. Er schaut auf die Daten der einzigen verkehrsnahen Messstation an der Brenner Autobahn A13 in Tirol. Hier liegt die Belastung beim Stickstoffdioxid über jener in nahegelegenen Städten wie Innsbruck oder Hall in Tirol. Dass Verkehr die Luft und damit die Gesundheit belastet, ist in der Region schon lange bekannt.
3: Also es gab 1995 eine Studie aus Tirol, wo 13 Gemeinden untersucht wurden, und man hat halt beobachtet, dass die Menschen, die mit starker Luftverschmutzung leben, deutlich gehäuft Müdigkeit, Erschöpfung wahrgenommen haben, Nervosität, Augenreizung. Das alles wurde mit der Luftqualität in Verbindung gebracht.
0: Maya reibt sich die Augen. Sie hat schlecht geschlafen, sagt sie. In Gossensass auf der italienischen Seite des Brennerkorridors lebt sie in einer Villa, umgeben von Wiesen und Wald. Fast idyllisch wäre da nicht die Autobahnbrücke, die rund 100 Meter über ihrem Dach das Tal quert. Als Maya das Anwesen 1992 kaufte, war die Autobahn längst da. Sie fühlte sich sicher.
4: Mit dem Amt für Luft und Lärm ist eine Analyse gemacht worden. Und dann waren wir im Normalbereich drinnen. Aber das war 92, haben wir sicherlich weniger Verkehr.
0: Sorgen um ihre Gesundheit macht sie sich keine. Wer hat schon so ein schönes Anwesen wie sie, fragt sie zurück. Unten im Dorf, wo die Autobahn mit jedem Schritt ein Stück kleiner wird, verlangen die Menschen Klarheit.
5: Da wohnen viele Kinder bei uns. Wie kann man halt denken, dass das für die Gesundheit sicher ein Problem ist?
6: Ich finde da, da gibt es viel zu wenig Information drüber, was das eigentlich für den Körper ausmacht.
0: Die Unsicherheit, die Besorgnis, sie ist spürbar. Gerade deshalb ist die nächste Behauptung politisch brisant. Am Telefon Karl Mühlsteiger, parteiloser Bürgermeister von Gries am Brenner, der letzten Nordtiroler Gemeinde vor der italienischen Grenze.
7: Wir haben auch mittlerweile alles. Wir haben vom Gehirntumor bis zum Lebernierenkarzinom, bis zum Unterleibskrebs bei jungen Damen, bis zu weißen und schwarzen Hautkrebs-Szenarien haben wir mittlerweile die gesamte Bandbreite der Krebserkrankungen.
0: Ursächlich nachweisen lässt sich diese Behauptung nicht. Mühlsteiger wurde zum politischen Wortführer gegen die Verkehrslawine. Am 30. Mai 2026 ließ er aus Protest die Brenner Autobahn blockieren. Sein Argument? Der Gesundheitsschutz. Mühlsteiger verweist am Telefon auf Umweltmediziner, die noch forschten. Namen will er keine nennen.
7: Da sind wir noch voll in die Untersuchungen, aber es wird sicher der Tag kommen, wo die Experten sich dann aufgrund ihrer wissenschaftlichen Studien darauf berufen können, und desto früher, desto besser.
0: Fakt ist, einen wissenschaftlichen Beleg für eine verkehrsbedingte erhöhte Krebsrate im Wipptal gibt es nicht. Doch wäre ein solcher politisch gewollt? Grundsätzlich

0: Grundsätzlich ist erwiesen, Feinstaub bindet krebserregende Stoffe. Luftverschmutzung kann also Krebs begünstigen, auch wenn Erkrankungen der Atemwege und des Herz-Kreislauf-Systems laut der WHO häufiger sind. Auf diesen Zusammenhang angesprochen, erzählt Ivan Tancheski, der Pneumologe an der Uniklinik Innsbruck, von einem Kongress in Italien.
1: Auch da haben wir neue Daten aus Italien gesehen, dass die Luftverschmutzung ganz, ganz deutlich das Krebsrisiko erhöht und eben vielerlei von Krebsarten betrifft, so wie auch bei Rauchern. Also Nikotin kann nicht nur Lungenkrebs machen oder Krebs im Hals-Nasen-Ohrenbereich oder im Mund, sondern kann auch weit entfernt Blasenkrebs verursachen, Darmkrebsrisiko erhöhen und.
0: Wie ist das möglich? Als die Weltgesundheitsorganisation Luftverschmutzung 2013 als krebserregend einstufte, stand vor allem Lungenkrebs im Fokus. Heute ist längst klar, die Lunge ist nur das Einfallstor.
1: Die Lunge ist ein sehr großes Organ. Die Lunge hat sehr, sehr viele Gefäße und die Entzündung kann dann sehr einfach von der Lunge direkt in die Gefäße, in die Adern übertreten und dadurch dann sich auf den ganzen Körper ausbreiten.
0: Tirol zählt laut Statistik Austria zwar zu den Bundesländern mit den höchsten Krebsraten, beim Lungenkrebs aber liegt inzwischen Wien an der Spitze. In früheren Berichten wurde die hohe Belastung in Tirol auch mit dem Verkehr in Verbindung gebracht. Ein solcher Zusammenhang lässt sich aus den Daten von Statistik Austria allerdings nicht ablesen, weder für damals noch für heute.
2: Also ich wäre ein bisschen vorsichtig, wenn jetzt man sieht jetzt hier erhöhte Krebsraten, dass das nicht auf andere Faktoren zurückzuführen ist.
0: Sagt Martin Rösli und meint andere Faktoren wie Rauchen oder UV-Strahlung. Der Professor und Umweltepidemiologe sitzt vor seinem Bildschirm in einem abgedunkelten Raum des Schweizerischen Tropen- und Public Health Instituts. Auch dortige Studien zeigen, Luftschadstoffe und Krebs können zusammenhängen. Doch für das Wipptal lässt sich das kaum belegen, meint der Forscher.
2: Es ist zu erwarten, dass vereinzelt Krebsfälle auftreten, zusätzlich wegen der Luftschadstoffen. Aber ich glaube nicht, dass man das statistisch, weil die Bevölkerung doch relativ beschränkt ist in der Größe, dass man das dann wirklich so direkt sehen könnte.
0: Zur Erinnerung, im Tiroler Wipptal leben rund 16.000 Menschen. Trotzdem fordern Teile der Tiroler Politik den Beweis. Ein Rückblick ins Jahr 2023. Die Gesundheitsfrage im Wipptal wird zum Politikum und erreicht den Tiroler Landtag. Im Februar beantragt die FPÖ eine klinisch-wissenschaftliche Studie. Sie soll klären, ob verkehrsbedingte Erkrankungen im Wipptal gehäuft auftreten. Im Antrag heißt es:
3: Ärzte im Tiroler Wipptal berichten immer wieder von Auffälligkeiten bezüglich Häufung von chronischen Erkrankungen und damit einhergehender Übersterblichkeit in der Transitregion.
0: Belastbare lokale Daten oder Erfahrungsberichte nennt der Antrag nicht. 5 Monate später stimmt der Tiroler Landtag einstimmig zu. Allerdings nicht für die geforderte klinische Studie. Zunächst sollen am Brennerkorridor Messstationen für Ultrafeinstaub entstehen. Das war 2023. Auf meine Anfrage teilt das Land Tirol mit: Aktuell läuft keine von ihm beauftragte Gesundheitsstudie im Wipptal. Gehäufte verkehrsbedingte Krankheitsbilder seien der Gesundheitsabteilung nicht bekannt. Berichte von Hausärzten lägen genauso wenig vor. Daher kein Interview. Die Landtagsdebatte von 2023 bleibt unerwähnt. Aus dem Sitzungsbericht vom 6. Juli 2023 geht hervor: Die Tiroler Neos sahen in einer Studie zum Wipptal eine mögliche politische Strategie.
3: Wie sollen wir Tiroler in der EU auftreten ohne evidenzbasiertes Datenmaterial?
0: Ultrafeinstaubmessungen am Brennerkorridor seien möglich, heißt es im Antwortschreiben aus Wien. Doch in Tirol versandete das Vorhaben. Im wenige Kilometer entfernten Sterzing am italienischen Brennerabschnitt wird dagegen gemessen. 2024 überschritt Ultrafeinstaub dort an 25 Tagen den Höchstwert von 15 Mikrogramm pro Kubikmeter. Deutlich häufiger, als es die Weltgesundheitsorganisation empfiehlt.
4: These ultrafine particles Ultrafeine Partikel sind so klein, dass sie das Gewebe durchdringen können. Deshalb verstehe ich die Sorgen, weil es noch relativ neu ist.
0: Wie sehr Ultrafeinstaub die Wipptaler Bevölkerung belastet, ist weiter unklar. Das Land Tirol teilt auf Anfrage mit, die Grenzwerte an der A13 würden weitgehend eingehalten. Also alles halb so wild? Tirol hält vor dem Europäischen Gerichtshof dennoch an seinen Verkehrsbeschränkungen fest, mit Verweis auf den Gesundheitsschutz. Auf dem österreichischen Brennerabschnitt dürfen Lkw nachts weiterhin nicht fahren, auf dem italienischen dagegen schon.
5: Also schlafen auf einem Fenster ist eigentlich nicht möglich.
0: Alexander Plattner wohnt oberhalb von Gossensass. Serpentine um Serpentine führt der Weg zu seinem Hof. Oben am Hang wirkt die Autobahn wie eine Miniatur. Ihr Geräusch nicht.
5: Also Leute, die neben einem Bach wohnen, sagen, ja, das ist ja so ein ständiges Geräusch, aber das ist irgendwo ein bisschen ein monotones Geräusch und dann ist, gewöhnt man sich. Also ich kann nicht sagen, dass sie mich an die Autobahn gewöhnt hat.
0: Steile Berghänge, freie Sicht von einer Talseite zur anderen. Die Geografie des Wipptals trägt den Schall weit, erklärt Martin Rösli vom Schweizer Tropen- und Public Health Institut. Seine Hände gestikulieren.
6: In einem Tal am Hang kann beispielsweise der Lärm viel höher sein, als man in der gleichen Distanz auf einer Ebene hätte. Das trägt dazu bei, dass der gleiche Verkehr schlussendlich die Bevölkerung mehr belastet als an einem Ort, wo es sehr flach ist.
0: Lärm kann nicht nur belasten. Er versetzt den Körper in Alarmbereitschaft. Stresshormone werden ausgeschüttet. Blutdruck und Blutzucker steigen. Wird daraus Dauerstress, wächst das Risiko für Herz-Kreislauf- und Stoffwechselerkrankungen.
6: Wenn das permanenter Fall ist und der Blutzucker immer erhöht ist, führt das zu einer Insulinresistenz und dann in einem nächsten Schritt kommt es dann zum Diabetes.
0: Die Betreiber der Brennerautobahn nördlich und südlich der Staatsgrenze kündigen Investitionen an. Lärmschutzwände, leisere Fahrbahnbeläge. Doch nicht überall gleichzeitig. In Gossensass wartet David Töni wohl noch länger. Andere Südtiroler Orte wie Sterzing, Franzensfeste und Freienfeld wurden im Lärmschutzplan vorgereiht.
7: Überall werden Lärmschutzbauten gemacht. Genau bei uns in Gossensass, so, wo wir am meisten Verkehr, am meisten Stau von ganz Südtirol haben, wird nichts gemacht. Und das ist extrem schade für die jungen Rainer.
0: In Gries am Brenner wartet Claudia Riedl. Sie hat Glück. An der Lueck-Brücke will die ASFINAG bis 2028 in den Lärmschutz investieren. Ebenso in Steinach am Brenner, um noch ein Beispiel zu nennen. Es sei höchste Zeit, meint Claudia.
8: Ich habe, wenn so viel Lärm ist, oft Kopfhörer, bin viel gereizter, viel gestresster, auch mit dem Schlaf.
0: Die Lärmforschung reicht längst über Schlafstörungen und Depressionen hinaus. Der Schweizer Gesundheitsforscher Martin Rösli verweist auf neue Studien. Untersucht wurde, ob dauerhafter Lärm auch das Risiko für Demenz erhöht.
6: Man hat in Tierversuchen gesehen, wenn man Tiere mit Lärm belastet hat, dass es Gefäßveränderungen gibt. Und wenn natürlich die Blutversorgung des Gehirns eingeschränkt ist, kann das auch zu Demenz führen. Und Luftschadstoffe wirken da natürlich sehr ähnlich. Chronische Entzündungen und vaskuläre Effekte.
0: Was also tun, um die Menschen entlang der Brennerautobahn zu schützen? Die Abgase werden mit dem Elektroantrieb weniger, das Rollgeräusch aber bleibt. Hartmann Reichhalter setzt deshalb auf Flüsterasphalt. Als Präsident der italienischen Brennerautobahn AG weiß er, dessen Wirkung ist nicht von Dauer. Straßenschmutz und Abrieb setzen den Poren zu. Trotzdem überwiegt der Nutzen.
1: Das Anbringen von Flüsterasphalt hat den Vorteil, dass das sogenannte Rollgeräusch der Fahrzeuge nach unten gedrückt wird und somit insgesamt auf der Autobahn und entlang der Autobahn den Lärmpegel zu reduzieren.
0: Leiser wird das Rollgeräusch erst bei niedrigen Geschwindigkeiten, unter 35 km/h bei Pkw, unter 50 bei Lkw. Auf der Autobahn kaum relevant. Umweltexperten setzen deshalb auf Temporeduktionen und moderne Lärmschutzwände, die nach und nach die alten ersetzen sollen.
1: Heutzutage sind Lärmschutzwände in der Lage,
9: den Lärm nicht nur für eine Seite abzuwenden und in die andere Richtung zu bringen, wie es historisch leider immer der Nachteil war, sondern diese Lärmschutzwände haben die Fähigkeit, den Lärm vor allem zu schlucken und damit den Lärmpegel insgesamt rechts und links der Autobahn zu reduzieren.
0: Technik kann schützen, Politik auch. Doch genau daran entzündet sich der Streit, den Italien vor den Europäischen Gerichtshof trägt. Wie begründet Tirol seine Verkehrsbeschränkungen, wenn lokale Daten fehlen oder gar nicht mehr aktuell sind? Die WHO-Expertin Dorota Jarosinska blickt in die Kamera. Ihre Antwort ist knapp. Die internationale Evidenz erfordert Gesundheitsschutz.
4: Es gibt nicht die eine Lösung. Es braucht verschiedene Maßnahmen, angepasst an die jeweiligen Bedingungen vor Ort. Dafür sind Maßnahmen auf nationaler Ebene notwendig und im Fall Österreichs auch im Rahmen der EU-Gesetzgebung.
0: 2,1 Milliarden Euro. So hoch sind die jährlichen externen Kosten des Verkehrs am Brenner Korridor für Gesundheit, Umwelt und Lebensqualität. Vieles bleibt dennoch im Dunkeln, etwa die Ausgangsfrage. Ist die Wipptaler Bevölkerung wegen des Verkehrs häufiger krank? Teile der Tiroler Politik forderten dafür einen Beleg, doch den gibt es nicht, obwohl die internationale Evidenz zu den Folgen von Lärm- und Luftschadstoffen rasant wächst. Im Einzelfall bleibt der Nachweis schwierig, sagt Martin Rüsli. Der Brenner Basistunnel soll das Tal entlasten. Bis dahin wird weiter gebaut. Bagger, Beton, Staub, neuer Lärm. Getragen von der Hoffnung, dass es irgendwann leiser wird. 2026 sollte der Tunnel fertig sein. Nun ist von Anfang der 2030er Jahre die Rede. Noch einige Winter, dann fällt in Gossensass wieder Schnee. Und dann wird sich Margit wieder fragen, wie lange bleibt er weiß?
10: Unter die Erde zum Brenner Basistunnel, der den Güterverkehr auf Schiene bringen soll, geht es dann im morgigen vierten Teil der Radiokollegreihe, die Lisa Hintner gestaltet hat. Der im Beitrag angesprochene Stress ist ein Thema, das wir jetzt genauer beleuchten. Wenn das Herz plötzlich bis zum Hals schlägt, der Atem schneller geht, die Hände feucht werden und sich die Muskeln spannen, dann ist meistens Stress im Spiel. Der Körper schaltet innerhalb von Sekunden auf erhöhte Leistungsbereitschaft. Und kurzfristig ist das auch sinnvoll. Hält dieser Zustand aber über längere Zeit an, kann er Herz und Kreislauf belasten. Sandra Herbsthofer und Tom Kamener erklären in der dritten Folge von Unter Druck, wie Stress uns krank macht, was dabei im Körper passiert.
11: Ein bisschen Bewegung wird dir gut tun. Du neigst zu schlechter Durchblutung. Mein Herz. Mein Herz.
12: Man schwitzt, das Herz pumpt schneller.
13: Ich finde, man spürt das Herz im ganzen Körper.
14: Ja, so, badam, badam, badam.
13: Und sogar manchmal fühlt es sich an, als würde es gleich aus der Brust springen.
11: Knallt dich um. Vielleicht willst du ja auch nur an Calcium, mein Herz.
15: Unser Herz ist ein Organ, das wir in der Regel nur dann spüren, wenn es sich anders verhält als normal. Unregelmäßig, schneller oder wenn es stärker schlägt. Zum Beispiel, bevor wir ein Referat halten müssen, wenn wir zur Haltestelle sprinten, um den letzten Bus noch zu erwischen, wenn wir aus dem Haus gehen und bemerken, verdammt, ich habe meinen Schlüssel in der Wohnung liegen gelassen. Oder wenn wir verliebt sind. Bei all diesen Situationen spielen Stressreaktionen eine Rolle. Wie Stress unser Herz belastet, darum geht es jetzt. In der letzten Folge haben wir uns das Gehirn, also die Schaltzentrale unseres Körpers, angeschaut. Das Herz wäre in diesem Bild sozusagen der Motor unseres Körpers. Es besteht aus vier Hohlräumen, zwei Vorhöfen und zwei Herzkammern, Die rechte Herzhälfte nimmt sauerstoffarmes Blut auf und befördert es zur Lunge. Dort wird das Blut mit Sauerstoff angereichert. Die linke Herzhälfte nimmt dieses sauerstoffreiche Blut auf und pumpt es anschließend in den ganzen Körper. Herzklappen sorgen dafür, dass das Blut immer in die richtige Richtung fließt. Durch regelmäßiges Zusammenziehen und Entspannen schlägt das Herz ungefähr 60 bis 100 Mal pro Minute und versorgt unseren Körper ständig mit Blut und Sauerstoff. Aber was, wenn der Motor mal ins Stocken gerät?
16: Probleme beim Herzen beeinflussen die Psyche und die Psyche beeinflusst das Herz.
15: Reinhard Lenz ist Kardiologe und Mitglied der Österreichischen Kardiologischen Gesellschaft.
16: Ja, da gibt es eine Beobachtungsanalyse nach 9-11, wo Leute in New York sehr gestresst waren. Da hat man die ICD-Trägerinnen, das sind die, die so einen automatischen Defi eingebaut haben, die Daten erhoben einen Monat vor dem Ereignis, einen Monat nach dem Ereignis und hat gesehen, dass deutlich mehr ICD-Auslösungen waren durch Herzrhythmusstörungen nach dem Monat nach dem Ereignis. Das heißt, man geht davon aus, dass psychischer Stress einfach auch die Herzrhythmusstörungen ankurbelt.
15: Reinhard Lenz arbeitet im Reha-Zentrum Fellbring in Niederösterreich. Es ist auf Herz-Kreislauf-Rehabilitation mit psychokardiologischer Betreuung spezialisiert. Was in der Psychokardiologie genau gemacht wird, klären wir gleich.
16: Hat man einmal eine Herzrhythmusstörung gehabt, macht das auch wieder Stress. Ja, das heißt, man hat dann Angst, Sorgen, Stresslevel erhöht sich, kommt zu Panik, Angststörungen, Depressionen. Das wiederum macht wieder das Herz schlechter sozusagen, ja, weil man sich dann weniger bewegt dadurch, ungesünder sich ernährt, weniger schläft, wenn man Angst, Sorgen, Panik hat, Stress hat.
15: Bei einer Stressreaktion bekommt das Herz den Auftrag, mehr Blut durch den Körper zu pumpen und vor allem Muskeln und Gehirn mit Energie zu versorgen. Unser Puls steigt, der Blutdruck nimmt zu und wir sind wacher und reaktionsbereiter. Kurz gesagt, unser Herz stellt sich darauf ein, dass wir jetzt schnell handeln müssen. Herz-Kreislauf-Erkrankungen zählen weltweit zu den häufigsten Krankheiten. Knapp 30.000 Österreicherinnen und Österreicher sterben jedes Jahr an den Folgen einer Herz-Kreislauf-Erkrankung. Das entspricht mehr als einem Drittel aller Todesfälle. In Österreich haben rund 20.000 Menschen pro Jahr einen akuten Herzinfarkt. 2025 meldete die Kardiologie der Medizinischen Universitätsklinik Innsbruck doppelt so viele Fälle wie noch vor 10 Jahren. Das liege am demografischen Wandel, also der Tatsache, dass die Menschen immer älter werden, aber auch an der besseren Diagnostik.
16: Wenn man sozusagen eine Traumatisierung erfährt, Traumatisierung heißt, ich habe etwas erlebt, was mir sehr unangenehm ist, was ich aber nicht beeinflussen konnte. Das ist das Selbstbeeinflussen. Das mit dem Skifahren, wenn ich Unfall habe, ist es auch ein gewisses Trauma, aber irgendwo hat man dann auch selbst sozusagen das Gefühl, man hat es beeinflussen können. Nicht beeinflussen ist immer, wie von außen etwas passiert. Die Herzgeschichten sind oft schon stark traumatisierend, weil ich da das Gefühl habe, ich konnte es nicht beeinflussen, ich habe die Kontrolle nicht gehabt, ich weiß nicht, wie das passiert ist. Und man fühlt sich ja grundsätzlich, bis etwas passiert, relativ unverwundbar und plötzlich merkt man, es ist nicht so. Also die Verwundbarkeit, die Endlichkeit des eigenen Körpers zu spüren, ist anscheinend schon für viele Leute ein echtes einschneidendes Erlebnis, das auch traumatisierend sein kann.
15: In der Psychokardiologie werden Herzerkrankungen von beiden Seiten angeschaut, von der kardiologischen und der psychosomatischen. Entstanden ist das Konzept nach deutschem Vorbild.
16: Und zwar das Reha-Zentrum Teltow ist das. Das ist bei Berlin in der Nähe und die haben mit der Charité Berlin ein Projekt gestartet, haben gesagt, wir schauen uns das mal an, wo macht es besonders einen Sinn und wir vergleichen das. Die haben nämlich ein Reha-Zentrum, da ist wirklich eine Psychosomatik, eine Kardiologie in einem Gebäude vereint. Da gibt es 2 Chefärzte, einer für Kardiologie, einer für Psychosomatik und haben eine Schnittstelle gebildet von 10 Patienten, Patientinnen und haben sich das angeschaut mit einer Studie und was ist rausgekommen? Das Vermeidungsverhalten reduziert sich relevant, signifikant bei den Leuten, die sozusagen Psychokardiologie machen im Vergleich zu denen, die nur Psychosomatik oder nur Kardiologie machen.
15: Vermeidungsverhalten, das bedeutet?
16: Ich traue mich die Dinge nicht mehr machen. Ja? Also das heißt, ich habe mir ein Herz irgendwas gehabt. Und ich ziehe mich einfach zurück, also ich vermeide Belastungen. Und genau das ist das, was wir bei der Psychokardiologie studiengemäß reduzieren können, wenn man die Leute eben mit der Psyche auch mitbetreut. Das heißt, die trauen sich dann wieder. Ja? Die trauen sich wieder in den Job gehen, trauen sich wieder Fahrrad fahren, Tennis spielen, was auch immer. Das ist genau der Sinn halt, ja? Dass man die Leute wieder berufsfähig macht, arbeitsfähig macht, also dass sich die wieder trauen, Dinge zu machen. Das Vermeidungsverhalten reduzieren.
15: Die Belastungen, die uns jeden Tag begegnen. Beruflich, im Studium, in der Familie oder finanzielle Sorgen, all das kann man sich schon mal zu Herzen nehmen.
16: Der Einfluss Stress auf das Herz ist sozusagen ein indirekter Einfluss. Der chronische Stress schädigt das Herz eben über, da ist das Schlagwort Endothel-Dysfunktion.
15: Das Endothel ist eine dünne Zellschicht, die die Innenseite unserer Blutgefäße auskleidet und unter anderem den Blutfluss und die Blutgerinnung reguliert. Man kann sich das Endothel wie die Teflonbeschichtung einer Pfanne vorstellen. Ist sie intakt, gleitet alles problemlos weiter. Wird sie zerkratzt, bleibt leichter etwas hängen.
16: Das heißt, die Innenschicht von den Herzkranzgefäßen kann sensibler werden auf Einflüsse. Einflüsse wären dann zum Beispiel hohe Blutdruckspitzen, Zigarettenrauch, hohes Insulin bei Zuckerkrankheit und dann dazu führen, dass das einreißt, dieses Endothel. Das Einreißen des Endothels heißt, dass da eine Verletzung innen im Körper passiert, in den Gefäßen. Und wenn das Gefäß sich komplett verschließt, hat man dann nachfolgenden Herzinfarkt.
15: Damit unser Motor, das Herz, selbst laufen kann, braucht es seine eigene Versorgung. Dafür gibt es die Herzkranzgefäße. Sie liegen wie ein Kranz um das Herz und bringen ihm sauerstoffreiches Blut. Werden diese Gefäße enger oder verstopfen, bekommt der Herzmuskel zu wenig Sauerstoff. Und das kann im schlimmsten Fall zu einem Herzinfarkt führen.
16: Was viele Menschen machen, ist, stellen sich das auch mechanisch vor, das Herzkranzgefäßsystem. Also es sitzen auch viele Leute hier, die mich dann fragen, nachdem sie 3 Bypässe bekommen haben, ich habe nur 3 Herzkranzgefäße, 3 Bypässe, wenn die zugehen, was passiert dann? Man stellt sich das oft vor wie ein Haus mit einem Wasserleitungssystem. Wenn das Haus ein 50-jähriges altes Wasserleitungssystem hat, glaubt man, muss dann alles auswechseln, kann man ja nicht alles.
15: Diese Perspektive hält Reinhard Lenz nicht für besonders produktiv, weil sie PatientInnen zusätzlich unter Druck setzen kann. Stattdessen schlägt er vor, die Herzkranzgefäße als biologisches System zu betrachten.
16: Da sage ich immer dann ganz gerne dazu, schauen Sie mal auf die Bäume, auf die Büsche, was passiert, wenn man einen Ast abschneidet. Es wachsen neue. Ja, das nennt man Kollateralbildung im menschlichen Körper. Und das passiert dann, wenn man sich bewegt, wenn man richtige Bewegung macht, Trainingstherapie. Also nicht nur spazieren geht, sondern wenn man eine Trainingstherapie macht, also den Puls über ein gewisses Level anhebt, dann bekommt der Körper Signale, neue Gefäße auszubilden. Passiert nicht, wenn man auf der Couch sitzt, weil dann braucht man es auch nicht. Also ich sage immer, der Körper ist sehr ökonomisch konstruiert. Alles, was er nicht braucht, macht auch nicht. Und Kollateralausbildung passiert dann, wenn man sich bewegt.
17: Unser Körper ist ausgestattet für 15 bis 20 Kilometer am Tag, evolutionsbiologisch.
15: Das ist Gesundheitspsychologin Claudia Traunmüller.
17: Wenn wir uns das jetzt anschauen, wie viel sich die Leute bewegen, das ist nicht einmal ein Bruchteil davon. Das heißt, wir sind da schon in einem völligen Defizit. Da reden wir aber nicht von Sport. Da reden wir mal nur von einer ganz normalen Bewegung.
15: Diese 15 bis 20 Kilometer pro Tag, das ist für viele nicht nur eine ordentliche sportliche Herausforderung, sondern wäre auch im Tagesablauf für die meisten Erwerbstätigen vermutlich sehr schwierig umsetzbar. Die gute Nachricht ist aber, wir können unserem Herz schon mit deutlich weniger Zeitaufwand etwas Gutes tun.
16: Also in Wahrheit geht es darum, 3-mal die Woche 25 Minuten intensives Training zu machen. Das ist jetzt, wenn man den ganzen anderen Zeitplan hat, vielleicht schon möglich einzubauen. Ja? Also 3-mal 25 Minuten. Aber klar, das bedeutet Arbeit. Also Medikamente schlucken ist viel einfacher. Also das heißt, das muss man schon sagen, das muss man bewusst einbauen.
15: 3-mal 25 Minuten pro Woche Training. Das klingt jetzt erstmal nach einer machbaren Challenge. Also 1,5 Stunden sozusagen. Wahrscheinlich weniger, als manche von uns heute schon am Handy waren.
16: Wenn man die Bildschirmzeit von den meisten Leuten hernimmt und dann vergleicht mit der Zeit, die man machen sollte, sozusagen Bewegungstherapie, dann kann man 1:1 sich ausrechnen, wie viel Zeit ich eigentlich zur Verfügung hätte, sage ich mal, um was zu machen. Also geht es einfach um auch Einteilung, Struktur.
15: Wir haben bereits darüber gesprochen, dass es mittlerweile umfassende Angebote gibt, um unsere Bewegung und unsere sportliche Leistung mittels digitalen Hilfsmitteln zu tracken. Und wir haben auch auf die Gefahren davon hingewiesen.
18: Ich habe dann auf meiner letzten Tour entschieden, ich würde gern quasi mein Stresslevel auch während meinen Hochleistungszeiten tracken wollen und habe mir deswegen eben so einen Ring zugelegt, weil ich so das Gefühl habe, den kann ich auch in meinem Bühnen-Ich irgendwie gut integrieren. Um eben zu schauen, ist das eigentlich ein Anspannungslevel, das ungesund ist oder wie geht mein Körper mit dem um?
15: Das ist Musikerin Ina Regen.
18: Und ich merke halt für mich, aber das ist sicher jeder anders, dass mich das dabei unterstützt, dass ich gesündere Entscheidungen im Alltag triff. Eben auch sowas wie, seit ich wieder regelmäßiger Sport mache, merke ich, dass man das eigentlich insgesamt besser tut, dass ich besser schlafe, dass meine eben Herzfrequenzvariabilität zunimmt und so.
16: Wir betreuen ja auch Leute, die haben wirklich sehr wenig Gefühl für den eigenen Körper noch. Ja. Also das heißt, die spüren das kaum, wenn sie zu viel machen oder wenn sie gestresst sind. Da kann man zum Beispiel ein Biofeedback machen und da kann man dann lernen zu erkennen, wenn ich gestresst bin. Und für die macht das teilweise doch einen Sinn, wenn sie diese Smart Devices verwenden.
15: Zu viel machen, wie Reinhard Lenz hier sagt, ist also auch möglich und gefährlich für das Herz. Ein sogenanntes Übertraining.
16: Und das stresst den Körper dann auch. Also das heißt, das wissen viele dann auch zum Beispiel nicht, dass wenn ich über ein gewisses Maß hinaus trainiere, dann ist das für den Körper nicht mehr so optimal und kann dann eben zum Schädigen der Herzkranzgefäße führen.
15: Stress schädigt das Herz meist nicht direkt, kann aber zu verschiedenen Herz-Kreislauf-Erkrankungen führen. So kann er vor allem Herzrhythmusstörungen fördern und bei chronischer Belastung die Blutgefäße beeinträchtigen. Dadurch steigt langfristig auch das Risiko für Herzinfarkte. Herzerkrankungen wie zum Beispiel Herzinfarkte sind, wie bereits erwähnt, oft traumatische Erlebnisse und führen dazu, dass Betroffene das Vertrauen in ihren eigenen Körper verlieren. Hier setzt die Psychokardiologie an. Und Prävention ist ein Thema, das man nicht oft genug erwähnen kann. Bewegung hilft uns, unserem Herzen etwas Gutes zu tun.
10: Unter Druck, wie Stress uns krank macht, ist der Titel der Radiokolleg-Reihe, die Sandra Herbsthofer gestaltet hat. Host Tom Kamener. Morgen beschäftigen sich die beiden auf ihrer Reise durch den Körper dann mit dem Schlaf, respektive der Frage, warum Stress den Schlaf raubt. Auf ORF Sound finden Sie die dazugehörigen Podcasts, die das Thema noch vertiefen. Gut 20 Jahre zurück in der Musikgeschichte geht es jetzt in der Serie 100 Songs Geschichte wird gemacht. Damals sah die Musikwelt ziemlich anders aus. Klingeltöne wurden im Abo verkauft. Castingshows produzierten einen Star nach dem anderen. Und genau gegen diese glatt vermarktete Popwelt waren die Gorillaz ursprünglich angetreten. Als virtuelle Band. Verspielt, vielstimmig und ziemlich subversiv. 2005 erschien Feel Good Inc. mit schwerem Bass, diabolischem Gelächter und einem Text voller rätselhafter Bilder. Stefan Niederwieser und Robert Stadelober entschlüsseln, was dahinter steckt.
19: 2005. In Großbritannien regiert Tony Blair mit eisernem Lächeln. Er hat Großbritannien in einen völkerrechtswidrigen Krieg mit dem Irak hineinziehen lassen. Tratsch, Trash und Talent-Shows beherrschen das Fernsehen, gecastete Bands die Charts. Die Cartoon-Band Gorillaz lacht irre dazu und träumt von einer Arche im Himmel. Das ist die Geschichte eines Kampfes gegen Windmühlen. Das ist die Geschichte von Feel Good Inc.

0: kennenlernen. Die Gorillaz, das ist eine virtuelle, multikulturelle Cartoon-Band. Die schreiben einen Song über die Kulturindustrie im Jahr 2005. Der Song heißt Feel Good Inc.
1: It was subversive, but it was ambivalently so. I mean, it was using the very mechanisms of commercial pop and the sort of imagery that is used in commercial pop and satirizing it.
0: Das ist der britisch-finnische Kulturwissenschaftler John Richardson. Er ist Professor für Kunst, Musik und Medienwissenschaften an der Universität Turku.
1: Yes, I did perceive it as critical. And it played into subcultural musical styles such as dub, reggae, post-punk, that kind of thing, that were adopting a certain attitude. And you can hear the attitude in Damon Albarn's voice as well, that very lazy tone, slightly snarling tone of voice that suggests that he's standing apart or aloof from whatever's going on. And of course he was, because he wasn't there doing the performance.
2: Ja, die Gorillaz sind subversiv und dabei ziemlich ambivalent, sagt John Richardson hier. Sie verwenden Images von kommerziellem Pop und Genres mit einer prinzipiell kritischen Grundhaltung, also Dub zum Beispiel, Reggae und Postpunk und ich muss vielleicht anmerken, auch Hip-Hop. Und der Sänger, also Damon, der klingt entsprechend träge und abgeklärt, so als würde er abseits stehen, was er in gewisser Weise auch tut, weil er ja gar nicht wirklich performt, sondern statt ihm eine Kunstfigur dort singt.
0: Und diesen Sänger, Damon Albarn, den kennt man womöglich?
2: Den sollte man kennen. Es ist Damon Albarn, der Sänger der großartigen Band Blur. Neben Oasis wahrscheinlich eine der Säulenheiligen des Britpop in den 90er Jahren.
0: Wenn wir uns in diese Zeit zurückversetzen, kurz nach der Jahrtausendwende, ist die Musikindustrie ja im freien Fall und in heller Panik. Es gibt illegale Tauschbörsen wie Napster und die machen auf Knopfdruck das gesamte Archiv der Popmusik verfügbar. Und da kommen Castingshows gerade recht, weil sie weiter sehr gutes Geld in die Kassen hineinspülen. In Großbritannien heißen sie beispielsweise Pop Idol, Popstars oder X-Factor. Und damit verkauft die Musikindustrie weiterhin hunderttausende CDs, aber auch TV-Werbung und Klingeltöne. Hier hören wir einige der erfolgreichsten Singles aus diesem Jahrzehnt.

0: Die Gorillas sind in gewisser Weise auch gecastet. Sie bestehen aus vier ziemlich konträren fiktiven Figuren. Und dabei repräsentieren sie einen postkolonialen, transatlantischen und vielleicht sogar globalisierten Sound.
1: Ja, genau. Es sind halt eben verschiedene Charaktere, so wie man sich das auch in diesen gecasteten Bands ausgedacht hat, nur vielleicht besser verschieden. Da gibt's einmal 2D, das ist der Sänger, der ist cool und abgeklärt, das ist ein Musiker mit blauen Haaren, kosmopolitischem Geschmack und einer Obsession für Maschinen und Instrumente. Das ist jetzt nicht sehr schwer darin, einen Avatar für Damon Albarn zu erkennen. Und dann gibt's Murdoch, das ist ein alternder Sex, Drugs and Rock'n'Roll Bassist, passenderweise mit dem Geburtsdatum 6.6.1966 und passenderweise auch aus den englischen West Midlands, wo der Heavy Metal erfunden wurde. Dann gibt's Russell Hobbs an den Drums, das ist so ein richtiger New Yorker Hip-Hop-Giant-Gigant. Ja. Und dann gibt's das Gitarren-Wunderkind Noodle. Ja, die vereint Bruchstücke japanischer Popkultur, Anime, Manga, Horror. Muss man auch sagen, damals wird im Mainstream auf einmal ganz viel japanisches Anime-Kino geschaut. Chihiros Reise ins Zauberland, Ghost in the Shell, The Ring oder Battle Royale. Das ist damals ja alles weltweit beliebt.
0: Die Gorillas veröffentlichen Anfang 2001 Clint Eastwood, ein ziemlich riesiger Überraschungshit. Und dann, ein paar Monate später, ist die Welt nicht mehr dieselbe.
1: Zeittafel. Am 11. September 2001 sterben bei Terroranschlägen in den USA rund 3000 Menschen. Im Februar 2003 demonstrieren in London rund 1 Million Menschen gegen eine drohende Invasion des Irak. Einen Monat später beginnt der Einmarsch. Großbritannien nimmt unter Premier Tony Blair in einer sogenannten Koalition der Willigen daran teil und unterstützt die USA mit Zehntausenden Soldaten. 2005 tritt das Kyoto-Protokoll zur CO2-Reduzierung in Kraft. Am 5. Mai 2005 wird Tony Blair trotz deutlicher Verluste als Premierminister bestätigt.
0: Knapp eine Woche nach der Wahl erscheint Feel Good Inc. mit manischem Gelächter und viel Bass.

0: Und dieser Song hat im Wesentlichen ja drei Teile. Eine Strophe beschreibt müde eine kollabierende Stadt, in der die Menschen nie lächeln und blind tun, was von ihnen verlangt wird. Dann in einer zweiten, gerappten Strophe, die klingt angriffslustig und ist etwas schwerer zu deuten. Dabei hören wir übrigens ein Mitglied der legendären Hip-Hop-Gruppe De La Soul. Dazu gleich mehr. Und im Refrain bricht dann der Beat in sich zusammen und wir sind plötzlich in einer friedvollen Gegenwelt mit Akustikgitarren. Das Musikvideo gibt uns nun Hinweise, wie sich das alles interpretieren lässt.
1: Ja genau, wir befinden uns nämlich in einer dystopischen Großstadt und man sieht den Wolkenkratzer einer Feelgood Inc., also einer Wohlfühl-Kapitalgesellschaft, und der Turm reicht weit über die Köpfe der Menschen in den Himmel und dort eben performen drei der vier Gorillas ihren Song wie hinter Gittern vor einem Publikum, das lethargisch bis zugedröhnt wirkt. Und im Rap-Teil hören wir sehr wahrscheinlich die Stimme der Feelgood Inc. Sie spricht zu den Gorillas. Aber ganz egal, wohin sich der Sänger auch dreht und wendet, er kann ja einfach nicht entkommen. Und die Inc., das hören wir, versorgt die Menschen mit Lachgas und anderen Substanzen, bis ihre Hirne nur noch Brei sind. Und dazu lacht eben diese Stimme die ganze Zeit irre.

0: Und dann gibt es eben diesen ganz berühmten Refrain. Und dazu sehen wir eine fliegende Windmühle, wie sie durch die Wolken bricht. Wie, das erinnert sehr stark an die fantastischen Filme von Hayao Miyazaki, Schloss im Himmel zum Beispiel. Auf dieser fliegenden Insel, an der Spitze, sitzt Noodle, die Gitarristin der Gorillas. Und sie schrammelt ganz ruhig in sich gekehrt auf einer akustischen Gitarre.
1: The melody to that section of the song, the windmill section, is startlingly similar to Sunny Afternoon, the Kinks song. And Ray Davies was really pissed off about that, actually, and said, it's blatant plagiarism, and how does he get away with it?
0: Das ist wieder John Richardson von der Universität Turku.
1: It reverts to a musical idiom from the 1960s in a pre-digital world. So it's nostalgic of a pre-digital world, basically, of windmills where none of this digital culture was sullying. And it's singing about windmill. It's talking about power of nature, basically. So it's got this whole kind of nostalgic utopian element to it. And that's all part of the dynamic of the song.
2: Ja, er sagte, der Refrain klingt sehr nach Sunny Afternoon, dem berühmten Song von den Kinks. Und deren Sänger Ray Davies, der war anscheinend auch ziemlich verärgert darüber, weil er das Plagiat für unüberhörbar gehalten hat und er nicht versteht, wie dieser Sänger, also Damon Albarn, damit durchgekommen ist. Der Refrain von Feel Good Inc., dieser Refrain eben beschwört mit diesem, nennen wir es einmal Zitat, eine prädigitale Zeit. Er handelt buchstäblich von Windmühlen und damit von einer utopischen Kraft der Natur.
0: Zum Album gibt es eine Guerilla-Marketing-Kampagne, die sich übersetzen lässt mit keine falschen Idole oder keine falschen Götzen.
2: Ja, das ist zu dem Zeitpunkt damals ziemlich üblich, dass Fans die Promotion für ihre Lieblingsbands gleich einmal selber übernehmen. Das funktioniert in Europa und Australien sehr gut, da verkauft sich das Album richtig gut und in Amerika, Nordamerika mäßig erst einmal.
0: Für John Richardson sind die Gorillas mit diesem Song, mit diesem Album, sie versuchen auch eine Neubestimmung im Verhältnis von Pop und Politik. Weil nämlich 10 Jahre vorher die Granten des Britpop noch sehr gerne in der Downing Street Nummer 10 ein- und ausgehen. Danach gibt es aber eine Ernüchterung über Tony Blair und darüber, was vielleicht sogar Pop in der Politik bewirken kann.
1: The thing about Blair is that he was nothing if he isn't fake himself. That grin that's pasted onto his face. There's nothing authentic about Tony Blair. He was famously one of the first politicians to have a spin doctor. I forget his name now. And you could argue that Gorillaz were either reflecting or commenting on that.
2: Tony Blair, sagt John Richardson hier, war anscheinend einer der ersten Politiker mit einem Spin-Doktor, also jemanden, der sich quasi um seine Außenwirkung gekümmert hat. Und nichts an ihm war für John Richardson authentisch. Ja. Blair lief mit einem ins Gesicht getackerten Lächeln herum und für ihn reflektierten die Gorillas irgendwie auch diesen Teil der britischen Geschichte, der eben darauf antwortet.
0: Die Gorillas, sie stellen mit diesem Song vielleicht die zentrale Frage: Gibt es ein richtiges Leben im Falschen?
2: Ja, die Frage ist, vielleicht stellen Sie auch die Frage, gibt es überhaupt ein richtiges Leben? Also, ich meine, dieses Spiel mit den Cartoon-Identitäten, wo man mittlerweile ja ziemlich genau weiß, wer dahinter steht und was jetzt sehr hybrid von denen auch ausgespielt wird, das ist ja eigentlich der perfekte Kommentar auf unsere sich immer mehr vermischende Welt zwischen eben Hyperrealität oder virtueller Realität und der Realität, die man draußen findet. Und da finden Sie vielleicht die einzig mögliche Antwort, und das ist ein bisschen der Schabernack, das ironische Spiel mit den Zeichen und der Hoffnung natürlich, dass irgendwo möglicherweise eine Windmühle oder irgendetwas anderes schwebt, auf der wir alle glücklich und zufrieden sein können, wenn es auch nur eine virtuelle Zufriedenheit ist. Ja, in diesen einfachen Zeilen steckt also ganz schön viel Social Commentary, sozialer Kommentar, aber eben auch Hoffnung. Windmühl, Windmühl für das Land, dreh dich immer Hand in Hand. Nimm es ganz gelassen hin, es tickt und fällt herab. Liebe frei, Liebe für immer, du und ich drehen uns immer. Windmühl, Windmühl für das Land, sind alle mit an Bord.
0: Und das war einer von 100 Songs. Geschichte wird gemacht.
3: Und da ist es auch schon, das diabolische Lachen am Beginn des Songs. Gestaltung der Reihe 100 Songs, Geschichte wird gemacht, Stefanie Dawieser, Co-Host Robert Stadlober, Redaktion Astrid Schwarz. Und wir sind schon mittendrin und hören hinein in Feel Good Inc. von den Gorillaz.

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1: Im Studio Andreas Lechner. Im Bundeskanzleramt in Wien gibt es am Nachmittag ein Treffen zur Reformpartnerschaft. Die Bundesregierung hat nämlich für den Herbst eine ganze Reihe von Entscheidungen angekündigt. Die Turbulenzen in der SPÖ werfen allerdings die Frage auf, was die Regierung von ihren Vorhaben noch umsetzen kann. Peter Daser aus unserer Innenpolitikredaktion, was soll heuer noch kommen?
2: Da hat Bundeskanzler Christian Stocker vor einem Monat etwa den sogenannten Herbst der Ergebnisse ausgerufen, also Gesetzesvorhaben, die schon lang verhandelt werden, die sollen noch heuer fertig werden. Gemeint sind zum Beispiel die Wehrdienstreform samt dem Zivildienst, die Reform der Sozialhilfe oder auch die Bundesstaatsanwaltschaft, auch das Klimagesetz oder schnellere Umweltverfahren, um da jetzt einige zu nennen. Und es gibt einige grundsätzliche Entscheidungen, die sollten auch noch heuer getroffen werden, zum Beispiel zur Raketenabwehr und zur Eurofighter-Nachfolge.
1: Berichtet Peter Daser. Der Systemausfall bei rund 30 österreichischen Banken gestern Nachmittag ist behoben. Das Online-Banking funktioniert wieder. Grund für die Störung war ein Stromausfall im Großraum Innsbruck, der ein Rechenzentrum lahmgelegt hatte, wie es heißt. Die Jahreskarte der Wiener Linien wird erneut teurer, um wie viel steht aber noch nicht fest. Die Karte soll ab 2027 auf jeden Fall jährlich an die Inflation angepasst werden, wie es heißt. Gleichzeitig werden in Wien aber auch andere Gebühren erhöht, wie Lisa Veitz berichtet.
3: Wasser, Kanal, Müll und jetzt fix auch die Öffis. Für viele Wienerinnen und Wiener steigen im kommenden Jahr gleich mehrere laufende Kosten. Die Teuerung trifft damit zunehmend auch Ausgaben, die sich im Alltag kaum vermeiden lassen. Entscheidend sei deshalb nicht nur eine einzelne Preiserhöhung, sagt WIFO-Inflationsexperte Josef Baumgartner.
4: Wenn die Lohneinkommen oder auch die Pensionen hinter der allgemeinen Inflationsentwicklung zurückbleiben, dann werden diese natürlich insgesamt das verfügbare Haushaltseinkommen dämpfen.
3: Besonders ins Gewicht fällt dabei die Summe der Erhöhungen, denn neben Energie und Lebensmitteln werden auch kommunale Gebühren laufend angepasst. Bei den Wiener Linien sollen die neuen Tarife noch im Herbst bekannt gegeben werden.
1: Der deutsche Autobauer Porsche will mit Einsparungen, Personalabbau und mehr Spitzenmodellen aus der Krise kommen. Ein Abbau von rund 9.000 der etwa 42.000 Arbeitsplätze wurde bereits beschlossen und wird schon länger umgesetzt. Langfristiges Ziel sind laut Porsche-Chef Michael Leiters 30% weniger Jobs und harte Einschnitte bei den Managementpositionen. In Tirol hat in der vergangenen Nacht erneut die Erde gebebt. Die Seismographen der Geosphere Austria haben um kurz nach 3 Uhr in der Früh im Raum Innsbruck-Hall ein Beben der Stärke 3,7 gemessen, wie Stefan Lindner berichtet.
5: Es war das zweitstärkste Beben in den letzten Wochen. Seit August verzeichnet der österreichische Erdbebendienst eine erhebliche Häufung von Erdstößen im Zentralraum Tirol. Mit einer Magnitude von 3,8 wurde das stärkste Beben am 26. September kurz vor 10 Uhr gemessen. Allein im September wurden in Tirol 14 fühlbare Beben registriert. Im Oktober waren es bislang 3, eben am vergangenen Sonntag und heute Nacht. Zuerst um 2 Minuten nach 3 und dann 8 Minuten später ein schwächeres Nachbeben. Schäden sind bei Beben dieser Stärken nicht zu erwarten, heißt es bei der Geosphere Austria, können aber vereinzelt auftreten. Solche Häufungen von Beben seien laut Experten nicht unüblich. Tirol ist generell das Bundesland mit der höchsten Erdbebenaktivität in Österreich.
1: Berichtet Stefan Lindner und damit zum Wetter.
6: Goldenes Oktoberwetter gibt es heute noch einmal. Auch in den jetzt noch nebeligen oder bewölkten Regionen setzt sich die Sonne durch und die Temperaturen erreichen 18 bis 26 Grad, im Osten und im Bergland bei lebhaftem, teils föhnigem Südwind. Morgen breiten sich von Westen und Süden her Regenwolken aus und es beginnt abzukühlen, meist auf 14 bis 22 Grad. Im Osten werden es mit Südwind nochmals bis 26 Grad. Der Freitag und das Wochenende bringen dann maximal 11 bis 19 Grad. So viel zum Wetter von Gerald Holzinger.
1: Und jetzt noch einen kurzen Blick auf die Themen des Mittagsjournals, heute mit Paul Schiefer.
7: Wir berichten heute unter anderem über die Lage im Gazastreifen. Vor 3 Jahren haben ja die israelischen Angriffe dort begonnen. Vieles ist zerstört, die humanitäre Lage ist schlecht. Markus Bachmann von Ärzte ohne Grenzen kommt dazu live ins Studio. In den USA wird in knapp einem Monat gewählt. Die Zwischenwahlen entscheiden über die Mehrheiten im US-Kongress. Dazu kommt unser Korrespondent Markus Müller auch ins Studio. Wir sind auch mitten in der Nobelpreiswoche. Gestern ist der Preisträger im Bereich der Physik bekannt gegeben worden. Heute ist Chemie an der Reihe. Wer den Preis bekommt, erfahren Sie bei uns am Ende des Mittagsjournals. Und wie lange sind in Österreich die Wartezeiten für eine MRT-Untersuchung? Dazu gibt es jetzt neue Zahlen und darüber wird Katja Arthofer berichten. Das und mehr im Mittagsjournal. Jetzt ist es 10 Uhr und 5 Minuten.
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1: Mit Paul Schiffer im Studio herzlich willkommen. Wie gehen die Regierungsparteien mit dem schrittweisen Umbau innerhalb der SPÖ-Führung um? Das konnte man heute beim Ministerrat in Wien beobachten. Von dort meldet sich gleich Niklas Lercher. In den USA wird in knapp einem Monat gewählt. Die Zwischenwahlen entscheiden über die Mehrheiten im US-Kongress. Dazu kommt unser USA-Korrespondent Markus Müller ins Studio. Vor 3 Jahren haben die israelischen Angriffe im Gazastreifen begonnen. Vieles ist zerstört, die humanitäre Lage ist schlecht. Markus Bachmann von Ärzte ohne Grenzen kommt dazu ins Studio. Wir sind mitten in der Nobelpreiswoche. Gestern ist der Preisträger im Bereich der Physik bekannt gegeben worden. Heute ist Chemie an der Reihe. Robert Schäppel aus unserer Wissenschaftsredaktion wird uns die Hintergründe dazu liefern. Das Wetter bringt am Nachmittag viel Sonne, morgen kommt dann Regen und Abkühlung. Nach dem SPÖ-Krisentreffen am Sonntag kommt die Regierung heute zu ihrer ersten Sitzung zusammen, zum sogenannten Ministerrat. Die Themen heute drehen sich um den Bildungsbereich und um die Wehrdienstreform. Und dazu bin ich jetzt mit Niklas Lercher verbunden. Er ist im Bundeskanzleramt. Hallo, Niklas.
2: Hallo.
1: Leichter wird die Arbeit in der Koalition nicht durch die neue Lage in der SPÖ. Das haben wir in der Früh schon von der Politologin Katrin Steiner-Hämmerle gehört. Das heißt, das strahlt auf die Arbeit in der Regierungskoalition aus. Was war denn dazu heute von der Regierung zu hören?
2: Voll handlungsfähig, stabil, das waren so die Schlagwörter, die des Öfteren gefallen sind. Unter anderem in den Statements von ÖVP-Staatssekretär Alexander Pröll und SPÖ-Wissenschaftsministerin Eva-Maria Holzleitner sowie von Bildungsminister Christoph Wiederkehr von den NEOS.
3: Die Bundesregierung arbeitet auf Hochtouren. Es gibt nämlich vieles, das für unser Land zu erledigen und voranzubringen ist.
4: Also ich kann nur ergänzen, mit heute zeigen wir, dass wir mehr als handlungsfähig sind.
5: Da bin ich zuversichtlich, dass wir auch weiter, jetzt bis Ende des Jahres und darüber hinaus, natürlich diese Handlungsfähigkeit genauso fortführen.
2: Die Personaldiskussionen seien Sache der SPÖ, aber auf die Arbeit der Regierung habe das keinen negativen Einfluss, war sinngemäß die Botschaft. Aber natürlich hat Wissenschaftsministerin Holzleitner auch heute Fragen zur SPÖ beantworten müssen, etwa was die Partei mache, wenn Gerhard Zeiler seine Kandidatur für den SPÖ-Vorsitz nicht zurückzieht. Eine wirkliche Antwort war da heute nicht zu erfahren, nur der Verweis auf die Prozesse und Statuten der SPÖ.
1: Das eine sind die offiziellen Statements, das andere ist, wie es hinter den Kulissen ausschaut. Wie nervös ist man denn in der Koalition? Was können Sie uns darüber berichten?
2: Ja, die Regierung versucht nach außen hin zur Tagesordnung überzugehen, quasi Business as usual zu demonstrieren. Aber intern dürften vor allem die Koalitionspartner ÖVP und NEOS grübeln, wie sie mit der neuen Situation umgehen sollen. Das lässt sich schon alleine an der Tagesordnung für den heutigen Ministerrat ablesen. Das geplante Thema ist ja die Wehrdienstreform. Da hat die Dreierkoalition dann noch recht kurzfristig das Thema Bildung eingeschoben. Wohl auch wieder, um zu zeigen, seht her, wir arbeiten.
1: SPÖ hin und her will man also an der Sacharbeit festhalten. Es soll ja ein Herbst der Ergebnisse werden. Das hat der Kanzler so angekündigt und auch versprochen. Und da hat man heute eben auch Sachthemen präsentiert, zum Beispiel einige Änderungen im Bildungsbereich, wie Sie schon angesprochen haben. Wie sehen denn diese Bildungsthemen aus?
2: Das betrifft bei den Schulen die Matura. Es sind aber alles Regelungen, die bereits in Kraft sind und jetzt halt dauerhaft rechtlich verankert werden. Aber im Wesentlichen nichts Neues. Etwa die Jahresnote der 8. Klasse Gymnasium, die in die Maturanote mit einfließt. Und dass es weiterhin eine Mindestschwelle bei mündlicher und schriftlicher Matura gibt, damit die Schülerinnen und Schüler nicht einfach ein leeres Blatt Papier bei der Matura abgeben können und trotzdem bestehen. Zudem sollen Laptops und Tablets erst in der 10. statt wie bisher in der 9. Klasse ausgegeben werden. Auch dieser Plan ist nicht neu und schon bekannt. Er wird jetzt halt gesetzlich festgehalten. Also ebenfalls eine Maßnahme, die die Regierung nicht zum ersten Mal präsentiert.
1: Die Regierung möchte gerne Ergebnisse präsentieren, aber nicht überall gelingt das. Die Wehrdienstreform ist noch immer nicht unter Dach und Fach, weil es dazu eben die Zustimmung von Freiheitlichen oder Grünen braucht, also einer der beiden Oppositionsparteien. Was ist denn da der aktuelle Stand?
2: Die Regierung schickt heute mal den Gesetzesentwurf in Begutachtung. Und gleichzeitig sollen die Verhandlungen mit FPÖ und Grünen weiterlaufen. ÖVP-Clubchef Ernst Gödel sagt dazu:
6: Unser Ziel, diese Reform mit 1.1.2027 in Kraft zu setzen, bleibt aufrecht und ist durchaus möglich.
2: Das hängt aber, wie bekannt, schon davon ab, ob sich die Dreierkoalition mit einer Oppositionspartei einigen kann. Die FPÖ hat gestern ja klargemacht, dass sie die Verhandlungen vorerst als gescheitert ansieht. Eine Forderung der Blauen hat es dennoch in den Gesetzesentwurf geschafft, nämlich ein Bekenntnis zur Neutralität. Staatssekretär Jörg Leichtfried sagt dazu:
7: Punkt 3 für uns ist eine Reform immer mit einem klaren Bekenntnis zur immerwährenden Neutralität Österreichs verbunden.
2: Bemerkenswert, dass die SPÖ dieses Bekenntnis jetzt als ihr Anliegen verkauft.
1: Ja, und ist es eigentlich auch denkbar, dass die Regierung jetzt nur die Verlängerung des Wehrdienstes beschließt und dann über den Zivildienst und die mögliche Verlängerung des Zivildienstes mit der Opposition weiterverhandelt?
2: Das schließt die Regierung deutlich aus. Die Reform sei ein Paket aus Wehr- und Zivildienst. Das sei und das werde man nicht aufschnüren. Dass der Zivildienst nicht automatisch verlängert wird und jetzt einmal bei 9 Monaten bleibt, darauf haben ja wesentlich die Neos gepocht. Und von diesem Standpunkt gehen sie auch nicht runter. Wie das die FPÖ ja wesentlich fordert. Die Regierung spricht heute zwar von der größten Wehrdienstreform der letzten 20 Jahre, als ob das Gesetz schon unter Dach und Fach ist, aber das wird noch ein langer Weg in den Verhandlungen.
1: Niklas Lerch aus unserer Innenpolitikredaktion war das vom Ministerrat heute. Vielen herzlichen Dank für diese Informationen.
2: Gerne.
1: Im Parlament tagt heute wieder der Untersuchungsausschuss zur Causa Pilnacek. Befragt wird seit dem Vormittag ein Vertreter der Wirtschafts- und Korruptionsstaatsanwaltschaft WKStA. Denn die WKStA hat Pilnaceks Laptop ausgewertet und sie kommt in ihrem Abschlussbericht zu dem Schluss, dass Pilnacek intensiv mit Vertretern der ÖVP zusammengearbeitet hat. Interventionen konnten zwar keine nachgewiesen werden, sie liegen aber nahe, sagen die Staatsanwälte. Wie das heute im U-Ausschuss diskutiert wurde, darüber berichtet jetzt Viktoria Waldhäusl.
8: Auf 440 Seiten hat die WKStA dokumentiert, was sie auf Pilnaceks Laptop und anderen Datenträgern wie USB-Sticks gefunden hat. Vieles sei bereits gelöscht worden, sagt der WKStA-Oberstaatsanwalt heute im U-Ausschuss. Und wohl auch deswegen habe man keine Beweise für konkrete Interventionen gefunden. In der Regel würden Interventionen aber auch nicht offen und schriftlich erfolgen. Allerdings habe man, Zitat, sehr, sehr deutliche Hinweise dafür gefunden, dass Pilnaceks Amtsführung in Ermittlungsverfahren nicht sachlich gewesen sei. Beispielsweise habe er die Schuldsprüche im Buwok-Verfahren wörtlich als Fiasko und Vernichtung bezeichnet. Es habe aber auch Hinweise dafür gegeben, dass Pilnacek in eine Vielzahl von Strafverfahren von ÖVP-Politikern oder Personen mit ÖVP-Nähe involviert war, darunter Gernot Blümel, Sebastian Kurz, Wolfgang Sobotka und Sophie Kamersin oder auch für Gerald Fleischmann und Siegfried Wolf. Und auch parlamentarische Anfragen der ÖVP an die grüne Justizministerin habe man auf seinem Laptop gefunden, sowie Dokumente, die für eine Zusammenarbeit beim ÖVP-Korruptions-U-Ausschuss sprechen. So habe Pilnacek etwa an Fragelisten und Eingangsstatements von Auskunftspersonen mitgearbeitet. Für die FPÖ, die den Untersuchungsausschuss initiiert hat, zeige all das den viel zitierten tiefen Staat der ÖVP. Die ÖVP wiederum kritisiert die WKStA und stellt ihre Unbefangenheit in Frage. Schließlich sei die ja im Clinch mit Pilnacek gelegen. Dazu die Fraktionsführerin der Grünen, Nina Tomaselli.
9: Es gibt hier keinerlei Unrechtsbewusstsein. Unrechtsbewusstsein hat es offenbar auch bei Christian Pilnacek nicht gegeben, weil der war ja nicht nur höchstrangiger Justizbeamter, er war gleichzeitig offenbar Ratgeber, er war Informationsdrehscheibe und Helfer für die ÖVP.
8: Dafür, dass Geld geflossen sei, gäbe es aber keine Hinweise, sagt Neos-Fraktionsführerin Sophie Wotschke.
10: Dass jetzt jemand gratis Verteidigungsleistungen macht, gratis berät, ist eher unüblich. Die Frage, die sich für uns also hier stellt, ist, was war das Gegengeschäft?
8: Nach Pilnaceks Tod hätten die auf seinen Datenträgern gespeicherten Informationen ein Motiv sein können, die Ermittlungen zu beeinflussen, sagt SPÖ-Fraktionsführer Kajan Kreiner.
11: Ich bin der Meinung, das reicht für einen ganzen Untersuchungsausschuss, dieser Bericht eigentlich. Aber natürlich über die Motivlage kann man den hier sicher besprechen, aber man darf ihn nicht vergessen, das ist die vorletzte Befragungswoche.
8: Sofern die FPÖ den U-Ausschuss nicht verlängert. Nach derzeitigem Plan finden die letzten Befragungen Ende Oktober statt.
1: In knapp einem Monat, am 3. November, wird in den USA gewählt. Die Midterms entscheiden darüber, wie sich die Mehrheitsverhältnisse im US-Kongress verändern und damit auch darüber, wie die zweite Hälfte der Amtszeit von US-Präsident Donald Trump aussehen wird. Und dazu ist jetzt unser USA-Korrespondent Markus Müller bei mir im Studio. Hallo.
12: Hallo, ausnahmsweise mal in Wien. Ich freue mich, dass ich da bin.
1: Wir freuen uns auch. Markus, Donald Trump selbst steht ja gar nicht am Wahlzettel bei diesen Zwischenwahlen, aber er ist ja ein guter Wahlkämpfer, wie wir wissen, und ist auch jetzt so richtig in den Intensivwahlkampf für seine Partei eingestiegen. Wie legt er denn seine Auftritte an?
12: Also er legt das so an, dass er erstens sich und die Republikanische Partei gleichsetzt. Also er steht nicht am Wahlzettel, aber er sagt ganz offensiv, tut so, als wäre ich am Wahlzettel und nicht der jeweilige republikanische Kandidat im Wahlkreis, in der Hoffnung, so seine Stammwähler zu mobilisieren. Und zweitens, man sieht von den Republikanern einen totalen untergriffigen Angriff auf die andere Seite. Also wenn ich die Reden zusammenfasse vom diesen Republican National Convention Parteitag vor 3 Wochen ungefähr in Texas, und das ist jetzt keine Übertreibung und jedes dieser Worte ist tatsächlich so gefallen. Sie sagen, die Demokraten sind kommunistische, vegetarische, Transgender-Chaoten. Und auch wenn man mit Trump nicht hundertprozentig einverstanden ist, soll man trotzdem die Republikaner wählen, weil es geht nicht, dass man das Land dieser linken Chaostruppe ausliefert. Also so ungefähr legt Trump den Wahlkampf an.
1: Also Beleidigungen haben ja schon früher dazugehört zum Repertoire von Donald Trump. Das setzt er jetzt sozusagen nahtlos fort. Aber was sind denn insgesamt die wichtigsten Themen in diesem Wahlkampf?
12: Also abgesehen von dieser republikanischen Angstmacherstrategie, die mein Eindruck nicht wahnsinnig gut ankommt, sind es 3 Themen, die besonders wichtig sind. Erstens die enorme Teuerung, die man wirklich jeden Tag spürt. Also in diesem einen Jahr, dass ich in den USA bin, man merkt, die Preise sind deutlich hinaufgegangen. Zweitens der Krieg im Iran und seine Folgen, also auch Teuerung, und auch das Verhältnis zu Israel ist umstritten. Also der Krieg in Gaza kommt bei beiden Parteien, muss man sagen, nicht wahnsinnig gut an. Und drittens dieses ganze Thema künstliche Intelligenz, Regulierung, Nichtregulierung, KI, das macht vielen Leuten Angst. Dann Bau von Datacentern ist ein großes Thema in vielen Gebieten des Landes, auch deshalb, weil die Tech-Industrie viel Geld, also wirklich Millionen und Abermillionen investiert in Wahlkämpfe von Kandidaten, muss man sagen, beider Parteien.
1: Man lehnt sich jedenfalls nicht zu weit hinaus, wenn man sagt, die Midterms werden den regierenden Republikanern einen Dämpfer verpassen. Das war auch schon bei anderen Regierungen davor der Fall. Aber dieses Mal sind eben die Mehrheiten in beiden Häusern, also Senat und Repräsentantenhaus, in Gefahr aus Sicht der Republikaner. Ist es denkbar, dass sie sozusagen beide Häuser verlieren?
12: Das ist Stand jetzt denkbar. Achtung, man muss dazu sagen, die Qualität von Meinungsumfragen in den USA hat zuletzt deutlich abgenommen, lagen zuletzt einige Male ziemlich daneben. Aber soweit wir das jetzt sehen können, werden sie das Repräsentantenhaus, wo alle Abgeordneten neu gewählt werden, ziemlich sicher, ziemlich deutlich verlieren. Und im Senat, wo nur 35 von den 100 neu gewählt werden, könnte es sich ausgehen. Das wäre eine ziemliche Überraschung, weil die Gebiete, wo gewählt wird, eher traditionell republikanisch geprägt sind. Aber Stand jetzt könnte es sein, dass die Republikaner auch den Senat verlieren.
1: Könnte also ein deutlicher Wahlsieg für die Demokraten werden, aus Sicht der Demokraten, und dann halt im besten Fall mit beiden Häusern, die sie sich dann holen könnten von den Republikanern. Aber wenn das so kommt, wie schwierig wird das?

0: Gestaltung von ganz großen Teilen des amerikanischen Lebens ist, sprich Umverteilung von unten nach oben, die ist durch. Zerschlagung von wichtigen Teilen der Bundesbürokratie ist passiert. Die wichtigsten Projekte sind erledigt. Und was jetzt drohen könnte, ist einfach Stillstand. Also das Parlament wird versuchen, alle Dinge, die das Weiße Haus tut, zu blockieren. Gleichzeitig, das Weiße Haus ist viel mächtiger als bei uns. Trump kann per Executive Order Dinge einfach bestimmen. Gleichzeitig kann Trump Beschlüsse des Parlaments blockieren mit seinem Veto. Also ganz viel politischer Kleinkrieg, Hickhack, eher Stillstand, als dass hier noch große Dinge umgesetzt werden.
1: Die Demokraten könnten also, wenn es so kommt, tatsächlich viel blockieren, was aus dem Weißen Haus kommt. Schauen wir uns noch ganz kurz den Wahlkampf der Demokraten an. Also wir haben ja schon besprochen, schaut derzeit gut aus für die Demokraten. Aber woran liegt es eigentlich? Liegt es am guten Wahlkampf der Demokraten oder einfach, dass die politische Gemengelage einfach so ist, wie sie ist?
0: Also was man sagen muss, ist, wenn das so ausgeht, wie wir jetzt besprochen haben, dann werden die Republikaner die Midterms verlieren und nicht die Demokraten die Midterms gewinnen. Hauptpunkt ist diese massive Unzufriedenheit. Trump hat Beliebtheitswerte von 35%, auch bei seinen wichtigsten Themen, Immigration, Wirtschaft. Große Mehrheiten sagen, das passt ihnen nicht. Und die Demokraten gewinnen erst so langsam an Tritt. Also sie sind besser als vor einem Jahr organisiert. Aber es gibt auch einen Richtungsstreit in der Partei zwischen, ich sage jetzt mal, Realos und den eher linken Democratic Socialists of America rund um den New Yorker Bürgermeister, Ron Mamdani. Ich glaube, dass die Midterms auch eine Art Weichenstellung sein werden, wer hier besser abschneidet, die Zentristen oder die Linken. Aber noch hat sich diese Partei, muss man sagen, noch nicht gefunden.
1: Die Wahl könnte also sozusagen eine richtungsweisend sein, auch schon für die Präsidentschaftswahl dann im Jahr 2028. Am 3. November wird jedenfalls gewählt. Das ist ein Dienstag, wie immer eigentlich bei diesen Wahlen. Werden wir am nächsten Tag dann schon wissen, wie die Zwischenwahlen ausgegangen sind?
0: Das werden wir mit an Sicherheit ganz in der Wahrscheinlichkeit nicht wissen. Erstens, weil das amerikanische Wahlsystem in vielen Bundesstaaten nicht wahnsinnig gut funktioniert. Also es braucht zum Beispiel in Kalifornien immer auch bei einfachen Wahlen mehrere Tage, bis das Ergebnis feststeht. Das ist das eine. Und das zweite ist, also Donald Trump versucht seit Monaten oder eigentlich seit dem Amt ist, Zweifel zu sehen an der Legitimität von Wahlen. Er sagt immer, Wahlen sind gefälscht, die Wahl wurde ihm gestohlen. Dann haben sie auch ganz aktiv Schritte gesetzt. Sie haben in vielen Bundesstaaten die Wahlkreise neu gezogen. Dann weiß man nicht so genau, wer gehört wohin. Sie haben versucht, die Briefwahl juristisch zu verbieten, sodass Briefwahlzettel ausgeschickt worden sind an die Wähler zu einem Zeitpunkt, wo nicht klar ist, ob diese Stimmzettel überhaupt gültig sind. Das heißt, sie versuchen alles, um hier unsicher zu sehen. Und wir müssen davon ausgehen, dass sie über Wochen und Monate nach dem Wahltag versuchen werden, Ergebnisse, die ihnen nicht passen, juristisch anzufechten. Und im schlimmsten Fall dauert es bis Jänner, also das Parlament tritt im Jänner das erste Mal zusammen nach der Wahl, dass es im schlimmsten Fall wirklich bis zum Jänner dauern wird, bis klar ist, wer in beiden Häusern die Mehrheit hat.
1: Donald Trump und seine Republikaner kämpfen also mit allen Mitteln gegen eine Niederlage bei den Zwischenwahlen am 3. November. Unser USA-Korrespondent Markus Müller war das heute, wie gesagt, ausnahmsweise bei uns im Studio. Vielen herzlichen Dank.
0: Sehr gerne.
1: Am 3. Jahrestag des Hamas-Überfalls auf Israel vom 7. Oktober 2023 haben die Menschen heute in Israel der Opfer gedacht. Am Gedenkort des Nova Musikfestivals ist um exakt 6.29 Uhr in der Früh, der Uhrzeit des Beginns der Massaker, eine Schweigeminute abgehalten worden. Im ganzen Land finden heute Gedenkfeiern statt, berichtet Barbara Tschandl.
2: Die Bewohner von Kfar Azar, einer der vielen am 7. Oktober schwer betroffenen Gemeinden, halten heute früh eine Mahnwache ab. Viele zünden Kerzen in Erinnerung an die Verstorbenen an. Die israelische Flagge weht auf Halbmast.
3: Wir sind heute um 6.29 Uhr hierher gekommen, um an das Massaker zu erinnern, dass das Land wie ein Erdbeben, wie ein Vulkan erschüttert hat. Wir versuchen immer noch, uns zu erholen.
2: So eine Teilnehmerin. Viele kommen heute auch an den Ort des Nova Musikfestivals nahe der Grenze zu Gaza, bei dem vor 3 Jahren 348 junge Menschen ermordet wurden. Nur wenige Kilometer weiter, im Gazastreifen, setzt Israel auch heute seine Angriffe fort. Das Al-Shifa-Krankenhaus in der Stadt Gaza teilt mit, dass bei nächtlichen israelischen Luftangriffen 2 Menschen getötet worden seien. Trotz einer im Oktober vergangenen Jahres vereinbarten Waffenruhe greift die israelische Armee immer wieder Ziele im Gazastreifen an. Galia al-Hadid wurde aus Ostgaza

0: vertrieben. Sie erzählt,
1: wir leiden seit 3 Jahren. Das ist Leiden, das nur Gott kennt. Wir haben noch immer keine Ruhe gefunden. Die Qual geht weiter. Jeder Tag bringt Bombenangriffe und Verwundete. Jeden einzelnen Tag. Wir wachen in der Nacht und im Morgengrauen mit dem Klang von Bombenangriffen auf. Es gibt immer noch keine Sicherheit.
0: Das israelische Militär hat wiederholt dicht besiedelte Viertel im Osten von Gaza-Stadt und den gesamten Norden zu militärischen Evakuierungszonen erklärt. Die dort verbliebenen Hunderttausenden Zivilisten wurden aufgefordert, sich in den Süden oder ausgewiesene humanitäre Zonen zu begeben. Die Situation der knapp 2 Millionen Einwohner im Gazastreifen ist nach mehr als 3 Jahren Krieg und Zerstörung katastrophal. Ein Großteil der Bevölkerung leidet unter Hunger und die grundlegende Infrastruktur ist weitgehend zerstört. Rund 70% der Gesamtfläche sind für Zivilisten unzugänglich.
2: Und dazu ist jetzt Markus Bachmann von Ärzte ohne Grenzen bei mir im Studio. Guten Tag, Herr Bachmann.
3: Guten Tag.
2: Was können denn Sie über die aktuelle Lage im Gazastreifen sagen? Was berichten denn Ihre Leute von dort?
3: Meine Kolleginnen sagen das, was man eigentlich vorher im Bericht gehört hat. Es ist kein Waffenstillstand. Niemand ist sicher. Es gibt keinen Zeitpunkt, keinen Tag, keine Stunde, wo man sich sicher fühlen kann. Es kommt täglich zu Angriffen. Und das sehen wir auch in unseren Spitälern, wo wir allein im Juli 1200 Menschen mit Verletzungen von diesen Angriffen behandeln mussten. Die gelbe Linie, das ist das Gebiet, das trennt das Gebiet, das von den israelischen Streitkräften kontrolliert wird. Das trennt das Gebiet, von wo die Menschen zusammengepfercht leben müssen, ist nicht statisch. Die bewegt sich. Und Menschen sind jeden Tag von Evakuierungsaufforderungen betroffen, müssen fürchten, dass sie ihren notdürftigen Unterstand, ihr Obdach verlieren müssen und ein wiederholtes Mal vertrieben werden.
2: Sie haben jetzt auch schon die Spitäler angesprochen. Schauen wir auf die Versorgungslage. Wie gut ist die Versorgung in den Spitälern? Wie gut ist die Versorgung der Zivilbevölkerung mit Lebensmitteln, mit Wasser?
3: Nicht nur der Waffenstillstand ist fragil und sehr prekär, sondern die humanitäre Situation ist es auch. Und man kann sie nicht anders als katastrophal beschreiben. Die Menschen sind in all ihren Grundbedürfnissen, in ihren Basisbedürfnissen unversorgt oder unterversorgt. Und das betrifft leider auch die medizinische Versorgung. Wenn man bedenkt, dass Menschen unter inadäquaten Bedingungen leben müssen, also mit Plastik, Planen, Verschlägen, wo sie den Elementen ausgesetzt sind. Es kommt der nächste Winter mit der Regenzeit. Die Ernährungslage ist unzureichend. Viele Familien haben nur eine Mahlzeit pro Tag. Die Hygienesituation ist katastrophal, weil Menschen nur 6 Liter Trinkwasser pro Kopf und Tag haben und kaum Wasser, um sich sauber zu halten. Und wir sehen in unseren Krankenhäusern, das übersetzt sich in eine enorme Krankheitslast. Wir behandeln Atemwegserkrankungen, Hauterkrankungen und eben viele traumatische Verletzungen, aber es fehlen uns zunehmend die Medikamente und die medizinischen Mittel dazu.
2: Das sind Lebensbedingungen, die schon für erwachsene Menschen extrem herausfordernd und schwierig sind. Die meisten Menschen leben ja in großen Zeltstädten, weil ein Großteil der Gebäude zerstört ist im Gazastreifen mittlerweile. Aber ich würde gerne den Blick auf die Kinder und die Jugendlichen richten, die in diesen Bedingungen leben müssen. Wie geht's denen? Was bedeutet das zum Beispiel auch für die Schulbildung?
3: Kinder und Jugendliche sind traumatisiert, sehr oft Zeugen von Verlust, von Tod, von schweren Verletzungen in ihrem unmittelbaren familiären Nahbereich oder eben auch in den Gemeinden, wo sie leben. Es gibt für die Kinder keine Rückzugsräume, es gibt keine geschützten Räume. Geschützte Räume wären auch notwendig, um in irgendeiner Form Bildung leisten zu können. Wir sehen, dass sehr, sehr viele Kinder traumatisiert sind, sich nicht konzentrieren können, Schlafstörungen haben, Angststörungen haben. Und es ist sehr bedrückend zu sehen, dass jetzt Kinder 3 Jahre praktisch ohne Schulbildung oder ohne adäquate Schulbildung leben und eigentlich wir eine verlorene Generation heranwachsen sehen.
2: Wir haben auch in den letzten Wochen und Monaten gesehen, dass der Waffenstillstand nicht wirklich hält, dass es immer wieder auch Angriffe gibt. Israel greift Ziele im Gazastreifen an, sagt, da geht es um Ziele, die die Hamas treffen sollen. Aber wie gefährlich ist das alles für die Helfer, auch von Ärzte ohne Grenzen vor Ort?
3: Es kommt täglich zu Angriffen, sehr oft mehreren Angriffen. Allein im Juli sind 152 Menschen getötet worden und allein in dem Monat haben wir von Ärzte ohne Grenzen 1200 Verwundete, Verletzte von diesen Angriffen in unseren Spitälern behandelt. Niemand ist sicher. Das muss man ganz klar sagen. Weder Zivilistinnen noch Zivilisten, auch die humanitären Helfenden sind nicht sicher. Und das sagen mir auch meine Kolleginnen. Der Weg in die Arbeit ist extrem gefährlich. Die Arbeit in den Krankenhäusern ist gefährlich. Das internationale humanitäre Völkerrecht würde ja Krankenhäuser besonders schützen. Und wir wissen leider aus leidvoller Erfahrung, dass das nicht der Fall ist. Unsere Außenministerin hat von den roten Linien gesprochen, die sie immer wieder mit ihren Gesprächspartnern in Israel anspricht. Wir von Ärzte ohne Grenzen fordern die Außenministerin auf, endlich aktiv zu werden und auch Handlungen zu setzen, um dem internationalen humanitären Völkerrecht zum Durchbruch zu verhelfen.
2: Der UNO-Generalsekretär, der scheidende UNO-Generalsekretär Guterres hat vor nicht allzu langer Zeit gesagt, dass in den letzten 3 Jahren im Gazastreifen 1000 humanitäre Helfer getötet wurden. Das ist eine enorme Zahl. Heißt das, dass die Menschen, die auch für Ärzte ohne Grenzen dorthin gehen, um zu helfen, sich in Lebensgefahr begeben?
3: Es ist leider so, dass niemand sicher ist. Wie gesagt, der Schutz des internationalen humanitären Völkerrechts, speziell für humanitäre Helfende und ganz speziell für Krankenhäuser, wird nicht respektiert. Und auch ich selbst musste Kolleginnen und Kollegen dann briefen. Wir können zwar versuchen, ein Höchstmaß an Sicherheit herzustellen, aber es ist keine hundertprozentige Sicherheit tatsächlich möglich. Und das ist eine besonders bedrückende Situation. Gaza ist der gefährlichste Ort auf dem ganzen Planeten für humanitäre Helfende. Es sind so viele Kolleginnen ums Leben gekommen und kommen weiter ums Leben. Auch 15 Kolleginnen von Ärzte ohne Grenzen haben ihr Leben verloren in ihrer humanitären Arbeit für die Menschen in Palästina.
2: Markus Bachmann von Ärzte ohne Grenzen war das über die Lage im Gazastreifen 3 Jahre nach dem Angriff der Hamas auf Israel und dann in der Folge die Angriffe Israels auf den Gazastreifen. Vielen herzlichen Dank für das Gespräch.
3: Sehr gerne.
2: 12:26 Uhr ist es mittlerweile. Wir kommen wieder zurück nach Österreich und wir wollen uns in den nächsten Minuten mit dem Gesundheitsbereich in Österreich beschäftigen. Und da haben wir heute positive Nachrichten zu bieten, und zwar was die Wartezeiten bei MRT-Untersuchungen angeht. Die sind nämlich deutlich kürzer geworden. Das zeigt jetzt eine Studie im Auftrag der Sozialversicherung. Hören Sie mehr von Katja Arthofer.
4: Die Aufregung vor 2 Jahren war riesig. Bis zu 60 Tage musste man da bei einzelnen Instituten auf eine MRT-Untersuchung warten. Für Patientinnen und Patienten, die eine Diagnose brauchen, gefühlt eine Ewigkeit. Damit sich das ändert, hat die Sozialversicherung 9 neue Geräte finanziert und Kassenuntersuchungen durch Kooperationen auch in Spitälern durchführen lassen und 20 Werktage als maximale Wartezeit für planbare Untersuchungen vorgeschrieben. Und der Vergleich mit dem Vorjahr zeige jetzt, so Peter McDonald, Vorsitzender der Sozialversicherungsträger.
5: Wir haben es geschafft, die Versorgungssituation deutlich zu verbessern. Innerhalb des letzten Jahres, auch mit zusätzlichen MRT-Geräten, haben wir jetzt die Wartezeiten um 25% bzw. um 8 Tage reduzieren können.
4: 8 Tage, das heißt, bei den Röntgeninstituten und Ordinationen kommt man jetzt im Schnitt nach 19 Tagen dran. Besonders deutlich ist die Wartezeit bei Oberbauch-, Knie- und Lendenwirbelsäulenuntersuchungen gesunken. Es gibt aber regionale Unterschiede.
5: Wien, Tirol und Steiermark sind die kürzesten Wartezeiten. Vorarlberg, Burgenland und Oberösterreich dauert etwas länger.
4: In Vorarlberg und Oberösterreich muss man jetzt sogar länger auf einen Termin warten als im Vorjahr. Insgesamt gäbe es aber eben deutliche Verbesserungen.
5: Wir haben im niedergelassenen Bereich die MRT-Untersuchungskapazitäten in den letzten 10 Jahren verdoppelt. Von 500.000 auf 1 Million Untersuchungen in den Spitälern ist diese Kapazität leider gesunken. Da müssen wir noch mehr darauf trachten, dass diese Geräte, die in Spitälern stehen, besser ausgelastet werden.
4: Die neuen Zahlen zeigen aber auch,
5: wir sehen nach wie vor, dass es Unterschiede gibt zwischen Privatzahlung und öffentlicher Bezahlung.
4: Wer privat zahlt, kommt im Schnitt schon nach 5,1 Tagen dran, also um 2 Wochen schneller. Dafür bezahlt man rund 335 Euro aus der eigenen Tasche, in Vorarlberg und Tirol noch mehr.
5: Der nächste Schritt, der erfolgen wird, ist die Digitalisierung. Wir haben mit der österreichischen Ärztekammer vereinbart, erinnert, dass wir im letzten Quartal des nächsten Jahres auch eine E-Zuweisung machen wollen, was uns dann die Möglichkeiten gibt, noch besser die Ressourcenplanung zu verbessern und soll ein nächster Schritt werden, auch die Wartezeiten weiterhin zu verbessern.
4: Und durch die im Rahmen der Gesundheitsreform geplanten Facharztzentren hofft Peter McDonald auf weitere Verkürzungen der Wartezeiten. Diese sind bekanntlich aber erst eine Idee, die nötige gemeinsame Finanzierung dafür noch Zukunftsmusik.
2: Wir bleiben noch beim Thema Gesundheit, denn gerade im Bereich Frauengesundheit gibt es immer noch Lücken. Dazu gibt es jetzt auch eine neue Studie, für die 1000 Menschen befragt worden sind. Das Ergebnis: Frauen erleben das System deutlich schlechter als Männer. Fast die Hälfte der befragten Frauen sagt, ihre Schmerzen werden zumindest gelegentlich nicht ernst genommen. Verena Bucher berichtet.
6: Psychisch stärker belastet, beim Arzt häufiger nicht ernst genommen, zuständig für die Gesundheitsorganisation der Familie. So sieht die Lage der Frauen im österreichischen Gesundheitssystem laut dem aktuellen Austrian Health Report aus. 44% der Frauen sagen, ihre Schmerzen werden zumindest gelegentlich beim Arzt nicht ernst genommen. Bei Männern sind es 23%, sagt Eva Zeklowitz vom Institut für empirische Sozialforschung.
7: Da sehen wir, dass das bei Frauen wesentlich häufiger der Fall ist mit knapp der Hälfte, nicht ganz der Hälfte, die das schon einmal erlebt haben. Und bei Männern sind das wesentlich weniger, die sagen, dass Schmerzen oder Symptome nicht ernst genommen wurden.
6: Außerdem würden Schmerzen bei Frauen oft als psychosomatisch abgetan. Das berichten Frauen deutlich häufiger als Männer. Und der Report zeige,
7: dass Frauen in Partnerschaften, in Mehrpersonenhaushalten sehr, sehr häufig sagen, nämlich 2 von 3, dass sie sich um die Gesundheitsfragen in der Familie kümmern, aber auch bei Pflege und Betreuung ist das ein sehr großer Anteil. Und bei den Männern mit Partnerinnen, also sozusagen dem Pendant dazu, sind das wesentlich weniger.
6: Der Mental Load ist also nach wie vor bei Frauen wesentlich höher. Barbara Haidt, Präsidentin des österreichischen Bundesverbands für Psychotherapie, sagt dazu:
8: Mental Load ist sehr viel mehr als eine lange To-Do-Liste. Es ist dieses permanente Mitdenken, das Organisieren, das Erinnern, das Vorausplanen und vor allem das Gefühl, ständig für alles verantwortlich sein zu müssen, dass das Leben funktioniert.
6: Die psychische Belastung zeigt sich in den Zahlen. Nur 26% der Frauen bewerten ihre psychische Gesundheit als sehr gut. Bei den Männern sind es 32%. Insgesamt sind 41% der Frauen mit dem Gesundheitssystem zufrieden oder sehr zufrieden. Bei den Männern sind es 56%. Wissenslücken, die Gesundheit betreffend, gibt es auf beiden Seiten. Wie sich ein Herzinfarkt bei Frauen und Männern unterscheiden kann, wissen beispielsweise 70% der Frauen und 59% der Männer. Und auch bei der Suche nach Informationen gibt es einen Unterschied. Während früher Dr. Google befragt wurde, ist es jetzt Dr. KI. Von den Frauen, die mindestens einmal im Monat künstliche Intelligenz nutzen, fragen 69% zumindest gelegentlich auch bei Gesundheitsthemen die KI. Bei den Männern sind es 60%.
2: Kurz nach 12:30 ist es mittlerweile, was erwartet Sie noch in diesem Mittagsjournal? Der Nobelpreis für Chemie geht an Forscher aus Frankreich und aus Japan, und zwar für die Spiegelbildchemie. Was das ist und wozu man es braucht, hören Sie gleich. Und wir berichten vom Abschied Lionel Messis nach insgesamt 208 Spielen. In der Nacht hat er in Buenos Aires sein allerletztes Match für die argentinische Nationalmannschaft gespielt. Jetzt aber gehen wir nach Russland, denn dort sorgt ein möglicher Zwischenfall in einem Labor für weltweites Aufsehen. Eine Labormitarbeiterin eines Pestforschungszentrums ist in Sibirien vor einigen Tagen gestorben und noch immer ist die genaue Todesursache nicht geklärt. Das sorgt natürlich für Spekulationen. Mittlerweile hat sogar der US-Präsident um Aufklärung gebeten und will mit Wladimir Putin telefonieren. Und dazu gehen wir jetzt zu Carola Schneider nach Moskau. Was sind denn die gesicherten Informationen zu diesem Fall?
9: Ja, gesicherte Informationen gibt es bisher nur sehr wenige. Wir wissen, dass eine junge Mitarbeiterin des Pestforschungszentrums in der Kleinstadt Schelichow in Irkutsk in Sibirien plötzlich verstorben ist. Das war am letzten Freitag. Die Frau war 28 Jahre alt. Wir wissen auch, dass die junge Wissenschaftlerin an einer Lungenentzündung gestorben ist. Das bestätigt die russische Seuchenschutzbehörde. Diese Behörde sagt auch, es handle sich nicht um eine von Pesterregern ausgelöste Infektion, sondern um eine Lungenentzündung unbekannter Herkunft. Und es habe sich auch im Labor, in dem die Frau gearbeitet hat, kein Zwischenfall ereignet. Weiter sagt die Behörde aber seit Tagen nichts, keine Details zur möglichen Todesursache, keine Details zu den möglichen Auslösern der Lungenentzündung, die sehr schnell zum Tod der jungen Wissenschaftlerin geführt hat. Und dieses Schweigen ist es eben, das nicht nur in Russland, sondern auch im Ausland, etwa auch bei der Weltgesundheitsorganisation, im Moment für Skepsis sorgt.
2: Schauen wir uns dieses Testlabor in Sibirien etwas näher an. Dort ist ja die Frau, also die Frau hat dort gearbeitet und ist danach gestorben. Dort wird geforscht zu Pesterregern. Was wissen wir denn über dieses Testlabor?
9: Nun, dieses Pestforschungszentrum ist in der Stadt Irkutsk angesiedelt in Sibirien. Es hat mehrere Forschungsfilialen an unterschiedlichen Orten, eben auch in der Kleinstadt bei Irkutsk, in der die Mitarbeiterin am Freitag gestorben ist. Das Institut besteht seit der Sowjetzeit, seit 1934, und es beschäftigt sich mit der Erforschung gefährlicher Infektionen, unter anderem eben auch der Pest. Warum die Pest? Vermutlich vor allem deshalb, weil diese in Sibirien in der Natur vorkommt. Wie übrigens auch in anderen Weltregionen. Die Pesterreger kommen in kleinen Nagetieren und ihren Flöhen vor. Und dieses Pesterforschungszentrum in Sibirien beschäftigt sich unter anderem mit Diagnosemöglichkeiten, der Verhinderung von möglichen Epidemien. Wie gesagt, nicht nur der Pest, auch der Cholera oder anderen Infektionskrankheiten.
2: Man hat den Eindruck, dass die russischen Behörden den Todesfall in Sibirien herunterspielen. Wie reagieren denn die Menschen in Russland auf diesen Fall?
9: Die Bevölkerung, vor allem in der betroffenen Region in Sibirien, da herrscht vor allem große Verunsicherung, denn sie hören einerseits, was die Behörden sagen, nämlich, dass dieser Todesfall am Pestforschungsinstitut nichts mit der Pest zu tun hat. Aber gleichzeitig sehen die Menschen, was in den letzten Tagen in der Region vor sich gegangen ist, beziehungsweise auch, was lokale Medien dort berichten, nämlich dass mehrere Spitäler, auch das Spital, in dem die junge Wissenschaftlerin gestorben ist, unter Quarantäne gestellt wurden, dass nach ihrem Tod Kontaktpersonen von Sanitätern in Schutzanzügen in Begleitung von Geheimdienstmitarbeitern zu medizinischen Tests geführt worden sind. Hausbewohner, die mit der verstorbenen Wissenschaftlerin in einem Haus gewohnt haben, erzählen lokalen Journalisten, dass der Hauseingang mehrfach desinfiziert worden sei, und das alles wirkt einfach nicht, als ob etwas Harmloses passiert wäre. Zu all dem haben erste lokale Medienberichte nach dem Todesfall von einem möglichen Laborunfall gesprochen und dass sich die Wissenschaftlerin mit der Lungenpest angesteckt haben könnte. Auch lokale und regionale Politiker haben das zunächst erwähnt, nicht den Laborunfall, aber einen möglichen Fall der Lungenpest, haben diese Aussagen später aber wieder zurückgegeben. Diese sehr intransparente Kommunikation bedeutet nicht unbedingt, dass die russischen Behörden einen Pestfall verschweigen, aber sie sorgt bei vielen Menschen für ein Gefühl, dass man ihnen nicht alles sagt. Und viele sorgen also selbst vor, kaufen zum Beispiel zur Sicherheit Antibiotika ein, das laut lokalen Medien in manchen Apotheken in und um Irkutsk schon knapp geworden sei.
2: Schauen wir noch ganz kurz auf die Pest an sich. Wir wissen zwar noch nicht gesichert, dass die junge Frau tatsächlich an der Lungenpest gestorben ist, aber wie gut behandelbar ist denn die Pest heutzutage?
9: Ja, viele glauben, dass die Pest längst ausgerottet ist und verbinden das mit einer Infektionskrankheit im Mittelalter, die damals unzählige Menschen hinweggerafft hat. Aber es gibt die Pesterreger auch heute noch in der Natur, wie gesagt zum Beispiel in Sibirien, aber auch in ländlichen Gebieten der USA, Lateinamerikas oder in Afrika oder Asien. Und die Weltgesundheitsorganisation, die zählt jährlich zwischen 1.000 und 3.000 Pestfällen. Dass man in den internationalen Schlagzeilen davon kaum etwas hört, hat damit zu tun, dass diese Erkrankungen heute in der Regel heilbar sind oder gut heilbar sind, nämlich mit Antibiotika und wenn man früh genug mit der Therapie beginnt. Unbehandelt ist die Pesterkrankung nach wie vor sehr gefährlich.
2: Carola Schneider war das live aus Moskau über den Todesfall bei einem Testlabor in Sibirien. Vielen Dank.
9: Vielen Dank noch Ihnen.
2: An dieser Stelle ein Hinweis auf heute Abend. 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
10: Die neue Hochgeschwindigkeitsstrecke wird durch Polen, Litauen, Lettland und Estland führen. Das Riesenprojekt hat durch den Ukraine-Krieg besondere Aufmerksamkeit bekommen.
11: Die Rail Baltica hat nicht nur eine Bedeutung für Bahnreisende. Sie ist inzwischen auch wichtig aus militärischer Sicht, um Material und Truppen zu transportieren, im Ernstfall.
10: Bis jetzt war die Spur weiter in den drei baltischen Staaten, anders als in Westeuropa, ein Relikt aus der Sowjetunion.
11: An der Grenze bedeutete das, man muss 4 Stunden warten, weil die Techniker den gesamten Zug auf andere Fahrgestelle umsetzen müssen.
10: Die neue Eisenbahnlinie soll auch den Personen- und Güterverkehr ankurbeln.
2: Mehr dazu im Journal Panorama um 18.25 Uhr, gleich nach dem Abendjournal. Wie steht es um die Zahlungsmoral in Österreich? Das hat sich jetzt wieder einmal der Kreditschutzverband KSV angesehen und da zeigt sich, die Zahlungsmoral ist gesunken. Jede 5. Rechnung wird nicht fristgerecht bezahlt und Zahlungsausfälle bringen immer mehr Unternehmen in finanzielle Schwierigkeiten, berichtet Volker Obermeier.
12: Schwache Konjunktur, steigende Preise und Konsumzurückhaltung – es sind 3 von mehreren Gründen, warum sich Zahlungen verzögern oder mitunter ganz ausbleiben. Manchmal fehle es an Geld, manchmal aber auch an Willen, manchmal auch an automatisierten wie digitalisierten Abläufen, sagt Walter Koch vom KSV Forderungsmanagement.
13: Bei den Firmen momentane Liquiditätsengpass, die Ineffizienz der Verwaltung immer ein Thema und natürlich auch speziell bei großen Unternehmen das Ausnützen einer gewissen Machtposition. Bei den Privaten ist es vielmehr die Vergesslichkeit und ich persönlich nehme den Vorsatz und das Vergessen gerne zusammen.
12: Die Privaten sind für den KSV dennoch ein Positivbeispiel. Annähernd 9 von 10 begleichen ihre Rechnungen pünktlich, im Schnitt innerhalb von 14 Tagen. Finanzielle Schwierigkeiten sind etwa beim Thema Energie registriert. Doppelt so lange wie bei den Privaten dauern die Zahlungen von Firmen. Noch länger heißt es warten, bis Bund, Länder oder Gemeinden überweisen. Auch wenn wie bei Firmen etwa 4 von 5 Rechnungen fristgerecht beglichen werden. Gerade in wirtschaftlich schwierigen Zeiten sei eine gute Vorbildwirkung wichtig. KSV-Vorstandschef Ricardo José Viberal.
14: Wenn die öffentliche Hand was Gutes den Unternehmern tun könnte, dann wäre es vor allem, wenn sie pünktlich zahlen würde und sich vor allem auch an die Zahlungsrichtlinien halten könnten, die bei 30 Tagen liegen.
12: Forderungen, die nicht zeitgerecht erfüllt werden, verschlechtern noch einmal die Geschäftslage der Unternehmen, besonders von kleinen und mittelgroßen Betrieben. Der Kreditschutzverband hat mehr als 1.000 Unternehmen befragt. Gerade im Gewerbe, im Dienstleistungssektor und im Handel zeigt der Stimmungstrend nach unten. Corona ausgenommen sei die Lage so negativ wie seit einem Vierteljahrhundert nicht mehr, sagt Viberal. Bei den Unternehmern sitze der Frust tief.
14: Wir sind jetzt bei 42% sehr gute Geschäftslage. Kann nicht mehr gesagt werden, dass das Glas halb voll ist. Und wir haben derzeit den schlechtesten Wert seit 2000.
12: Annähernd 1/3 der Firmen schreibe gerade noch einen Gewinn. Fällt eine Zahlung oder ein Auftrag aus, dann werde aus einer schwarzen Null schnell ein negatives Ergebnis und damit steigt das Risiko einer Pleite. Der KSV-Chef fordert eine Entlastung der Betriebe.
14: Das, was definitiv bei den Unternehmerinnen nicht angekommen ist, ist die Entbürokratisierung. Und auf der anderen Seite gehen wir derzeit sicher, wenn wir in Richtung Steuern und Abgaben blicken, eher in die falsche Richtung.
12: Bei den Geschäftsaussichten und der Zahlungsmoral bleiben die Unternehmen skeptisch. Etwa 1/3 erwartet im kommenden Jahr eine Verschlechterung.
2: Am Arbeitsgericht in Wien hat heute das bereits 3. Gerichtsverfahren zwischen dem früheren ORF-Generaldirektor Roland Weißmann und seinem früheren Arbeitgeber, dem ORF, begonnen. Weißmann will künftigen Schaden geltend machen. Der sei ihm nämlich dadurch entstanden, dass die ORF-Stiftungsratsspitze im März bekannt gegeben hat, dass es Vorwürfe der sexuellen Belästigung gegen ihn gibt. Das heutige Verfahren findet zu einem brisanten Zeitpunkt statt, denn in den vergangenen Tagen sind Chats bekannt geworden, durch die sich Weißmann entlastet sieht. Es sind Chats und Notizen jener Mitarbeiterin, die den Vorwurf der sexuellen Belästigung erhoben hat. Aus dem Arbeitsgericht berichtet Bernd Kuschu.
15: Hier am Arbeitsgericht ist es heute um die Presseaussendung des ORF gegangen, in dem der Rücktritt von Generaldirektor Weißmann bekannt gegeben wurde. Wörtlich hieß es da: In den vergangenen Tagen hat eine ORF-Mitarbeiterin Vorwürfe der sexuellen Belästigung erhoben. Roland Weißmann bestreitet diese Vorwürfe. Weismann hat dazu eine Feststellungsklage eingebracht. Der Streitwert beträgt formal nur 30.000 Euro, aber es geht um künftige Schäden. Und wenn festgestellt würde, dass die Aussendung so nicht gerechtfertigt war, könnten die Kosten in die Millionen gehen, etwa wenn Weismann künftig nur schlecht bezahlte Jobs bekommen sollte. Sein Anwalt Oliver Scherbaum sagt:
16: Ich bezeichne sie als unsägliche OTS-Aussendung, wo der ORF nicht nur den Rücktritt bekannt gegeben hat, sondern auch die Vorwürfe der sexuellen Belästigung. Die Fürsorgepflicht des Arbeitgebers ist einfach ganz klar dahingehend ausgestaltet, dass Persönlichkeitsrechte des Arbeitnehmers auch geschützt werden müssen.
15: Der ORF und sein Anwalt haben den Vorwurf hier bei Gericht aber bestritten. Man ist offenbar der Meinung, dass für den Generaldirektor eines großen Medienunternehmens ein geringerer Persönlichkeitsschutz gilt als bei kleineren Unternehmen. Und hätte man keinen konkreten Hintergrund für den Rücktritt Weismanns bekannt gegeben, hätten Journalisten sicher weiter recherchiert. Der Richter hat die Sache als reine Rechtsfrage gesehen, wollte heute die Verhandlung schon schließen und dann schriftlich entscheiden. Aber Weismann, der selbst bei der Verhandlung war, aber nicht gesprochen hat, hat über Anwalt Scherbaum ein offenbar neues Zusatzargument eingebracht. Es sei zwischen Weismann und der Stiftungsratsspitze vereinbart gewesen, dass, wenn er zurücktritt, eben der Vorwurf der sexuellen Belästigung nicht bekannt gegeben würde. Anwalt Scherbaum:
16: Da war ich selbst auch anwesend, dass ich weiß, was wir dort uns geeinigt haben, und von daher habe ich dieses Vorbringen heute erstattet.
15: Möglicherweise wird das Arbeitsgericht in den nächsten Monaten unter anderem den Stiftungsratsvorsitzenden Heinz Lederer als Zeugen laden. Vorerst wurde vertagt. Zu den Berichten über die polizeiliche Chat-Auswertung zwischen der ORF-Mitarbeiterin und Weismann sagt der Anwalt:
16: Wie Sie sich vorstellen können, ist mein Mandant nicht glücklich, wenn Nachrichten aus seinem Privatleben in der Öffentlichkeit rauf und runter diskutiert. Und gleichzeitig gebe ich zu, es ist natürlich für meinen Mandanten schön zu sehen, dass die Öffentlichkeit endlich über die Wahrheit, nämlich die, die er auch von Anfang an vertreten hat, informiert ist und diese Vorwürfe sich gänzlich in Luft auflösen, wenn man die Chats liest.
15: Standard und Kronenzeitung haben über einen einvernehmlichen Austausch über mehrere Jahre zwischen Weismann und der Frau berichtet. Die ORF-Stellungnahme lautet dazu: Man könne versichern, dass neue Informationen und Beweise einer entsprechenden rechtlichen Würdigung unterzogen werden. Das geschehe derzeit. Zu Ermittlungen und Gerichtsverfahren äußere man sich nicht.
2: Irgendwann heißt es auch für die größten Stars des Fußballs Abschied nehmen. Für Lionel Messi war es in der vergangenen Nacht in Buenos Aires soweit. Da hat er sein allerletztes Match für die argentinische Nationalmannschaft gespielt. Und zu seinem Abschied wurde viel geboten. Eine Drohnenshow, ein Feuerwerk und Sprechchöre und Gesänge von tausenden Fans, berichtet Daniel Kulowitz.
17: Niemand in Argentinien hatte an diesem Tag einen anderen Termin oder einen anderen Plan. Ein Land verabschiedet sich von seinem Fußball-Messias. Für viele ist Messi der Beste der Welt und zugleich bescheiden geblieben. Zigtausende Menschen rund ums Stadion, nur 80.000 passten hinein. 200 Euro haben die Tickets gekostet. Jeder wollte dabei sein, wenn die Nummer 10, der Kapitän der Nationalmannschaft, gracias sagt. Alles ist sehr emotional, sagt Messi. So viele Gedanken kreisen mir durch den Kopf. Ich denke in erster Linie an meinen verstorbenen Vater, dem ich so viel zu verdanken habe. Obviamente, lo primero que pienso es mi viejo. Die Messi-Sprechchöre, sie halten durch die ganze Nacht. Bei seinem letzten Tango geigt der 39-Jährige gegen Fußballzwerg Benin nochmal so richtig auf, bereitet zwei Tore vor und erzielt das Tor zum 3:0 per Elfmeter dann sogar noch selbst. Messi, va Leo! Sein 126. Treffer im Nationaltrikot Argentiniens. Zugleich sein allerletzter. Teamchef Scaloni zerdrückt die eine oder andere Träne. So einen wie ihn wird es nicht mehr geben. Messi ist unersetzlich. Ein riesiges himmelblau-weißes Trikot wurde über den Rasen gespannt, sowie ein Gracias, Danke, in großen goldenen Lettern aufgedruckt. Eine spektakuläre Lichtshow mit Drohnen projiziert die Konturen Messis samt WM-Pokal in den nächtlichen Himmel von Buenos Aires. Der WM-Titel 2022 war das fehlende Puzzleteil einer unglaublichen Nationalteamkarriere. Vielen Dank, ich habe euch lieb, sagt Messi und kämpft mit den Tränen. Ganz hängt Lionel Messi seine Fußballschuhe aber noch nicht an den Nagel. Seinem derzeitigen Club Inter Miami in der US-Liga bleibt er laut Vertrag zumindest noch bis 2028 erhalten.
2: Vom scheidenden Fußball-Superstar jetzt zu den Stars der Wissenschaft, denn wir sind mitten in der Nobelpreiswoche und da wird ja bekannt gegeben, wer dieses Jahr für seine Leistungen ausgezeichnet wird. Gestern haben wir da an dieser Stelle über den Preisträger im Bereich Physik berichtet und heute ist eben Chemie an der Reihe und dazu ist wieder Robert Schäppl aus unserer Wissenschaftsredaktion bei mir im Studio. Hallo.
18: Hallo.
2: Robert, der Chemie-Nobelpreis geht heuer also an Forscher aus Frankreich und Japan. Was wissen wir denn über die Preisträger und ihre wissenschaftlichen Leistungen?
18: Der Franzose Henri Cargan, 95 ist er übrigens, und der Japaner Kenzo Suai bekommen den Preis für die Entdeckung eines ganz speziellen Synthesewegs. Das coolste Experiment der organischen Chemie, wie es Peter Somfer vom Nobelkomitee ausgedrückt hat heute. Und zwar geht es um die sogenannte Chiralität. Chiral leitet sich vom altgriechischen Wort für Hand ab und das ist auch der Punkt. Ganz viele Moleküle gibt es nämlich in spiegelbildlichen Versionen, so wie unsere Hände, und die können sich aber total unterschiedlich verhalten. Beim Stoff Carbon ist es zum Beispiel so, dass die linkshändige Form nach Minze riecht und die rechtshändige nach Kümmel. Und das liegt daran, dass auch die Rezeptoren in unserer Nase sensibel sind für diese Chiralität. Und nicht nur dies, sondern eigentlich unser ganzer Körper. Der Zucker in unserem Körper ist linkshändig, die Aminosäuren sind rechtshändig. Lebewesen sind also chiral einseitig, damit auch wir Menschen, und daher betrifft es uns auch direkt.
2: Chiralität, also wieder ein neues Wort, das wir gelernt haben. Was kann man sich denn unter den jetzt ausgezeichneten Forschungen konkret vorstellen oder was kann man sagen darüber, welche direkten Auswirkungen das auf unseren Alltag hat?
18: Ja, also das hat eigentlich immense Auswirkungen, weil zum Beispiel die ganze pharmazeutische Industrie beachten muss, welche spiegelbildliche Form jetzt hergestellt wird bei einem Wirkstoff. Erwischt man die falsche, dann kann das Medikament giftig sein statt heilend. Und hier haben die Forschungen von Cargan und Suai ganz grundlegende Fortschritte gebracht. Normalerweise treten die beiden spiegelbildlichen Formen ja immer in einer Mischung auf. Und die haben sich jetzt die Frage gestellt, gibt es Reaktionen, die spontan nur eine Version erzeugen, wo man also die natürliche Symmetrie des Spiegels quasi umgeht? Und die Antwort lautet ja, das haben die beiden bewiesen. Und ein Beispiel dafür sind die Medikamente Novrat und Darvon, man achte auf den Namen. Die beiden sind chemisch ident, nur eben links- und rechtshändig. Das eine ist ein Wirkstoff gegen Husten und das andere ein Schmerzmittel. Das ist nur ein Beispiel und all das wäre nicht möglich gewesen ohne die Forschungen der beiden.
2: Grundlagenforschung, also die neue Medikamente ermöglicht hat. Schauen wir jetzt noch uns ein bisschen grundlegender an, wie sich denn die Chemie-Nobelpreise in den letzten Jahren entwickelt haben. Ist da ein Trend erkennbar?
18: Würde ich schon sagen. Wenn man die ganze Zeitspanne bis zu Nobels Zeiten zurückschaut, dann kann man tatsächlich einen Trend festmachen, nämlich zur Vielfalt oder zur Diversifizierung, könnte man auch sagen. In der ersten Hälfte des 20. Jahrhunderts war das noch die klassische Laborchemie, die wir jetzt auch im Schulunterricht lernen, Edelgase, Katalyse, Radiumforschung, solche Sachen, Madame Curie ist da natürlich zu nennen. In der zweiten Hälfte gab es dann eine erste Öffnung zu anderen Gebieten. Da wurde zum Beispiel die PCR, die sogenannte Polymerase-Kettenreaktion, ausgezeichnet. Das ist ein Verfahren zur Vervielfältigung der DNA, das war 1993. Und von da an ging es erst richtig los mit der Molekularbiologie, die uns so Dinge gebracht hat wie die Gentherapie beispielsweise. Und in diesem Jahrhundert hat sich das alles nochmals deutlich verbreitert, nicht zuletzt in Richtung künstlicher Intelligenz. Man denke etwa an den Chemie-Nobelpreis vor 2 Jahren für AlphaFold. Das ist die KI, die den Stein der Weisen in der Proteinforschung gefunden hat. Also in Summe kann man sagen, die Chemie ist heute ausgesprochen anschlussfähig in alle Richtungen bis hin zur Umweltforschung. Heute war es allerdings ein klassisches Thema, oldschool, könnte man sagen.
2: Wir haben jetzt in dieser Woche schon gesehen, den Bekanntgabe Medizin-Nobelpreis, Physik, Chemie, das sind sozusagen die klassischen Wissenschafts-Nobelpreise. Da kommt jetzt aber noch einer, nämlich der nicht so klassische, nämlich der unechte Nobelpreis, Alfred Nobel, Gedächtnispreis für Wirtschaftswissenschaften. Was könnte da auf uns zukommen?
18: Also beim Datenkonzern Clarivate oder auch bei den Buchmachern werden natürlich wieder einige Favoriten genannt. Zum Beispiel der Brite Partha Dasgupta, der hat den Wert der Natur untersucht. Die Ökonomie der Artenvielfalt heißt eine seiner großen Studien. Genannt wurde auch Susan Athey von der Stanford University. Sie hat sich die Verbindung von künstlicher Intelligenz und digitalen Märkten angesehen. Das wäre anschlussfähig an die aktuellen KI-Debatten. Und Susan Athey ist auch aus einem anderen Grund ziemlich interessant. Ihr Mann hat nämlich vor 5 Jahren schon den Wirtschaftsnobelpreis bekommen. Sollte sie Wien heuer kriegen, dann wäre das eine gewisse familiäre Häufung, könnte man sagen. Und das gibt es gar nicht so selten bei den Nobelpreisen. Der bekannteste Fall ist natürlich die Familie Curie, also Marie Curie, ihr Mann, ihre Tochter, ihr Schwiegersohn. Die haben sage und schreibe 5 Nobelpreise abgeräumt, 2-mal Physik, 3-mal Chemie.
2: Könnte man fast ein bisschen neidisch werden. Robert Schäpel war das aus unserer Wissenschaftsredaktion. Vielen Dank für diese Informationen.
18: Sehr gerne.
2: Jetzt kommen wir zum Film. Der Regisseur Erwin Wagenhofer ist für seine gesellschaftskritischen Dokus bekannt. In seinem neuen Film legt er es aber etwas anders an. Er sucht nach Antworten auf die Klimakrise und zeigt Menschen, die konkrete Alternativen vorleben. Julia Basquera hat den Film schon gesehen.
19: Der Schweizer Agrarwissenschaftler Ernst Götsch stapft auf kargem Boden durch eine weite Landschaft.
20: Ganz interessant, was hier aussieht, die Steine sind in Tatsache gar keine Steine, sondern es ist vertrocknete Erde.
19: Erzählt der in den 1980er Jahren nach Brasilien ausgewanderte Forscher im Dokumentarfilm Atmosphere. Der österreichische Filmemacher Erwin Wagenhofer porträtiert darin Menschen, die zerstörte Landschaften wieder fruchtbar machen, die mit natürlichen Baustoffen arbeiten und statt auf Konkurrenz auf Kooperation setzen.
21: Je mehr ein Land degradiert ist, umso einfacher ist es, wenn wir wissen, wie die Natur vorgeht, es besser zu machen und schneller als die Natur.
19: Ernst Götsch etwa hat im brasilianischen Bahia Brachland gekauft und wieder in einen dichten Regenwald verwandelt.
22: Je mehr Bäume ich pflanzen wollte, umso mehr wurde eigentlich mir erzählt, dass ich mein Geld aus dem Fenster schmeiß.
19: Auch die deutsche Künstlerin und Landwirtin Maria Jiménez zeigt im Film, wie sich trockene, nährstoffarme Äcker regenerieren lassen. Auf ihrem 360 Hektar großen Gut in Brandenburg hat sie Wilmers Gärten gegründet, einen nachhaltigen Landwirtschaftsbetrieb.
22: Riecht nach Natur, nicht nach Chemo, Gülle.
19: Erwin Wagenhofer ist bekannt für Filme, die globale wirtschaftliche Zusammenhänge offenlegen. In We Feed the World ging es um die industrielle Lebensmittelproduktion. In Let's Make Money um die Mechanismen des internationalen Finanzsystems. In Alphabet dann um Bildung und Leistungsdruck. Nun in Atmosphere sucht Wagenhofer ganz bewusst nach möglichen Auswegen.
23: Das ist ein bisschen wie in der Medizin. Zuerst die Diagnose und dann der Therapievorschlag. Und ich mache ja diese Filme vor allem für ein Zielpublikum, das sehr jung ist. Junge Leute, die jetzt sagen, ich brauche nicht mehr, weiß ich nicht, eine Ausbildung machen, weil bis ich fertig bin, ist die Welt eh schon untergegangen, die tun mir sehr leid. Die will ich ermuntern. Nein, das stimmt nicht. Du hast das auch selbst in der Hand und kannst einwirken.
22: Das ist für mich die schönste Form des Aktivismus heutzutage, andere zu ernähren.
19: Der Film erzählt von Materialien und Methoden, die alt sind, aber unter den Bedingungen der Klimakrise neu entdeckt werden.
23: Die Politik, auch in der EU, weiß ganz genau, einer der größten Probleme ist diese Bodenunfruchtbarkeit. Und mit den Methoden, mit denen wir das zerstört haben, mit den gleichen Methoden können wir es nicht reparieren. Um diese andere Atmosphäre, um dieses Umdenken geht.
19: Atmosphere ist weniger Anklage als Einladung. Zu beobachten, auszuprobieren und sich von der Vorstellung zu verabschieden, dass der Mensch über der Natur steht.
2: Und ein Interview mit dem Filmemacher Erwin Wagenhofer können Sie dann heute Nachmittag hören, ab 17.09 Uhr im Ö1 Kulturjournal. Die Meldungen hat jetzt Arthur Dreinacher.
24: Die Koalition hat die Reform von Präsenz und Zivildienst in Begutachtung geschickt und hofft auf die nötige Zweidrittelmehrheit. Der Präsenzdienst soll von 6 auf 9 Monate verlängert werden, die Vergütung auf 1.000 Euro steigen. Der Zivildienst soll zunächst 9 Monate dauern und später auf 11 Monate verlängert werden, wenn zu wenige Grundwehrdiener antreten. Die Reform soll 2027 in Kraft treten. Die Matura wird wieder schwieriger. Die Corona-Erleichterungen laufen aus. Ein gutes Zeugnis der 8. Klasse reicht nicht mehr. Bei der schriftlichen und mündlichen Matura müssen Schülerinnen und Schüler künftig mindestens 30% erreichen. Das sagt Bildungsminister Wiederkehr von den NEOS. Im Pilnercheck-U-Ausschuss ist heute erneut der Laptop des verstorbenen ehemaligen Justizsektionschefs Thema. Ein Oberstaatsanwalt der WKStA präsentierte die Auswertung der Daten und berichtete von einer Nähe Pilnercheks zur ÖVP. Demnach soll er sich unter anderem in Verfahren gegen ehemalige ÖVP-Politiker eingebracht haben. Auch an Fragelisten für U-Ausschüsse und parlamentarischen Anfragen soll Pilnercheck mitgearbeitet haben. Konkrete Interventionen wurden laut dem Befragten nicht gefunden. Die Wartezeiten bei MRT-Untersuchungen sind im vergangenen Jahr um mehr als 5 Tage gesunken. Im niedergelassenen Bereich wartet man jetzt im Schnitt 19 Tage, bei Knie-MRT rund 15 Tage. Besonders kurz sind die Wartezeiten in Wien, Tirol und der Steiermark. In Oberösterreich und Vorarlberg muss man hingegen länger warten. Die Billigfluglinie Ryanair zieht 2 weitere Flugzeuge aus Wien ab. Im Winter sollen nur noch 12 Maschinen am Flughafen Wien stationiert sein. Im Sommer waren es 14. Auch die London-Flüge ab Linz und Klagenfurt werden gestrichen. Ryanair begründet den Rückzug mit den hohen Standortkosten in Österreich.
2: Danke, Arthur Treinacher. Jetzt schauen wir noch aufs Wetter mit Georg Brack bei mir im Studio. Georg, wir haben in den letzten Tagen immer wieder darüber berichtet, dass der Oktober im Moment noch außergewöhnlich warm ist, aber das ändert sich jetzt in den nächsten Tagen.
0: Ja, ab morgen ist mit dem goldenen Herbstwetter Schluss. Eine Kaltfront zieht über Österreich, die bringt dichte Wolken, Regen und deutlich kühlere Luft. Heute Nachmittag merken wir davon aber noch nichts. Es ist noch einmal spätsommerlich warm bei 18 bis 26 Grad und viel Sonnenschein.
2: Und wie wird die Wetterumstellung dann genauer ablaufen?
0: Die Vorboten sehen wir schon heute Abend. Von Vorarlberg bis nach Kärnten ziehen bereits dichtere Wolken auf. Die breiten sich im Laufe der Nacht dann auf den Großteil Österreichs aus. Morgen gibt es nur noch am Vormittag in der Osthälfte größere Sonnenfenster und damit wird es hier auch am wärmsten bei etwa 25 Grad. Ansonsten ist es morgen schon deutlich kühler. In Vorarlberg werden es stellenweise etwa nicht über 14 Grad. Dazu regnet es am Vormittag schon da und dort. Am Nachmittag wird der Regen von Bregenz bis Linz und Klagenfurt immer mehr. In der Nacht auf Freitag erreichen Schauer dann auch den Osten. Hier wird es aber nicht überall regnen. Trocken bleibt es teilweise von der südlichen Steiermark über das Burgenland bis ins Wiener Becken. Am Abend frischt an der Alpen-Nordseite außerdem teils starker, kühler Westwind auf. Damit sinkt die Schneefallgrenze in den Nordalpen auf etwa 1800 Meter Höhe. Recht viel Neuschnee kommt aber nicht zusammen.
2: Schauen wir noch aufs Wochenende. Bleibt es da bei diesem herbstlichen Wetter?
0: Ja, und auch darüber hinaus. Es geht voraussichtlich mit Herbsttemperaturen unter 20 Grad weiter. Spätsommerlich warm wie in den letzten Tagen wird es vorerst nicht mehr.
2: Danke, Georg Brack, für diese Wetteraussichten. Das war das Mittagsjournal. Thomas Langpaul, Regie, Rainer Bloberger, Technik, unter Mikrofon Paul Schiefer. Es ist gleich 13 Uhr.

Ich heiße Thomas. Hallo Thomas. Ich bin Stefan. Nett dich kennenzulernen. Auch nett dich kennenzulernen. Weißt du, was komisch ist? Hier ist Dienstag immer ziemlich leer. Echt? Diese Kneipe erinnert mich an eine Kneipe in meiner

Kneipe in meiner Heimatstadt. Echt? Das ist interessant.

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0: 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That was a fascinating and very complex impulse talk, and I'm sure we look forward to discussing some of the issues at the end of the evening. We have some question and answers. I'd like to ask Simon Inou, the journalist, to speak and to present his impulse talk to this topic of education.
1: Einen schönen guten Abend. Ich werde auf Deutsch reden. I will speak in German. Or do you speak French? Can I speak in French? No. Okay. Let me speak in German because the topic for me is extremely important. I'm going to speak about racism in Austrian school books. Februar 2016 haben wir das hier in einer Schule in Wien gesehen. Das war ein Test, das ein schwarzes Kind bekommen hat, ein Legasthenie-Test. Und die Lehrerin hat gemeint, sie sollte das N-Wort streichen. Die Mutter dieses Kindes hat mich angerufen. Und das war um 21 Uhr, ich war schon zu Hause, und hat gesagt, Simon, bitte zu mir kommen. Ich wohne im 22. Ich musste in den 6. Bezirk. Und es war entscheidend wichtig, hinzugehen. Und ich bin hingegangen und habe mit der Frau geredet, genauso mit dem Kind. Das Kind hat die ganze Nacht geweint, weil sie dieses Blatt bekommen hat, um irgendwie zu zeigen, okay, was das N-Wort ist. Ich glaube, wir können in Österreich sehr gerne über Integration reden, über Global Education reden, aber wir haben ein gravierendes Problem, dass die Art und Weise, wie Österreicherinnen und Österreicher sozialisiert werden, noch viel mit Rassismus und Ausgrenzung von Schwarzen zu tun hat. Wir haben hier von der Uni, von der JUS-Uni, das ist ein Beispiel aus einem Lehrbuch. Ja, also es wird hier klarerweise der 19-jährige Schwarzafrikaner Emeka verkaufte von Jänner 2008 bis März 2008 in mehreren Angriffen insgesamt 5 Kugeln mit jeweils 0,3 Gramm Heroin und 7 Kugeln mit jeweils 0,3 Gramm Kokain an den 16-jährigen Suchtgiftkonsumenten Peter. Gewinnbringend weiter. Man versucht mit dem Beispiel so zu sagen, okay, du als JUS-Student, wie kannst du in Bezug auf dieses sogenannte Suchtmittelgesetz und so weiter, wie kannst du diese Person teilweise entweder verteidigen oder nicht verteidigen und welche Strafe würde diese 19-jährige Schwarzafrikaner in Mekka bekommen. Wir haben vorher klarerweise in der Volksschule oder im Gymnasium, und hier haben wir ein Beispiel aus einem JUS-Buch an der Uni. Und wir haben, wenn wir das ganz nüchtern betrachten, von der Volksschule bis zur Uni haben wir praktisch mit solchen Beispielen zu tun. Nicht nur, es gibt auch schöne Beispiele. Aber die Art und Weise, wie wir in den Schulbüchern in Österreich vorkommen, haben Wissenschaftler nicht nur aus den Black Communities, sondern auch von der Universität Wien. Die Christa Markom und Heidi Weinhäupel haben 2005 bis 2010 diese 6 Begriffe aufgrund der Analyse von mehreren Schulbüchern, Geografie, Geschichte, wo es um Afrika ging. Das heißt, die Teclair hat vorher gesagt, wir werden nicht über Ägypten reden und so weiter, aber ich glaube, dass wenn es darum geht, dass wir mit Afrika zu tun haben, dass wir Ägypten als Teil von Afrika bezeichnen. Es ist der erste Schritt, wo wir sagen können, die afrikanische Wissenschaft, Geschichtswissenschaft sehr, sehr, sehr entscheidend ist. Der zweite Punkt ist, dass die vorkoloniale Geschichte manipuliert wird. Ein Beispiel. Man erzählt überall, Afrikaner haben nur keine Schriftkultur. Ja? Die haben nur eine mündliche Überlieferung. Also ich bin auch da mit dieser Lüge erzogen worden. Aber wenn wir betrachten, okay, die Hieroglyphen kamen sicher nicht aus Europa. Ja? Und ich glaube, dass Europa muss irgendwie ein wichtiger Schritt für Europa wäre, anzufangen, über die eigene Lüge, die während der Kolonialzeit verbreitet worden sind, einfach zu widersprechen. Afrika als homogen. Ich glaube, ich werde nicht mehr zurückkommen. Das ist hier, jeder weiß das hier. Die Sprache und Redewendungen, die verwendet werden, um Afrika zu beschreiben, ist eine blutige. Blutige bedeutet eigentlich, dass man viel mehr Konflikte erwähnt, extrem, dass man viel mehr eine Sprache verwendet, die nicht kindesgerecht ist. Drittens, dass wenn Kinder in Bezug auf Afrika in den Schulen lernen sie nur mit einer extrem negativen Konnotation des Kontinents. Fünfter Punkt war, Afrikanerinnen werden nicht als Subjekte der eigenen Geschichte dargestellt. Das ist wahr. Also die anderen haben für uns oder unsere Arbeit gemacht und bis heute funktioniert das Prinzip, dass zum Beispiel, dass man viel mehr über sogenannte Entwicklungshilfe Publicity macht und wenig über die sogenannte Remittances. Dass Afrikanerinnen in der Diaspora sehr, sehr viel Geld auch nach Hause schicken und leisten dabei als Subjekte ihren Beitrag zu diesen Sachen. Und der sechste Punkt ist der kritische Punkt, diese Entwicklungshilfe. Ja, im 21. Jahrhundert, 2016, sind wir noch heute dabei, die Entwicklungshilfe für Afrika zu definieren. Und ich bin eigentlich der festen Überzeugung, wir brauchen Entwicklungshilfe heute nicht mehr. Afrikaner sind genug gescheit, um den eigenen Kontinent aufzubauen. Und wir können noch einmal, wir sind in der Lage, Leute, mit Menschen zu arbeiten, die mit uns ernsthaft arbeiten wollen und nicht uns eigentlich als Sklaven behalten wollen. Was können wir dagegen tun? Das ist die größte Frage. In Bezug auf diese sogenannte Education bin ich eher der Meinung, wir brauchen eine afrikanische Schule in Wien. Also das österreichische Schulsystem kann die Defizite in Bezug auf Afrika nicht lösen. Das bedeutet eigentlich, wir nehmen das Beispiel der Chinesen in Wien. Vor 25 Jahren haben sie in der Nähe vom Afro-Asiatischen Institut ein Gymnasium, das funktioniert bis heute, ein Gymnasium gemietet. Jeden Samstag und Sonntag haben sie dort chinesische Geografie, chinesische Geschichte unterrichtet. Für die, die sich für Kinder interessierten, für die Kinder chinesischer Familien in Wien, heute nach 25 Jahren haben wir zu tun mit einer riesigen Schule, wo es nicht nur um Kindererziehung geht, sondern um China insgesamt, um die Politik Chinas weltweit. Das heißt, so etwas glaube ich, dass wir in der Lage sind, in Österreich so etwas zu gründen. Weil das ist für mich persönlich der einzige Weg. Weil wenn ich meine Kinder erziehe, es ist immer besser, als wenn ich die Erziehung meiner Kinder in den Händen von Ignoranten überlasse. Dankeschön.
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Meine liebe Damen und Herren, Sie hören Radio Afrika International. In den folgenden Minuten werden wir natürlich nicht über Umkombo Tee, das ist ein südafrikanisches Getränk, aber werden wir mit unseren Freunden von SADC mehr und noch mehr über den südafrikanischen Wein lernen. Wein aus Südafrika.

0: Ja, let's rise in the voyage to South Africa. Ja, südafrikanische Weine wird ein Beitrag. Diesen Beitrag wird von unserem Partner und Kollegen von SADOC hier in der Nähe von uns. Und wir wünschen viel Spaß mit SADOC über südafrikanischen Wein.
1: Hallo und herzlich willkommen. Mein Name ist Alexander Kupfer und gemeinsam wollen wir in dieser Sendung zurückblicken auf eine Seminarveranstaltung der SADOC, des Dokumentations- und Kooperationszentrums Südliches Afrika in Wien. Thema des Seminars war Weinbau und Handel in Südafrika, Genuss mit kolonialem Erbe. Es fand im Rahmen des Dialogprojektes Begegnung Südliches Afrika, Arbeit und Leben global gedacht am 19. Juni 2023 in den Räumlichkeiten der Gewerkschaft GPA in Wien statt. Die GPA ist Projektpartnerin der SADOC und gemeinsam wollen wir einen Dialog zwischen Österreich und dem südlichen Afrika schaffen.

Das Dialogprojekt Begegnungswürdiges Afrika wird gefördert von der Austrian Development Agency ADA. Im Rahmen des Projektes können sich die Teilnehmenden aus Österreich und dem südlichen Afrika in Seminaren, gemeinsamen Workshops und Dialoggruppen über die Arbeitsbedingungen und Lebensrealitäten der anderen informieren. Außerdem tauschen sie sich über mögliche Alternativen und Handlungsstrategien zur Bekämpfung der bestehenden Probleme aus. Globale Zusammenhänge zwischen Weltwirtschaft, Handelslieferketten, kolonialen Kontinuitäten und sozioökonomischer Ungleichheit werden anhand der folgenden Themenschwerpunkte behandelt: informelle Beschäftigung und prekäre Arbeit, Ressourcenabbau am Beispiel von Platin, sowie die Strukturen und Arbeitsbedingungen im Weinbau und Weinhandel, die uns ja auch in der heutigen Sendung beschäftigen werden. Für genauere Informationen zum Projekt möchte ich Sie gerne auf die Website des Projektes bei der SADOC unter sadoc.at/dialogprojekt verweisen. 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

0: Nun aber zum Hauptteil der Sendung, der Rückschau auf das Seminar Weinbau und Handel in Südafrika, Genuss mit kolonialem Erbe. Wir hören zunächst Ausschnitte aus dem Eröffnungsvortrag von Sandra Feichtner, die Projektreferentin Afrika mit Zuständigkeit für Tansania und Südafrika bei der Dreikönigsaktion ist. Ihr Vortrag sollte grundlegend in den Kontext einführen und einen Überblick über den Stand der Dinge hinsichtlich der Bedingungen informieren, durch die die Lebensrealitäten im südafrikanischen Weinbau häufig geprägt sind.
1: Südafrika ist ja ist vom Siedlerkolonialismus geprägt. Zuerst waren die Niederländer dort, dann kamen die Briten. Die Niederländer haben auch den Wein eingeführt nach Südafrika und in weiterer Folge dann für die Seeleute und für die immer größer werdende Schar an europäischen Siedler und Siedlerinnen angebaut. Unter Zuhilfenahmen von Sklaven, die man importiert hat, genau. Und ganz wichtig ist auch, dass dann Anfang des 20. Jahrhunderts ist dann schon der Grundstein für die späteren Ungerechtigkeiten schon gelegt worden. Und ein ganz markanter Punkt ist halt der Native Land Act 1913 gewesen, wo halt weniger als 10% quasi der schwarzen Bevölkerungsmehrheit an Land zugewiesen wurde. In Bezug auf die Weinwirtschaft kann man vielleicht noch kurz herausstreichen, dass damals die Weinwirtschaft eher auf Masse, auf Quantität als Qualität gesetzt hat und Massenproduktion der Fokus war. Es gab auch schon Pflanzenproduktionsquoten, die von dieser KWV, der Weinbauernvereinigung, damals eingeführt wurden. Und es war natürlich eine absolute weiße Dominanz in dem Sektor vorhanden. Und das hat sich dann auch während der Apartheid weiter fortgesetzt. Die Weinwirtschaft eben während der Apartheid war einfach auch berühmt und berüchtigt für ihre katastrophalen Arbeitsbedingungen. Die Farmerin war eine absolute Autorität gegenüber den Arbeiterinnen. Es gab keinen arbeitsrechtlichen Schutz für die Arbeiter und Arbeiterinnen. Und genau, das hat sich dann erst, also kleine, ganz kleine systematische kleine Änderungen kamen dann erst durch einen internationalen Boykott zustande, aber grundsätzlich ist die Situation nach wie vor sehr schlecht gewesen für die Leute, die dort gearbeitet haben, genau.
0: Wenn man sich nun heute die Wirtschaftsdaten für Südafrika ansieht, so sind diese zwar grundsätzlich gut, wie Sandra Feichtner weiters ausführte, daraus folgt aber nicht etwa ein gutes Leben für alle, da Südafrika eines jener Länder der Welt ist, in denen die größte Vermögensungleichheit herrscht. Grund dafür sind vor allem Kontinuitäten aus der Kolonialzeit und aus der Apartheid, deren Erbe bis in die Gegenwart stark nachwirkt. So besitzen die reichsten 10% 71%, die ärmsten 60% hingegen haben 7%. Daraus folgt etwa auch eine hohe Armutsquote. Doch wie steht es um die Bedingungen im südafrikanischen Weinbau?
1: Die Weinbaugebiete liegen im Western Cape, in den Provinzen Western Cape und Northern Cape. Es gibt ein sehr vorteilhaftes Klima dort für den Weinbau. Aktuell ist natürlich, also Klimawandel ist dort stark spürbar. Dürre ist ein großes Problem. Es ist Südafrika ein sehr bedeutender Player am Weinmarkt, am globalen Weinmarkt. Sie produzieren 4% des Weins weltweit. Und sind damit eben der 8. Produzent. Man exportiert die Hälfte dessen, was man produziert. Also das ist schon eine ordentliche Menge und ist damit natürlich auch stark in globale Lieferketten eingebettet und abhängig davon, was wir so an Preisen zahlen. Grundsätzlich ist es so, dass aber im Weinsektor es auch zu einer größeren Konzentration kommt. Die Flächen, wo Wein angebaut wird, reduzieren sich. Die Produzentinnenanzahl sinkt und die übrig bleiben, also es verschwinden eher die kleineren und übrig bleiben die größeren. Es gibt ein paar große Unternehmen. Eins davon möchte ich rausstreichen, das ist die Distel Group. Da gibt es jetzt einen Merger mit Heineken. Also Heineken übernimmt jetzt die Distel Group, war ein Riesending in Südafrika und ist bei der Wettbewerbsbehörde gelandet. Und die Wettbewerbsbehörde hat aber diesen Merger quasi nur zugestimmt mit vielen Auflagen. Allerdings sehen die Farmarbeiterinnen bzw. deren Lobby das nach wie vor kritisch. Genau, also man wird sehen, wie sich das auswirkt.
0: Nach außen hin gibt sich die Weinbranche Südafrikas progressiv. Schön aufgemachte Websites sowie beworbene Nachhaltigkeitsinitiativen sollen das richtige Bild für globale Märkte und den Weintourismus schaffen. Doch handelt es sich dabei um unternehmensgesteuerte Bilder. Sandra Feichtner betonte daher, dass es sehr wichtig sei, die Perspektive der ArbeitnehmerInnen und derer VertreterInnen zu bekommen. Nur so kann es gelingen, hinter die Kulissen zu blicken und ein ausgewogenes und reales Bild der Zustände und Probleme zu bekommen, die im Hinblick auf die Arbeits- und Lebensbedingungen der ArbeiterInnen herrschen.
1: Schauen wir uns an, wie die Besitzverhältnisse heute im Weinsektor ausschauen. Er war ja also absolut in weißer Hand quasi während der Apartheid und davor, also mit Ausnahme der Arbeitskraft. Und wie hat sich die Situation geändert? Es ist nach wie vor so, also es gab ja die Maßnahmen der Landreform. Man will die Landrechte wiederherstellen. Es gibt drei Teile der Landreform. Es gibt Restitution, es gibt Umverteilung als Säule dieses Programms und es gibt die Bodenrechtsreform. Es ist aber nach wie vor so, dass 9% der weißen Bevölkerung 72% des landwirtschaftlich genutzten Landes im Privatbesitz haben. Jetzt muss man natürlich bei den Zahlen immer ein bisschen vorsichtig sein. 1994 hat die Apartheid geendet. Die Landreformmaßnahmen laufen jetzt auch schon viele Jahre. Und nach wie vor ist das die Situation. Allerdings umfasst das jetzt natürlich nicht. Also es gibt ja auch viele Unternehmen und Gesellschaften, die Land besitzen. Und da weiß man jetzt nicht, wie die Zugehörigkeiten sind. Aber man sieht, dass es da durchaus noch ein Problem gibt. Auch in der Weinbranche ist das natürlich nach wie vor so. 2018 haben lediglich eben 3% der Weinfarmen schwarzen Menschen gehört. Und der Großteil ist nach wie vor im Besitz von weißen Menschen. Es ist auch bei der Landreform so, dass gerade das fruchtbare Land in der Western Cape Provinz zum Beispiel, da gibt es nicht allzu viele Änderungen, sagen wir so. Genau, und Frauen haben sowieso von all diesen Maßnahmen ziemlich wenig profitiert. Ja, die Farmarbeiterinnen sind eine historisch sehr benachteiligte Gruppe, oftmals auch Nachfahren eben der ehemaligen Sklaven. Mittlerweile gibt es verschiedene Anstellungsverhältnisse, es gibt Festangestellte, Saisonarbeiterinnen und Leiharbeiterinnen. Was auch, glaube ich, mit allgemeinen globalen Trends in Einklang steht, ist, dass die prekären Arbeitsverhältnisse am Zunehmen sind, also Saison- und Leiharbeit, also diese Situation, wo also die Farmarbeiterinnen haben ja traditionell auf den Farmen gelebt und dort gearbeitet und diese Situation ändert sich jetzt gerade. Es kommt zu ganz vielen Räumungen, Evictions nennt man das, wo Farmarbeiterinnen bzw. Farmbewohnerinnen, die seit Jahrzehnten auf den Farmen leben, eben vertrieben werden. Zum Teil nicht direkt, sondern indem man halt die ganzen Dienstleistungen abdreht und die Häuser verfallen lässt. Es ist auch so, dass eben mittlerweile auch nicht mehr nur Leute aus der Western Cape Provinz in dem Bereich arbeiten, sondern es gibt eben auch sehr viel Arbeitsmigration, sowohl auch aus dem Inland, gerade Eastern Cape ist da so eine Provinz, wo viele Menschen kommen, und als auch aus dem Ausland. Das führt dazu, dass natürlich die Preise gedrückt oder der Lohn gedrückt wird, weil die natürlich weniger Verhandlungsmacht haben. Also die haben oft keinen legalen Status und arbeiten halt in besonders prekären Situationen. Es führt auch oft dazu, dass quasi, also auch Unternehmerinnen nutzen das auch oft bewusst. Also sie spielen oft diese Gruppen auch gegeneinander aus. Damit es halt nicht zu einer Vereinigung kommt, wo man dann gemeinsam gegen, also quasi bei den Arbeitgebern was einfordern kann, sondern man spielt die Gruppen gegeneinander aus. Und das ist, glaube ich, ganz wichtig, dass die Gruppen vereint gegenüber den Arbeitgebern auftreten.
0: Das Verhältnis von FarmerInnen und LandarbeiterInnen ist nach wie vor häufig sehr paternalistisch gestaltet und es herrschen rassistische Vorurteile und Mechanismen vor. Unter den ArbeiterInnen herrschen darüber hinaus häufig Gefühle von Angst und Inferiorität. Ein großes Problem stellt dabei dar, dass Letztere gar nicht über die rechtlichen Rahmenbedingungen in Südafrika, also ihre eigenen Rechte, Bescheid wissen.
1: Grundsätzlich die rechtlichen Rahmenbedingungen sind eigentlich nicht so schlecht. Natürlich ausbaufähig, es gibt sogar einen Mindestlohn, der liegt allerdings ein Drittel unter dem, was man errechnet hat als notwendiges existenzsicherndes Einkommen eines Haushalts. Und das große Hauptproblem ist eben die Umsetzung dieser Rechte und die Durchsetzung dieser Rechte und die Sanktionierung von Unternehmen, die sich nicht daran halten. So, es kommt zu einer sehr großen Zahl an Arbeits- und Menschenrechtsverletzungen, durch die Arbeitgeberinnen. Ja, ein Problem ist auch, dass eben die Farmarbeiterinnen wenig über ihre Rechte wissen. Und dass natürlich die Farmerinnen, die Arbeiterinnen eben bei der Einforderung ihre Rechte behindern, mit Drohungen und so weiter. Und der Preisdruck auf die Produzentinnen ist natürlich auch ein Faktor. Gerade von Seiten der globalen Lieferketten, da kommen wir später noch dazu. Es gibt gewerkschaftliche Organisationen in dem Sektor, allerdings ist das alles sehr schwach. Es ist nur ein sehr kleiner Teil der Menschen in dem Sektor gewerkschaftlich organisiert. Und die Gewerkschaften sind auch gespalten. Die Farmerinnen erlauben eben zum Teil, also müssten es eigentlich erlauben, aber erlauben eben keine Besuche von Gewerkschaftsvertreterinnen auf Farmen, und Arbeiterinnen fehlt eben oft auch das Wissen. Sie wissen dann oft nicht, dass sie, also glauben oft, dass nur festangestellte Menschen Teil einer Gewerkschaft sein können. Genau. Und manche fühlen sich auch nicht gut vertreten von den Gewerkschaften, gerade die Frauen.
0: Ein Versuch, die Lage dieser Gruppe zu verbessern und gerechtere Verhältnisse herzustellen, ist das Black Economic Empowerment Programm des südafrikanischen Staates. Dieses zielt darauf ab, eine breitere Beteiligung der schwarzen Bevölkerung an der Wirtschaft zu ermöglichen. Dadurch sollen insbesondere die durch die Apartheid entstandenen Ungleichheiten beseitigt werden. Doch auch hier war man bis dato nur bedingt erfolgreich und es profitierte eher die schwarze Mittelschicht als die ArbeiterInnen. Um die Situation für diese Gruppe wirklich zum Besseren zu verändern, ist also wohl ein breiter Wandel notwendig. Prekäre Arbeitsverhältnisse mit immer weniger stabilen Jobs prägen die Branche. Hinzu kommen schlechter Arbeitsschutz und die Evictions, also die Vertreibung ansässiger LandarbeiterInnen von den Farmen. Eine Organisation, die hier einen Wandel herbeiführen möchte und insbesondere für die Rechte der LandarbeiterInnen kämpft, ist Women on Farms. Die Leiterin dieser Organisation, Colette Solomon, war live aus Südafrika zugeschaltet und gab den TeilnehmerInnen Einblicke in die Arbeit von Women on Farms.
2: 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And why we have such a lot of violations is because, on the one hand, many farm workers don't know their rights. 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
0: Die Lage von Frauen, die auf Farmen arbeiten, ist also häufig besonders prekär. Sie arbeiten kaum in einem permanenten, stabilen Arbeitsverhältnis, sondern meist nur saisonal und haben dabei häufig jene Jobs, die am schlechtesten bezahlt werden. Darüber hinaus sind sie häufig von männlichen Arbeitern abhängig, etwa wenn es um das Wohnen auf den Farmen geht. Die meist weißen FarmbesitzerInnen verletzen häufig die Rechte der ArbeiterInnen. Denn obwohl Südafrika über eine progressive Gesetzgebung verfügt, sind die Behörden sehr schwach, wenn es darum geht, dass diese Gesetze auch eingehalten werden, wie Colette Solomon ausführte.
2: And then also another issue related to health is the high incidence of gender-based violence on farms, although it is a national problem. We call it the first pandemic in South Africa. 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
1: Colette Solomon fügte an dieser Stelle noch hinzu, dass ein Faktor, der die Abhängigkeiten von Frauen, die auf Farmen arbeiten, noch verstärkt auch ist, dass die Farmen in Südafrika häufig sehr viel größer sind als in Europa, was zu einer Isolation der Arbeiterinnen führt.
0: For us, our work, we also see that there's a dialectical relationship for us between individual and structural change. 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
1: Women on Farms kämpft also für Beteiligung und Aufklärung bei und hinsichtlich politischer Prozesse. Sie bewegen sich dabei zwischen der individuellen und der strukturellen Dimension des angestrebten Wandels. Fünf wesentliche Komponenten prägen die Arbeit von Women on Farms dabei. Soweit die Ausführungen aus dem Vortrag von Colette Solomon, der Leiterin des Women on Farms Project. Für weitere Informationen dazu schauen Sie auch gerne auf die Website des Projektes unter wfb.org.za.

0: Zum Abschluss des Seminars sprach Franz Rosner von der Höheren Bundeslehranstalt und Bundesamt für Wein- und Obstbau in Klosterneuburg. Er forscht dort zum Thema Nachhaltigkeit im Weinbau. Er sprach über die asymmetrische Einbindung Südafrikas in den globalen Weinmarkt. Export spielt für den südafrikanischen Wein zwar eine große Rolle, doch ist dies mehrheitlich sehr billiger Fasswein, dessen Hauptwertschöpfung erst im Verkauf in europäischen Supermärkten oder Discountern generiert wird. Er sprach auch über die Gründe, die er dafür sieht und wie dies auch mit der Lage der ArbeiterInnen zusammenhängt.
1: Südafrika spielt schon bei den Top 10 eine wichtige Rolle mit. Export, hier finden Sie Südafrika an sechster Stelle, was hier das Volumen betrifft. Also Südafrika sehr wichtig auf diesem Weinweltmarkt eine Rolle spielt. Wenn Sie aber den Wert anschauen, wo dann, das ist eben darunter die Tabelle, wo finden Sie hier Südafrika? Nirgends. Was sagt uns eine derartige Tabelle? Dass Südafrika Mengen zu billigem Preis auf den Weltmarkt bringt. Und das ist genau das Problem, über das ich eben heute mit Ihnen ein wenig sprechen möchte. Sie haben eben diese Anbaufläche für Wein, Sie haben aber, was Sie auch sehen, sehr viel Anbaufläche für Tafeltrauben. Sie sehen, dass mit 3,9 Millionen Hektoliter Export eben eine große Menge in das Ausland geht. Und hier auch die Entwicklung, nämlich Sie haben die Produktion und die Fläche. Und das im Verlauf von den letzten 10 Jahren ein Abwärtstrend ist. Das heißt, wir haben hier einen Flächenrückgang, wir haben einen Produktionsrückgang in den letzten 10 Jahren gesehen. Das hängt sehr stark von der Politik ab. Das hängt aber auch damit ab, dass eben südafrikanischer Wein immer schwieriger zu vermarkten ist. Und dann die Produktionsstruktur. Nämlich auf der einen Seite 2600 Traubenerzeuger und auf der anderen Seite 540 Keller, die das verarbeiten und diese im offenen Gebinde Aufkäufer, diese Weinhändler, wie sie sie nennen, Bulk Wines, 114. Das heißt, Sie sehen um die 500 Kellereien und 2600 Traubenproduzenten, also ein Fünftel, die tatsächlich dann auch von der Gesamtanzahl Wein verarbeiten. Und was eben eine ganz schwierige Sache ist, dass 38

0: Prozent in Flasche und Bag in Box, aber ich sage zwei Drittel im Fass verkauft wird. Und Fass ist immer ein Problem, weil es hier ein Preisdumping gibt und einen starken Druck, damit eben auch diese Menge auf dem Markt irgendwie platziert werden kann. Was sind die Abnehmer? Exportdestinationen sind eben sehr stark England, aber gleich danach bereits Deutschland. Südafrika produziert für den Weltmarkt immer größere Menge, im eigenen Land der Absatz sehr stark stagniert. Sie wissen von den vielen Problemen der Apartheid-Politik und derartige Dinge. Damit drängt man sehr stark ins Ausland, aber man hat vielleicht immer weniger kompetente Leute, die hochwertige Produkte auch im Ausland gut platzieren können. Das heißt, man punktet sehr, sehr stark eben mit der Masse.
1: Ein Hauptproblem für die Stagnation des Marktes und die hohen Erzeugungs- und Exportquoten sehr billiger Weine sieht Franz Rosner auch darin, dass vollumfänglich nachhaltig gearbeitet werden müsste. Dabei sind alle drei Säulen der Nachhaltigkeit, die soziale, die ökologische und die ökonomische, bedeutsam. Während Rosner bei der sozialen Säule in Südafrika durchaus Dynamiken sieht, zumindest bei gewissen Weinbaubetrieben, so sind die beiden anderen Säulen untererfüllt.
0: Die Ökologie, der Umweltbereich, der muss unbedingt gut sein, weil ansonsten die Lebensgrundlage für den Boden, für den Ertrag, für die Qualität einen Schiffbruch erleidet. Wenn ich jetzt ökologisch gut arbeite, aber meine Arbeiter nicht entsprechend sozial behandelt, so wie es in Europa ist, dann werden mir die Leute, wir haben nicht 50% Arbeitslosigkeit, Gott sei Dank, wie in Südafrika, dann sagen, also für den arbeite ich nicht mehr. Wenn ich aber ökologisch gut und sozial gut arbeite, aber das Produkt nicht ökonomisch am Markt präsentieren und verkaufen kann, das ist auch wichtig, dass ich auch das eben den Konsumenten gut vermittle. Wir haben mit Südafrika natürlich einen Billiganbieter, der viel Wein auf den europäischen Markt zu sehr, sehr günstigen Preisen anbietet. Ja, die auch im offenen Gebinde eben abgefüllt in Deutschland werden.
1: Dies ist schon fast das Ende der Rückschau auf diesen anregenden Seminarnachmittag. Zu guter Letzt möchte ich als Fazit noch drei zusammenfassende Kernpunkte der drei Vorträge erwähnen. Erstens, trotz einiger Bemühungen seit dem Ende der Apartheid wirken auch im südafrikanischen Weinbau viele koloniale und Apartheid-Muster weiter bis in die Gegenwart. Dies betrifft insbesondere Asymmetrien im Landbesitz. Südafrika ist eines jener Länder mit der größten Vermögensungleichheit und diese vollzieht sich bis heute meist entlang der rassistischen gesellschaftlichen Grenzziehungen der Apartheid. Zweitens, die Lage der LandarbeiterInnen ist trotz vorhandener Gesetzgebung häufig sehr prekär. Instabile Arbeitsverhältnisse, Ausbeutung und Bedrohung stehen auf der Tagesordnung, wobei Frauen eine besonders prekäre Stellung einnehmen, da sie häufig in mehrfachen Abhängigkeitsverhältnissen leben müssen. Drittens, wir als mitteleuropäische WeinkonsumentInnen müssen darauf schauen, welche südafrikanischen Weine wir kaufen und konsumieren wollen. Dabei gilt es, von Billigware Abstand zu nehmen, da dadurch ein System unterstützt wird, das südafrikanische Erzeuger dazu zwingt, billig zu produzieren. Die Hauptwertschöpfung findet dabei häufig in Europa statt und nicht vor Ort. Sinnvoller ist es, darauf zu achten, hochwertigere Weine zu kaufen, die unter gewissen Standards in Südafrika produziert und abgefüllt wurden. Einheitliche Kennzeichnungen hinsichtlich eines sozial gerechten und nachhaltigen Erzeugungsprozesses, der auch Fragen wie eben Landbesitz zum Beispiel mit einbezieht, gibt es unseres Wissens nach bis dato allerdings nicht. Damit sind wir am Ende dieser Rückschau auf das Seminar Weinbau und Weinhandel in Südafrika, Genuss mit kolonialem Erbe, das am 19. Juni in Wien stattfand. Für weitere Informationen zum Dialogprojekt und weiteren Veranstaltungen besuchen Sie gerne die Website der SADOC unter sadoc.at. Ich bedanke mich für Ihr geschätztes Interesse und auf Wiederhören.
2: Das war die Sendung über südafrikanische Weine, meine liebe Damen und Herren, aber den Rest wissen wir, denn in Südafrika gibt es jede Menge von Sachen, aber auch Umkombo wird jedes Wochenende genossen.

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1: Genau heute, vor 80 Jahren, wurde der Singer-Songwriter, diese Bezeichnung war ihm nämlich am liebsten, also genau heute, vor 80 Jahren, wurde der Singer-Songwriter Georg Danzer in Wien geboren. Er hat rund 400 Lieder geschrieben, unglaublich. Eines wurde als Platte vergoldet, sein einziger Nummer-1-Hit. Und hier interpretiert er ihn auf großer Bühne zum allerletzten Mal.

0: Dieses Konzert in der Stadthalle am 16. April 2007. Eigentlich war das ja das nachgeholte Jubiläumskonzert Georg Danzer und Freunde, wurde retrospektiv zum Abschiedskonzert. Zwei Monate später, am 21. Juni, ist Danzer seinem Krebsleiden erlegen. Die Diagnose hatte er knapp ein Jahr davor erhalten, direkt im Anschluss an die erfolgreiche Austria 3 Abschlusstournee. Austria 3, Fendrich, Ambros, Danzer, für diejenigen, die zu jung sind. Rund um den heutigen 80er Danzers gibt es im ORF einen würdigen, großen Georg-Danzer-Schwerpunkt auf sämtlichen Kanälen. Die Übersicht dazu finden Sie bei den Infos zur heutigen Sendung. Und weil dieser Tage so viel über Danzer gesprochen wird, wollen die Spielräume ihn heute hauptsächlich selbst zu Wort kommen lassen. Vor allem bei diesem legendären Konzert im April 2007, obwohl ihm die Luft knapp wurde, oder vielleicht gerade deshalb, sind ihm hier Interpretationen gelungen von einer Dringlichkeit und Unmittelbarkeit und Intensität, die noch immer unter die Haut gehen. Was ist denn das nächste Lied, Herr Danzer?
1: Die Titelnummer vom letzten Album, Träumer, das ist mir eingefallen, das Lied, wie ich darüber nachgedacht habe, dass ich jetzt ja bald 60 sein werde und ob so meine Wunschträume und meine Träume, die ja jeder Mensch im Leben hat, ob das ein bisschen aufgegangen ist. Und auf eine gewisse Art und Weise habe ich mir dann gedacht, ist es nicht aufgegangen. Aber andererseits doch. Und dann bin ich draufgekommen, dass Träumer im Englischen ganz eine andere Bedeutung hat als im Deutschen. Das heißt ja bei John Lennon, you may say, I'm a dreamer, but I'm not the only one. Also das sind Menschen, die Utopien haben, die an was Besseres glauben in der Zukunft, die daran glauben, dass einmal Frieden herrschen wird auf der Welt, dass es keine Religionen gibt, wegen denen man sich gegenseitig in die Luft sprengen muss oder glauben zu müssen. Und dass im Deutschen, wenn einer irgendwie so ein Illusionist ist, ne? So einer, der naiv glaubt, das lässt sich alles ganz einfach ändern, dass man von so jemandem dann Träumer sagt. So gesehen bin ich der englische Träumer.

Dieter Kolbeck am Klavier. Uli Beer an der Gitarre. Willi Langer am Bass. Stefan Maas an der Perkussion. Und am Schlagzeug Lenny Dixon. Ihr habt sicher, naja, es kommt darauf an, welcher Generation ihr angehört, aber ihr habt sicher auch so manch eine und einer zu Hause noch diese Fotoalben, die man von den Eltern oder sogar von den Großeltern sozusagen vermacht bekommen hat. Und ich habe natürlich auch als typisches Einzelkind ist man natürlich sehr neugierig über die Sachen, wie es angeblich früher gewesen sein soll. Also ich kann mich nur erinnern, dass meine Eltern mich sehr liebevoll erzogen haben und ich habe nie Schläge gekriegt. Das war für die damalige Zeit etwas sehr Außergewöhnliches, weil da immer noch diese sogenannte gesunde Watschen herumgegeistert ist. Und auf all diesen Fotoalben hat meine Mutter mit ihrer Kurrentschrift damals noch vermerkt, welches Jahr, welcher Monat, wo. Und da gibt es ein Foto, da steht Georg St. Johann Park. Dieser St. Johann Park heißt heute, glaube ich, Bruno Kreisky Park und ist am Gürtel gelegen, da vis-à-vis von der Stadtbahnstation Margaretengürtel. Und da gibt es ein Foto, da bin ich als ganz kleiner Bub im Winter. Eine weiße große Wiesen, hinten sieht man so die Berufsschule. Und ich stehe und schaue in die Kamera und habe ein Gesicht wie 7 Tage Regenwetter. Ganz traurig bin ich. Und das hat mich immer sehr bewegt. Ich meine, vor allem, ich bin auch irrsinnig dick angezogen und bin mehr breit als hoch, kann man sagen. Damals habe ich mich zum ersten Mal vielleicht gefragt, warum mein Vater immer gesagt hat, zur tolle Oma, das ist ein brader Weg. Das habe ich auch, ich habe mir gedacht, der Weg ist gar nicht brat, die Straße ist nur lang. Und vielleicht wollten die Wiener, die damals schon wieder ein bisschen bücknisch unterwegs waren, ne? Also klein blad auf gut Deutsch, darüber hinwegtäuschen, dass das lang in Wirklichkeit blad und kurz brat sein soll. Also eine totale Verwirrung, die da stattgefunden hat. Ich habe mir nie meine Eltern fragen traut. Um auf das Lied zurückzukommen. Ich habe dann ein Lied geschrieben und da habe ich lange Zeit mir gedacht, das ist überhaupt das Lied, mit dem ich am besten das Flair meiner Kindheit so bis zum 5., 6. Lebensjahr einzufangen in der Lage gewesen bin. Das Lied heißt Nur ein kleiner Bub im Winter.

0: Georg Danzer heute in den Spielräumen zu seinem 80. Geburtstag, den er so gerne erlebt hätte. Hier bei seinem letzten großen Auftritt im April 2007 in der Stadthalle. Im Mai darauf hat er dann noch ein allerletztes, kleineres Konzert in Laxenburg gegeben und im Juni am 21. wurde sein Widerstand gegen seine Krebserkrankung endgültig gebrochen. Und wir blenden uns hier ein ins Jahr 2000 in ein Austria 3-Konzert. Reinhard Fendrich, Wolfgang Ambros, Georg Danzer. Auch weil der 7. Oktober nicht mehr nur Georg Danzers Geburtstag ist.
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Austria 3 im Jahr 2000. Reinhard Fendrich, Wolfgang Ambros und Georg Danzer. Zum Schluss klinken wir uns wieder in die Stadthalle ein, ins Konzert vom 16. April 2007. In einem Interview für die Presse zu seinem 60. Geburtstag definiert Georg Danzer, was außergewöhnlich gutes Liederschreiben eigentlich ausmacht. Wenn man sich das Sujet eines Lieds als Haus vorstellt, dann kommt jemand wie Randy Newman in seiner Schreibe immer durch die Oberlichte oder die Katzenklappe. Und auch ich komme niemals durch die Tür.

0: Es tut jetzt richtig weh, hier auszublenden, aber die Sendung ist leider schon fast zu Ende. Heute gibt es auf Radio Wien eine Spezialsendung, 2 Stunden lang Tommy Vitera und Georg Danzers Lieder. Spielraum Spezial vom Sonntag in Ö1 kann man nachhören und es gibt noch viele, viele andere Sendungen zu Georg Danzer. Das waren die Spielräume. Miriam Jesser. Adieu.
1: Psychische Gesundheit ist ein viel besprochenes Thema in den sozialen Netzwerken. Hashtag ADHS und Hashtag Autismus-Szene im Bereich Gesundheit zu den am häufigsten genutzten. Auf YouTube oder Instagram. Und das führt oft zu problematischen Diagnosen ohne Arzt oder Ärztin. Anna Massoner berichtet.
2: Digital leben.
3: Psychologinnen und Psychologen sitzen immer häufiger Menschen gegenüber, die sich durch Selbsttests im Netz, über Videos oder im Gespräch mit Chatbots schon selbst ADHS oder Autismus diagnostiziert haben, sagt Verena Steiner-Hofbauer. Zum Zeitpunkt des Interviews leitete sie das Forschungszentrum für Transitionspsychiatrie der Landsteiner Privatuniversität in Krems. Viele Patienten erzählen, Autismus- oder ADHS-Diagnosen würden entlasten und Probleme im Alltag beispielsweise weniger wie persönliches Versagen erscheinen lassen.
4: Es gibt große Communities rund um diese Diagnosen. Es gibt auch und gab auch diese Neurodiversitätsbewegung, wo man sozusagen gesagt hat, man kann das nicht nur als Krankheit sehen, sondern eben einfach als eine Abformung des Normalen. Das alles gemeinsam hat sozusagen auch zu einer Entstigmatisierung besonders dieser Erkrankungen geführt. Ja. Und dann sieht man es oft und es ist nicht mehr so negativ behaftet und dann kann man sich vielleicht so manche Dinge, mit denen man im Alltag Probleme hat, einfach gut erklären auf einmal.
3: Oft geht es bei Diagnosen auch um Identitätsbildung, Anerkennung und Zugehörigkeit zu einer Gruppe, sagt Verena Steiner-Hofbauer von der Landsteiner Privatuniversität in Krems. Für eine Studie hat ihr Team knapp 100 klinische Psychologinnen und Psychologen in Österreich befragt. Sie berichten, dass Patientinnen und Patienten durch Selbstdiagnosen weniger offen für alternative Erklärungen sind.
4: Es besteht natürlich die Gefahr, wenn ich selber jetzt überzeugt bin, dass ich das habe, dass ich zumindest das ein bisschen so hindrehe, dass es mir halt dann entgegenkommt. Ja, und die Gefahr sehen die Kliniker auch. Und was wir auch gesehen haben, dass die Psychologinnen, die wir befragt haben, auch gesagt haben, wenn dann die Diagnose nicht kommt, dann gibt es Enttäuschung, Frustration, oft sogar Wut.
3: Dabei können hinter Symptomen wie Konzentrations- und Schlafstörungen auch andere Krankheitsbilder wie Depressionen oder Angststörungen stecken. Wenn Betroffene an ihrer vorgefassten Meinung festhalten, kann die richtige Hilfe ausbleiben.
4: Ja, weil wenn ich jetzt sage, man kommt auf die Diagnose ADHS zum Beispiel nicht einfach, es gibt keine Anhaltspunkte, keine ausreichenden, dann kann ich sozusagen aber auch, wenn es andere Probleme gibt, nie eine geeignete Therapie finden, wenn ich das nicht akzeptieren kann, dass ich vielleicht eben nicht ADHS habe, sondern vielleicht etwas anderes. Viele psychische Erkrankungen können Konzentrationsprobleme mitbringen, aber eben auch andere Probleme wie eben schlechte Schlafhygiene, Konflikte, das alles kann zu Konzentrationsproblemen führen und dann bräuchte man vielleicht eine andere Hilfe. Und solange die Personen aber immer auf der Suche sind nach jemandem, der ihnen sagt, sie haben ADHS, ja, kriegen sie nie die Hilfe, die sie eigentlich bräuchten.
3: Gut gemachte Videos und andere Berichte von Betroffenen und Experten können allerdings auch sehr hilfreich sein. Bei Frauen wird ADHS im Schnitt 5 Jahre später als bei Männern diagnostiziert, weil die Symptome meist subtiler sind.
4: Absolut kann das ein Vorteil sein, ja, weil viele Leute, die vielleicht früher das auch hatten, aber einfach nichts, womit ich es abgleichen konnte, die sind vielleicht Jahre oder vielleicht sogar für immer einfach nicht diagnostiziert worden und konnten nicht die entsprechende Hilfe dann einfach bekommen. Diese Zeit und dieses Sich-Erkennen auf Social Media kann eben auch diesen Vorteil haben, dass ich sage, jetzt macht es für mich Sinn, ja, jetzt gehe ich wohin und suche mir Hilfe, weil ich jetzt eben vielleicht nicht immer nur denke, ich bin halt nicht gescheit oder ich bin halt irgendwie falsch, ja, sondern weil ich mir dann vielleicht denke, vielleicht habe ich wirklich einfach eine Erkrankung und man kann mir helfen. Ja.
3: Im Netz die Spreu vom Weizen zu trennen, bleibt wie immer die Herausforderung. Psychotherapeutinnen und Psychologen jedenfalls müssten sich auf diese Entwicklung einstellen, sagt die Psychologin Verena Steiner-Hofbauer. Und schon in Ausbildung und Weiterbildung lernen, wie man mit Selbst- und Wunschdiagnosen am besten umgeht. Denn der vorinformierte Patient ist heute nicht die Ausnahme, sondern die Regel.
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2: 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Mit Christine Tönicke-Frenkenberger im Studio. Guten Abend. Der Medienmanager Gerhard Zeiler zieht seine Avancen auf den SPÖ-Vorsitz vorerst zurück. Die Regierung schickt die Wehrdienstreform in die parlamentarische Begutachtung. Die Zustimmung einer Oppositionspartei ist nicht in Sicht und die Zeit drängt. Die Ukraine meldet nach massiven russischen Angriffen mehr als 20 Tote. Israel gedenkt der Opfer des Hamas-Überfalls vor 3 Jahren. Das Aus für das Werk des Iglo-Zulieferers Ardo in Groß-Enzersdorf scheint besiegelt und Ryanair zieht weitere Flugzeuge aus Wien ab. Das Wetter, morgen breiten sich Regenwolken aus. Gerhard Zeiler, der sich offensiv als nächster SPÖ-Vorsitzender ins Gespräch gebracht hat, zieht vorerst zurück. Er habe den Anstoß dafür geben wollen, dass sich in der SPÖ etwas bewegt und mit der Einigung der Parteigranten auf Markus Materbauer als Nachfolger von Andreas Babler sei das erreicht. In die Debatte über den künftigen Kurs der SPÖ will sich Zeiler aber weiterhin einbringen, berichtet Stefan Kappacher.
5: Gerhard Zeiler hat in den SPÖ-Gremien null Unterstützung erfahren. Das nimmt er offenbar vorerst zur Kenntnis. Ihm sei es bei seinem Angebot darum gegangen, einen Erneuerungsprozess in der SPÖ einzuleiten, weil sie auf dem falschen Kurs sei, so Zeiler in einer Videobotschaft auf Instagram.
6: Dem hat die Parteispitze am Sonntag mit der Ernennung von Markus Materbauer Rechnung getragen. Ich wünsche ihm aus ganzem Herzen erstens ein schnelles Gesundwerden und zweitens viel Erfolg, wenn er die SPÖ übernimmt.
5: Er werde es sich aber nicht nehmen lassen, beständig auf die Lösungen hinzuweisen, die Österreich und die SPÖ bräuchten, um nicht an die Wand zu fahren. Zeiler hält sich damit im Spiel für den Fall, dass der Wechsel zu Materbauer Anfang 2027 nicht so läuft, wie sich die SPÖ-Spitze das vorstellt.
2: Die Regierung hat ihre Pläne zur Reform von Präsenz und Zivildienst in Begutachtung geschickt. Um diese umzusetzen, braucht sie die Zustimmung einer Oppositionspartei. Aber weder die FPÖ noch die Grünen sind derzeit dazu bereit. Und so wird parallel weiterverhandelt. Saskia Fehnenbos mit den Einzelheiten.
7: Die Regierung schickt den Gesetzesentwurf zur Wehrdienstreform in Begutachtung. Neos Klubobmann Janik Schetti.
8: Künftig wird das Modell im Bundesheer aus 6 Monaten plus 3 Monaten bestehen. Die 3 Monate sich wiederum aufgliedern in einerseits Truppenübungen und andererseits Milizübungen, verteilt auf 10 Jahre.
7: Der Zivildienst soll nur dann von 9 auf 11 Monate verlängert werden, wenn sich zu wenig junge Männer für das Bundesheer melden. Gleichzeitig sollen die Verhandlungen mit FPÖ und Grüne weiterlaufen. Denn für einen Beschluss braucht es eine Zweidrittelmehrheit. ÖVP-Clubchef Ernst Gödel.
9: Unser Ziel, diese Reform mit 01.01.2027 in Kraft zu setzen, bleibt aufrecht und ist durchaus möglich.
7: Die FPÖ hat gestern klargemacht, dass sie die Verhandlungen vorerst als gescheitert ansieht. Eine Forderung der Blauen hat es in den Gesetzesentwurf geschafft, nämlich ein Bekenntnis zur Neutralität. Staatssekretär Jörg Leichtfried, SPÖ, sagt dazu:
10: Für uns ist eine Reform immer mit einem klaren Bekenntnis zur immerwährenden Neutralität Österreichs verbunden.
7: Etwas mehr als 5 Wochen gibt es nun Zeit für Stellungnahmen. Solange soll die Begutachtung dauern. Die Regierung hofft jedenfalls auf einen Parlamentsbeschluss im Dezember.
2: Zu einer positiven Statistik aus dem Gesundheitsbereich jetzt. Die Wartezeiten auf MRT-Untersuchungen sind im Durchschnitt kürzer geworden. Das zeigt eine Erhebung im Auftrag der österreichischen Sozialversicherungsträger. 28 Tage hat man im Vorjahr auf eine MRT-Bildgebung gewartet. In diesem Jahr sind es in Österreich durchschnittlich 20 Tage. Negative Ausreißer gibt es aber auch, berichtet Katja Arthofer.
11: Am meisten Geduld braucht man im Burgenland und in Vorarlberg mit über 35 Tagen. Auch in Oberösterreich wartet man auf einen MRT-Termin immer noch 30 Tage. In allen anderen Bundesländern hat sich die Wartezeit aber verringert und deshalb sinkt die österreichweite im Schnitt auf 20 Tage. Dachverbandschef Peter McDonald.
12: Wir haben es geschafft, die Versorgungssituation deutlich zu verbessern. Innerhalb des letzten Jahres, auch mit zusätzlichen MRT-Geräten, haben wir jetzt die Wartezeiten um 25% beziehungsweise um 8 Tage reduzieren können.
11: In Wien, Tirol und der Steiermark muss man überhaupt nur 10 bis 15 Tage auf eine MRT-Untersuchung warten. Noch viel schneller geht es aber für all jene, die privat zahlen. Da bekommt man in 5 Tagen einen Termin. 260 Euro kostet das etwa in der Steiermark. Mehr als doppelt so viel in Vorarlberg.
12: Wir haben im niedergelassenen Bereich die MRT-Untersuchungskapazitäten in den letzten 10 Jahren verdoppelt. Von 500.000 auf 1 Million Untersuchungen in den Spitälern ist diese Kapazität leider gesunken. Da müssen wir noch mehr darauf trachten, dass diese Geräte, die in Spitälern stehen, besser ausgelastet werden.
11: 1 Million MRT-Untersuchungen bei 9 Millionen Einwohnerinnen und Einwohnern. Das ist im internationalen Vergleich übrigens ein Spitzenwert und ein wesentlicher Grund für längere Wartezeiten.
7: Und die Zufriedenheit mit dem österreichischen Gesundheitssystem ist unser nächstes Thema. Die wurde in einer repräsentativen Studie erhoben im Austrian Health Report. Demnach fühlen sich Frauen im Gesundheitssystem schlechter aufgehoben als Männer. Fast jede zweite Frau sagt, ihre Beschwerden werden zumindest gelegentlich nicht ernst genommen. Verena Brucher.
3: 41% der befragten Frauen sind mit dem Gesundheitssystem zufrieden. Bei den Männern sind es 56%. Das zeigt der Austrian Health Report des Instituts IFES. Dafür sind im Juli rund 1.000 Menschen befragt worden, im Auftrag des Pharmakonzerns Sandoz. 44% der Frauen sagen, ihre Schmerzen würden zumindest gelegentlich beim Arzt nicht ernst genommen. Und 36%, dass ihre Beschwerden als psychosomatisch abgetan worden seien. Bei Männern sind es nur 15%. Für die Psychotherapeutin Barbara Heid ist das ein Warnsignal.
13: Psychisch darf niemals, niemals ein anderes Wort für eingebildet sein. Weil psychische Beschwerden sind real. Und nur weil man sie nicht sieht, existieren sie doch.
3: Frauen schätzen auch ihre psychische Gesundheit schlechter ein. Zugleich kümmern sie sich meist in der Familie um Arzttermine und Pflege. Männer gehen dagegen seltener zur Vorsorge. Beides hat Folgen, sagt Gesundheitsexperte Thomas Cipionka vom Institut für höhere Studien.
14: Wenn eine Frau ihre Symptome nicht anerkannt bekommt, wenn ein Mann viel zu spät zum Arzt geht, beides erzeugt sowohl menschliches Leid, also das heißt die Gesundheitsbeeinträchtigung, als auch Kosten für das Gesundheitswesen.
3: 57% der Befragten bemängeln außerdem zu lange Wartezeiten auf Arzttermine und Operationen.
7: Und damit gehen wir ins Ausland. Der ukrainische Präsident spricht heute von den schwersten russischen Drohnen- und Raketenangriffen seit langem. Mindestens 20 Menschen wurden getötet, darunter 4 Kinder. Östlich von Kiew in Priluki hat eine Rakete ein Wohnhaus getroffen. Während Rettungskräfte die Trümmer durchforsten, begeht Kreml-Chef Putin seinen 74. Geburtstag. Marta Georgiev berichtet.
15: Ein riesiges Loch klafft in der Fassade des 5-stöckigen Wohnhauses in Priluki. Von dem benachbarten Wohngebäude ist überhaupt nur noch ein kleiner Teil übrig. Fast das gesamte Haus wurde von der Rakete weggerissen. Rettungskräfte, Feuerwehr und Bewohner suchen in den Trümmern nach Verschütteten. Ein Mann wird schwer verletzt aus dem Schutt gezogen. Ein Feuerwehrmann hält ein totes Kind im Arm. Mindestens 50 Verletzte gibt es allein hier. Viele Bewohner werden noch vermisst. Der ukrainische Präsident Zelensky spricht von einem der abscheulichsten Angriffe seit langer Zeit und von einem Geschenk für Machthaber Putin, der heute seinen 74. Geburtstag feiert. Über 70 Raketen habe Russland allein heute auf die Ukraine abgefeuert, schreibt Zelensky in sozialen Medien. Raketen sind auch im Osten des Landes, in Dörfern entlang des Flusses Dnipro eingeschlagen. In Kremenchuk und Alexandria sterben 6 Menschen. Der Pensionist Alexander war gerade zu Hause, als der Angriff passiert ist.
16: Ich habe die Rakete gesehen. Sie flog am Haus vorbei. Dann gab es eine massive Explosion und ich wurde hinausgeschleudert. Splitter haben meinen Kopf getroffen. Unser Haus ist jetzt weg.
15: Sein Nachbar Viktor hat knapp überlebt. Er wurde von einem großen Stück Glas am Arm getroffen. Er hat es dann selbst herausgezogen. Die ukrainische Regierung warnt heute unter Berufung auf die Geheimdienste vor einem unmittelbar bevorstehenden Großangriff der Russen.
2: Israel gedenkt der Opfer des Hamas-Überfalls im Süden Israels heute vor 3 Jahren. Der Gedenktag fällt in die heiße Phase des Wahlkampfes. In 3 Wochen wählen die Israelis erstmals seit dem Terrorangriff wieder ein Parlament. Die Gedenkveranstaltungen gehen seit dem frühen Morgen um 6.29 Uhr. Um diese Zeit hat der Überfall begonnen. Rund 1.200 Menschen wurden getötet. Barbara Tschandl.
17: Eltern, Geschwister oder auch Freunde von Opfern versammeln sich heute an den unterschiedlichsten Plätzen, um gemeinsam zu trauern und ihren Angehörigen zu gedenken. Sie zünden Kerzen an, singen gemeinsam. Viele tragen Fotos in ihren Händen. Ein Vater trägt ein T-Shirt, darauf zu sehen das Foto einer jungen Frau, seiner Tochter. Sie wurde beim Massaker am Nova-Festival ermordet. Auch dort gibt es heute eine Gedenkveranstaltung. Eine Schweigeminute wird von Rave-Musik unterbrochen. Eine Frau hält einen Lautsprecher hoch. Zu hören ist das letzte Lied, das auf dem Festival kurz vor dem Massaker gespielt wurde.
18: Just imagine the joy. And right there, the music stops and the DJ screams at the mic, red alert.
17: Plötzlich stoppt die Musik und der DJ schreit ins Mikrofon, Alarm, sagt sie. Alleine bei dem Festival wurden damals 370 vorwiegend junge Menschen ermordet. Viele trauern heute, manche sind auch wütend. Dieser Mann sagt,
16: Netanyahu und seine Regierung müssen endlich Verantwortung für dieses Massaker übernehmen. Bei den Wahlen werden wir ihnen die Macht wegnehmen und sie dann in den Mülleimer der Geschichte werfen, wo sie auch hingehören.
17: Am 27. Oktober finden in Israel Parlamentswahlen statt. Es handelt sich um die erste Wahl seit dem Terrorangriff der Hamas vom 7. Oktober 2023.
2: In Deutschland verschärft sich die Koalitionskrise zwischen Union und SPD. Hintergrund ist die Wahl des Landtagspräsidenten gestern in Sachsen-Anhalt. Dabei hat der Kandidat der AfD nicht nur die Stimmen der eigenen Fraktion und des BSW erhalten, sondern auch 4 weitere, vermutet wird, aus den Reihen der CDU. Damit ist die Debatte um die Brandmauer neu entflammt, berichtet Ihnen aus Berlin Regina Pöll.
19: Es war ein symbolträchtiger Marsch noch gestern Abend zum Berliner Bebelplatz, an den Ort der Bücherverbrennung durch die Nazis 1933. Initiiert hatte den Protest der SPD Verteidigungsminister Boris Pistorius, der auch die Nationalhymne anstimmte.
20: Einigkeit und Recht. Und
19: sein Vorwurf.
21: Das ist ein Desaster für einen Teil der demokratischen Mitte. Ich frage mich auch wirklich, was in der CDU Sachsen-Anhalt vor sich geht.
19: Mehrere Parteien vermuten, dass auch 4 CDU-Abgeordnete für den ersten AfD-Landtagspräsidenten Tobias Rausch gestimmt haben, statt sich wie angekündigt zu enthalten. Die Fraktionschefin der Linken im Bundestag, Heidi Reicheneck, und danach Britta Hasselmann von den Grünen.
22: Das, was heute im Landtag passiert ist, das ist keine Kleinigkeit.
23: Ich erwarte auch von der CDU hier im Bund, dass sie ihr dröhnendes Schweigen beendet.
19: Thorsten Frey, Unionsfraktionschef im Bundestag, zu den Vorwürfen.
24: Das gibt Anlass zu allergrößter Besorgnis. Ich will aber auch darauf hinweisen, dass das, was Sie jetzt angesprochen haben und was auch zu lesen ist, reine Spekulation ist. Und es ist eine geheime Wahl.
19: Schwierige Vorzeichen für den Koalitionsausschuss heute Abend in Berlin. Union und SPD sind weiter uneins über Reformen wie eine Zuckersteuer oder das Rentenpaket, das wieder aufgeschnürt werden könnte.
2: Und wir bleiben in Deutschland, wo der ehemalige Geheimdienstchef August Hanning jetzt in Untersuchungshaft sitzt. Gestern hat die Polizei Hanning wegen des Verdachts auf Spionage und Landesverrat festgenommen. Er soll sich über einen ehemaligen Mitarbeiter Informationen aus dem Geheimdienst besorgt haben und diese als privater Sicherheitsberater verkauft haben. Aus Berlin, Maria Knips-Witting.
25: In einem schwarzen Kastenwagen bringt die Polizei August Hanning vom Gerichtsgelände. Der Ermittlungsrichter des Bundesgerichtshofs hat über den ehemaligen Geheimdienstchef Untersuchungshaft verhängt.
26: Das bedeutet, dass er ebenfalls Stand jetzt den dringenden Tatverdacht gegen Hanning sieht und auch Flucht- oder Verdunklungsgefahr,
25: sagt der ARD-Rechtsexperte Frank Bräutigam. Die Ermittler hätten wenig Zweifel daran, dass Hanning von seinem ehemaligen Büroleiter gegen Bezahlung geheime Informationen aus dem Geheimdienst erhalten habe. Weniger klar sei, ob diese wirklich unter anderem bei ausländischen Geheimdiensten gelandet seien. Hannings Anwalt weist die Vorwürfe zurück. Sein Mandant sei zwar im Besitz vertraulicher Unterlagen gewesen, hätte sie aber nicht zum Schaden Deutschlands und gegen Bezahlung weitergegeben.
7: In den parlamentarischen Untersuchungsausschuss zur Causa Pilnacek jetzt, wo es um die Frage geht, ob die Ermittlungen zu Christian Pilnaceks Tod politisch beeinflusst worden sind. Am Nachmittag wurde dazu eine Mitarbeiterin aus dem Büro von Innenminister Gerhard Karner von der ÖVP befragt. Viktoria Waldhäusl hat zugehört.
0: Seit Beginn der Befragungen im Pilnacek-U-Ausschuss wurden schon so einige Polizisten und auch leitende Beamte aus dem Innenministerium befragt. Politischen Einfluss auf die Ermittlungen hat keiner von ihnen bestätigt. Die meisten haben im Vorfeld aber auch an einer vom Innenministerium organisierten Schulung teilgenommen, in der vom parlamentarischen U-Ausschuss wörtlich als politisches Tribunal die Rede war. Und die meisten sind dann auch mit einer vom Innenministerium zuvor ausgewählten und bezahlten Vertrauensperson im Parlament erschienen. Das gilt auch für die Mitarbeiterin aus dem Kabinett von Innenminister Gerhard Karner von der ÖVP, die bei ihrer Befragung heute sagt, dass es sich dabei um ein Angebot und keine Verpflichtung handle. Der Innenminister habe sicherstellen wollen, dass die Polizisten für den U-Ausschuss bestmöglich vorbereitet werden und so sei das dann sinngemäß eben umgesetzt worden. Auf die Inhalte der Schulungen habe sie keinen Einfluss und sie kenne auch die aktuelle Schulungsunterlage nicht. Ebenso wenig sei es Aufgabe des politischen Büros des Innenministers, die Qualitätssicherung bei der Ausbildung der Polizei zu überwachen. Da sei die Generaldirektion für die öffentliche Sicherheit zuständig. Der Direktor Franz Ruf war bereits im U-Ausschuss geladen und hat damals wiederum an andere Stellen verwiesen.
7: Die Billigfluglinie Ryanair zieht wieder Flugzeuge vom Standort Wien ab. Sie verkleinert damit ihre Präsenz am Flughafen Schwechat weiter. Laut der irischen Fluglinie werden im Winterflugplan nur noch 12 Flugzeuge anstatt 14 in Schwechat stationiert sein. Gerhard Eisinger und Thomas Koppensteiner berichten.
1: Im vergangenen Winter war Ryanair noch mit 16 Flugzeugen am Airport Wien-Schwechat vertreten. Mit dem Abzug der aktuell 2 Flieger fallen 10 Strecken weg. Die Billigfluglinie stellt die Flüge nach Kopenhagen, Marseille, Tel Aviv, Dubrovnik, Nisch, Salerno, Sevilla, Warschau, Lanzarote und Riga ein, wie der für Österreich zuständige Ryanair-Manager Andreas Gruber sagt. Verbunden damit ist auch ein Personalabbau. Laut Ryanair fallen pro Flugzeug 20 Stellen im Cockpit und Kabine weg. Ryanair-Chef Michael O'Leary begründete die Entscheidung mit den hohen Standortkosten in Österreich. Die Fluggesellschaft hatte in der Vergangenheit wiederholt die Abschaffung der Flugticketabgabe in Höhe von 12 Euro gefordert.
7: Der Tiefkühlproduzent Ardo bleibt dabei, das Werk in Groß-Enzersdorf wird geschlossen. Die Politik zeigt sich verwundert über das Vorgehen des Konzerns. Das Ardo-Management sei auf keinerlei Hilfsangebote näher eingegangen, heißt es. Nun dürften 240 Beschäftigte ihren Job verlieren und 500 Landwirtinnen und Landwirte ihren Abnehmer für Gemüse. Maria Kern berichtet.
4: Nach dem Treffen mit Firmenvertretern sagt Niederösterreichs Vizelandeshauptmann Stefan Pernkopf von der ÖVP, man hätte

0: hat am Nachmittag in einer Stellungnahme auch bekräftigt, dass man an den Plänen, das Werk in Groß-Enzersdorf im August kommenden Jahres zu schließen, festhalten will. Pernkopf hofft nun noch auf Gespräche mit der Eigentümerfamilie. Darauf deutet derzeit aber nichts hin. Damit droht, dass ein Großteil des Gemüses aus dem Machfeld, vor allem Spinat und Erbsen, aus den Tiefkühlregalen in den Supermärkten verschwindet. Denn Ardo produziert für Iglo und alle großen Handelsketten.
1: Vom Osten in den Westen Österreichs, Land Tirol und Stadt Innsbruck warnen heute vor den Gefahren von Legionellen. Die Zahl der Infektionen mit dem Bakterium sind in Tirol heuer deutlich gestiegen. Auch 4 Todesfälle habe es gegeben. In Innsbruck wurden umfangreiche Untersuchungen zu möglichen Infektionsquellen eingeleitet, berichtet Georg Oberhammer.
2: In warmem Wasser, das länger in Leitungen steht, finden die Legionellenbakterien ideale Bedingungen, um sich zu vermehren. Beim Duschen können sie mit feinsten Wassertröpfchen dann eingeatmet werden und in die Lunge gelangen. Besonders gefährdet sind ältere Menschen und Menschen mit geschwächtem Immunsystem oder einer chronischen Lungenerkrankung. 78 Fälle gab es heuer schon in Tirol. Die Gefahr lauert unter anderem in Wasserleitungen, erklärt Amtsärztin Barbara Schmidt.
3: Legionellen vermehren sich nämlich immer dann in künstlichen Wassersystemen, wenn 2 wesentliche Faktoren zusammentreffen, stehendes Wasser und optimale Temperaturen. Stehendes Wasser haben wir immer wieder mal in unseren Leitungen, aber die optimalen Temperaturen, die Legionellen lieben, die waren in diesem Sommer eben ganz besonders lange. Und
2: in Innsbruck wurden bereits mögliche Quellen überprüft, dazu gehören auch Kühlanlagen. Proben werden laufend untersucht, heißt es von Seiten der Stadt. Zu Hause kann jeder selbst Vorkehrungen treffen, so die Amtsärztin.
3: Das Wichtigste ist erstmal, dass man bei seinen eigenen Wasserleitungen schaut, dass Boiler grundsätzlich auf mindestens 60 Grad erhitzt werden. Und Wasserleitungen, die blind enden, sind schon mal gefährlich, weil da bleibt das Wasser stehen. Und Wasserleitungen, die selten genutzt werden. Wenn ich jetzt zum Beispiel 3 Wochen lang im Urlaub war, dann ist es sinnvoll, den Wasserhahn erstmal aufzudrehen und das Wasser laufen zu lassen.
2: Pflegeheime, Krankenhäuser und Arztpraxen wurden über Risiken und Schutzmaßnahmen bereits informiert.
1: Heute hat am Arbeitsgericht in Wien das bereits 3. Gerichtsverfahren zwischen dem früheren ORF-Generaldirektor Roland Weißmann und dem ORF begonnen. Weißmann will künftigen Schaden geltend machen. Schaden, der ihm dadurch entstehe, dass die ORF-Stiftungsratsspitze die Vorwürfe der sexuellen Belästigung öffentlich gemacht hat. Bernd Kuschuh informiert.
4: Es ging heute um eine Feststellungsklage. Roland Weißmann will gerichtlich feststellen lassen, dass die Presseaussendung des ORF über seinen Rücktritt als Generaldirektor rechtswidrig gewesen sei. Gewinnt er die Klage, könnte es in der Folge um viel Geld gehen. Weißmann-Anwalt Oliver Scherbaum sagt:
5: Ich bezeichne sie als unsägliche OTS-Aussendung, wo der ORF nicht nur den Rücktritt bekannt gegeben hat, sondern auch die Vorwürfe der sexuellen Belästigung. Die Fürsorgepflicht des Arbeitgebers ist, dass Persönlichkeitsrechte des Arbeitnehmers auch geschützt werden müssen.
4: Der ORF bestreitet den Vorwurf, da es um den Chef eines großen Medienunternehmens ging, seien die Persönlichkeitsrechte eingeschränkt. In der Presseaussendung war bekannt gegeben worden, dass es Vorwürfe gibt, aber auch, dass Weißmann sie bestreitet. Weißmann, der heute bei der Verhandlung anwesend war, aber nicht gesprochen hat, hat über seinen Anwalt heute ein Zusatzargument eingebracht. Es sei mit den Stiftungsratsvorsitzenden vereinbart gewesen, wenn er zurücktritt, würde der Vorwurf der sexuellen Belästigung nicht bekannt gegeben. Möglicherweise wird die Stiftungsratsspitze dazu in den kommenden Monaten im Zeugenstand gehört. Die Verhandlung heute wurde vertagt. Bestätigt sieht sich Weißmann durch die jüngst bekannt gewordene polizeiliche Auswertung von Chats mit einer ORF-Mitarbeiterin, deren Vorwürfe würden sich in Luft auflösen. Vom ORF wird versichert, neue Informationen, gemeint wohl über Weißmann und die Mitarbeiterin, würden derzeit ORF-intern rechtlich geprüft.
1: Wissenschaft im Abendjournal. Der diesjährige Chemie-Nobelpreis geht nach Frankreich und nach Japan. Henri Cagan und Kenzo Sohai erhalten den Preis für ihre Forschungen zur Spiegelbildchemie. Gekürt wird damit Basiswissen für die Entwicklung von Medikamenten. Elke Ziegler.
6: Das Thema des heurigen Chemie-Nobelpreises versteht man auf einen Blick, wenn man seine beiden Hände betrachtet. Sie sehen sehr ähnlich aus, sind aber nicht identisch, weil sie gespiegelt sind, so Heiner Linke, Mitglied des Nobelkomitees für Chemie.
7: Like my hands, they are one another's mirror image, but they are not identical.
6: Dieses Spiegelbildprinzip bestimmt weite Teile unserer chemischen Umgebung. Und das ist nicht nur eine optische Besonderheit. Die Spiegelung kann dazu führen, dass ein Molekül ganz unterschiedlich wirkt, etwa in einem Medikament gegen Husten und in der gespiegelten Form gegen Schmerzen.

0: Welche Form ein Molekül annimmt, das zu bestimmen, haben Henri Cargan von der Universität Paris und Kenzo Sohai von der Universität Tokio maßgeblich vorangetrieben und dafür heute den Nobelpreis für Chemie bekommen.
1: Und weiter geht es im Nachrichtenstudio bei Arthur Treinacher.
2: Der Medienmanager Gerhard Zeiler zieht sich im Rennen um die SPÖ-Spitze vorerst zurück. Er habe mit seinem Vorstoß Bewegung in die SPÖ bringen wollen. Mit der Einigung auf Markus Marterbauer als Nachfolger von Andreas Babler sei das erreicht. In die Debatte über den künftigen Kurs der SPÖ will sich Zeiler aber weiter einbringen. Österreichs Unternehmen warten zunehmend länger auf ihr Geld. Laut Kreditschutzverband wird mittlerweile jede fünfte Firmenrechnung verspätet bezahlt. Im Schnitt warten Betriebe 29 Tage, 4 Tage länger als 2024. Nur 42% bewerten ihre Geschäftslage positiv. Besonders schlecht ist die Zahlungsmoral bei der öffentlichen Hand. Nach schweren Verletzungen bei Schülerprotesten setzt Frankreich den Einsatz von Schockgranaten vorerst aus. Das Innenministerium kündigt eine Prüfung der Polizeieinsätze an. Ein 15-Jähriger hatte eine Hand verloren, ein 14-Jähriger erlitt durch eine Tränengasgranate schwere Gesichtsverletzungen. Gegen einen Polizisten wurde Anklage erhoben. Unterdessen haben die Proteste leicht nachgelassen. Bei einer Messerattacke an einer Berufsschule im polnischen Ostrołęka sind mindestens 9 Menschen verletzt worden, 2 davon schwer. Unter den Opfern sind 5 Schüler, 2 Lehrer und 2 Passanten. Der mutmaßliche Täter, ein 19-jähriger Schüler, wurde rund eine halbe Stunde nach dem Angriff festgenommen. Das Motiv ist noch unklar. Und ein 23-jähriger Supermarktkassier ist in Oberösterreich wegen Untreue zu 5 Monaten bedingter Haft verurteilt worden. Er soll in einer Billa-Filiale in Linz-Urfa über Monate unerlaubte Rabatte von bis zu 50% vergeben haben.
1: Jetzt noch zum Wetter. Der Tag endet klar, sagt Nathalie Auer.
3: Den Sonnenuntergang können wir heute im Großteil des Landes genießen, denn Wolken gibt es meist nur wenige und vielerorts hat es derzeit noch zwischen 20 und 24 Grad. Ausnahme ist aber der Südwesten. Hier gibt es dichte Wolken und stellenweise kann es regnen. Morgen werden die Schauer dann von der Schweiz und von Italien her häufiger und auch Gewitter können dabei sein. Größere Sonnenfenster öffnen sich am ehesten noch am Vormittag im Osten und die Temperaturen erreichen meist 16 bis 24 Grad. Außerdem wird es morgen zeitweise windig.
1: Und mit diesen Aussichten verabschiedet sich Ihr Team des Abendjournals. Wir wünschen Ihnen einen angenehmen Abend.
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5: Guten Abend. Zur heutigen Sendung begrüßt Sie Helene Seelmann. Die Schnellzuglinie Rail Baltica ist eines der größten länderübergreifenden Infrastrukturprojekte Europas. Es soll die Zugfahrzeiten durch das Baltikum von Warschau über Kaunas und Riga bis nach Tallinn deutlich verkürzen. Ursprünglich sollte die Hochgeschwindigkeitsstrecke, an der auch die Föstalpine Railway Systems mitbauen, spätestens heuer fertiggestellt sein. Doch es hakt an vielen Stellen. Die Baukosten sind von ursprünglich geplanten 6 auf mindestens 24 Milliarden Euro angewachsen. Angepeilt ist die Inbetriebnahme nun für 2030. In den Fokus geraten ist die Rail Baltica auch durch den russischen Überfall auf die Ukraine. Denn die Schnellzugtrasse, die das Baltikum an das europäische Bahnnetz anbindet und die unterschiedlichen Spurweiten angleicht, kann laut NATO eine wichtige Rolle bei künftigen Panzertransporten und Truppenbewegungen spielen. Erst Anfang der Woche hat der deutsche Bundesnachrichtendienst vor niederschwelligen militärischen Aktivitäten Russlands im Baltikum gewarnt. Christoph Kersting war mit dem Zug im Baltikum unterwegs und hat die Stolpersteine des Projekts entlang der Strecke ausgemacht.
6: Gerade heute, in dieser politischen Situation, die wir in Europa und der Welt haben, ist es doch total wichtig, sich vor Augen zu führen, was bedeutet Freiheit? Warum kämpfen wir für sie? Darum ist es auch so wichtig, zusammenzustehen, unsere ukrainischen Freunde zu unterstützen. Und dieses Gemeinsame wird auch gestärkt durch Verkehrsprojekte, wie die neue Schnellzugverbindung vom Baltikum Richtung Westeuropa.
7: Eine junge Frau aus Vilnius. Sie steht am litauischen Unabhängigkeitstag inmitten einer Menschenmenge vor dem Präsidentenpalast der Hauptstadt Litauens. Nacheinander werden an diesem klirrend kalten Morgen Mitte Februar die Flaggen der 3 baltischen Länder gehisst. Litauen, Lettland, Estland. Und genau so wird sie verlaufen, die neue Hochgeschwindigkeitsbahntrasse Rail Baltica. Von der estnischen Hauptstadt Tallinn über Riga in Lettland weiter durch Litauen bis zur polnischen Grenze. Knapp 900 Kilometer Strecke, die eigentlich längst fertig sein sollten. Auch deshalb.
8: Die Rail Baltica hat nicht nur eine Bedeutung für Bahnreisende. Sie ist inzwischen auch wichtig aus militärischer Sicht, um Material und Truppen zu transportieren, im Ernstfall. Das ist jedenfalls ein großes und wichtiges Projekt für uns hier im Baltikum.
7: Rail Baltica. Davon haben die meisten Menschen in Österreich, Deutschland oder Frankreich noch nie etwas gehört. Dabei ist es das größte Verkehrsvorhaben in Europa. Ein echtes Jahrhundertprojekt. Wann also wird erfahren, der neue Schnellzug vom Baltikum Richtung Warschau und Berlin? Warum ist der Zug so wichtig? Und wo genau hakt es bis heute bei der Umsetzung des Mammutprojekts? Schnellzug Nummer 889 hat den Hauptbahnhof Vilnius in Litauen pünktlich um kurz vor sieben verlassen. Ganze drei Waggons ist der Zug lang. Und schnell ist zumindest das WLAN an Bord. Der Zug fährt eher gemächlich durch den grauen litauischen Morgen. Schneeregen klatscht an die Fenster. Zu sehen ist so gut wie nichts beim Blick nach draußen. In 4,5 Stunden gegen 11.30 Uhr sollen wir die lettische Hauptstadt Riga erreichen. Schwer vorstellbar bei dem Tempo.
9: This train? Yeah. Maybe 3-4 times per year.
7: Vitali Ivanovs kennt das schon. Im Winter, und er kann lang sein im Baltikum, braucht der Zug länger. Noch länger als sowieso schon. Im Sommer fahre er die Strecke lieber mit dem Auto, erzählt der 58-Jährige leicht grimmig zwischen zwei Telefonaten. Mit dem Bahnfahren sei das ebenso eine Sache in Litauen, Lettland und Estland. Zu wenige Verbindungen, langsame Züge und eine Spurbreite, die anders ist als die in Westeuropa.
8: Früher bin ich oft von Warschau mit der Bahn Richtung Osten nach Litauen gefahren. An der Grenze bedeutete das, man muss 4 Stunden warten, weil die Techniker den gesamten Zug auf andere Fahrgestelle umsetzen müssen. Wegen der größeren Spurbreite bei uns. 4 Stunden und du darfst nicht raus aus dem Zug währenddessen.
7: Erst vor wenigen Jahren wurde zumindest das Teilstück von der polnischen Grenze bis nach Kaunas, der zweitgrößten Stadt in Litauen, an die europäische Standardspurbreite von 1435 mm angepasst. Immerhin sind die langen Wartezeiten an der polnisch-litauischen Grenze seitdem Geschichte. Alle anderen Züge im gesamten Baltikum, wie auch in Finnland, fahren auf der russischen Breitspur von 1520 mm. Ein technisches Erbe, das bis in die Zarenzeit Mitte des 19. Jahrhunderts zurückreicht. Was den Zugverkehr betrifft, ist die Region damit bis heute vom Rest Europas abgeschnitten. Aber auch innerhalb der baltischen Länder wurde der Schienenverkehr lange vernachlässigt. Den sogenannten Schnellzug von Vilnius nach Riga und weiter ins estnische Tallinn gibt es erst seit Ende 2024. Wirklich durchgängig sei aber auch diese Verbindung nicht, erzählt der geplagte Bahnreisende.
8: In Valk, der estnischen Grenzstadt, muss man bis heute den Zug wechseln. Also alle raus aus dem Zug und auf einem Nachbargleis steht dann die estnische Bahn, die weiter Richtung Tallinn fährt. Warum das so ist? Keine Ahnung.
7: Die Rail Baltica? Klar, die Eröffnung der Schnellzugtrasse durch das gesamte Baltikum sei doch längst überfällig, findet Vitali Ivanovs. Das sieht auch Antanas Kudirka so. Er sitzt mit seiner Familie im selben Waggon und ist ebenfalls auf dem Weg nach Riga. Ein Wochenendausflug in die lettische Hauptstadt.
8: Die Rail Baltica ist extrem wichtig. Nicht nur für uns als Litauer, die nach Riga oder Tallinn reisen wollen und umgekehrt, sondern auch, um näher an Warschau und Westeuropa heranzurücken. Das ist eines der wichtigsten Projekte der letzten Jahrzehnte, denke ich. Und auch wenn sie noch nicht fertig ist, die Rail Baltica wirkt schon heute wie ein Booster für vieles. Diesen Zug, in dem wir gerade sitzen, gäbe es sicherlich nicht ohne das Rail Baltica-Projekt. Er ist so etwas wie ein Vorbote dessen, was kommen wird, auch wenn wir hier aktuell immer noch auf der russischen Spurbreite fahren. Und die Rail Baltica wird enorme wirtschaftliche Bedeutung haben. Sie wird Frachtgüter transportieren und natürlich auch militärisch genutzt werden können.
7: Der Zug hat gerade in Jonava gehalten. Ab jetzt fahren wir entlang des künftigen Rail Baltica-Abschnitts nach Riga. In Vilnius, wo unser Zug gestartet ist, wird nicht unmittelbar an der neuen Hochgeschwindigkeitstrasse liegen. Litauens Hauptstadt liegt zu weit östlich und soll über eine ebenfalls neue Zubringerlinie mit der Hauptstrecke verbunden werden. Antanas Kudirka schaut aus dem Fenster, weist kurz mit der Hand Richtung Südosten. Irgendwo da hinten, nur wenige Kilometer von Jonava, liegt das Städtchen Rukla. Dort hat die deutsche Bundeswehr vor gut einem Jahr eine Kaserne bezogen. Bis Ende 2027 sollen in Rukla und einem weiteren Standort knapp 5000 deutsche Soldatinnen und Soldaten stationiert werden, um die NATO-Ostflanke zu stärken.
10: Die deutsche Brigade in Litauen, das ist eine sehr gute Nachricht für uns. Es belegt, dass es eine echte Solidarität der Europäer untereinander gibt. Weil die Gefahr hier im Baltikum ist sehr real und förmlich greifbar. Darum müssen wir vorbereitet sein. Im Moment sind Russlands Kräfte in der Ukraine gebunden. Die echte Bedrohung für uns entsteht dann, wenn der Krieg dort beendet ist. Was plant Putins Regime nach der Ukraine? Wir könnten dann die Nächsten sein, das muss jedem klar sein. Und die Rail Baltica ist ein wichtiges Puzzleteil in diesem Prozess der Vorbereitung. Denn wir werden das hier nicht aufgeben. Wir wollen hier leben, in Wohlstand und Frieden.
7: Nur mit wenigen Minuten Verspätung erreicht der Zug am Vormittag den Hauptbahnhof Riga. Ganz oben auf der Liste der interessanten Sehenswürdigkeiten steht für die Familie Kudirka der neue ultramoderne Rail Baltica Bahnhof, der gerade im Zentrum der lettischen Hauptstadt entsteht. Die riesige Baustelle wolle man sich auf jeden Fall anschauen, um sich zu vergewissern, dass die Rail Baltica kein Phantom, sondern real ist. So hat es Antanas Kudirka beim Aussteigen mit einem verschmitzten Grinsen formuliert. Eine Zugverbindung als Bindeglied zwischen den drei baltischen Staaten mit Anschluss an Warschau, Berlin, Westeuropa. Irgendwann vielleicht sogar Züge bis ins finnische Helsinki. Es gibt auch Pläne zum Bau eines Tunnels unter dem finnischen Meerbusen zwischen Estland und Finnland. Dort, wo gerne von Talsinki gesprochen wird, mit Blick auf eine Region, die immer stärker zusammenwächst. Die Idee, eine durchgehende Zuglinie im Baltikum zu bauen, entsteht schon in den frühen 1990er Jahren, nach dem Zusammenbruch der Sowjetunion und der erneuten Unabhängigkeit Estlands, Lettlands und Litauens. Wirklich geplant wird die Rail Baltica dann erst ab dem Jahr 2010. 4 Jahre später gründen die drei baltischen Länder ein Joint-Venture-Unternehmen mit Sitz in Riga. Es soll den Bau der Linie koordinieren. Knapp 6 Milliarden Euro. Mit dieser Summe wird anfänglich geplant. 2020, später 2026 als Zielmarke für die Inbetriebnahme ausgegeben. All das ist längst Makulatur. Die Frage heute lautet, werden die ersten Züge im Jahr 2030 rollen und wird bei den Gesamtkosten noch die 30 Milliarden Euro Marke gerissen? Die größte Baustelle im Baltikum ist von zig Werbetafeln umzäunt. Die Botschaft? Alles läuft nach Plan beim Bau der Rail Baltica. 2026 geht das Jahrhundertprojekt an den Start. Die Realität hinter den Absperrungen sieht anders aus. Der Rail Baltica Bahnhof in Riga ist längst nicht fertig. Genauso wenig wie die Bahnstrecke selbst. Andis Linde ist die Sache mit den bunten Werbebannern etwas peinlich. 2026, das müsse man wohl langsam ändern. Linde ist Chef des Konsortiums, das den Rigaer Bahnhof baut. Firmen aus Lettland, Belgien und Italien arbeiten hier zusammen. Die Zäune lässt der lettische Ingenieur an diesem nasskalten Morgen lieber schnell links liegen. Wir passieren eine Sicherheitskontrolle und stehen dann auf dem riesigen Baustellenareal.
10: Wir befinden uns mit diesem Teilprojekt der Rail Baltica mitten im Zentrum von Riga. Das ganze Areal ist 3 Kilometer lang. Wo wir jetzt stehen, um uns herum, das ist der eigentliche Bahnhof. In dem Bereich über uns werden die Züge halten. In der Ebene darunter sind die Anschlüsse an den öffentlichen Nahverkehr.
7: 2028 soll der Bahnhof fertig werden. Das könnte klappen, meint der Koordinator. Wie imposant der Bau ist, zeigt sich jedenfalls auch heute schon. Das Dachgerüst aus weit geschwungenen Stahlgittern steht. Der Bahnhof liegt nur wenige hundert Meter entfernt von der Düna. Der Fluss, lettisch Daugava, ist der längste im Baltikum und fließt mitten durch Riga. Über eine neue Brücke werden die Hochgeschwindigkeitszüge später einmal vom neuen Zentralbahnhof bis zum Flughafen Riga auf der anderen Flussseite fahren. Auch am Airport wird gerade ein komplett neuer Bahnhof gebaut. Andis Linde berichtet von den Herausforderungen, die so ein Projekt mitten in der vorhandenen Infrastruktur einer Großstadt mit 600.000 Einwohnern mit sich bringt.
10: Der ganze Untergrund ist ja voll von Versorgungsleitungen hier mitten im Stadtzentrum. Die mussten wir erstmal komplett beseitigen. Dann wurden 120 Kilometer neue Stromkabel verlegt, viele Dutzende Kilometer Wasserleitungen und Rohre. Dann war genau hier, wo wir jetzt stehen, ein unterirdischer Bunker aus Sowjetzeiten. Allein die Decke war fast 3 Meter dick. Da gab es schon eine Menge wegzuräumen, bevor wir loslegen konnten.
7: Bis Ende 2028 sollen die beiden Bahnhöfe in Riga inklusive Brücke über die Düna fertiggestellt sein. In Betrieb gehen werden sie dann freilich noch nicht können, denn die Rail Baltica-Linie insgesamt soll ja frühestens 2030 an den Start gehen. Wobei viele unabhängige Experten sagen, auch dieses Ziel ist inzwischen kaum erreichbar. Dass solche Mega-Verkehrsprojekte mit eklatanten Kostensteigerungen sowie mit Verzögerungen beim Bau verbunden sind und dadurch ins Schlingern geraten, das ist ein bekanntes Problem, nicht nur im Baltikum, auch in Westeuropa. Mit dem Thema Rail Baltica beschäftigt sich auch Karlis Lessinsch seit vielen Jahren. Der 39-Jährige ist Dokumentarfilmer, lebt und arbeitet in Riga. Seine Recherchen hat er 2024 in einer aufwendigen Doku verarbeitet. Von Anfang an sei klar gewesen, es gibt zwar Probleme, Hürden und fehlende Koordination bei der Planung der Bahnlinie.
10: Aber vor allem war das doch erstmal eine absolut herausragende Sache für die baltischen Länder. Etwas von dieser Größe hat es hier noch nicht gegeben in der Vergangenheit, wenn überhaupt nur in der Sowjetära. Und ich unterstütze das Projekt bis heute. Es hat ja auch eine starke symbolische Kraft. Wir kappen damit auch die letzten verbliebenen Verbindungen mit der Sowjetunion, mit Russland und ersetzen sie durch eine Anbindung an Westeuropa. Umso erstaunter war ich, als ich feststellen musste, es herrscht ein großes Chaos rund um die Rail Baltica, wenn man sich das näher anschaut. Und das betrifft alles. Den Bau, die Planung, die Finanzierung. Niemand hatte wirklich die Fäden in der Hand, aber alle taten so, als sei alles unter Kontrolle. Aber nichts war unter Kontrolle. Es gibt zum Beispiel eine Szene in unserer Doku. Da sitzen wir in einem Konferenzraum in der Rail Baltica Zentrale in Riga und einer der Manager will uns auf seinem Laptop einige Details aus dem Hauptvertrag des Projekts zeigen. 10.000 Seiten hat der Vertrag. Er findet sich aber überhaupt nicht zurecht, weil es so viele Versionen gibt von diesem Vertrag. Er sucht und sucht, und das zeigt einfach, wie chaotisch das Ganze ist.
7: Als Beispiel für das teils unkoordinierte Vorgehen beim Bau der Bahnlinien nennt er auch die beiden modernen Bahnhöfe, die gerade in Riga gebaut werden. Das habe in Litauen und Estland zum Beispiel für viel Kritik gesorgt.
10: Wir haben eben nicht mit der Bahnlinie selbst angefangen. Nein, Lettland baut erst einmal 2 riesige Bahnhöfe. Das ist aber doch eine merkwürdige Reihenfolge. Wir werden also 2 tolle Bahnhöfe haben, aber keine Schienen und Züge, die da ankommen und losfahren. Ziemlich kurios das Ganze. Wo da die Logik sein soll, ich weiß es nicht.
7: Ein Projekt mit vielen Ungereimtheiten. Davon kann auch eine ehemalige Insiderin ein Lied singen, Baiba Rubessa. 2015 wird die Lettin CEO des Rail Baltica Konsortiums mit Sitz in Riga. 3 Jahre später schmeißt sie hin. Heute sagt sie:
11: Es ist das beste Projekt, das man sich überhaupt vorstellen kann. Und es bricht mein Herz, dass die 3 Regierungen des Baltikums sich nicht zusammenraufen können, um ein richtig fantastisches Projekt für erstens mal für die Wirtschaft, zweitens also für die Passagiere, für die Sicherheit und so weiter, einfach nicht realisieren können auf eine normale Art, dass es so schwer sein würde, das hätte ich mir nie, absolut nie vorgestellt.
7: Sie habe von Anfang an das Gefühl gehabt, gegen Windmühlen zu kämpfen. Das hat die 72-jährige ehemalige Managerin einmal in einem früheren Interview über ihre Rail Baltica-Zeit gesagt.
11: Einen Tag, nachdem in der Öffentlichkeit es bekannt gegeben wurde, dass ich RB Rail leiten würde, hat mich ein sehr einflussreicher Lette angerufen und gesagt, wir müssen mal Kaffee trinken. Es ist ein Mensch, der weiß, wo viele Millionen und Milliarden hingehen für Unternehmen. Und er sagte ganz klar zu mir, sagte, verstehst du, dass du dafür verantwortlich sein wirst, Milliarden von der Europäischen Union zu verteilen?
7: Denn das Ganze ist vor allem ein EU-Projekt. 85% der Rail Baltica-Kosten trägt Brüssel. Und es habe stets großes Misstrauen geherrscht zwischen den beteiligten Ländern. Vor allem zwischen Litauen und Lettland, erinnert sich Rubessa.
11: Wenn drei Balten zusammenkommen, wenn es egal welchen Projekt gibt, dann ist die Regel 2+1. Zwei stimmen zu, einer ist dagegen. Das Einzige, das wir jemals alle drei gemacht haben, war von der Baltic Way, die Kette zur Unabhängigkeit zwischen den drei baltischen Staaten.

0: The Baltic Way, der baltische Weg. Die Bilder davon gehen im Sommer 1989 um die Welt. 2 Millionen Menschen, Litauer, Letten, Esten, die sich auf einer Strecke von 700 Kilometern an der Hand nehmen, um so gegen die Sowjetunion und für ihre Unabhängigkeit zu demonstrieren. Auch Eva Clarita Petai kann sich noch lebhaft daran erinnern. Die deutsche Politologin und Historikerin hat selbst viele Jahre lang in Lettland und Estland gelebt und an Hochschulen dort gelehrt. Das mit der Einheit im Baltikum sei aber ebenso eine Sache, sagt Petai.
1: Historisch ist das Baltikum als Begriff vor allen Dingen eine Fremdzuschreibung, nicht eine Eigenzuschreibung. Das heißt, meistens wird damit, also historisch, eher das heutige Lettland und Estland verstanden. Und eben bei uns auch das Baltikum ist eigentlich erst im 20. Jahrhundert entstanden als Begriff. Wahrscheinlich auch im Zuge der Unabhängigkeitsbestrebungen dann nach dem Ersten Weltkrieg. Das Binnenklima unter diesen drei Staaten war immer sehr separat. Also Lettland und Estland haben ja eine weitgehend parallele Geschichte. Aber vor allen Dingen sprachlich haben sie wirklich keinen gemeinsamen Nenner.
0: Estnisch nämlich ist mit dem Finnischen verwandt. Letten und Litauer wiederum haben sprachlich durchaus viel gemeinsam. Ihre Sprachen gehören der baltischen Sprachgruppe an. Das überwiegend katholische Litauen war aber historisch immer eng mit Polen verbunden, nicht mit Lettland. Litauer, Letten und Esten ticken ziemlich unterschiedlich. Dazu gibt es eine kurze Anekdote, die man bis heute oft hört in der Region. Es geht um den unterschiedlichen Umgang mit dem sowjetischen Erbe nach 1990.
1: Diese Lenin-Denkmäler in den Hauptstädten, die wurden ja alle abgerissen. Und die wurden durchaus unterschiedlich abgerissen in den drei Ländern. In Litauen haben sie erstmal ein Gebet gesprochen. In Lettland haben sie lange überlegt, was sie damit machen. Und dann haben sie eine Kommission gebildet, um zu entscheiden, was sie damit machen. Und in Estland haben sie darum herum gestanden, haben erstmal ein paar Stunden geschwiegen. Dann haben sie zum Telefon gegriffen, haben in Finnland angerufen und haben ein Joint Venture gemacht, um das Beste aus diesem Ding zu machen. Und das ist wirklich sehr aussagekräftig, finde ich immer, diese Anekdote oder dieser Witz.
0: Ein baltisches Nationalgefühl, eine baltische Identität jedenfalls gäbe es nicht, betont wie Barbara Bessa auch die Baltikum-Expertin Eva Clarita Petai. Und dass in den drei Ländern viele gerne ihr eigenes Süppchen kochen, das zeigt sich eben auch bei der Umsetzung des Rail Baltica-Projekts. Hinzu kommt laut der ehemaligen Rail Baltica-Chefin Barbara Bessa, auch Moskau sei das Bahnprojekt von Anfang an ein Dorn im Auge gewesen.
2: Das Letzte, was die wollen, ist, dass hier irgendwie eine andere Route geschaffen wird, wo man also von Helsinki nach Warschau oder Berlin fahren kann. Und ich glaube, sehr viel wurde getan, um Sachen schwerer zu gestalten, langsamer zu gestalten und so weiter in Lettland als sonst was. Da ist viel Geld und viel Einfluss geflossen, um Rail Baltica, wenn nur möglich, zu zerstören.
0: 2015 etwa musste der Chef der lettischen Eisenbahn seinen Posten wegen Korruptionsvorwürfen räumen. Er soll 500.000 Euro Schmiergeld angenommen haben. Die Spuren führten damals nach Russland und zur dortigen staatlichen Eisenbahngesellschaft. Wirklich aufgeklärt wurde der Fall nie, aber Russland sei immer präsent gewesen, wenn es um die Rail Baltica ging, im Geheimen oder ganz offensichtlich.
2: Man weiß das von Pressekonferenzen. Wir hatten immer von der russischen Botschaft Leute, die jede öffentliche Diskussion besucht hat. Haben wir einander gewunken sozusagen.
0: Eisenbahnlinien sind strategisch wichtig. Das zeigt das Beispiel Ukraine. Als Russland 2014 die Krim annektiert, hat der Bau einer Eisenbahnbrücke als Verbindung der Halbinsel zum russischen Festland oberste Priorität für den Kreml. 8 Jahre später marschieren russische Truppen in der Ukraine ein. Und auch dort spielt die Bahn beim Transport von Mensch und Material eine wichtige Rolle. Umso mehr, als Russland und die Ukraine die gleiche Spurbreite haben. Die russische Breitspur trennt auch das Baltikum bisher vom europäischen Bahnnetz. Auch das sieht Russland derzeit als strategischen Vorteil. Das sei aber nicht das einzige Problem für die baltischen Länder, sagt Justina Budginaite-Fröli. Die Litauerin ist Sicherheitsexpertin beim Atlantic Council, einer Denkfabrik mit Sitz in Washington, D.C.
3: Also all die Transportinfrastruktur und eigentlich nicht nur die Transportinfrastruktur, sondern auch Energieinfrastruktur zum Beispiel im Baltikum gebaut wurde, wurde sie als Ost-West-Anbindung gedacht und so konzipiert. Erstmal die Anbindung natürlich vom Kernland Russlands an die baltischen Häfen hat, um die Güter bequem zu transportieren. da kommen wir auch zu diesem Problem, dass die baltischen Länder auch bis heute besser an Russland und an Belarus im Transportbereich angebunden sind als zu den NATO-Verbündeten in Westeuropa.
0: Auch darauf ist die Rail Baltica eine Antwort. Sie schafft eine Verbindung auf der wichtigen Nord-Süd-Achse in Richtung Polen. NATO-Experten haben ausgerechnet, ein Schnellzug auf der neuen Rail Baltica-Linie könnte mit 40 Waggons einen 6 Kilometer langen Militärkonvoi auf der Straße ersetzen. Im Fall eines militärischen Konflikts könnten über die Schnellzugtrasse 140.000 Zivilpersonen pro Tag Richtung Westen gebracht werden. Dabei passieren alle Züge auch das, was die Politologin Butkinaite Fröli als neuralgischen Punkt auf der Strecke bezeichnet, die Suwalki-Lücke, das dünn besiedelte Grenzgebiet zwischen Litauen und Polen. Auf der Landkarte sieht man, die Suwalki-Lücke ist wie ein geografischer Flaschenhals, die einzige Landverbindung zwischen dem Baltikum und Westeuropa. Das Gebiet liegt wie eingekeilt zwischen Belarus im Osten und der russischen Exklave Kaliningrad im Westen.
3: Die Suwalki-Lücke ist so gute 70 Kilometer breit, also so wirklich Nadelöhr. Und man kann sich vorstellen, was passieren könnte im Falle eines militärischen Konflikts. Und das ist ganz bestimmt auch der Ziel von Russland, diese Lücke zu schließen, dass keine Verstärkung, keine militärische Güter von NATO-Verbündeten ins Baltikum gelangen. Und die Länder sind erledigt. Deswegen ist natürlich diese Suwalki-Lücke zu stärken. Und zwar, um diesen Transportweg offen zu halten, um da möglichst schnell durchkommen zu können, ohne Zeitverluste.
0: Ohne Zeitverluste. So lautet trotz allem auch die Devise beim Bau des Mammutprojekts Rail Baltica. Denn spätestens seit Russlands großflächigem Krieg gegen die Ukraine ist klar, weitere Verzögerungen kann man sich eigentlich nicht leisten beim Bau der Eisenbahnlinie. Darum soll sie nun vorerst in einer abgespeckten Version in Betrieb gehen. Eingleisig und ohne die großen Passagierterminals wie etwa in Riga. Deren Anbindung an die von Tallinn bis zur polnischen Grenze verlaufende Kernlinie soll zu einem späteren Zeitpunkt erfolgen, irgendwann nach 2030. Ebenso der Ausbau eines zweiten Gleisbettes. Wer sich über den aktuellen Stand des Projekts informieren will, findet auf der Rail Baltica Website eine aufschlussreiche Karte. Sie zeigt genau diesen Verlauf der eingleisigen Haupttrasse, die nun offiziell als Phase 1 des Projekts betitelt wird. Die Karte legt aber auch ziemlich schonungslos offen. Phase 1 hat noch einen gehörigen Weg zu gehen, denn weite Teile der dargestellten Streckenführung sind gelb unterlegt. Und gelb bedeutet in Planung. Gebaut wird dort, wo es blau ist auf der Karte. Und grün für completed, fertiggestellt, findet man bislang nur in der Legende. Denn fertig ist de facto noch kein Streckenabschnitt. Die Kartenansicht bestätigt auch das, was der Dokumentarfilmer Kalis Lessinc berichtet, dass nämlich in Lettland an der eigentlichen Bahnlinie so gut wie gar nicht gebaut wird. Bis heute. Lettland ist fast komplett gelb in der Kartenansicht. Auf die Karte wirft auch Kalev Stoicescu von Zeit zu Zeit einen Blick. Er ist Vorsitzender des Verteidigungsausschusses im estnischen Parlament und wundert sich immer wieder über seine lettischen Nachbarn.
4: On the Estonian side, I see no bells ringing that.
5: Hier in Estland spricht eigentlich nichts dagegen, dass wir tatsächlich 2030, 31 fertig werden mit unserem Teil der Rail Baltica. Wir liegen recht gut im Zeitplan. Bei Lettland habe ich da so meine Zweifel. Nicht unbedingt, was die Strecke südlich von Riga nach Litauen angeht, sondern vor allem den Abschnitt Richtung Norden, also nach Estland. Und das sagen wir unseren lettischen Freunden auch ziemlich deutlich. Man stelle sich das vor. Schnellzüge, die von hier, von Tallinn Richtung Westeuropa starten und hinter der lettischen Grenze immer noch Wald statt Schienen.
0: Am nächsten Morgen, kurz nach Sonnenaufgang, einige hundert Menschen haben sich vor dem Riigikogu versammelt, dem estnischen Parlamentsgebäude auf dem Domberg in Tallinn. Das ist der estnische Unabhängigkeitstag und die Menge singt die Nationalhymne.
6: Armas Eesti rahvas. Õnnitlen teid iseseisvuspäeva puhul.
0: Schon zum vierten Mal werden die Estinnen und Esten bei diesen Feierlichkeiten an einen anderen, einen traurigen Jahrestag erinnert. Russlands brutalen Überfall auf die Ukraine, der genau vor 4 Jahren begann, am 24. Februar 2022. Parlamentspräsident Lauri Hussa betont in seiner Rede, Estland und das restliche Baltikum gehörten zu Westeuropa. Die Verbindungen dorthin seien die Lebensader der drei kleinen Länder. Die Anbindung an Europa stärken, das wird auch die Rail Baltica. Fast 2 Tage, so lange dauert die 1600 Kilometer weite Zugfahrt von Tallinn bis nach Berlin heute. Mit zig Umstiegen. Mit der Rail Baltica sollen es nur noch 12 Stunden sein, wenn sie irgendwann fertig ist, die neue Schnellzuglinie. Dabei liegen die Esten offenbar ganz gut im Plan. In Litauen wird aktuell über eine Fertigstellung 2033 diskutiert. Und einige lettische Stimmen unken immer wieder mal. Das gesamte Projekt müsste eigentlich komplett neu aufgezäumt werden. Wann tatsächlich Züge über die neue Hochgeschwindigkeitstrasse rollen werden, das lässt sich auch heute nicht wirklich sagen. Dafür aber, wie wichtig es für die Menschen im Baltikum ist, das Jahrhundertprojekt Rail Baltica.
7: Christoph Kersting über die Rail Baltica, eines der größten europäischen Verkehrsprojekte. Morgen können Sie eine Reportage aus Simbabwe hören. Dort rüsten sich Kleinbäuerinnen und Bauern für die Dürre, die vom Wetterphänomen El Niño und dem Klimawandel noch verschärft wird. Für heute sagt Helene Seelmann, danke für Ihr Interesse.
8: 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Guten Abend. Seit Anfang September ist das Kopftuchverbot für Mädchen unter 14 Jahren wirksam. Jetzt hat Integrationsministerin Claudia Bauer, ÖVP, sie ist auch für die Religionsgemeinschaften zuständig, eine 24 Punkte umfassende Punktation zum Verbot des politischen Islams den Koalitionspartnern vorgelegt. Ein Punkt darin, der Religionsunterricht soll vom Staat stärker kontrolliert werden. Darauf haben allerdings auch andere Kirchen und Religionsgemeinschaften mit Ablehnung reagiert und auf Verfassung und Konkordat verwiesen. Und die Koalitionspartner haben ihr im Zusammenhang mit einem möglichen Verbot der islamischen Glaubensgemeinschaft IGGÖ Schlagzeilenpolitik vorgeworfen. Beeindruckt sie Kritik oder bestärkt sie Kritik?
9: Ich lasse mich da generell nicht davon beeindrucken und versuche als Ministerin das zu machen, was ich für richtig halte und wo es auch die dringende Notwendigkeit gibt, zu handeln. Wir sehen, dass es eine Zunahme an islamistischen Tathandlungen in Österreich gegeben hat, um 40% im Vorjahr, dass diese Zunahme insbesondere seit dem 7. Oktober 2023 auch bei uns in Europa stattfindet. Und deswegen müssen wir hier auch ganz dringend handeln. Und ich habe nie ein Verbot der IGGÖ in den Raum gestellt. Ich habe immer gesagt, dass einzelne Strömungen davon betroffen sein können, was dann für Schlagzeilen daraus gemacht werden, das liegt nicht in meiner Hand.
10: Was ist Ihr wichtigster Punkt in dieser Punktation?
9: Es geht um die unterschiedlichen Materiengesetze. Wir haben zuletzt sehr, sehr viel über den konfessionellen Religionsunterricht gesprochen. Und mir ist es hier wichtig, dass wir die staatliche Aufsicht stärken können. Das haben wir auch im Regierungsprogramm vereinbart. Das heißt, wir müssen genauer hinsehen, wer unterrichtet, was wird hier unseren Kindern beigebracht, welche Materialien werden hier verwendet. Das ist eine große Errungenschaft und ich stehe zu 100% hinter dem konfessionellen Religionsunterricht. Aber Religionsfreiheit darf hier nicht als Freibrief verstanden werden, dass der Staat nicht hinschauen darf, nur weil Religion draufsteht. Bisher ist das sehr isoliert voneinander und ich finde, der Staat sollte hier auch mehr Teilhabe, mehr Mitspracherecht auch darüber haben, welche Menschen mit welcher Qualifikation hier an die Schulen geschickt werden.
8: Sagt Integrationsministerin Claudia Bauer im Gespräch mit Susanne Krischke. 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Heute am Jahrestag des Terrorangriffs der Hamas auf Israel am 7. Oktober 2023 warnt der Präsident der Konferenz Europäischer Rabbiner, Oberrabbiner Pinchas Goldschmidt, vor einer weiteren Verschärfung der Lage für Juden in Europa. Wenn Juden vor Anschlägen geschützt werden müssten und das Gefühl bekämen, nicht mehr selbstverständlich dazuzugehören, dann laufe in Europa etwas grundlegend falsch, so Goldschmidt. Jetzt in den Kosovo, wo nach wie vor teils große Armut herrscht. Das Stiftkloster Neuburg unterstützt daher seit vielen Jahren die Sozialorganisation Concordia, die vor Ort Tageszentren für armutsbetroffene Kinder betreibt. Vor kurzem hat eine Delegation aus Niederösterreich die Projekte im Kosovo besucht. Niklas Wager.
11: Gemeinsam singen im Morgenkreis, so startet im Concordia-Zentrum im Kosovo der Tag. Die Kinder leben hier in Armut oder wachsen unter schwierigen Bedingungen auf, erzählt Direktorin Mirela Lavric.
12: Manche werden von den Großeltern großgezogen, weil etwa die Eltern im Ausland leben. Bei anderen wiederum haben die Eltern die Kinder einfach verlassen oder sie sind verstorben.
11: Im Zentrum gibt's Hilfe bei der Hausübung oder psychologische Betreuung. Und auch ein warmes Essen wird angeboten, sagt Markus Inama von Concordia.
13: Für die ist es meistens die einzige warme Mahlzeit, die sie am Tag bekommen. Und das ist natürlich für ein gesundes Aufwachsen auch sehr wichtig.
11: Die Concordia-Zentren helfen auch dabei, Schulplätze für armutsbetroffene Kinder zu finden. Zusammengearbeitet wird dabei mit den lokalen Schulen, erzählt Schuldirektorin Sana Rudi.
12: Das große Problem ist, dass Kinder nicht zur Schule kommen. Eltern und Familien wissen nicht, wie wichtig Bildung ist.
11: Seit über 20 Jahren wird das Projekt vom Stiftkloster Neuburg unterstützt. Propst Anton Höslinger.
14: Es schärft den Blick dann schon für die Probleme im eigenen Land, im eigenen Leben. Sie werden nicht kleiner, aber man sieht vielleicht manches eigene gelassener.
11: Hunderte Kinder besuchen im Kosovo täglich die zwei Tageszentren. In einem wird aufgrund des großen Andrangs jetzt sogar ein zweiter Stock dazugebaut.
8: Und das war Religion aktuell mit Andreas Mittendorfer.

0: Du hörst Campus und City Radio St. Pölten und es ist die Otto-Glöckl-Schule zu Gast. So, wir sind jetzt zurück im Studio mit der dritten Gruppe, mit Nima Bernhard und Xaver sitzt auch da, aber der mag heute nicht reden, ist voll okay. Du hörst Campus und City Radio St. Pölten. Ja, und die Gruppe hat gemeinsam ein Bild gemalt über das perfekte Zimmer, wie es sein sollte. Ja, und ich habe noch eine abschließende Frage an euch. Was würdet ihr in eurem perfekten Zimmer machen? Da hat Xaver schon gesagt, er würde gern die Schildkröte halten. Was würdet ihr machen in eurem perfekten Zimmer?
1: Also ich würde gern das Axolotl halten.
0: Kann man das eigentlich?
1: Ja.
0: Okay. Und vielleicht magst du mit dem Hund dann auf dem Bett kuscheln,
1: ja,
0: und ein Buch lesen.
2: Ich würde gerne in meinem perfekten Kinderzimmer ein Schwimmbad haben und dann einfach da drin schwimmen, wann ich will.
0: Wow, das wäre natürlich toll.
1: Ja, stimmt, Nima.
0: So, ihr könnt jetzt noch wen grüßen, wenn ihr wollt.
2: Ja, will ich.
0: Wen denn?
2: Ich will Mama und Papa grüßen.
0: Okay. Und du, Bernhard?
1: Ich will Mama, Oma, Papa grüßen.
0: Okay. Und Xaver, wen magst du grüßen? Ich glaube, Mama und Papa, oder? Und Oma und Opa? Wer fehlt noch? Und deinen Bruder. Okay, ja, danke schön fürs Reinkommen. Jetzt kommt ein Song, den habt ihr euch ausgesucht. Der Klabautermann. Schönen Tag.

0: Du hast Campus und City Radio St. Pölten. Mein Name ist Sophia und es ist eine neue Gruppe im Studio. Bitte stell dich mal vor.
1: Jonas, Leo
2: und Christian.
0: Und auch ihr habt ein Bild gemalt. Was sieht man denn auf dem Bild?
1: Eine Formel 1 Rennstrecke.
0: Aha.
3: Ein Formel 1 Auto.
2: Und einen Formel 1 Helm und eine Schule.
1: Eine Formel 1 Schule ist das?
2: Ja.
3: Und eine Drehbühne.
0: Und was war das Thema von dem Bild?
1: Wie wir uns die Welt wünschen.
0: Die perfekte Welt ist voller Formel 1 Rennstrecken. Und warum genau Formel 1?
1: Wir drei mögen Formel 1, voll keine Ahnung warum, aber irgendwie ist das jetzt unsere neue Sache, die was wir voll mögen.
2: Ja, wir sind richtige Formel 1 Fans.
0: Alle drei? Du auch, Leo?
3: Ja.
0: Und würdet ihr gern alle drei fahren?
1: Na, eher fahren ich und Leo und der Christian würde dann den Boxenstopp oder so machen.
0: Oder ja. Er wäre Manager,
1: ja.
0: Habe ich euch
1: ja
0: vorher schon sagen gehört. Und ich sehe auch gar keine Eltern jetzt auf diesem Bild. Wo wären denn eure Eltern?
1: Auf der Tribüne und würden uns zujubeln und sich jetzt halber eine Trage mitnehmen.
0: Auweia, okay. Und die Helme? Apropos Trage, warum gibt's die Helme? Warum sind die wichtig in der perfekten Welt?
2: Damit man sich nicht am Kopf verletzt, weil das kann sehr schlimm sein.
1: Es gab mal vor vielen Unfall. Ich glaube, der Michael Schumacher hat einen Unfall gehabt oder irgendeiner. Und da hat dann ein Formel-1-Fahrer ein scharfes Teil in den Helm bekommen. Und das war sehr spitz, dass dann ein Stück von der Haut wegfiel, vom Kopf und deshalb ober dem Auge. Und deshalb musste er dann sofort aufhören, ins Spital mit dem Krankenwagen wurde er gebracht und wurde operiert oder genäht.
2: Ja, ich glaube, das war sein Teamkollege, hast du gesagt.
1: Ja, der Philippe Massa.
0: So schnell kann es gehen. Die fahren ja auch sehr schnell.
1: Ja. Bis 360 km/h.
0: Oh, wow. Okay. Und ich lese auch auf dem Plakat, ihr habt es da geschrieben, ab 7+.
1: Ja. Wir würden uns sehr gern wünschen, dass man ab 7 Jahren schon Formel 1 fahren dürfte.
0: Dann könntet ihr nämlich alle schon fahren.
1: Mhm. Ja.
0: Ja, ich würde sagen, wir hören jetzt einen Song. Den habt ihr euch ausgesucht.
2: Ja.
0: Magst du vielleicht, Christian, den Namen verraten vom Lied?
2: Michael Jackson. Thriller.
0: Thriller.

0: Wir sind zurück im Studio mit Leo, Jonas und Christian und wir haben darüber geredet, wie für euch die perfekte Welt aussieht. Ihr habt da eine Zeichnung gemacht, wo man sehr viele Formel-1-Autos sieht und auch Schutzhelme. Was noch? Die Formel-1-Schule.
1: Eine Formel-1-Rennstrecke.
0: Genau. Und was gibt's noch in der perfekten Welt für euch, was ihr jetzt aber nicht gezeichnet habt? Was braucht eine perfekte Welt noch?
2: Vielleicht bessere Qualität generell beim Essen noch. Oder dass mehr aus Österreich kommt.
1: Und kein Umweltschmutz.
0: Fällt dir vielleicht was ein, Leo? Was dir wichtig wäre noch in einer perfekten Welt?
1: Nicht so viele Häuser, sondern Häuser unter der Erde.
0: Oh, das ist eine interessante Idee.
2: Das wird aber vielleicht den Lebensraum von anderen Tieren wieder stören, ein bisschen.
0: Stimmt, und es wäre ein bisschen dunkel. Aber gut, es ist jetzt ein bisschen einfach nur eine Fantasiefrage. Und ja, wir sind jetzt am Ende angelangt. Ihr könnt jetzt noch jemanden grüßen. Wen wollt ihr denn grüßen?
2: Also ich grüße meine Mama, meine Oma und meinen Papa. Anton und Erika, das sind gute Freunde von mir. Die haben auch einen Bahnhof und ihre Kühe.
0: Okay. Leo, wen magst du denn grüßen?
1: Meine Oma und mein Opa. Und meine Mama und mein Papa und meinen Onkel.
0: Okay. Und du, Jonas?
1: Ich grüße alle, die zuschauen.
0: Die zu hören.
1: Ja.
0: ihr habt jetzt noch einen Song ausgesucht. Jonas, welcher ist das?
1: Von der IAV 300 PS.
0: Genau. Danke fürs Reinkommen. Ciao.
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0: Das war Seven Nation Army mit der, von The White Stripes. Und den Song hat sich Benjamin gewünscht. Ist ja eine neue Gruppe jetzt im Studio. Bitte stellt euch mal kurz mit Vornamen vor.
1: Ich bin der Benjamin.
2: Ich bin der Matze.
3: Ich bin Jonas.
0: Und ihr habt auch ein Bild gemalt. Worum geht's in diesem Bild? Wer mag das erzählen? Es geht um die perfekte Vorstellung von etwas. Und zwar, ich lese da 8 Stunden Turnen. Marte, magst du es erzählen?
3: Nein, ich glaube, der Benjamin möchte sehr gerne.
0: Ja.
1: Nein, du! Marte hat gerade aufgezeigt. Er wollte.
0: Benjamin, erzähl mal. Du hast ja da auch was drauf gemalt. Was sieht man da? Was hast du da drauf gemalt?
4: Also, ich habe einen Pool drauf gemalt und geschrieben, was unser, beziehungsweise was unser Thema ist. Und
0: das Thema ist?
4: Wie wir uns die Schule wünschen.
0: Genau, die perfekte Schule. Und da hast du ein Schwimmbad drauf gemalt.
4: Mhm.
0: Du willst also schwimmen in der Schule.
4: Mhm.
0: Jonas, was hast du drauf gemalt? Wie stellst du dir die perfekte Schule vor?
3: 8 Stunden Turnen.
0: Mhm. Jeden Tag 8 Stunden Turnen? Okay, wow. Mathe, was wünschst du dir in der perfekten Schule?
3: Also, dass wir eine Rutsche haben, die uns zum Garten führt und einen größeren Grundstück, also einen größeren Garten, meine ich.
0: Okay, also Bewegung ist ganz wichtig für euch. Warum ist das so wichtig für euch? Okay, keine Antwort. Vielleicht überlegen wir noch ein bisschen. Sollen wir in der Zwischenzeit einen Song hören? Okay, dann
3: ja.
0: Michael Jackson mit Man in the Mirror.

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1: Vor mir liegt ein Buch, ein buntes Cover, eine Frau oder ein Mädchen gemalt von der Seite. Darüber in weißen Lettern das Wort Rezitativ. So heißt eine Erzählung von Toni Morrison aus dem Jahr 1983, die kürzlich erstmals auf Deutsch erschienen ist. Lesen wir rassistisch? Also hier vor mir liegt dieses Buch, dieses Büchlein, Rezitativ. Und also wenn ich mir so ein Buch kaufe, dann kaufe ich so mit dieser Vorstellung von mir, ich bin also bestimmt nicht rassistisch. Und dann lese ich diesen Text, ich habe diesen Text gelesen und habe erlebt, wie mein Gehirn dabei regelrecht massiert wird, weil ich ständig in diesem Versuch bin, also herauszufinden, welcher ist schwarz und welcher ist weiß. Und da möchte ich dich fragen, ist es dir auch so gegangen?
2: Ja, mir ist es auch so gegangen. Mir ist es aufgefallen, dass ich ab Seite 1 versucht habe, herauszufinden, welcher ist schwarz und welcher ist weiß.
1: In Rezitativ erzählt Toni Morrison die Geschichte von zwei Mädchen. Später dann sind sie bereits Frauen. Und wir wissen, eine ist weiß und die andere schwarz. Aber welche ist welche? Wir erfahren es nicht.
2: Wir wollen das irgendwie wissen, wir wollen diese Kategorie verstehen und suchen im Buch nach Hinweisen. Und Toni Morrison macht das natürlich sehr geschickt. Sie stellt uns hier auf die Probe, führt uns vielleicht ein bisschen in Versuchung, genau das zu tun und dann selbst drauf zu kommen. Aber sie entfernt auch sehr geschickt viele Marker, die wir vielleicht eindeutig einordnen würden. Und dennoch merke ich, wie schnell ich etwas in einer Schublade stecke, wenn ich diesen Text lese.
1: Das Nichtwissen, wer denn nun schwarz sei und welche der beiden Frauen weiß, erzeugt beim Lesen eine unglaubliche Neugier. Man ertappt sich dabei, wie man immer wieder wissen möchte, herausfinden möchte und immer wieder verstehen möchte, wer ist schwarz und wer ist weiß. Und gleichzeitig stellt man sich die Frage, warum eigentlich interessiert mich das? Und man schämt sich fast dafür.
2: Ja, absolut. Also es kommt gleich auch diese Scham mit. Ich beobachte mich selbst, wenn ich lese, beobachte mich, wie ich mir die ganze Zeit die Frage stelle, welches Mädchen ist wer, welche Frau hat welche Hautfarbe. Ich versuche, diese Kategorien einzuteilen. Und natürlich denke ich mir gleich, boah, eigentlich dachte ich nicht, dass es so wichtig ist für mich. Oder sollte ich mir eher sagen, diese Kategorien sind eigentlich nicht wichtig? Oder sollten wir anerkennen, dass sie wichtig sind, weil sie so einen realen Einfluss haben auf diese Personen in dieser Erzählung? Ja, das ist die 80er, sind die 80er in den USA. Vielleicht ist es eine total relevante Kategorie. Und gleichzeitig erfahren wir so viel über die Personen und können es trotzdem nicht wissen, was ja auch spannend ist, was dann sagt, okay, es gibt noch so viele andere Einflüsse auf das Leben der Person. Klasse spielt zum Beispiel eine große Rolle. Ihr Geschlecht spielt eine große Rolle. Der Fakt, dass sie sich beide ja in einem Mädchenheim oder einem Kinderheim kennenlernen und sich dann trotzdem verstehen, in ihrem Schicksal dort in diesem Kinderheim zu sein. Also Toni Morrison führt uns auf jeden Fall vor Augen, dass das Leben viel komplexer ist wie nur schwarz und weiß.
1: Unweigerlich führt das Lesen von Rezitativ zu der Erkenntnis, dass man sehr wohl auch selbst Trägerin einer kategorisierenden und eigentlich rassistischen Brille war. Man spürt nach und nach, wir können diese Brille wohl kaum abnehmen, aber wenn wir sie spüren und kennen, dann können wir mit übernommenen Klischees und Vorurteilen in Zukunft bewusster umgehen.
2: Absolut. Und ich finde, Literatur kann da schon eine sehr schöne und aufregende Rolle in diesem Prozess spielen. In dieser Arbeit, wie du sagst, in dieser Sensibilisierungsarbeit. Weil durch Literatur, bei mir geht es auf jeden Fall so, wenn ich ein Buch lese, ist es emotional. Es berührt mich. Ich lerne eine Geschichte kennen von Menschen. Ich kann mich in jemanden hineinfühlen oder ich bemerke, ich kann mich da eigentlich gerade ganz schlecht hineinfühlen. Warum ist das denn so? Ich lerne eine Lebensrealität kennen und für mich ist das nochmal eine andere Perspektive, als wenn ich nur einen Artikel lese, der vielleicht näher an der Realität dran ist, unter Anführungszeichen, weil er irgendwie objektiv versucht, was abzuhandeln. Aber manchmal habe ich das Gefühl, ein Buch ist so viel realistischer, weil es mich als Menschen anspricht, auf ganz vielen verschiedenen Ebenen, mit einer Geschichte. Und deswegen, denke ich, sind Geschichten so mächtig. Und deswegen sind Autorinnen wie Toni Morrison so wertvoll und so wichtig. Und es ist so wichtig, dass wir sie lesen, dass wir ihnen die Bühne bieten, dass wir gerade diese Bücher nicht ausschließen aus unserem Bücherregal, aus unserem Kanon, aus unseren Schullisten, sondern genau diese Bücher lesen und nicht immer die gleichen Perspektiven, die wir eh alle schon tausendmal durchgekaut haben. Nicht immer die gleichen Goethe- und Schiller-Bücher, die wir eh schon alle kennen oder die wir vielleicht noch nicht mal gelesen haben, aber mit deren Blick und der Perspektive auf Literatur wir aufgewachsen sind, weil sie in den Feuilletons vorkommen, in den Schulbüchern vorkommen und so weiter.
1: Wie ich jetzt in der Buchhandlung war, um das Buch zu kaufen, hat der Buchhändler gesagt, es wird momentan die ganze Zeit gekauft. Also das findet jetzt mit Rezitativ statt. Lass uns vielleicht ganz kurz auch nicht nur über den Inhalt, sondern über die Sprache, die Sie da verwendet, reden. Also es heißt ja Rezitativ. In der Musik ist ein Rezitativ eine Art Sprechgesang, also so eine musikalische Erzählung. Ein Sänger oder Sängerin, also singt zwar, aber es ist nicht keine Arie, sondern es wird ein bisschen mehr eben eine Geschichte erzählt. Und genauso kommt auch der Text so melodisch gesprochen, aber auch sehr entspannt daher. Wie hast du diese Sprache, diese Sprechweise des Textes empfunden?
2: Ja, Toni Morrisons Mutter hat ganz viel gesungen und hat sehr gut gesungen. Das hat Toni Morrison öfters in Interviews erzählt. Und sie hat immer gesagt, sie hat sich dann geschämt, selber zu singen, weil sie konnte weit nicht so gut singen wie ihre Mutter. Und ihr Schreiben war ihr Singen. Und ich finde, das spürt man total. Dieses Spiel mit der Sprache und gleichzeitig versteht sie es natürlich sehr geschickt, auch zu fragen, welche Sprache ist denn typisch oder eben nicht typisch und damit zu spielen, weil ich suche natürlich auch in der Sprache der Person nach Hinweisen, wer ist denn diese Person? Ist die Person jetzt die schwarze Frau, ist es die weiße Frau? Und sie entzieht sich dem ganz geschickt, ohne das Ganze unauthentisch klingen zu lassen. Und ja, ich finde auch Rezitativ da einen guten Namen, obwohl es ja überhaupt nicht um Musik geht und obwohl Rezitativ ja auch so nie vorkommt. Aber es ist spannend, dass sie diese Erzählung so genannt hat, auf jeden Fall. Und man spürt es beim Lesen, ohne dass es tatsächlich der Inhalt ist.
1: Während du das jetzt gesagt hast, habe ich denken müssen an diese Stelle, die dann auch im Buch mehrmals zitiert wird, wo die beiden Mädchen von ihren Müttern besucht werden und die eine wird eben begrüßt von ihrer Mutter mit diesem Twyla Baby. Und es kommt immer wieder und man versucht sich immer vorzustellen, welche Mutter könnte das gesagt haben. Ne?
2: Ja, absolut. Oder es gibt ja die eine Mutter, die tanzt die ganze Nacht und kann sich deswegen nicht um ihre Tochter kümmern und die andere Mutter ist krank. Es gibt die eine Mutter, die nicht so viel, die nie irgendwie Essen zur Verfügung stellen und die andere Mutter, die ganz viel kocht. Und man fragt sich natürlich, okay, in welchem Haushalt mangelt es vielleicht an Essen? Welche Mutter tanzt eher? Welche Mutter ist eher krank? Welche Mutter ist vielleicht die, die mit einem großen Kreuz geht und sehr gläubig ist? Welche Mutter ist es nicht? Und dann denkt man sich, ja, ich habe es total durchschaut. Und dann wird man auf der nächsten Seite wieder so ein bisschen in die Irre geführt. Und was ich auch spannend fand, es gibt ja dieses Nachwort von Sadie Smith. Du hast es erwähnt, dass das Buch ist ja nur das halbe Buch ist die Erzählung von Toni Morrison. Die andere Hälfte ist die Einordnung und das Nachwort von Sadie Smith, die es übrigens sehr spannend ist, finde ich. Und da kommt auch irgendwann in einer Fußnote einfach so vor, dass es ja eine, oder zumindest eine Lehrende der Literaturwissenschaft, glaube ich, hat erzählt, dass tendenziell weiße Studierenden die eine Person eher so einordnen und tendenziell schwarze Studierenden die eine Person eher so einordnen, was ich auch spannend fand irgendwie, weil für mich war es dann an irgendeinem Punkt, dachte ich, ach, mir ist es jetzt schon klar, ja. Und spannend ist ja, dass andere sagen, mir ist auch klar, aber genau umgekehrt, ja.
1: Ja.
2: Und Toni Morrison hat sich ja viel mit dem White Gaze beschäftigt. Manche kennen vielleicht den Male Gaze, das war ein bisschen mehr ist wahrscheinlich ein bisschen mehr ein Umlauf. Das kommt vor allem auch aus dem Film, wo man immer das Gefühl hat, die Kamera ist der männliche Blick, der auf eine Situation schaut. Und der White Gaze ist auch so dieser weiße Blick, aber auch von der schreibenden Seite her, dass einfach viele Autoren, Autorinnen davon ausgehen, dass die LeserInnen weiß sind. selbst Autoren, Autorinnen, die schwarz sind, schreiben für ein weißes Publikum und erklären Dinge, die vielleicht einem anderen Publikum total klar sind. Und Toni Morrison hat sich dagegen immer gewehrt. Sie hat immer gesagt, nein, ich schreibe nicht für ein weißes Publikum und ich erkläre auch nicht alles für ein weißes Publikum. Und ich glaube, das ist total wichtig, das mal aufzudröseln. Wen habe ich denn eigentlich als schreibende Person, als mein Publikum vor Augen? Und nicht nur in der Literatur. Ich glaube, das gilt in ganz vielen anderen Kunst- und Kulturbereichen. Oder wenn ich an meine Zielgruppe denke, für wen mache ich das denn eigentlich?
1: Sophia Stanger, du hast jetzt schon so viel Spannendes gesagt über dieses Buch und überhaupt über Toni Morrison. Zu dem Anlass, zu dem Grund, warum wir heute überhaupt da sitzen, nämlich am 27. September du machst mit einer Kollegin gemeinsam eine Veranstaltung im Rahmen der Frauensolidarität. Und das heißt, lesen wir rassistisch? Fragezeichen.
2: Ja, genau. Wir wollen dieser Frage noch ein bisschen näher nachgehen. Es ist eine Kooperationsveranstaltung von unserem Podcast, die Buch, der feministische Buchpodcast, gemeinsam mit der Frauensolidarität. Und wir bei unserem Podcast machen immer wieder Live-Veranstaltungen zusätzlich zu unseren normalen und Anführungszeichen Podcast-Folgen. Und wir mögen das eigentlich ganz gern, weil als Podcasterinnen sitzen wir ja oft einfach so im Kämmerchen und nehmen auf, so wie wir das jetzt auch gerade tun. Und haben ja auch unser Publikum nur vor Augen, also nur vor unseren inneren Augen, so müssen wir sagen. Aber wir können nicht so direkt in Kontakt treten. Und deswegen machen wir manchmal Live-Veranstaltungen und laden spannende Sprecherinnen ein. Oft sind das Autorinnen oder Expertinnen und diskutieren mit ihnen ein Buch. Und das machen wir auch dieses Mal und haben eben gemeinsam mit der Frauensolidarität rezitativ gewählt. Und weil Toni Morrison eine Institution an sich ist und es da Leute gibt, die sich viel besser damit auskennen, haben wir auch hier zwei spannende Gästinnen eingeladen. Und zwar einerseits die Literaturwissenschaftlerin Tome Adiaga. Sie ist auch Afrika-Wissenschaftlerin und beschäftigt sich viel mit der Dekolonialisierung der Literatur. Und ich finde es total nett, weil ich habe selbst Afrika-Wissenschaften studiert und habe Seminare bei Tome besucht, ganz viel zu Literatur, afrikanischer Literaturen und Feminismus. Und ich finde es total nett, sie jetzt einladen zu dürfen und interviewen zu dürfen.
1: Die zweite Referentin bei der Veranstaltung Lesen wir rassistisch ist die Afrika-Wissenschaftlerin Misha Krenchayova von der Uni Wien. Sie, sagt Sophia Stanger, ist eine ganz große Toni Morrison-Expertin.
2: Der Podcast von Jule Ritter, meiner Kollegin und sehr guten Freundin und mir, heißt Die Buch, der feministische Buchpodcast. Und wir bringen alle zwei Wochen, immer am Mittwoch, eine neue Podcast-Folge heraus. Und manchmal eben auch Mitschnitte von so Live-Podcasts wie dieser Veranstaltung. Also wenn ihr es nicht hinschafft oder vielleicht auch nicht in Wien seid an diesem Tag oder generell, dann könnt ihr auch diese Veranstaltung nachhören auf eben die Buch, der feministische Buch-Podcast, überall wo es Podcasts gibt oder auch auf unserer Website. Und ansonsten besprechen wir Bücher von Frauen aus einer feministischen Perspektive, ganz bunt durchgemischt. Wir versuchen hier wirklich auch divers zu sein, egal wie alt das Buch ist. Wir versuchen Bücher von verschiedenen Ländern zu lesen, verschiedenen Kontinenten zu lesen, von ganz vielen verschiedenen spannenden Frauen und stellen uns immer die Frage, ist dieses Buch denn feministisch und wenn ja, warum? Oder wenn nein, warum? Also ja, warum vielleicht auch nicht? Das können Sachbücher sein, es können Romane sein und wir haben gerade auch ein Klassikerinnenprojekt.
1: Denn im gängigen, noch immer gültigen Kanon der Literatur beziehungsweise in unseren gelehrten Vorstellungen von einem Literaturklassiker, da kommen Frauen noch immer so gut wie nicht vor.
2: Da erzähle ich vielleicht eine kurze Geschichte, wie unser Podcast überhaupt entstanden ist. Julia und ich sind nämlich gemeinsam in die Schule gegangen, in die Oberstufe in Oberösterreich damals. Und wir mochten beide Literatur und haben gerne gelesen. Dann sind wir auf die Uni gegangen, haben beide auch unterschiedliche studiert und haben so ein bisschen auf unsere Schulzeit zurückgeblickt und sind draufgekommen, dass in der gesamten 4 Jahre Oberstufenzeit das, was wir offiziell lesen mussten, es waren wirklich ausschließlich Männer. Keine einzige Frau und natürlich schon gar keine Person of Color oder ja, es waren einfach
1: Feministin
2: durchaus weiße Männer. Ich weiß, bei manchen ist es noch schon ein bisschen progressiver. Bei uns war es auf jeden Fall so.
1: Und das heißt jetzt ja nicht, dass diese Texte schlecht sein müssen,
2: nein,
1: aber es ist halt diese Einseitigkeit.
2: Es ist super einseitig, genau. Und deswegen haben wir uns entschieden, das kann eigentlich nicht sein und wir haben immer geliebt, gemeinsam über Literatur zu reden, über Bücher zu reden und über Feminismus zu reden. Und so ist die Idee für diesen Podcast geboren. Und vor kurzem haben wir dann das Klassikerinnenprojekt gestartet, wo wir uns genau diese Frage gestellt haben, welche Bücher von Frauen gibt es eigentlich, die auf jeden Fall einen Klassikerinnenstatus verdienen? Manche haben den, manche haben ihn nicht oder noch nicht. Und wir wollen unseren Podcast als Plattform für diese Bücher nutzen, um diese Bücher auch vorzustellen.
1: Die Veranstaltung zum Buch Rezitativ von Toni Morrison mit dem Titel »Lesen wir rassistisch?« auch nachzuhören auf eurem feministischen Literaturpodcast unter Die Buch. Danke fürs Kommen, Sophia Stanger.
2: Dankeschön.

Meine liebe Damen und Herren, Sie hören Radio Afrika International. In den folgenden Minuten werden wir natürlich nicht über Umkombo Tee, das ist ein südafrikanisches Getränk, aber werden wir mit unseren Freunden von SADC mehr und noch mehr über den südafrikanischen Wein lernen. Wein aus Südafrika.

0: Ja, let's rise in a voyage to South Africa. Ja, südafrikanische Weine wird ein Beitrag. Diesen Beitrag wird von unserem Partner und Kollegen von SADOC hier in der Nähe von uns. Und wir wünschen viel Spaß mit SADOC über südafrikanischen Wein.
1: Hallo und herzlich willkommen. Mein Name ist Alexander Kupfer und gemeinsam wollen wir in dieser Sendung zurückblicken auf eine Seminarveranstaltung der SADOC, des Dokumentations- und Kooperationszentrums Südliches Afrika in Wien. Thema des Seminars war Weinbau und Handel in Südafrika, Genuss mit kolonialem Erbe. Es fand im Rahmen des Dialogprojektes

Das Dialogprojekt Begegnung südliches Afrika wird gefördert von der Austrian Development Agency ADA. Im Rahmen des Projektes können sich die Teilnehmenden aus Österreich und dem südlichen Afrika in Seminaren, gemeinsamen Workshops und Dialoggruppen über die Arbeitsbedingungen und Lebensrealitäten der anderen informieren. Außerdem tauschen sie sich über mögliche Alternativen und Handlungsstrategien zur Bekämpfung der bestehenden Probleme aus. Globale Zusammenhänge zwischen Weltwirtschaft, Handelslieferketten, kolonialen Kontinuitäten und sozioökonomischer Ungleichheit werden anhand der folgenden Themenschwerpunkte behandelt: informelle Beschäftigung und prekäre Arbeit, Ressourcenabbau am Beispiel von Platin, sowie die Strukturen und Arbeitsbedingungen im Weinbau und Weinhandel, die uns ja auch in der heutigen Sendung beschäftigen werden. Für genauere Informationen zum Projekt möchte ich Sie gerne auf die Website des Projektes bei der SADOC unter sadoc.at/dialogprojekt verweisen.

0: aber zum Hauptteil der Sendung, der Rückschau auf das Seminar Weinbau und Handel in Südafrika, Genuss mit kolonialem Erbe. Wir hören zunächst Ausschnitte aus dem Eröffnungsvortrag von Sandra Feichtner, die Projektreferentin Afrika mit Zuständigkeit für Tansania und Südafrika bei der Dreikönigsaktion ist. Ihr Vortrag sollte grundlegend in den Kontext einführen und einen Überblick über den Stand der Dinge hinsichtlich der Bedingungen informieren, durch die die Lebensrealitäten im südafrikanischen Weinbau häufig geprägt sind.
1: Südafrika ist ja ist vom Siedlerkolonialismus geprägt. Zuerst waren die Niederländer dort, dann kamen die Briten. Die Niederländer haben auch den Wein eingeführt nach Südafrika und in weiterer Folge dann für die Seeleute und für die immer größer werdende Schar an europäischen Siedler und Siedlerinnen angebaut. Unter Zuhilfenahmen von Sklaven, die man importiert hat, genau. Und ganz wichtig ist auch, dass dann Anfang des 20. Jahrhunderts ist dann schon der Grundstein für die späteren Ungerechtigkeiten schon gelegt worden. Und ein ganz markanter Punkt ist halt der Native Land Act 1913 gewesen, wo halt weniger als 10% quasi der schwarzen Bevölkerungsmehrheit an Land zugewiesen wurde. In Bezug auf die Weinwirtschaft kann man vielleicht noch kurz herausstreichen, dass damals die Weinwirtschaft eher auf Masse, auf Quantität als Qualität gesetzt hat und Massenproduktion der Fokus war. Es gab auch schon Pflanzenproduktionsquoten, die von dieser KWV, der Weinbauernvereinigung, damals eingeführt wurden. Und es war natürlich eine absolute weiße Dominanz in dem Sektor vorhanden. Und das hat sich dann auch während der Apartheid weiter fortgesetzt. Die Weinwirtschaft eben während der Apartheid war einfach auch berühmt und berüchtigt für ihre katastrophalen Arbeitsbedingungen. Die Farmerin war eine absolute Autorität gegenüber den Arbeiterinnen. Es gab keinen arbeitsrechtlichen Schutz für die Arbeiter und Arbeiterinnen. Und genau, das hat sich dann erst, also kleine Änderungen kamen dann erst durch einen internationalen Boykott zustande. Aber grundsätzlich ist die Situation nach wie vor sehr schlecht gewesen für die Leute, die dort gearbeitet haben. Genau.
0: Wenn man sich nun heute die Wirtschaftsdaten für Südafrika ansieht, so sind diese zwar grundsätzlich gut, wie Sandra Feichtner weiters ausführte, daraus folgt aber nicht etwa ein gutes Leben für alle, da Südafrika eines jener Länder der Welt ist, in denen die größte Vermögensungleichheit herrscht. Grund dafür sind vor allem Kontinuitäten aus der Kolonialzeit und aus der Apartheid, deren Erbe bis in die Gegenwart stark nachwirkt. So besitzen die reichsten 10% 71%, die ärmsten 60% hingegen haben 7%. Daraus folgt etwa auch eine hohe Armutsquote. Doch wie steht es um die Bedingungen im südafrikanischen Weinbau?
1: Die Weinbaugebiete liegen im Western Cape, in den Provinzen Western Cape und Northern Cape. Es gibt ein sehr vorteilhaftes Klima dort für den Weinbau. Aktuell ist natürlich, also Klimawandel ist dort stark spürbar, Dürre ist ein großes Problem.

0: Problem. Es ist Südafrika ein sehr bedeutender Player am Weinmarkt, am globalen Weinmarkt. Sie sind, produzieren 4% des Weins weltweit und sind damit eben der achtgrößte Produzent. Man exportiert die Hälfte dessen, was man produziert. Also das ist schon eine ordentliche Menge und ist damit natürlich auch stark in globale Lieferketten eingebettet und abhängig davon, was wir so an Preisen zahlen. Grundsätzlich ist es so, dass aber im Weinsektor es auch zu einer größeren Konzentration kommt. Die Flächen, wo Wein angebaut wird, reduzieren sich. Die Produzentinnenanzahl sinkt und die übrig bleiben, also es verschwinden eher die kleineren und übrig bleiben die größeren. Es gibt ein paar große Unternehmen. Eins davon möchte ich rausstreichen, das ist die Distell Group. Die wird jetzt, also da gibt es jetzt einen Merger mit Heineken. Also Heineken übernimmt jetzt die Distell Group, war ein Riesending in Südafrika und ist bei der Wettbewerbsbehörde gelandet. Und die Wettbewerbsbehörde hat aber diesen Merger quasi nur zugestimmt mit großen, also mit vielen Auflagen. Allerdings sehen die Farmarbeiterinnen bzw. deren Lobby das nach wie vor kritisch, genau. Also man wird sehen, wie sich das auswirkt.
1: Nach außen hin gibt sich die Weinbranche Südafrikas progressiv. Schön aufgemachte Websites sowie beworbene Nachhaltigkeitsinitiativen sollen das richtige Bild für globale Märkte und den Weintourismus schaffen. Doch handelt es sich dabei um unternehmensgesteuerte Bilder. Sandra Feichtner betonte daher, dass es sehr wichtig sei, die Perspektive der ArbeitnehmerInnen und derer VertreterInnen zu bekommen. Nur so kann es gelingen, hinter die Kulissen zu blicken und ein ausgewogenes und reales Bild der Zustände und Probleme zu bekommen, die im Hinblick auf die Arbeits- und Lebensbedingungen der ArbeiterInnen herrschen.
0: Schauen wir uns an, wie die Besitzverhältnisse heute im Weinsektor ausschauen. Er war ja also absolut in weißer Hand quasi während der Apartheid und davor, also mit Ausnahme der Arbeitskraft. Und wie hat sich die Situation geändert? Es ist nach wie vor so, also es gab ja die Maßnahmen der Landreform. Man will die Landrechte wiederherstellen. Es gibt drei Teile der Landreform. Es gibt Restitution, es gibt Umverteilung als Säule dieses Programms und es gibt die Bodenrechtsreform. Es ist aber nach wie vor so, dass 9% der weißen Bevölkerung 72% des landwirtschaftlich genutzten Landes im Privatbesitz haben. Jetzt muss man natürlich bei den Zahlen immer ein bisschen vorsichtig sein. 1994 hat die Apartheid geendet. Die Landreformmaßnahmen laufen jetzt auch schon viele Jahre. Und nach wie vor ist das die Situation. Allerdings umfasst das jetzt natürlich nicht. Also es gibt ja auch viele Unternehmen und Gesellschaften, die Land besitzen. Und da weiß man jetzt nicht, wie die Zugehörigkeiten sind. Aber man sieht, dass es dort durchaus noch ein Problem gibt. Auch in der Weinbranche ist das natürlich nach wie vor so. 2018 haben lediglich eben 3% der Weinfarmen schwarzen Menschen gehört und der Großteil ist nach wie vor im Besitz von weißen Menschen. Es ist auch bei der Landreform so, dass gerade das fruchtbare Land in der Western Cape Provinz zum Beispiel, da gibt es nicht allzu viele Änderungen, sagen wir so. Genau, und Frauen haben sowieso von all diesen Maßnahmen ziemlich wenig profitiert. Ja, die Farmarbeiterinnen sind eine historisch sehr benachteiligte Gruppe, oftmals auch Nachfahren eben der ehemaligen Sklaven. Mittlerweile gibt es verschiedene Anstellungsverhältnisse, es gibt Festangestellte, Saisonarbeiterinnen und Leiharbeiterinnen. Was auch, glaube ich, mit allgemeinen globalen Trends in Einklang steht, ist, dass die prekären Arbeitsverhältnisse am Zunehmen sind, also Saison- und Leiharbeit, also diese Situation, wo also die Farmarbeiterinnen haben ja traditionell auf den Farmen gelebt und dort gearbeitet und diese Situation ändert sich jetzt gerade. Es kommt zu ganz vielen Räumungen, Evictions nennt man das, wo Farmarbeiterinnen bzw. Farmbewohnerinnen, die seit Jahrzehnten auf den Farmen leben, eben vertrieben werden. Zum Teil nicht direkt, sondern indem man halt die ganzen Dienstleistungen abdreht und die Häuser verfallen lässt. Es ist auch so, dass eben mittlerweile auch nicht mehr nur Leute aus der Western Cape Provinz in dem Bereich arbeiten, sondern es gibt eben auch sehr viel Arbeitsmigration, sowohl auch aus dem Inland, gerade Eastern Cape ist da so eine Provinz, wo viele Menschen kommen, und als auch aus dem Ausland. Das führt dazu, dass natürlich die Preise gedrückt oder der Lohn gedrückt wird, weil die natürlich weniger Verhandlungsmacht haben. Also die haben oft keinen legalen Status und arbeiten halt in besonders prekären Situationen. Es führt auch oft dazu, dass quasi, also auch Unternehmerinnen nutzen das auch oft bewusst, also sie spielen oft diese Gruppen auch gegeneinander aus, damit es halt nicht zu einer Vereinigung kommt, die, wo man dann gemeinsam gegen, also quasi bei den Arbeitgebern was einfordern kann, sondern man spielt die Gruppen gegeneinander aus und das ist, glaube ich, ganz wichtig, dass die Gruppen vereint gegenüber den Arbeitgebern auftreten.
1: Das Verhältnis von FarmerInnen und LandarbeiterInnen ist nach wie vor häufig sehr paternalistisch gestaltet und es herrschen rassistische Vorurteile und Mechanismen vor. Unter den ArbeiterInnen herrschen darüber hinaus häufig Gefühle von Angst und Inferiorität. Ein großes Problem stellt dabei dar, dass Letztere gar nicht über die rechtlichen Rahmenbedingungen in Südafrika, also ihre eigenen Rechte, Bescheid wissen.
0: Grundsätzlich die rechtlichen Rahmenbedingungen sind eigentlich nicht so schlecht. Natürlich ausbaufähig, es gibt sogar einen Mindestlohn, der liegt allerdings ein Drittel unter dem, was man errechnet hat als notwendiges existenzsicherndes Einkommen eines Haushalts. Und das große Hauptproblem ist eben die Umsetzung dieser Rechte und die Durchsetzung dieser Rechte und die Sanktionierung von Unternehmen, die sich nicht daran halten. So, es kommt zu einer sehr großen Zahl an Arbeits- und Menschenrechtsverletzungen durch die Arbeitgeberinnen. Ja, ein Problem ist auch, dass eben die Farmarbeiterinnen wenig über ihre Rechte wissen und dass natürlich die Farmerinnen die Arbeiterinnen eben bei der Einforderung ihrer Rechte behindern, mit Drohungen und so weiter. Und der Preisdruck auf die Produzentinnen ist natürlich auch ein Faktor, gerade von Seiten der globalen Lieferketten, da kommen wir später noch dazu. Es gibt gewerkschaftliche Organisationen in dem Sektor, allerdings ist das alles sehr schwach. Es ist nur ein sehr kleiner Teil der Menschen in dem Sektor gewerkschaftlich organisiert und die Gewerkschaften sind auch gespalten. Die Farmerinnen erlauben eben zum Teil, also müssten es eigentlich erlauben, aber erlauben eben keine Besuche von Gewerkschaftsvertreterinnen auf Farmen und Arbeiterinnen fehlt eben oft das Wissen. Sie wissen dann oft nicht, dass sie, also glauben oft, dass nur festangestellte Menschen Teil einer Gewerkschaft sein können. Genau. Und manche fühlen sich auch nicht gut vertreten von den Gewerkschaften, gerade die Frauen.
1: Ein Versuch, die Lage dieser Gruppe zu verbessern und gerechtere Verhältnisse herzustellen, ist das Black Economic Empowerment Programm des südafrikanischen Staates. Dieses zielt darauf ab, eine breitere Beteiligung der schwarzen Bevölkerung an der Wirtschaft zu ermöglichen. Dadurch sollen insbesondere die durch die Apartheid entstandenen Ungleichheiten beseitigt werden. Doch auch hier war man bis dato nur bedingt erfolgreich und es profitierte eher die schwarze Mittelschicht als die ArbeiterInnen.
0: Also Black Economic Empowerment sind halt so Affirmative Action Programme, wo man versucht, die Situation für die schwarze Bevölkerung eben zu verbessern und die in die Wirtschaft einzubinden. Und da gibt es verschiedene Formen, Gewinnbeteiligungen, Ausbildungsprogramme, Sozialprogramme. Ja, eine Institution, die sich um das kümmert, ist Savito. Da müssen jetzt 20% der Branchengebühren müssen an die abgeführt werden und die kümmern sich dann um Unternehmensentwicklung, Aus- und Weiterbildung, sozioökonomische Besserung. Und da gibt es ein paar Beispiele aus dem Sektor. Im Bereich des KWV zum Beispiel, den haben wir vorher schon erwähnt, das ist diese Weinbauernvereinigungen, ist es so, dass eben 25,1% der Aktienanteile übertragen worden sind an schwarze Südafrikanerinnen. Ein Fazit von Black Economic Empowerment in der Weinwirtschaft, es gibt jetzt 67 schwarze Weinmarken mittlerweile, es haben 60 FarmBI-Partnerinnen, aber Wissenstransfer ist eine große Herausforderung in den Sektor, aber es ist oftmals so, dass eben Produktionsmittel nicht den Menschen gehören. Und dass sie, also es macht einen ganz einen kleinen Teil aus an dem Gesamtvolumen, das produziert wird. Also es ist wirklich noch viel zu tun in dem Bereich.
1: Um die Situation für diese Gruppe wirklich zum Besseren zu verändern, ist also wohl ein breiter Wandel notwendig. Prekäre Arbeitsverhältnisse mit immer weniger stabilen Jobs prägen die Branche. Hinzu kommen schlechter Arbeitsschutz und die Evictions, also die Vertreibung ansässiger LandarbeiterInnen von den Farmen. Eine Organisation, die hier einen Wandel herbeiführen möchte und insbesondere für die Rechte der LandarbeiterInnen kämpft, ist Women on Farms. Die Leiterin dieser Organisation, Colette Solomon, war live aus Südafrika zugeschaltet und gab den TeilnehmerInnen Einblicke in die Arbeit von Women on Farms.
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1: Die Lage von Frauen, die auf Farmen arbeiten, ist also häufig besonders prekär. Sie arbeiten kaum in einem permanenten, stabilen Arbeitsverhältnis, sondern meist nur saisonal und haben dabei häufig jene Jobs, die am schlechtesten bezahlt werden. Darüber hinaus sind sie häufig von männlichen Arbeitern abhängig, etwa wenn es um das Wohnen auf den Farmen geht. Die meist weißen FarmbesitzerInnen verletzen häufig die Rechte der ArbeiterInnen. Denn obwohl Südafrika über eine progressive Gesetzgebung verfügt, sind die Behörden sehr schwach, wenn es darum geht, dass diese Gesetze auch eingehalten werden, wie Colette Solomon ausführte.
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1: Colette Solomon fügte an dieser Stelle noch hinzu, dass ein Faktor, der die Abhängigkeiten von Frauen, die auf Farmen arbeiten, noch verstärkt auch ist, dass die Farmen in Südafrika häufig sehr viel größer sind als in Europa, was zu einer Isolation der Arbeiterinnen führt.
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1: Women on Farms kämpft also für Beteiligung und Aufklärung bei und hinsichtlich politischer Prozesse. Sie bewegen sich dabei zwischen der individuellen und der strukturellen Dimension des angestrebten Wandels. Fünf wesentliche Komponenten prägen die Arbeit von Women on Farms dabei.
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1: Neben den fünf Hauptkomponenten Recherche, Bildung und Aufklärung, Mobilisierung, Action und Aktivismus betätigt sich Women on Farms auch in der Anwaltschaft und im politischen Lobbying.
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1: Soweit die Ausführungen aus dem Vortrag von Colette Solomon, der Leiterin des Women on Farms Project. Für weitere Informationen dazu schauen Sie auch gerne auf die Website des Projektes unter wfb.org.za.

0: Zum Abschluss des Seminars sprach Franz Rosner von der Höheren Bundeslehranstalt und Bundesamt für Wein- und Obstbau in Klosterneuburg. Er forscht dort zum Thema Nachhaltigkeit im Weinbau. Er sprach über die asymmetrische Einbindung Südafrikas in den globalen Weinmarkt. Export spielt für den südafrikanischen Wein zwar eine große Rolle, doch ist dies mehrheitlich sehr billiger Fasswein, dessen Hauptwertschöpfung erst im Verkauf in europäischen Supermärkten oder Discountern generiert wird. Er sprach auch über die Gründe, die er dafür sieht und wie dies auch mit der Lage der ArbeiterInnen zusammenhängt.
1: Südafrika spielt schon bei den Top 10 eine wichtige Rolle mit Export. Hier finden Sie Südafrika an sechster Stelle, was hier das Volumen betrifft. Also Südafrika sehr wichtig auf diesem Weinweltmarkt eine Rolle spielt. Wenn Sie aber den Wert anschauen, wo dann, das ist eben darunter die Tabelle, wo finden Sie hier Südafrika? Nirgends. Was sagt uns eine derartige Tabelle? Dass Südafrika Mengen zu billigem Preis auf den Weltmarkt bringt. Und das ist genau das Problem, über das ich eben heute mit Ihnen ein wenig sprechen möchte. Sie haben eben diese Anbaufläche für Wein, Sie haben aber, was Sie auch sehen, sehr viel Anbaufläche für Tafeltrauben. Sie sehen, dass mit 3,9 Millionen Hektoliter Export eben eine große Menge in das Ausland geht. Und hier auch die Entwicklung, nämlich Sie haben die Produktion und die Fläche. Und das im Verlauf von den letzten 10 Jahren ein Abwärtstrend ist. Das heißt, wir haben hier einen Flächenrückgang, wir haben einen Produktionsrückgang in den letzten 10 Jahren gesehen. Das hängt sehr stark von der Politik ab. Das hängt aber auch damit ab, dass eben südafrikanischer Wein immer schwieriger zu vermarkten ist. Und dann die Produktionsstruktur. Nämlich auf der einen Seite 2600 Traubenerzeuger und auf der anderen Seite 540 Keller, die das verarbeiten und diese im offenen Gebinde Aufkäufer, diese Weinhändler, wie sie nennen, Bulk Wines, 114. Das heißt, Sie sehen um die 500 Kellereien und 2600 Traubenproduzenten, das ist ein Fünftel, die tatsächlich dann auch von der Gesamtanzahl Wein verarbeiten. Und was eben eine ganz schwierige Sache ist, dass 38% in Flasche und Bag-in-Box, aber ich sage 2/3 im Fass verkauft wird. Und Fass ist immer ein Problem, weil es hier ein Preisdumping gibt und einen starken Druck, damit eben auch diese Menge auf dem Markt irgendwie platziert werden kann. Was sind die Abnehmer? Exportdestinationen sind eben sehr stark England, aber gleich danach bereits Deutschland. Südafrika produziert für den Weltmarkt immer größere Menge, im eigenen Land der Absatz sehr stark stagniert. Sie wissen von den vielen Problemen, Apartheid-Politik und derartige Dinge. Damit drängt man sehr stark ins Ausland, aber man hat vielleicht immer weniger kompetente Leute, die hochwertige Produkte auch im Ausland gut platzieren können. Das heißt, man punktet sehr, sehr stark eben mit der Masse.
0: Ein Hauptproblem für die Stagnation des Marktes und die hohen Erzeugungs- und Exportquoten sehr billiger Weine sieht Franz Rosner auch darin, dass vollumfänglich nachhaltig gearbeitet werden müsste. Dabei sind alle drei Säulen der Nachhaltigkeit, die soziale, die ökologische und die ökonomische, bedeutsam. Während Rosner bei der sozialen Säule in Südafrika durchaus Dynamiken sieht, zumindest bei gewissen Weinbaubetrieben, so sind die beiden anderen Säulen untererfüllt.
1: Die Ökologie, der Umweltbereich, der muss unbedingt gut sein, weil ansonsten die Lebensgrundlage für den Boden, für den Ertrag, für die Qualität einen Schiffbruch erleidet. Wenn ich jetzt ökologisch gut arbeite, aber meine Arbeiter nicht entsprechend sozial behandelt, so wie es in Europa ist, dann werden mir die Leute, wir haben nicht 50% Arbeitslosigkeit, Gott sei Dank, wie in Südafrika, dann sagen, also für den arbeite ich nicht mehr. Wenn ich aber ökologisch gut und sozial gut arbeite, aber das Produkt nicht ökologisch ökonomischer Markt auch präsentieren und verkaufen kann, das ist auch wichtig, dass ich auch das eben den Konsumenten gut vermittle. Wir haben mit Südafrika natürlich einen Billiganbieter, der viel Wein auf den europäischen Markt zu sehr, sehr günstigen Preisen anbietet, ja, die auch im offenen Gebinde eben abgefüllt in Deutschland werden.
0: Dies ist schon fast das Ende der Rückschau auf diesen anregenden Seminarnachmittag. Zu guter Letzt möchte ich als Fazit noch drei zusammenfassende Kernpunkte der drei Vorträge erwähnen. Erstens, trotz einiger Bemühungen seit dem Ende der Apartheid wirken auch im südafrikanischen Weinbau viele koloniale und Apartheidmuster weiter bis in die Gegenwart. Dies betrifft insbesondere Asymmetrien im Landbesitz. Südafrika ist eines jener Länder mit der größten Vermögensungleichheit und diese vollzieht sich bis heute meist entlang der rassistischen gesellschaftlichen Grenzziehungen der Apartheid. Zweitens, die Lage der LandarbeiterInnen ist trotz vorhandener Gesetzgebung häufig sehr prekär. Instabile Arbeitsverhältnisse, Ausbeutung und Bedrohung stehen auf der Tagesordnung, wobei Frauen eine besonders prekäre Stellung einnehmen, da sie häufig in mehrfachen Abhängigkeitsverhältnissen leben müssen. Drittens, wir als mitteleuropäische WeinkonsumentInnen müssen darauf schauen, welche südafrikanischen Weine wir kaufen und konsumieren wollen. Dabei gilt es, von Billigware Abstand zu nehmen, da dadurch ein System unterstützt wird, das südafrikanische Erzeuger dazu zwingt, billig zu produzieren. Die Hauptwertschöpfung findet dabei häufig in Europa statt und nicht vor Ort. Sinnvoller ist es, darauf zu achten, hochwertigere Weine zu kaufen, die unter gewissen Standards in Südafrika produziert und abgefüllt wurden. Einheitliche Kennzeichnungen hinsichtlich eines sozial gerechten und nachhaltigen Erzeugungsprozesses, der auch Fragen wie eben Landbesitz zum Beispiel mit einbezieht, gibt es unseres Wissens nach bis dato allerdings nicht. Damit sind wir am Ende dieser Rückschau auf das Seminar Weinbau und Weinhandel in Südafrika, Genuss mit kolonialem Erbe, das am 19. Juni in Wien stattfand. Für weitere Informationen zum Dialogprojekt und weiteren Veranstaltungen besuchen Sie gerne die Website der SADOC unter sadoc.at. Ich bedanke mich für Ihr geschätztes Interesse und auf Wiederhören.
2: Das war die Sendung über südafrikanische Weine, meine liebe Damen und Herren, aber den Rest wissen wir, in Südafrika gibt es jede Menge von Sachen, aber auch Umkombo wird jedes Wochenende genossen.

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1: Liebe Damen und Herren, mein Name ist Jutta Lasedi. Ich lebe seit 2001 in Österreich und ich bin Tanzlehrer. Ich arbeite mit Schulkindern, ich mache Workshops in ganz Europa. Und jedes Jahr organisiere ich auch einen Kulturaustausch in Österreich.
2: Wo habt ihr geschlafen?
3: Gefällt mir die Musik und mit viel Rhythmus. Wir haben keinen Rhythmus in Europa mehr.
2: Und deswegen bei Trommel gefällt Ihnen sehr gut, oder?
3: Ja, ja, das, für mich ist das Medizin.
2: Das ist Trommel.
3: Ja, Rhythmus und Trommel ist Medizin.
2: Aha.
3: Ja, das ist für mich heilsam.
2: Warum?
3: Weil das wieder ein Spiegel des Lebens ist. Das haben wir nicht in Europa. Bei uns ist Rhythmus wie Maschine. Aber hier ist wie Natur.
2: Haben Sie probiert?
3: Nein, aber ich weiß, dass das für das Herz gut ist und für die Organe gut ist. Wenn man krank ist und man hört diese Rhythmen, das nimmt Schmerzen weg. Man kann gut schlafen. Wenn man depressiv ist, die Depression geht weg, man wird wieder energievoll und lustig und fröhlich.
2: Oh, das freut mich zu hören. Ich habe das vorher nicht gewusst.
3: Nicht gewusst?
2: Nein, ich habe nur getrommelt, aber nicht gewusst, dass es gut ist.
3: Ja, das merkt man erst, wenn man hier in Europa krank wird. Und unsere Kultur hier macht krank. Und wenn man sensibel ist, dann merkt man das.
2: Okay, vielen Dank und viel Spaß.
3: Danke, ja.
4: Schön gesagt.
2: Danke, Philipp. Mach dein Essen und dann machen wir ein Interview.
1: Und wir haben eine große Veranstaltung am 9. und 10. Oktober. 9. Oktober, das wäre im Fania Live in dem U-Bahn-Gebäude im Thalierstraße und wäre zwei Band, Adama Diko und die Tamala Group. Adama Diko ist in Österreich, in Wien, und Tamala Group ist in Deutschland. Und am 9. um 18.30 Uhr bis 19.30 Uhr ist Workshop im VUK. Das wäre eine sehr bekannte Tanzerin und sie lebt in Belgien. Mam Binta Sumano wäre Tanzworkshop-Unterricht geben im VUK. Und das wäre am 9. Oktober.
4: Hallo Maria.
1: Und 9. Oktober ab 20 Uhr im Fania Live. Am 10. Oktober wäre ich wieder im VUK Tanzworkshop mit Mambinta Sumano ab 10 Uhr bis 11.30 Uhr. Und dann nachher Trommelworkshop mit Herr Fodesi, Djembe und Seruba. Und ab 11 Uhr bis 12.30 Uhr. Und dann nachher ist Mittagessen Und der Preis ist 20 Euro, ist Mittagessen dabei. Und dann nach dem Mittagessen ist wieder Trommelworkshop mit Herr von der See ab 15 Uhr bis 16.30 Uhr. Und um 18 Uhr bis 19.30 Uhr ist wieder Dance-Workshop mit Mambinta Sumano, Sabar-Dance und afrikanischer Dance. Und dann nachher gibt es eine Performance, Konzert, Live-Konzert mit einem bekannten Chorspieler aus Barcelona. Er kommt aus Gambia und er lebt in Barcelona, Jalissam Susoho. Und das wäre im Nanang Club, im Hernalschopstraße Nummer 21. Ihr seid alle eingeladen. Im Nanang Club, der Eintritt ist 7 Euro. Und im Fania Live, der Eintritt ist 18 Euro. Vorverkauf Ticket ist 15 Euro. Ihr seid alle eingeladen. Am 9. Oktober und 10. Oktober, das ist eine Veranstaltung von unserem Verein, Tilibo International Kunst- und Kulturverein.
4: Hallo Maria.
1: Von Österreich in Wien. Casamance ist im Senegal, im Süden vom Senegal, und ich komme aus Casamance, und das ist Kulturaustausch, zusammen kennenlernen und tanzen und trommeln und feiern gemeinsam.
4: Hallo Maria.
1: Bonjour, mesdames, mesdemoiselles, messieurs. Je m'appelle Djoutala Seydi. Je vis en Autriche depuis 2001. Et puis voilà, donc je vous invite à venir découvrir la Casamance. La Casamance au clair de lune, ça serait au Fania Life le 9 octobre et le 10 octobre au Nanan Club. Le vendredi, il y a un workshop avec Mams Binta Sumano. Et puis le samedi aussi, il y aura un workshop au VUC du moins. Donc, vous êtes tous invités à venir découvrir la Casamance au clair de lune. Merci beaucoup.

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1: Er stammt aus einer berühmten Gastronomiefamilie. Er hat mit 19 Jahren zum ersten Mal illegale Drogen konsumiert. Er ist heute seit einem halben Jahr clean und spricht in einem Podcast offen über seine Sucht. Und heute ist er mein Gast bei Hinter den Schlagzeilen. Der Mittwochnachmittag. Herzlich willkommen bei Hinter den Schlagzeilen. Schön, dass Sie heute wieder mit dabei sind und die nächste halbe Stunde gemeinsam mit uns verbringen. Ja, sie hat lange Zeit als die Droge der Schönen und Reichen gegolten. Doch mittlerweile ist Kokain, muss man sagen, leider in der Mitte der Gesellschaft angekommen. In Österreich ist der Konsum stark angestiegen, in Wien sogar um bis zu 60%. Wie schnell man von diesem weißen Pulver abhängig werden kann und wie sehr sich das eigene Leben danach ändert, das bespreche ich mit einem jungen Mann, der das am eigenen Leib erfahren hat. Er ist aus Salzburg zu uns gekommen. Max Obauer, einen schönen Nachmittag, schön, dass du da bist. Hallo.
2: Hallo, freut mich.
1: Sehr gerne. Kokainkonsum in Österreich steigt weiter an, ist unsere Schlagzeile heute. Ist ganz aktuell, vor 2 Wochen rausgekommen. Hat dich das überrascht eigentlich, diese Schlagzeile?
2: Nicht wirklich. Na. Es ist natürlich nicht schön zu hören, dass es immer weiter wächst oder dass es immer mehr wird, aber es ist ja doch auch sehr, sehr weitläufig verbreitet. Deswegen ist es jetzt nicht wirklich überraschend gekommen für mich.
1: Du sprichst ja ganz offen über deine Sucht, über den Weg aus der Sucht und du hast dich quasi geoutet als kokainsüchtig im Internet, auf Social Media mit einem Video und da schauen wir vielleicht kurz gemeinsam hinein.
3: Mhm. Guten Morgen, ich bin der Max, bin aus Salzburg und bin süchtig. Ich habe 2 Entzüge, Keulenentzüge hinter mir von Kokain und ich wollte jetzt eigentlich nur kurz teilen, dass ich finde, die Sonntage haben immer so ganz was Spezielles für mich, vor allem in der Früh, weil es halt immer so gewohnt war oder dass ich durchkonsumiert habe oder von Mittwoch weg konsumiert habe oder die ganze Woche. Und dann am Sonntag geht es immer besonders depressiv oder und traurig war. Und deswegen wollte ich nur mal alle mitteilen, wenn es dir gerade so geht, sei nicht zu hart mit dir selbst und es ist nie zu spät aufzuhören. Happy Sunday!
1: Ja, offene Worte. Ich bin süchtig. Wie schwer war es, diesen Satz öffentlich auszusprechen?
2: Brutal schwierig. Brutal schwierig. Und ich habe das eigentlich auch erst nach meinem Klinikaufenthalt, wie ich zurückgekommen bin von Zürich, habe ich an so einem Online-AA-Treffen teilgenommen und die haben das immer am Anfang gesagt. Die haben immer gesagt, hallo, ich bin der und der und bin süchtig.
1: AA ist was?
2: Anonyme Alkoholiker. Okay. Mhm. Da haben wir aber Drogenabhängige mitmachen können. Mhm. Und mich hat das jeden Tag aufs Neue irgendwie so getriggert, weil man gedacht hat, ich will das jetzt sagen, ich will mich nicht selbst als Süchtiger quasi betiteln. Und dann irgendwann habe ich halt einfach damit angefangen, weil man gedacht habe, naja, aber es ist halt irgendwie, es ist so, wie es ist. Ich muss es akzeptieren und ich muss es auch facen und nicht davon weglaufen.
1: Wie war das Gefühl, wie du es dann zum ersten Mal ausgesprochen hast?
2: Wüt. Wüt, weil da natürlich viel durch den Kopf geht und weil man sich denkt, wow, jetzt ist das wirklich das, was du bist. Also du bist nicht deine Sucht, aber es ist halt ein Teil von dir.
1: Alkohol, Zigaretten, das sind so sozial akzeptierte, auch legale Drogen in Österreich. Jetzt ist der Kokainkonsum offenbar massiv gestiegen in Österreich. Hast du das Gefühl, dass die Hemmschwelle immer weiter sinkt, dazu zu greifen?
2: Glaube ich schon. Glaube ich schon. Das ist einfach, ich glaube, dass ein großer Punkt da ist, dass es wie cool ist oder wie eine Dazugehörigkeit ist, dass es zu einer Routine schon fast wird, dass man trinkt gemeinsam oder dass man ausgeht oder dass man sich trifft und gemeinsam konsumiert. Und deswegen diese Hemmschwelle halt enorm sinkt, weil es ja quasi nichts Schlimmes mehr ist. Es ist jetzt nicht, man probiert es dann ja ein bisschen zu rechtfertigen und zu sagen, ja okay, aber weiß nicht, ich bin zum Glück kein Heroinabhängiger.
1: Also es geht immer noch schlimmer sozusagen.
2: Ja, genau. Ein bisschen, ja.
1: Hast du eine Erklärung für dich, warum gerade jetzt offenbar so viele Menschen zu Kokain greifen?
2: Na, das weiß ich überhaupt nicht. Weil man würde sich ja denken, die Menschen haben eigentlich weniger Geld zur Verfügung. Also wo kommt das Geld her für den Kokainkonsum? Weil der ist ja extrem teuer. Aber vielleicht auch, weil es immer heißt, dass es den Leistungs, oder die Leistungsfähigkeit steigert, was jetzt beim einen, ja, bei mir hat es jetzt nie zutroffen, aber ich konnte mir vorstellen, dass das vielleicht was mit dem zum tun hat, aber ansonsten keine Ahnung.
1: Du hast ja mit 12, 13 zum ersten Mal Alkohol probiert, wie wahrscheinlich viele Jugendlichen in Österreich, und mit 19 bist du zum ersten Mal in Kontakt gekommen mit illegalen Drogen. Nimm uns mal mit zurück in die Zeit, wie war das damals?
2: Mit 19? Ja, das war, ich war ja prinzipiell in der Schule immer eher sehr anti-Drogen und habe das immer sehr asozial gefunden. Und dann von einem Tag auf den anderen ist irgendwie dazu gekommen, dass ich halt, dass ich mal geraucht habe, also Gras. Und das hat mir nachher schon sehr gefallen und dann habe ich eigentlich sehr viel Gras konsumiert. Und dann war das wie so ein Herantasten, so ein Durch, so ein Abarbeiten von verschiedenen Drogen, um zu, herauszufinden, wie reagiert mein Körper drauf, was macht es mit mir.
1: Würdest du sagen, du hast irgendwas kompensiert vielleicht damit, was in deinem Leben gefehlt hat? Oder was war der Beweggrund oder was nur die Neugierde?
2: Ich glaube, in dem Zeitpunkt oder zu dem Zeitpunkt habe ich mir gedacht, das ist eine Neugierde, es ist einfach ein Austesten. Im Nachhinein bin ich mir, oder weiß ich auch von meinem Psychiater, dass es einfach wie ein Handlanger ist von einer Depression und man einfach damit probiert, Emotionen oder Gefühle zu unterdrücken und zu umgehen.
1: Wann bist du dann das erste Mal wirklich mit Kokain in Berührung gekommen? Wo und wann war das?
2: Ich kann mich an den Zeitpunkt ehrlich gesagt nicht erinnern. Aber ich glaube, es war irgendwann mit 19 oder 20.
1: Und weißt du noch die Situation? Also wird einem das angeboten in der Disco oder ein Freund, der sagt, hey, probieren wir das mal. Wie war das bei dir?
2: Ja, ich kann mich wirklich nicht dran erinnern.
1: Okay.
2: Also ich kann mich ans erste Mal wirklich nicht erinnern. Ich glaube, es war irgendwo bei einer Party. Ich weiß nicht, ich habe das ja immer ein bisschen ausgestreut, ist mir vorgekommen. Zu mir sind immer die Menschen gekommen und haben mich gefragt, ob ich was brauche.
1: Okay. Und wie ist es dann zur Sucht geworden? Das ist ja immer ein schleichender Prozess, sowas. Wie hast du das jetzt im Nachhinein, du wirst das ja in der Therapie auch aufarbeiten, beobachtet bei dir selber, wie ist diese Sucht, diese Kokainsucht bei dir entstanden?
2: Dieses extrem Gefährliche an so einer Sucht oder an so einer Kokainsucht ist auch, dass man es einfach selbst nicht merkt. Es ist wie, man entwickelt... Es wird immer mehr, es steigert sich. Man fängt an bei einer Party, nachher ist es halt bei mir zum Wochenendkonsum im späteren Sinne übergeschwappt und dann denkt man sich immer, okay, ja, aber ich konsumiere ja nicht allein. Dann ist ja keine Abhängigkeit und dann habe ich irgendwann angefangen zum alleine konsumieren und dann merkt man schon, ah, okay, da könnte was nicht passen, aber ich habe mir halt immer gedacht, dass ich es unter Kontrolle habe.
1: Ist auch so, dass man dann immer mehr braucht? Also ist das quasi dann...
2: Ja, schon.
1: Ja? Ja. Wie war das zu deinen Spitzenzeiten?
2: Zu meinen Spitzenzeiten habe ich so ein Gramm braucht am Tag, was wahrscheinlich, ja...
1: Kann man jetzt wenig darunter vorstellen, was, wie viel ist das?
2: Ein Hunderter.
1: Okay.
2: 100 Euro.
1: Am Tag?
2: Ja. Das ist ein Sackerl, ja... kann man jetzt schwer vergleichen mit irgendwas.
1: Und du hast uns im Vorgespräch erzählt, du hast in Clubs auch miterlebt, wie Menschen infolge des Konsums gestorben sind. Auch.
2: Ja.
1: Wie nimmt man solche Situationen wahr, wenn man selber süchtig ist?
2: Das war extremst arg. Also es war wirklich, ich habe es fast nicht glauben können, ich habe extreme Angst davor gehabt, weil es war doch wie... ein Spiegel nochmal, okay, schau mal, das kann mit dir passieren, weil wer weiß, wohin das weitergeht, wenn du jetzt eben schon das Koks so brauchst. Und dann war aber für mich immer wieder das Schockierende, dass es so ein offener Konsum ist, gerade in einer Stadt. Also in Zürich war das zumindest sehr offen und in England auch.
1: Dort hast du gelebt und studiert, ne?
2: Ja, genau. Und das ist so erschreckend, wenn du die Leute offen auf der Straße siehst, wie sie konsumieren oder sie spritzen.
1: Aber ist dann in so einer Situation, ist einem dann klar, das könnte mit mir auch passieren?
2: Ja.
1: Oder grenzt man sich da komplett ab und sagt, so arg ist es ja bei mir gar nicht?
2: Nein, also bei mir war es so, dass ich mir gedacht habe, das könnte mit mir auch passieren.
1: Und was hat das gemacht mit dir?
2: Angst ausgelöst. Angst. Ich bin dann einfach weniger in Clubs gegangen wieder und habe mich halt noch mehr zurückgezogen. Aber Isolation ist ja oft auch so ein, ja, wie ein Futter für Sucht, weil dann bist du nur noch mit dir allein, du bist mit deinen Ängsten und mit deinen Gefühlen und Emotionen allein und probierst das halt zu unterdrücken oder damit klarzukommen auf der eigene Art und Weise.
1: Der Fall Christopher Seiler hat ja für viele Schlagzeilen gesorgt in den letzten Wochen, wo es ja auch um Kokain gegangen ist. Er selber soll konsumiert haben, dann einem Opfer das um den Mund geschmiert haben. Das heißt ja immer, Kokain verändert auch die Persönlichkeit, verändert das Verhalten von Menschen. Wie hast du das bei dir selber beobachtet?
2: Mich hat es noch ängstlicher gemacht. Also üblicherweise kennt man ja Kokain oder ist es ja eigentlich bekannt dafür, dass man sehr stark und sehr, ja, sehr offen wird. Aber bei mir war das, es hat mich eher beruhigt und es hat mich so steif gemacht. Also ich habe mich nachher fast nicht mehr bewegen können. Also ich habe immer gedacht, dass mich alle anschauen, dass mir alle was Schlechtes wollen. So ein bisschen paranoid.
1: Also ein bisschen Verfolgungswahn.
2: Ja, voll. Oder? Okay. Dann am Schluss ganz, ganz arg.
1: Oft einhergeht ja mit so einer Kokainsucht auch ein gestörtes Essverhalten. Wie hat sich das bei dir geäußert?
2: Ja, ich habe immer Probleme gehabt mit meinem Körper. Und bei mir war das dann irgendwie so noch, ich habe mir das gut geredet, weil man dachte, okay, jetzt ist das nur so ein Pro von
1: dass dieser Droge. Dass man abnimmt auch noch quasi, oder
2: genau,
1: was?
2: Genau, dass man halt wenig isst auch noch oder gar nicht isst. Also zwei Fliegen mit einer Klatsche. Und das ist, ja, schwierig. Weil dann bist du halt tagelang wach, isst nichts, bist unterwegs.
1: Also extremer Raubbau am Körper in Wahrheit, ne?
2: Voll.
1: Du hast das Geld schon angesprochen, ein Hunderter am Tag. Ich meine, das ist wahnsinnig viel, viel Geld. Wie ist sich das finanziell ausgegangen?
2: Gar nicht.
1: Als junger Mensch?
2: Ich habe es mir eigentlich überhaupt nicht leisten können. Und habe halt immer Kreditkarten ausgemaxt. Und das dann zum Leid meiner Mutter. Aber meine Mutter hat sich halt immer gedacht, weil ich halt auch nicht daheim war, dass ich halt einfach komplett delusional bin und halt für einkaufen gehe oder halt das fürs Leben brauche. Ich habe mich ja immer rechtfertigen können für alles. Also ich habe gerade als Suchtmensch lernt man es ja so sehr schnell, wie man Menschen manipulieren kann und wie man sich, ja, wie man Ausreden findet. Und das habe ich extrem gut machen können und auch gut gewusst, wo ich da drucken muss, damit mich die Mama halt nicht blockt. Aber wie sie nachher mitgekriegt hat, eben, dass es wegen Drogen war oder ich das kommuniziert gehabt habe und kurz vor diesem Supercrash war, war es für sie extremst schwierig, weil sie gewusst hat, dass ich an so einem Punkt bin, wo die Droge alles ist für mich und sie mich quasi nur noch mit den finanziellen Mitteln in der Hand hat, weil sie mich nachher ein bisschen, dann möchte ich mich zumindest, wenn mal das Geld nicht mehr da ist. Oder sie hat sich gedacht, was tue da, wenn ich mir jetzt die Kreditkarten sperre, wird sie die Drogen irgendwie anders beschaffen. Angst, sie hat extreme Angst gehabt. Um mich und um die Familie, weil ich einfach nicht unter Kontrolle war. Sie hat ja, einfach nicht gewusst, was da.
1: Du hast gerade gesagt, jetzt lange nicht gemerkt und dein Umfeld hat es auch lange nicht gemerkt. Du hast ja schon berichtet, du hast in der Schweiz und in London gelebt, gearbeitet, hast quasi viel studiert, gelernt, Prüfungen gemacht, parallel dazu diese Sucht. Wie sind sich diese zwei Leben nebeneinander ausgegangen?
2: Ja, ich war schon, also ich war immer funktionierender Süchtiger. Ich habe das irgendwie gut pendeln können. Ich habe das gut, ja, ich habe gut meine Rollen verteilen können und gewusst, wann ich wann es geht und wann nicht.
1: Irgendwann hast du dir dann quasi ein Herz gefasst, Mut gefasst und deinem Bruder dich anvertraut. Wie war dieser Schritt für dich?
2: Ja, der Schritt war ein Hilfeschrei, weil ich gewusst habe, ich kann selber nicht mehr, ich habe selber nicht mehr unter Kontrolle und ich habe gewusst, dass mein Bruder
1: ja. Sehen dich da jetzt mit deinen Brüdern?
2: Der, also das links ist mein Bruder und rechts ist sein Partner.
1: Okay.
2: Ich habe gewusst, dass ich mir eher anvertrauen kann und er mich eben nicht judged, sondern mich unterstützt. Und er war, ja, für ihn war es halt der absolute Wahnsinn, weil er sich nicht gedacht hat, dass, dass es so, also dass ich an dem Punkt bin.
1: Wie hat er reagiert drauf, wie du dich ihm anvertraut hast?
2: Der Berti ist eine Person, die was, das ist so ein typischer, so ein Macher. Mhm. Und der hat halt, ich bin sein kleiner Liebling und der hat dann die Hände in die Füße genommen. Die Füße in die Hände genommen. Und hat dann probiert, wir haben dann Kliniken gesucht, gemeinsam mit seinem Partner in der Schweiz, in Österreich. Mhm. Wir haben probiert, Hilfe zu bekommen, aber da sind wir sehr oft vertröstet worden.
1: Du hast dann, habe ich gelesen, 2 kalte Entzüge gemacht, was man eigentlich gar nicht machen sollte. Also komplett von jetzt auf gleich verzichtet. Gefährliches Unterfangen, muss man sagen. Wie hast du das erlebt, diese Zeit?
2: Naja, ich habe mir gedacht, erstens habe ich mich überhaupt nicht auskennt, was gerade passiert. Also was mit meinem Körper passiert. Und ich habe es nicht wahrhaben wollen, dass die Droge so eine Kontrolle hat über mein Leben. Und mir war es auch nicht bewusst, was für körperliche und psychische Auswirkungen das hat auf mich. Mhm. Und habe mir dann gedacht, das schaffe ich selber. Und habe dann das gemacht und habe quasi die Droge ein bisschen mit Sport oder mit Rennen und Fitness ersetzt. Und das ist dann eigentlich gut gegangen für ein paar Wochen. Und umso länger ich von diesem, oder umso mehr weiter in diesem Entzug drinnen war, umso schlimmer ist es halt einfach alles geworden, weil halt dann alles einmal hochkommt. Mhm.
1: Gegipfelt ist das Ganze ja dann in einem Selbstmordversuch. Du bist dann in die Psychiatrie gekommen. Wie war diese Zeit für dich damals dort?
2: Ja, ich habe extremst viel Angst gehabt, weil gerade Psychiatrie, eine geschlossene Psychiatrie, hat man von Filmen und von Erzählungen oder von früher einfach ganz anders im Kopf. Und man denkt sich, jetzt wird man niedergeschnallt und niedergespritzt und man wird nie wieder rauskommen. Und dann zu dem Zeitpunkt hat man natürlich auch gedacht, dass eh alle gegen mich sind. Und deswegen einfach viel Angst. Mhm. Es war wie in einem Film. Mhm.
1: Für alle betroffenen Menschen, denen es ähnlich geht, in Situationen, wie denen du warst, haben wir die Hilfsangebote laufend eingeblendet. Kommen wir jetzt quasi zu dem Lichtblick. Du hast es dann geschafft, daraus aus dieser Sucht. Du hast jetzt feste Routinen, die Ernährung im Griff und du hast dir auch einen Hund angeschafft, hast du uns erzählt. Wie sehr hilft der dir beim Leben als ehemals süchtig oder als Cleaner, Max?
2: Der Hansi hilft mir extrem, weil er mir Halt gibt. Mhm. Erstens habe ich mit dem Hansi gelernt, einmal auf den anderen Rücksicht zu nehmen und nicht nur auf mich selbst und dieses egoistische Denken ein bisschen abzuwenden. Er braucht die Aufmerksamkeit und er spürt auch, wenn es mir schlecht geht und ist einfach da. Und ich merke, dass ich, wenn ich nicht bei mir habe, dass mir einfach was fehlt. Mhm. Also, und er hilft mir bei Routinen.
1: Zum Beispiel?
2: Aus dem Bett zu kommen, rauszugehen, wenn es regnet, rauszugehen, mich mit einem auseinanderzusetzen und nicht in mein Loch zu versinken.
1: Schön.
2: So Gedankenbrüche. Mhm.
1: Bevor du uns erzählst, wie du anderen Menschen Mut machen möchtest, die in ähnlichen Situationen waren wie du oder sind wie du, wollen wir jetzt auf deinen Werdegang ein bisschen schauen. Und das beginnen wir immer mit einem privaten Foto, das uns unsere Gäste mitbringen. Du hast uns das hier mitgebracht. Du bist hineingeboren in eine sehr bekannte Salzburger Gastronomiefamilie, Obauer. Wie war denn deine Kindheit, würdest du sagen?
2: Ich habe eine sehr schöne Kindheit gehabt, mit sehr viel. Wir waren sehr viel unterwegs, wir haben sehr viel gemacht, gemeinsam als Familie, gemeinsam auch mit, also da waren nur 2 andere Familien immer dabei. Das hat sich schon immer sehr ausgerichtet darauf, dass wir beschäftigt sind und viel in der Natur sind. Mhm. Meine Mutter hat mit mir auch zum Arbeiten aufgehört und war dann eigentlich immer da für mich und hat immer mir den Rücken freigehalten.
1: Und man sieht es auch am Foto, du wirkst sehr, sehr fröhlich, warst nach außen hin ein sehr fröhliches Kind. Innerlich hast du uns erzählt, hast du viel Traurigkeit gespürt, schon früh als Kind. Hast du eine Erklärung für dich gefunden, wo die hergekommen ist?
2: Noch nicht so wirklich. Das ist auch in der Therapie ein bisschen schwieriger herauszufinden, aber es ist, kann auch mit einer Depression zusammenhängen von damals schon oder einfach mit einem Unwohlfühlen, mit einem Wissen, dass man irgendwie was in sich hat, was anders ist. Mhm.

0: aufzusetzen, wenn man sich innerlich offensichtlich so unwohl fühlt. Wie hast du das gemacht damals?
1: Wahnsinnig anstrengend. Mhm. Ich habe das auch bis heute noch, dass wenn ich zum Beispiel irgendwie zu treffen muss oder viel andere Leute triff an einem Tag, dass dann noch wirklich wie wenn es meinen Stecker ziehen hat. Und das habe ich halt einfach gelernt. Wahrscheinlich hat das schon irgendwie was mit Gastronomie und Hotellerie zum tun, weil man halt immer quasi fröhlich sein muss, wenn Gäste da sind, weil da hat auch keiner Bock drauf, dass man jetzt einen Feind hat. Und dann war das halt immer schon so, ja, das habe ich irgendwie so mir angeeignet. Mhm. Hat mir sehr viel geholfen. Und
0: Wie war es eigentlich für dich, in so eine prominente Salzburger Familie hineingeboren zu werden? Ich meine, man kennt die Obauers über die Grenzen von Werfen hinaus, wo das berühmte Lokal ist. Ist das Vorteil oder hat das auch einen gewissen Druck auf dich ausgeübt, dass du sagst, da muss man funktionieren, wenn man zu so einem Clan dazugehört?
1: Natürlich muss man funktionieren auch. Das ist, glaube ich, ein Teil von jedem Familienbild. Und ich würde sagen, es kommt mit viel Vorteilen genauso wie Nachteilen. Nachteile, was bei mir einfach gehabt hat, waren hauptsächlich in der Schulzeit mit den Lehrern und mit Personen, die was dann auf das losgehen und du halt das als Kind einfach nicht selbst.
0: Inwiefern losgehen?
1: Bloßstellen immer vor der Klasse oder einfach immer auf diese auf den familiären Background sich zu stützen und quasi du gar keine wirkliche Zeit hast oder keinen Raum hast für deine eigene Entwicklung von deiner Person, weil du immer nur in Verbindung gebracht wirst mit dem.
0: Aber was musstest du dir da anhören? So Dinge wie, weiß ich nicht, glaubst du, bist du was Besseres oder warum ist da gegangen?
1: Naja, einfach so immer wieder vor den Klassen, der Obauer kriegt eh nur Scheiß zum Fressen daheim oder so banale Dinge, was einfach einem Kind sehr viel Angst machen.
0: Mhm. War das ein Druck, würdest du sagen, den du dir selber gemacht hast oder ist der auch von der Familie gekommen?
1: Von der Familie ist natürlich schon ein Druck gekommen, weil immer, das war halt zu der Zeit vielleicht auch noch ein bisschen anders, aber natürlich schaut man auch, probiert ein Familienbild aufrechtzuerhalten, was ich ja sehr gut nachvollziehen kann. Und ich war halt dann irgendwie ein Kind oder habe mich so entwickelt, dass ich einfach immer mein Goschen aufgemacht habe und nicht mehr leise sein habe können. Mhm. Und das ist nachher natürlich, glaube ich, da schon ein bisschen gegen die Vorstellungen gegangen. Mhm. Aber ich muss sagen, mittlerweile ist es eigentlich sehr schön, weil sie es akzeptiert haben und sie jetzt nicht und total hinter mir stehen. Mhm.
0: War eigentlich die Tatsache, dass du schwul bist, irgendwann mal ein Problem am Land, in Werfen sozusagen, als Jugendlicher so aufzuwachsen in einer so berühmten Familie?
1: Ja, also es ist halt viel drüber gesprochen worden und es ist halt dann viel Mobbing passiert und eh davor auch schon. Und ja, das Schwulsein am Land ist halt einfach kein Spaß, würde ich jetzt mal sagen. Aber irgendwann habe ich dann angefangen, einfach nicht mehr hinzuhören und diese Sachen zu ignorieren. Das ist vielleicht auch eine dieser Rollen vom Happy Face und von meiner wirklichen Persönlichkeit und dann nur die was halt alles... Ist mir eh egal.
0: Lieber Max, du wirst heute noch unseren Hinter den Schlagzeilen Fragebogen beantworten. Bin ich schon sehr gespannt darauf. Davor kommen wir zu deinem aktuellen Leben. Vielleicht die wichtigste Frage, die man dir stellen kann. Wie geht's dir heute?
1: Mir geht's gut. Ich habe immer wieder schwierige Phasen, was mich daran erinnert, dass ich einfach weitermachen muss, so wie ich es bis jetzt gemacht habe. Aber ich bin aufs sehr, sehr guten Weg, würde ich sagen.
0: Du teilst deine Erfahrungen ja auf Social Media, auch in einem Podcast. Mhm. Was möchtest du denn, was die Hörerinnen und Hörer mitnehmen von deiner Geschichte?
1: Finger weg von Drogen.
0: Das ist das ganz Wichtige. aber was wäre das sozusagen ein Anliegen?
1: Für mich in schwierigen Situationen nicht den Kopf in den Sand zu stecken und weiterzumachen. Nicht aufzugeben, sich selbst gut zuzureden und weg von der Isolation und wieder unter Menschen und mit Familienmitgliedern und Angehörigen offen über Probleme sprechen.
0: Und sich jemandem anvertrauen auch
1: und
0: wahrscheinlich.
1: Sich jemandem

0: Frauen, ja.
1: Siehst du das als Möglichkeit eigentlich, das Vollzeit auch einmal zu machen? Diese Social-Media-Geschichte, die wird ja immer erfolgreicher. Ihr habt immer mehr Hörer, immer mehr Zugriffe. Ist das was, wo du dir vorstellen könntest, damit auch nochmal dein Geld zu verdienen?
0: Puh, das ist so schwer zum Sorgen, ja. Also wenn es sich so ergibt oder wenn es passt, ja. Im Vordergrund steht für mich auf jeden Fall jetzt nicht das Geld, sondern dass ich nur einer Person damit helfen kann oder Angehörigen helfen kann, dass sie denen irgendwas, dass sie nicht diesen selben Scheiß durchmachen müssen, was ich mitgemacht habe. Oder ihnen zumindest diesen Weg ein bisschen zu erleichtern. Mhm. Aber das Geld ist ehrlich gesagt für mich nebensächlich.
1: Ist nebensächlich. Du bist ja nicht eingestiegen in den Betrieb deiner Eltern. Du hast es deinem Bruder überlassen. War da nie sozusagen der Gedanke da, du möchtest dieses Erbe mal antreten, dieses gastronomische?
0: Nein. Das ist nichts für mich.
1: Warum?
0: Sollte es mein Bruder jemals machen, dann würde ich ihn unterstützen dabei.
1: Naja.
0: Aber in der Konstellation auf gar keinen Fall.
1: Warum nicht?
0: Weil ich das einfach nicht mehr bin. Mhm. Weil ich das einfach... Next Generation, ja. Aber jetzt nicht so, wie es jetzt gerade ist.
1: Also du hilfst doch nie aus einmal oder so, wenn Not am Mann ist, dass man dich anruft und sagt, du Max, und es ist mir ausgefallen.
0: Na.
1: Aber die Beziehung zu deinem Bruder, über den haben wir ja schon gesprochen, die war ja immer schon eine besondere,
0: voll,
1: oder?
0: Ja.
1: Wie hat sich die noch einmal gefestigt jetzt nach dieser Geschichte, nachdem du dich ihm anvertraut hast?
0: Ja, also der Berti war ja nachher wirklich, der ist sofort, hat er seine Sachen gepackt, wie ich ins Krankenhaus eingeliefert worden bin und ist in derselben Nacht nur mit meiner Tante in Zürich gestanden. Und war dann 6 Wochen an meiner Seite und hat mir jeden Tag mit seinem Partner in die Klinik gekommen, mehrmals, hat mir immer frisches Essen gemacht und war immer da für mich, auch wenn ich richtig, richtig scheiße war zu ihm.
1: Schön.
0: Und sowas vergisst man natürlich nicht.
1: So einen Bruder kann man sich nur wünschen. Was würdest du denn jemandem raten, der uns jetzt vielleicht zuschaut, der genau an dem Punkt steht, wo er mit sich ringt, ob er sich jemandem anvertrauen kann oder will? Was würdest du dem oder derjenigen sagen?
0: Es ist ein wahnsinnig schwieriger Schritt. Es braucht viel Vertrauen und sehr viel Stärke, dass man sowas wem anvertraut. Aber im Nachhinein wird man auf jeden Fall froh drüber sein. Mhm. Und Hilfe annehmen ist sau, sau schwer. Aber allein da rauszukommen, ist noch viel schwerer. Mhm.
1: Vielleicht, um noch einmal die Klammer zu kriegen zu unserer Schlagzeile, dass der Drogen- bzw. der Kokainkonsum so stark gestiegen ist in Österreich. Kommt man in Österreich, würdest du sagen, zu leicht an Kokain?
0: Ich glaube, auf der ganzen Welt. Mhm. Die Drogen gehen herum. Egal wo, egal in welchem Dorf, egal in welcher Gesellschaftsschicht. Mhm.
1: Gibt es denn eine Forderung an die Politik, wo du sagst, das müsste passieren, damit Schicksale wie deins nicht mehr so leicht passieren?
0: Forderung an die Politik, ich komme vor, die sind jetzt schon überfordert, aber ich würde sagen, mehr Hilfsangebote, mehr. Das Schwierigste ist ja tatsächlich in so einer Situation, dass man Hilfe bekommt, weil die Therapieplätze zum Beispiel alle belegt sind, weil man nicht in der Klinik reinkommt. Das höre ich immer wieder, das habe ich selber auch gehabt. Und deswegen wäre es schön, wenn man da einen Platz oder eine Bühne baut für Betroffene und für Angehörige.
1: Schönes Schlusswort für unser Interview. Max Opbauer, vielen Dank für den Besuch heute bei uns.
0: Danke dir.
1: Bist du bereit für unseren kurzen Fragebogen?
0: Ja.
1: Ja. Diese Schlagzeile würde ich gerne über mich lesen.
0: Dass ich mindestens einer Person geholfen habe mit meinem Content.
1: Das ist schön. Ich bin mir ziemlich sicher, dass du das schon getan hast. Was macht mir Hoffnung?
0: Meine Familie.
1: Und jetzt haben wir es kurz vor 17 Uhr. Das mache ich normalerweise um kurz vor 17 Uhr.
0: Ah, jetzt bin ich in der Arbeit.
1: In der Arbeit.
0: Ja.
1: Oder mit Hund spazieren vielleicht am Wochenende. Max, vielen Dank für dieses sehr offene Gespräch. Ich glaube, du hast sehr, sehr vielen Menschen heute Mut gemacht. Danke dir vielmals.
0: Super, danke sehr.
1: Danke Ihnen zu Hause fürs Zuschauen. Das war's auch schon mit Hinter den Schlagzeilen am Mittwoch. Morgen freue ich mich an dieser Stelle auf den Musiker Josh. Sie kennen ihn alle, seinen Ohrwurm Cordula Grün. Wie er es aus dem Burnout geschafft hat, das verrät er uns morgen bei Hinter den Schlagzeilen. 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Hier geht es jetzt weiter mit Kurznachrichten aus Ihrem Bundesland. Danach übernimmt die ZIP um 17 Uhr und ich wünsche Ihnen jetzt noch einen feinen Nachmittag. Bis morgen.

0: innerhalb des letzten Jahres, auch mit zusätzlichen MRT-Geräten, haben wir jetzt die Wartezeiten um 25% bzw. um 8 Tage reduzieren können.
1: In Wien, Tirol und der Steiermark muss man überhaupt nur 10 bis 15 Tage auf eine MRT-Untersuchung warten. Noch viel schneller geht es aber für all jene, die privat zahlen. Da bekommt man in 5 Tagen einen Termin. 260 Euro kostet das etwa in der Steiermark. Mehr als doppelt so viel in Vorarlberg.
2: Im parlamentarischen U-Ausschuss zur Causa Pilnacek ist heute ein weiteres Regierungsmitglied geladen. Innenminister Gerd Karner soll Fragen zum Umgang der Exekutive mit dem Todesfall des einstigen Justizsektionschefs beantworten. Vor ihm ist der Leiter des Bundeskriminalamts Andreas Holzer an der Reihe. Der ehemalige deutsche Geheimdienstchef August Hanning ist jetzt in Untersuchungshaft. Hanning wurde wegen des Verdachts auf Spionage und Landesverrat festgenommen. Er soll sich über einen ehemaligen Mitarbeiter Informationen aus dem Geheimdienst besorgt haben und diese als privater Sicherheitsberater gegen Bezahlung an Kunden weitergegeben haben. Aus Berlin, Maria Knips-Witting.
3: In einem schwarzen Kastenwagen bringt die Polizei August Hanning vom Gerichtsgelände. Der Ermittlungsrichter des Bundesgerichtshofs hat über den ehemaligen Geheimdienstchef Untersuchungshaft verhängt.
4: Das bedeutet, dass er ebenfalls Stand jetzt den dringenden Tatverdacht gegen Hanning sieht und auch Flucht- oder Verdunklungsgefahr,
3: sagt der ARD-Rechtsexperte Frank Bräutigam. Die Ermittler hätten wenig Zweifel daran, dass Hanning von seinem ehemaligen Büroleiter gegen Bezahlung geheime Informationen aus dem Geheimdienst erhalten habe. Weniger klar sei, ob diese wirklich unter anderem bei ausländischen Geheimdiensten gelandet seien. Hannings Anwalt weist die Vorwürfe zurück. Sein Mandant sei zwar im Besitz vertraulicher Unterlagen gewesen, hätte sie aber nicht zum Schaden Deutschlands und gegen Bezahlung weitergegeben.
2: Frankreich gibt im Kampf gegen die hohen Energiepreise 10 Millionen Barrel Diesel aus seiner strategischen Reserve frei. Damit soll auf die knappen Bestände infolge der Kriege im Iran und in der Ukraine reagiert werden, sagt Premierminister Le Cornu. Der Schritt soll die Preise an den Zapfsäulen um schätzungsweise 12 bis 18 Cent pro Liter Diesel senken. In Dänemark ist diese Woche ein großer Datendiebstahl bekannt geworden. Abgesaugt wurden Daten aus dem Personenstandregister von 8,8 Millionen Personen. Primär abgeflossen sind Namen und Adressen. Doch auch diese Daten können für Kriminelle bereits wertvoll sein, berichtet Beate Tomasowitsch.
5: Meldedaten sind deshalb interessant, weil sie die Eckdaten von echten Personen enthalten, sagt Martin Grasel, Ermittlungsleiter Cybercrime im Bundeskriminalamt.
6: Wie beispielsweise Name, Geburtsdatum, Wohnadresse.
5: Mit solchen Daten können Phishing-Attacken gestartet werden. Es werden zum Beispiel Nachrichten von Banken oder Paketdiensten verschickt, mit der Aufforderung, einem Link zu folgen und Zugangsdaten einzugeben. Wertvoller werden diese Eckdaten, wenn sie mit anderen gestohlenen Daten wie Telefonnummern oder Ausweisdaten verknüpft werden.
6: Je mehr die Daten über eine Person wissen, desto glaubwürdiger können sie deren Identität missbrauchen oder Betrugshandlungen begehen.
5: Kriminelle nutzen die gestohlene Identität, um Bankkonten oder Kryptokonten zu eröffnen, um so weitere Opfer zu täuschen und zu betrügen.
2: In Stockholm verkündet die Schwedische Akademie heute den Gewinner oder die Gewinnerin des diesjährigen Literaturnobelpreises. Der Preis ist mit umgerechnet rund 1 Million Euro dotiert. Im Vorjahr ist die Auszeichnung an den Ungarn Laszlo Krausner-Horkai gegangen. Die Verleihung findet traditionell am 10. Dezember statt, dem Todestag des Stifters Alfred Nobel. Das waren die Nachrichten mit Konstantin Hahn. Zum Wetter.
7: Vielerorts war das gestern ein sonniger Tag. Heute tut sich die Sonne deutlich schwerer. Am ehesten lässt sie sich noch am Vormittag im Osten blicken. Außerdem ziehen heute auch Regenschauer durch. Die meisten gibt es am Nachmittag, und zwar von Vorarlberg bis Salzburg. Hier gehen stellenweise auch Gewitter nieder. Im Osten bleibt es dagegen teilweise auch trocken. Die Temperaturen, die sind sehr unterschiedlich und erreichen von West nach Ost 14 bis 26 Grad. Außerdem spüren wir heute zeitweise kräftigen Wind. So viel zum Wetter von Nathalie Au.

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3: Als ich begonnen habe, über diese neue Folge nachzudenken, war ich der völlig, wie ich heute weiß, irrigen Meinung, der Krieg in der Ukraine könnte bald ein Ende finden und in einem Waffenstillstand münden. Zumindest heuer noch. Da war wohl viel Wunsch Vater des Gedanken. Lucian Kim ist Senior Ukraine Analyst der International

0: momentan sehr schwierig. Genau, weil die Ukrainer verstehen, dass für Putin die Ukraine wirklich eine Obsession ist. Er ist jetzt über 70 Jahre alt und er denkt schon an die Geschichtsbücher. Und für ihn ist es wichtig, als Herrscher gesehen zu werden, der die Ukraine zurückerobert hat und nicht der russische Herrscher, der die Ukraine sozusagen verloren hat.
1: Wenn Lucian Kim für die Crisis Group, eine Nichtregierungsorganisation, die Analysen und Empfehlungen für die Politik bereitstellt, um Konflikte zu verhindern oder zu lösen, in der Ukraine ist, dann trifft er sich mit Vertreterinnen und Vertretern des Militärs, der Regierung, der Opposition, NGOs und Diplomatinnen und Diplomaten. Länger als der Erste Weltkrieg dauert der Krieg jetzt schon, 4 Jahre und 4 Monate, genau am 24. Juni 2026. Über US-Präsident Donald Trumps Wahlkampfversprechen, den Krieg innerhalb von 24 Stunden zu beenden, spricht eh keiner mehr. Und der war ja jetzt mit einem ganz anderen Krieg beschäftigt. Die Anläufe heuer in Abu Dhabi und in Genf im Jänner und im Februar haben keinen Durchbruch gebracht. Die Feuerpause um den 9. Mai zum Weltkriegsgedenken in Moskau war von gegenseitigen Vorwürfen überschattet, die Waffenruhe gebrochen zu haben. So weit so normal mittlerweile, so deprimierend.

0: Ich bin Susanne Krischke, ORF-Journalistin. Ich gehöre zu jener Kriegsenkelgeneration, die mit transgenerationalen Traumata lebt, die bewusst oder unbewusst weitergegeben wurden und möglicherweise all die Familientraumata noch an ihre Kinder weitergegeben hat. Tod, Todesangst, Verlust. Sie hören den Ö1-Podcast Krieg und Frieden der ORF-Abteilung Religion und Ethik. In zwei Staffeln haben wir ethische und völkerrechtliche Fragen zum Krieg in der Ukraine gestellt. 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In dieser Folge wollen wir wissen, wie der Wiederaufbau der Ukraine nach dem Ende des Kriegs aussehen könnte, und wir suchen Antworten auf ethische Fragen. Zum Beispiel nach der Integration von Schuld, der Auseinandersetzung mit Kriegsverbrechen, auch den eigenen, und wie demokratische Prozesse zwischen Krieg und Frieden gelingen könnten.
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0: Bevor wir über die Ukraine von morgen nachdenken, müssen wir auf die Ukraine von heute schauen. Geplagt von einem Abnutzungskrieg, der eine unvorstellbare Zahl an Opfern gefordert hat, bis jetzt auf beiden Seiten. Die Positionen der Kriegsparteien weit auseinander. Die Ukraine will einen Waffenstillstand, dann Verhandlungen, kann sich ein Einfrieren der Frontlinie vorstellen. Russland will, dass die Ukraine die Gebiete im Osten aufgibt, selbst die, die es noch nicht erobert hat. Russlands Präsident Wladimir Putin will eigentlich, dass die Ukraine kapituliert, um russische Geschichte schreiben oder wieder umschreiben zu können, sagt Lucian Kim, Senior Ukraine Analyst der International Crisis Group. Und dazwischen immer wieder einmal US-Präsident Donald Trump.
2: Das ist eigentlich das Hauptproblem in diesen Verhandlungen, dass Donald Trump einfach annimmt, dass die Russen tatsächlich, oder ich denke, wir sollten da genauer sagen, Putin, dass Putin daran interessiert ist, eine friedliche Lösung zu finden. Daran zweifle ich. Ich denke, für ihn ist wirklich wichtig, die Ukraine zu dominieren als Land. Und darum geht es jetzt nicht nur um Territorium, also jetzt um noch eine Region oder noch ein paar Bezirke in der Donetsk-Region. Es geht darum, dass Moskau eine Moskau-treue Marionettenregierung in Kiew hat.
0: Inakzeptabel für die Ukraine. Dagegen haben die Ukrainerinnen und Ukrainer 4 Jahre lang hart gekämpft und jeden Tag ihr Leben riskiert. Wie also herauskommen aus dieser Pattstellung? Wie die unüberwindbaren Hürden überwinden? Der ukrainische Präsident Volodymyr Zelensky hat es Anfang Juni mit einem offenen Brief an Putin versucht, in dem er ihm vorgeschlagen hat, sich persönlich mit ihm zu treffen und über das Ende des Kriegs zu reden. Hat ihm die erwartbare Ablehnung eingebracht. Enthält Elemente der Unhöflichkeit, hat Putin dazu gesagt, weil Zelensky geschrieben hatte, dass die Mehrheit der Russen der ukrainischen Raketen- und Drohnenangriffe, der Inflation und der Treibstoffknappheit

0: überdrüssig sei. Selenskyj, der zu Beginn des Krieges nicht, wie Putin wahrscheinlich vermutet hat, aus Kiew geflohen ist, den Putin als illegitimen Präsidenten bezeichnet, weil seine Amtszeit in Friedenszeiten 2024 geendet hätte. Anton Shekhovtsov, ukrainischer Politologe an der CEU, an der Central European University, meint, dass vor allem Druck aus der Wirtschaft Putin zum Einlenken bewegen könnte.
1: I think it's only the economic pressure, like real economic pressure.
2: Ich denke, es ist nur wirtschaftlicher Druck, echter wirtschaftlicher Druck, der das Ende dieses Krieges bewirken kann. Ich glaube, dass dieser Krieg zu einem gewissen Grad in großem Maße das Ergebnis von Putins eigener Entscheidungsfindung ist. Und ich denke, dass es ohne ihn einfacher sein wird, den Krieg zu beenden, weil er viel von seinem eigenen Vermächtnis in diesen Krieg investiert hat. Er kann ihn nicht einfach aus eigenem Antrieb beenden. Er muss gezwungen werden, ihn zu beenden. Entweder kommt das aus seinem eigenen Regime heraus oder es gibt einen großen Druck aus der Wirtschaft. Aber aus eigenem Antrieb wird er ihn nicht beenden.
0: Nehmen wir trotzdem einmal an, es ist soweit. Die Waffen schweigen, verhandelt wurde vorher oder nachher über die Bedingungen. Dann die nächste Hürde. Irgendjemand muss den Waffenstillstand überwachen. By the way, die Ukraine warnt davor, dass Russland Waffenpausen bisher immer dazu genützt hat, um Kräfte zu sammeln und wieder anzugreifen. Siehe Kiew nach dem 9. Mai. Wer also kann und wird künftige Waffenstillstandsvereinbarungen zwischen Russland und der Ukraine überwachen und durchsetzen? Erika de Wet leitet das Institut für Völkerrecht und internationale Beziehungen an der Universität Graz. Sie sagt, auch wenn das Völkerrecht eine Reihe von Optionen bietet, so gibt es in diesem Fall keine guten Optionen, nur wenige schlechte.
3: Ist es mir nicht vorstellbar, dass Russland NATO-Truppen leicht akzeptieren würde? Und trotz aller politischer Rhetorik muss man auch realistisch bleiben, denn kein europäischer Staat wird seine Soldaten freiwillig in eine Lage bringen, die zu einer direkten Konfrontation mit einer Nuklearmacht führen könnte. Eine mögliche Option, es gibt keine richtig gute Option, aber eine Option wäre ein Szenario ähnlich dem auf Zypern, wo Friedenstruppen abgesichert in eine Resolution des Sicherheitsrats in einer Art Pufferzone sich befinden zwischen den Konfliktparteien. Und besetzte Gebiete würden völkerrechtlich nicht als russisches Staatsgebiet anerkannt werden, aber das würde bedeuten, dass der Konflikt eingefroren wurde. Und die Frage des endgültigen Status bliebe späteren Verhandlungen vorbehalten. Das ist keine gute Lösung aus ukrainischer Sicht, aber eine der realistischeren.
0: Für höchst unrealistisch hält es Erika de Wet, dass der Sicherheitsrat diesen Friedenstruppen ein Gewaltmandat erteilt. Das bedeutet, dass sich die Soldatinnen und Soldaten nur selbst verteidigen dürften. Entscheidend ist für die Völkerrechtsexpertin in all den denkmöglichen Szenarien die Rolle Chinas und dessen Einflussmöglichkeiten.
3: Und Europa darf dabei nicht vergessen, dass es sich nicht leisten kann, Russland noch weiter in die Arme Chinas zu treiben. Und das ist etwas, worüber ungern offen geredet wird, aber worüber wir nachzudenken haben. Die Machtverhältnisse haben sich dramatisch verändert. Auch im Nahen Osten ist es ein anderes Thema, aber auch da haben die Amerikaner die Ordnungsmacht schon verloren. Es wird dort auch schon mit Yuan bezahlt in dieser Meeresenge von Hormuz und das wird auch in Zukunft weiter in diese Richtung gehen. Das zeigt einfach, was für einen enormen Einfluss auch China hat und es hat auch einen wirtschaftlichen Einfluss auf Russland. Aber was wir uns mal auch überlegen wollen, bei allen extrem großen Schwierigkeiten, die wir mit Russland haben, ist, können wir uns überlauben als Europäer, dass die Russen und die Chinesen sich noch fester umarmen, als jetzt schon der Fall ist. Daran hätten wir auch nichts. Und das sind so Dinge, über die vielleicht nicht in der Öffentlichkeit laut gesprochen werden, aber die zu berücksichtigen sind und auch auf die Art des Waffenstillstandes sich auswirken werden.
0: Realistisch, pragmatisch. Das sind zwei Wörter, die Erika de Wet immer wieder verwendet, wenn sie über die Zukunft und die Sicherheit der Ukraine spricht. Aus diesem Blickwinkel geht sie auch mit dem militärischen und politischen Europa hart ins Gericht. Mit Ausnahme Polens, auch nur möglicherweise, könne in Europa kein einziges Land sein eigenes Territorium wirksam verteidigen, geschweige denn das der Ukraine, meint sie. Die USA hätten ihre Raketenabwehrsysteme im Nahen Osten aufgebraucht, Frankreich sei vor wenigen Jahren aus der Sahelzone gedrängt worden.
3: Wir sind militärisch so schwach wie noch nie und dann geben wir da Dinge von uns. Und wissen Sie, wir erwecken auch Erwartungen bei den Ukrainerinnen und Ukrainer. Das finde ich auch verantwortungslos und das ist eine schwierige Situation. Man muss Stärke zeigen, das verstehe ich. Aber das ist teilweise von einem Hybris geprägt. Von Präsidenten, die in kürzester Zeit ausscheiden werden keine interne Mehrheiten haben, wirtschaftlich extrem schwach dastehen und dann solche Dinge von sich geben, was ich dann auch denke, in der Wahrnehmung kommt das weder nach innen noch nach außen glaubwürdig über. Und man erweckt Erwartungen bei der Ukraine, die ich für einfach nicht realistisch halte. Und ich finde, das muss endlich mal auch offen gesagt werden.
0: Doch was bedeutet das alles? Kann dann der Krieg nur am Schlachtfeld entschieden werden?
1: That's a good question. And I don't have an answer to this question.
2: Das ist eine gute Frage und ich habe keine Antwort darauf. Ich denke, es ist eine Kombination aus verschiedenen Faktoren. Es geht nicht nur um den Kriegseinsatz, sondern auch um die Fähigkeit beider Länder, diesen Abnutzungskrieg fortzusetzen. Denn jetzt ist es ein Abnutzungskrieg. Die konventionelle Weisheit besagt, dass es um die Ressourcen geht, dass der Abnutzungskrieg wirklich von den Ressourcen abhängt, die zwei Länder haben. Ich denke nicht, dass das ganz richtig ist. Während Ressourcen sehr wichtig sind, sind auch technologische Fortschritte von enormer Bedeutung.
0: Und da hat die Ukraine große Fortschritte gemacht. Stichwort Drohnenproduktion. Abgesehen davon, dass ihre Armee als die kampferprobteste in Europa gilt.
4: Zwischen Kriegshilfe und Wiederaufbau.
0: Ohne ausländische Geldgeber könnte die Ukraine weder den Krieg noch den Wiederaufbau stemmen. Das Statista Research Department listet die Geldgeber auf. Knapp 120 Milliarden sind von den USA gekommen. Die EU als Staatenbund hat knapp 200 Milliarden bereitgestellt. Dazu kommen dann auch noch die bilateralen Hilfen einzelner Länder. Die Unterstützung umfasst drei Kategorien: militärisch, humanitär und finanziell, in Form von Krediten und Beihilfen. Doris Wiedra ist Executive Director of the Salzburg Center of European Union Studies. Eine Wiederaufbauhilfe nach dem Ende der Kämpfe wird es geben müssen, sagt sie. Der Vergleich jedoch mit dem Marshallplan, der Wiederaufbauhilfe der USA für Europa nach dem Zweiten Weltkrieg, greife da aber zu kurz.
5: Wir werden für die Ukraine wesentlich mehr Geld brauchen und deswegen ist das auch nicht mit einem Geldgeber getan, der sozusagen dann auch die Kontrolle darüber hat, sondern es wird Geldgeber auf zahlreichen Ebenen geben müssen, die oft sehr unterschiedliche Interessen wahrscheinlich auch verfolgen werden und deswegen wird es dann auch darum gehen, wie kann man dann die Verwendung von Geldern überprüfen, wie komplex wird das sein, welche Institutionen wird es dazu geben.
0: Das Ziel müsse es sein, dass die Ukraine wieder wettbewerbsfähig wird, sagt Doris Wiedra.
5: Man redet ja zurzeit bereits über annähernd 600 Milliarden Euro, die man brauchen wird, um wirklich sozusagen die völlige Wiederinstandsetzung der Ukraine managen zu können. Und das wird die EU alleine nicht stemmen können. Und ich glaube, es ist sozusagen auch wesentlich, dass die Europäische Union da internationale Partner an Bord bekommt, um einerseits auch Legitimation zu erhalten für das, was da ja durchaus auch mit europäischen Steuergeldern passiert, aber auch um starke Partner zu haben, die eben auf ganz vielen Ebenen die Ukraine darin unterstützen, wieder auch ein wettbewerbsfähiges Land zu sein.
0: Schon seit dem ersten Kriegstag wird in der Ukraine wieder aufgebaut. Die Ukrainerin Oksana Stavro ist Juristin und Publizistin. Sie lebt seit 20 Jahren in Österreich.
6: Da sind zwei Schienen. Einmal die Reparaturen, die dringend notwendig sind, um die Funktionsfähigkeit des ukrainischen Staates und das normale Überleben der ukrainischen Gesellschaft und Wirtschaft zu garantieren. Und der Wiederaufbau, der erst nach dem Kriegsende möglich und notwendig sein wird.
0: Erinnern Sie sich noch an die Bilder aus diesem bisher härtesten Kriegswinter? Von Menschen, die in Zelten in ihren Wohnungen in Großstädten wie Kiew ausgeharrt haben, ohne Strom, ohne Wasser, ohne Heizung, bei einstelligen Plusgraden in der Wohnung und minus 20 Grad draußen. Das wird wohl einer der ersten Schritte sein, wenn es keine Bomben mehr hagelt, die Energieversorgung wieder so herzustellen, dass ein normales Leben möglich ist, dann Häuser und Infrastruktur. Entminung der Gebiete wird wesentlich sein, denn kein Land ist so stark vermint wie die Ukraine.
5: Und dann geht es eben nach und nach wirklich darum, das ist ja auch ein Motto, das sich die Europäische Union gegeben hat, Build Back Better, also sozusagen den Wiederaufbau im Hinblick darauf zu starten, das Land wirklich zu modernisieren.
0: Build Back Better, das BBB-Prinzip. Nach einer Krise oder Katastrophe wird nicht nur der vorherige Zustand hergestellt, sondern ein besserer. Bei der Energieversorgung in der Ukraine würde das bedeuten, dass sie nach dem Krieg nachhaltiger und effizienter wird, resilienter, risikoärmer. Heißt also,
6: dass man diese Chance nutzt und wirklich die modernen, zukunftsträchtigen, klimaschonenden, also Green-Technologien auch angewandt werden.
4: Die Milliardenfrage. Wer bezahlt den Wiederaufbau?
0: Große und entscheidende Frage. Wer wird das alles finanzieren? Barbara Stelzel-Marx ist Historikerin und leitet das Ludwig-Boltzmann-Institut für Kriegsfolgenforschung.
7: Der Knackpunkt, glaube ich, die wahrscheinlich heikelste Frage ist, wie geht man um mit den eingefrorenen russischen Staatsvermögen? Die einen sagen, das ist etwas, was man als Form der Wiedergutmachung, der Entschädigung in diesem Aggressionskrieg heranziehen kann. Andere sagen, das ist rechtlich, völkerrechtlich nicht so ganz eindeutig. Also ich glaube, da wird es noch viele Diskussionen um diesen Punkt gehen. Aber insgesamt wird es so eine Mischung aus unterschiedlichen Töpfen sein, um diese große Summe aufbringen zu können.
0: Russisches Vermögen von rund 300 Milliarden Euro, mehr als 200 Milliarden von der russischen Zentralbank, von russischen Organisationen und Privatpersonen liegen in der EU plus Zinsen. Das Geld könnte als Reparationszahlungen oder als Garantie für Reparationszahlungen genützt werden. Oder ganz anderer Gedanke, die EU könnte es Russland anbieten. Quasi als Teil einer Verhandlungsmasse, genauso wie die Aufhebung der Sanktionen, sagt Lucian Kim von der Crisis Group, sollte sie in Verhandlungen eingebunden werden. Und das sollte sie. Geht es doch ganz wesentlich um die Sicherheit von ganz Europa.
8: Also die Sanktionen gegen Russland sind sehr hart. Also das wäre schon etwas, womit die Europäer zu einem Verhandlungstisch gehen könnten. Und natürlich wissen wir auch, dass ungefähr 300 Milliarden Euro in europäischen Banken liegt. Also das ist auch noch eine zusätzliche Motivation. Es ist nicht so, dass die Europäer keine Karten haben in der Zukunft. Ich meine, Russland ist auch daran interessiert, in der Zukunft, also nach einem Konflikt, mit Europa Handel zu führen. Und das geht nur, wenn sie irgendwie zu einer friedlichen Lösung kommen könnten.
4: Putins Plan für Europa und die Suche nach Sicherheitsgarantien.
0: Russlands Präsident Putin will sich die Zukunft der Sicherheit Europas mit den USA ausmachen. Die EU, euphemistisch gesprochen, interessiere ihn nicht, meint der ukrainische Politologe Anton Chekhovtsov von der CEU. Umso wesentlicher sind für die Ukraine Sicherheitsgarantien. Lange hat die Ukraine auf die NATO-Mitgliedschaft gepocht. Mitte Juni haben die EU-Mitgliedsverhandlungen begonnen. Für Anton Chekhovtsov gibt es vorerst einmal zwei Möglichkeiten. Erstens, die Ukraine wird Teil einer westlichen Sicherheitsallianz. Oder zweitens, die Ukraine ist so stark bewaffnet, dass Russland nicht mehr versucht, sie zu überfallen.
2: In gewisser Weise können diese beiden Perspektiven irgendwie kombiniert werden. Aber normalerweise sprechen Beobachter oder Experten von der zweiten Perspektive. Sie sprechen über ein Modell nach dem Vorbild Israels für die Ukraine. Ich glaube nicht, dass das auf lange Sicht wirklich Sicherheit für die Ukraine bietet, weil es immer noch untergraben werden kann. Und wissen Sie, Israel befindet sich in einer völlig anderen geopolitischen Situation im Vergleich zur Ukraine. Daher ist die Mitgliedschaft in einer Sicherheitsallianz die wichtigste Garantie für die Ukraine.
0: Und umgekehrt braucht auch Russland Sicherheitsgarantien.
2: Und Russland könnte Garantien erhalten, dass Europa, sagen wir, die Ukraine nicht unterstützen wird, um zu versuchen, die von Russland besetzten Gebiete in der Zukunft nach einem Friedensabkommen militärisch zurückzuerobern. Etwas wird benötigt. Ich denke, Russland wird trotzdem etwas fordern. Daher muss diese größere Diskussion stattfinden.
0: In Zeiten, in denen das Gewaltverbot der Vereinten Nationen höchstens ein Vorschlag zu sein scheint, in denen Verhandlungen durch Deals ersetzt werden und die Stärke des Rechts durch das Recht des Stärkeren ersetzt wurde, könnten auch Sicherheitsgarantien wertlos werden. Sicherheit war immer schon fragil, sagt Erika De Wet, Leiterin des Instituts für Völkerrecht an der Universität Graz, abhängig vom politischen Willen und der wirtschaftlichen und militärischen Stärke.
3: In Südostasien haben die Leute jetzt auch eine solche Angst, dass die Amerikaner sie im Stich lassen. Nachdem das auch jahrzehntelang unvorstellbar war und nachdem diese Leute sich eine solche Mühe gegeben haben, auch schlagkräftig zu werden. Das war auch während des Kalten Krieges auch nicht anders gewesen. Was für uns in Europa ein Schock ist, vor allem die jüngere Generation. Ich bin Jahrgang 67, so jung bin ich also nicht mehr. Und ich bin auch erst 1990 nach Europa gekommen. Ich bin südafrikanischer Herkunft. Aber die Europäerinnen und Europäer, die nach 1990 aufgewachsen sind, hat nur eine Welt gekannt, in der der Westen, wie gesagt, mit amerikanischer Unterstützung in allen Hinsichten dominant war. Und einfach das alles als selbstverständlich wahrgenommen. Das ist unsere Wahrnehmung, dass das Problem ist. Das muss jeden Tag erarbeitet werden.
4: Das Geschäft mit dem Wiederaufbau. Kriegsgewinnler in den Startlöchern.
0: Viel Arbeit wartet auch auf alle Ukrainerinnen und Ukrainer, die ihr Land wieder aufbauen werden. In jedem Bereich. Sei es politisch, gesellschaftlich, juristisch, wirtschaftlich. Der Wiederaufbau wird viele private Investoren anlocken oder hat es bereits. Eine große Spielwiese für Kriegsgewinnler.
5: Also diese Gefahr besteht natürlich immer und es gibt ja schon diverse Gerüchte darüber, dass es da auch Scheinfirmen gibt, die bereits auch in besetzten Gebieten schon gebäudekomplexe Strukturen aufkaufen, weil man sich eben damit auch erhofft, dann auch davon profitieren zu können von diesem Wiederaufbau.
0: Korruption ist schließlich ein Thema in der Ukraine. Siehe der jüngste und größte Korruptionsskandal in der Geschichte – im direkten Umfeld des Präsidenten. Bestechungsgeld soll da in den Bau von Villen geflossen sein. Und wie weit ist Zelensky darin involviert? Was wusste er davon? Korruption, ein Thema also vor, im und nach dem Krieg.
5: Vor dem Krieg war ja die Entoligarchisierung in der Ukraine ein großes Thema für die Europäische Union. Also wie man sozusagen auch diese enge Verknüpfung von Finanzkraft und politischer Macht auflösen kann. Und es besteht natürlich durchaus die Gefahr, dass es so etwas nach dem Krieg wieder geben könnte. Das ist natürlich etwas, wo die Europäische Union und durchaus eben auch mit dieser Zivilgesellschaft sehr aufmerksam sein muss oder die internationale Gebergemeinschaft aufmerksam sein muss und mit der Ukraine auch ausarbeiten muss, wie kann man solche Gefährdungen der Demokratie, die sich auch über die erneute Konsolidierung von Finanzkraft in wenigen Händen durch die Effekte des Krieges oder durch die Investitionen, die nach dem Krieg getätigt werden, ergeben könnte, wie man das unter Kontrolle halten kann und aktiv dagegen vorgehen kann.
7: Hier wird es auf jeden Fall im Idealfall unabhängige Kontrollinstanzen geben müssen, möglichst transparente Verfahren, idealerweise auch eine Beteiligung von außen von internationalen Organisationen, die diesen Prozess begleiten, um die Korruption möglichst gering zu halten. Das führt dann auch dazu, dass ein Auseinanderklaffen der Gesellschaft in einige sehr, sehr reiche, die vielleicht sich zu Kriegsgewinnlern entwickeln könnten und der Masse der Bevölkerung, dass diese Schere nicht so sehr auseinandergeht. Also das wird sicherlich eine Herausforderung für die Zukunft auch sein.
0: Sagt Barbara Stelzel-Marx vom Ludwig-Boltzmann-Institut für Kriegsfolgenforschung in Graz über mögliche Stolpersteine des Wiederaufbaus.
4: Vom Kriegsrecht zum Rechtsstaat.
0: Die Ukraine ist eine Demokratie mit staatlichen Strukturen auf allen Ebenen. Derzeit gilt Kriegsrecht. Wahlen sind ausgesetzt, so auch die Wahl eines Präsidenten. Volodymyr Selenskys Amtszeit hätte grundsätzlich 2024 geendet.
8: Aber wie ein sehr kluger ukrainischer Botschafter mir vor kurzem gesagt hat, Selenskyj ist wieder Kapitän eines Flugzeuges. Und da hat man keine große Wahl, mitten in einem Flug diesen Kapitän auszuwechseln. Die meisten Ukrainer sind momentan immer noch bereit, die Innenpolitik auf Eis zu legen. Aber sicher, sobald es zu irgendeiner Friedenslösung kommen wird, wird das die Frage Nummer eins sein.
0: Meint Lucian Kim. Gut möglich, dass Wahlen Selenskys politisches Ende bedeuten.
8: Ich denke, die Zukunft von Selenskyj wird sehr davon abhängen, was für eine Friedenslösung gefunden werden wird. Ja, so zu welchen Bedingungen wird er als Verräter gesehen oder werden die Menschen ihm tatsächlich dankbar sein, dass dieser schreckliche Krieg endlich zu Ende ist?
5: Der politische Wiederaufbau bedeutet auch Wiederherstellung eines politischen Wettbewerbs. Und da ist natürlich die Frage, was bedeutet das für Selenskyj? Selenskyj hat ja durchaus auch schon während des Krieges anklingen lassen, dass er ja bereit ist, die Macht abzugeben, dass es ihm jetzt darum geht, die Ukraine in den Frieden zu führen. Und das wird er dann einlösen müssen, zumindest insofern, als er sich eben dann einer Wahl stellen muss und idealerweise einer Wahl, die auch nach fairen Bedingungen abläuft.
0: Nach dem Krieg gilt es, die Balance zu halten zwischen demokratischen Standards und der Stabilität des Landes. Aber darin sind sich alle einig, das Land braucht nach dem Ende des Kriegs dringend Wahlen, die in Zeiten des Kriegs nicht einmal Selenskys Gegner fordern, könnten sie doch das Land spalten und Putin in die Hände spielen. Die letzten Parlamentswahlen in der Ukraine waren vor 7 Jahren.
7: Ganz wesentlich ist hier der Rechtsstaat, dass dieser Bereich gestärkt wird, dass es hier zu einer Transparenz kommt. Das ist insofern wichtig, da das ein Faktor ist, der in der Bevölkerung das Vertrauen in die Politik stärken soll und sukzessive auch an europäische Standards heranführen soll.
0: Transparenz, das gilt vor allem auch für lokale Behörden, sagt Barbara Stelzel-Marx. Und Doris Widra vom Salzburg Center of European Union Studies betont, wie verknüpft Politik, Rechtsstaat und Aufarbeitung des Krieges sein werden.
5: Manche sagen, Selenskyj ist nicht dafür bekannt, dass er ein Institutionalist ist, in dem Sinne, dass er Institutionen anerkennt, dass er Institutionen eigentlich als wesentlich für die Festigung auch von politischem Erreichten sieht. Er ist ein Mann der Tat, des politischen Willens, der sehr stark über persönliche Kanäle auch arbeitet. Aber das ist natürlich etwas, wo die Europäische Union vielleicht dann auch andere Vorstellungen hat. Aber ich glaube, was ganz wesentlich ist, ist eben diese Stärkung der demokratischen Kräfte in der Ukraine voranzutreiben. Und das wird natürlich auch ein Prozess sein, der gerade auch, wenn es dann um die Aufarbeitung des Konfliktes, des Krieges auch in der Ukraine, auch der politischen Entscheidungen, die während des Krieges getroffen wurden, geht, natürlich durchaus ein Prozess ist, der sehr sensibel ist und wo man auch von außen sehr darauf achten muss.
0: Apropos Aufarbeitung des Kriegs. Die Ukrainerin Oksana Stavro hofft, dass sich die Ukraine nach dem Krieg mit sich selbst beschäftigen kann. Und sie denkt dabei auch an russische Kollaborateure.
6: Wir wissen, wie viele eingeschleuste pro-russische Politikerinnen oder Kollaborateure es innerhalb der Ukraine gab. Und wir wissen, dass die feindlichen, aber unterschwellig nicht wahrnehmbaren Aktionen die letzten Jahrzehnte seit 1991 geprägt haben, bis sie in einem offenen Krieg gegipfelt haben. Und die ukrainische politische Realität wird auf jeden Fall von der ukrainischen Gesellschaft bestimmt und geprägt.
0: Wichtig sei aber auch, dass Russland, dass die russische Gesellschaft die Entscheidungen ihrer Führung hinterfragt.
6: Natürlich muss auch dieses Konzept des sogenannten Russki Mir, russische Welt, hinterfragt werden. Das ist die Idee der Außerweltheit und der Straflosigkeit und der Erhabenheit über dem Recht, über der internationalen Ordnung, selbst über moralische oder ethische Werte. Also während wir in Europa, allgemein im Westen, über die vergangenen Kriege, vor allem über den Zweiten Weltkrieg sagen, nie wieder, ist das Motto in Russland, можем повторить, wir können es wiederholen.
4: Der lange Schatten des Kriegs.
0: Der Krieg wird, jedenfalls aber sollte er ein juristisches Nachspiel haben. Wobei Nachspiel ziemlich harmlos klingt, geht es doch um Kriegsverbrechen und Verbrechen gegen die Menschlichkeit. Der Internationale Strafgerichtshof hat Verfahren eingeleitet. Gegen Wladimir Putin gibt es einen aufrechten Haftbefehl, weil er für die Deportation ukrainischer Kinder nach Russland verantwortlich sein soll. Für das Verbrechen der Aggression hat der Europarat ein Sondertribunal geplant. Erika de Wet warnt davor, sich von diesem Tribunal zu viel zu erwarten.
3: Russland ist kein Mitglied des Europarats mehr und ist an dessen Haftbefehle und Zuständigkeit überhaupt nicht gebunden. Und der Sicherheitsrat wird das alles auch nicht absägen, weil dann hätte ein solches Tribunal auch mehr Power. Das wird alles nicht passieren. Deswegen hat auch der Europarat das jetzt an sich gezogen. Im besten Fall, nach ausgesprochen kostspieliger Verfahren, die von den Mitgliedstaaten des Europarats finanziert werden müssten, könnte eventuell nach vielen Jahren Verurteilungen in Abwesenheit ausgesprochen werden, in Absentia-Verfahren. Denn dass Russland seinen Präsidenten und andere Führungskräfte an dieses Tribunal ausliefern würde, halte ich nicht für extrem realistisch. Die Welt kann einen überraschen. Und ich würde mich so freuen, wenn ich Unrecht habe, aber das sofort auch zugeben. Aber ich sehe das so nicht passieren.
0: Aber auch die gesellschaftlichen und wirtschaftlichen Konsequenzen des Kriegs werden die Ukrainerinnen und Ukrainer noch lange beschäftigen. Denn weil viele ins Ausland geflüchtet sind, werden Fachkräfte fehlen für den Wiederaufbau, wird der demografische Wandel als Problem verstärkt auf die Ukraine zukommen, sagt die Kriegsfolgenforscherin Barbara Stelzel-Marx.
7: Wer sind die Menschen, die zurückgeblieben sind? Also vor allem die Männer, die nicht ausreisen durften, da sie wehrpflichtig sind. Oder auch die alten Menschen, die nicht ausreisen, flüchten konnten aufgrund ihres Gesundheitszustandes. Das heißt, viele Junge sind jetzt nicht mehr im Land. Wenn die nicht zurückkehren, hat das eine große Folge für die demografische Zusammensetzung, für das Sozialwesen, für das Gesundheitssystem. Es geht aber auch darum, wenn die Geflüchteten zurückkehren sollten, wie finden sie zurück in dieses vom Krieg jetzt über mehrere Jahre hinweg schon zerstörte und geprägte Land? Also wie kann hier auch ein Zusammenwachsen in der Gesellschaft stattfinden? Wie geht man generell mit diesen traumatischen Kriegserfahrungen um?
0: Werden die Zurückgebliebenen den Geflohenen vorwerfen, dass sie sich vor dem Krieg gedrückt haben?
7: Ich glaube, das kann man so pauschal wahrscheinlich nicht sehen, aber generell wird es eine Herausforderung darstellen, wie geht die Gesellschaft insgesamt mit diesen dramatischen Erfahrungen um, mit den Zerstörungen. Ja, viele haben ihre Wohnungen, ihr gesamtes Hab und Gut verloren oder zurückgelassen. Wir führen jetzt zum Beispiel an der Universität Graz ein Forschungsprojekt durch, das heißt mitgenommen ukrainische Flüchtlinge im Spiegel mobiler Dinge. Da geht es darum, dass Menschen, die jetzt in Österreich leben, anhand von einem Gegenstand, den sie mitgenommen haben, wie sie nach Österreich geflohen sind, erzählen, wie war das, wie der Krieg ausgebrochen ist, wie haben sie sich auf die Reise gemacht und wie haben sie sich inzwischen auch integriert in die österreichische Gesellschaft.
0: Völkerrechtsexpertin Erika de Wet hält es für notwendig, dass sich die Ukraine nach dem Krieg auch mit den ukrainischen Kriegsverbrechen beschäftigt, ebenso wie mit dem Umgang mit den Minderheiten im Land, mit der russischen, aber auch der ungarischen.
3: Das ist unter dem sehr problematischen Regime von Herrn Orban natürlich auch ein bisschen verdrängt worden, weil man sich auf andere Dinge konzentriert haben. Aber Gespräche laufen jetzt und da scheint sich was wirklich in die richtige Richtung zu bewegen. Aber da muss noch einiges passieren. Und die haben eine russische Minderheit, mit der sie auch entsprechend der Prinzipien der Rechtsstaatlichkeit werden umgehen müssen. Das sind sehr, sehr schwierige Situationen. Bei allen Verwundungen, man verlangt diesem Land jetzt extrem viel ab. Aber wenn es einen EU-Beitritt geben sollte, und zwar eine Glaubwürdigkeit, die nicht der Zusammenhalt in der EU sehr stark unterminiert, wird es das geben müssen.
4: Die Hoffnung unter den Trümmern und Europas Weckruf.
0: Krieg ist immer eine absolute Katastrophe, betonen alle. Krieg kennt nur Verliererinnen und Verlierer. Doch das eine oder andere Positive lässt sich finden. Lucian Kim von der International Crisis Group kann sich vorstellen, dass der Krieg als Befreiungskrieg der Ukraine in die Geschichte eingehen wird.
9: Ich denke, eines Tages werden die Ukrainer auf diesen Krieg als Unabhängigkeitskrieg zurückblicken. Aber leider wissen wir noch nicht, wie er ausgehen wird.
3: Mein Vater, der Zahnarzt war, hat immer zu mir gesagt, so schlimm der Zweite Weltkrieg war, darf man nicht vergessen, dass auch die moderne Wissenschaft, die Medizin, unglaubliche Fortschritte gemacht haben. Antibiotika wurde erstmals im großen Maßstab im Zweiten Weltkrieg eingesetzt. Der Erste Weltkrieg hat der Frauenemanzipation einen enormen Schub gegeben.
7: Das, was man jetzt schon sieht, ist, dass das ukrainische Zusammengehörigkeitsgefühl, die ukrainische Identität durch die Aggression von außen gestärkt worden ist.
0: Der Krieg hat Dynamiken ausgelöst, sagt Doris Widra. Zum Beispiel, dass die Ukraine schneller den EU-Kandidatenstatus bekommen hat.
5: Und ich glaube, es hat für Europa viel geändert. Also man ist sich in Europa bewusst geworden, das hoffe ich zumindest, wie vulnerabel die europäische Sicherheit eigentlich ist, dass Demokratie und die gefestigten Institutionen, mit denen wir leben, nichts ist, das uns einfach gegeben wird, sondern zu dem man sich immer wieder bekennen muss, dass man auch immer wieder bereit sein muss zu verteidigen.
3: Wir dürfen auch nicht vergessen, dass das Konstrukt der EU unmittelbar aus den Trümmern des Zweiten Weltkriegs entstanden ist. Und bei allen Problemen ist das so eine unglaubliche Errungenschaft. Unglaubliche Errungenschaft. Auch die EMRK, man kann über einige streiten, das gehört auch zur Demokratie, man muss über die Auslegung dieser Dinge streiten. Aber diese Errungenschaften, was es uns gebracht haben, und vielleicht bringt es uns wieder Staatspersonen hervor, dass das richtige Verständnis von politischer Verantwortung besitzen. Und Menschen, die trotz all ihrer persönlichen Schwächen, die natürlich auch alle hatten, verstanden haben, dass das Wohl des Landes über das eigene gestellt werden muss, dass man wirklich für gesellschaftlichen Zusammenhalt eintreten muss, einiges aushalten müssen, Rückgrat zeigen müssen, bereit sein müssen, eine Wahl zu verlieren, wenn es wirklich um entscheidende Dinge geht. Und das vermisse ich im heutigen Europa auf der ganzen Linie komplett und wir brauchen es dringend.
0: Noch fallen Bomben, noch wird gekämpft. Doch die Fragen für den Tag danach sind längst gestellt. Sie hörten eine Folge der Ö1-Podcast-Reihe Krieg und Frieden der ORF-Abteilung Religion und Ethik. Mein Name ist Susanne Krischke. Mitgearbeitet haben Kerstin Tretiner, Redaktion, Sascha Schienold, Technik, Ulrich Dallinger, Sounddesign. Gelesen haben Stefan Bocorni und Raphael Sass. Gesamtleitung Barbara Krenn.
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11: Hallo beim Ö1 Festival Podcast zum steirischen Herbst aus Graz. Mein Name ist Gabriel Schaffler und gemeinsam mit meiner Kollegin Uli Leitner begleiten wir derzeit das Zeitgenössische Kunstfestival durch seine 59. Ausgabe.

Mit einer eindrucksvollen Tanzperformance des polnisch-britischen Choreografen Alex Baczynski-Jenkins ist der steirische Herbst am vergangenen Donnerstag gestartet.

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0: Am Sonntag ging das Eröffnungswochenende des Festivals zu Ende. Uli Leitner und ich waren dabei.
1: Mit kräftigen Kicks schlägt eine Tänzerin auf eine Hi-Hat, einen Teil des Schlagzeugs, ein. Sie ist Teil des Stücks Slamming Unplugged der griechischen Choreografin Xenia Kogilaki, das am Freitag die Ausstellung des Steirischen Herbst 2026 eröffnet hat. Das Performance-Trio bewegt sich auf der Outdoor-Bühne vor und zurück, synchron, wie ein Uhrwerk. Die Bewegungsmuster stammen aus dem Moshpit. So wird jener Bereich vor der Konzertbühne genannt, in dem Fans wild und voller Energie tanzen. Im Hintergrund hängt ein altes Schild mit der Aufschrift Schnitzelplatzl. Früher war hier ein Gasthaus. Heute ist in dem Gebäude aus dem 17. Jahrhundert am Griesplatz die zentrale Ausstellung des Steirischen Herbst zu sehen. Vis-à-vis steht ein Hochhaus, der Sitz eines großen Telekommunikationsunternehmens. Zum Festivalthema Red Flags passt das fast zu gut, zumindest architektonisch.
2: Ohne die Leute von Graz und so wie Graz ist, würde der Steirische Herbst nicht funktionieren. Man kann ihn nirgends hin verpflanzen, das ist nur hier möglich. Es hat schon eine lange Tradition jetzt, also ich glaube schon, da können wir stolz drauf sein.
1: Sagt eine Frau aus dem Publikum. Auf die Frage, wie Einheimische das zeitgenössische Kunstfestival aufnehmen, antwortet sie.
2: Man muss schon für die Themen Performance oder aktuelle Kunst offen sein und das auch wollen. Man kann es auch ignorieren, wenn man will. Aber wer dabei ist, kann eine tolle Zeit erleben und wirklich viel lernen.
1: Betritt man die Ausstellung, wartet gleich gegenüber der alten Schank die erste Audioinstallation. Über Kopfhörer lauscht man fiktiven Stammtischgesprächen. Sie stammen aus der Feder der beiden steirischen Schriftsteller Max Höfler und Andreas Unterweger. Ein Stockwerk höher geht es in die erste Ausstellungsebene mit mehreren Räumen. Fast alle sind mit Auftragswerken gefüllt. Besonders ins Auge sticht die Installation des ukrainischen Künstlers Nikolai Karabinowitsch. In einer fiktiven Detektei begibt man sich auf Spurensuche und in die düstere Zeitenwende vom Kalten Krieg bis zum heutigen Turbokapitalismus. Noch ein Stockwerk höher verteilen sich die Arbeiten ebenfalls auf mehrere Räume. Alina Kleitmann zum Beispiel setzt sich in drei Videos mit dem russischen Angriffskrieg auf die Ukraine auseinander. Als Camgirl regelt sie sich vor der Kamera, um nicht nur Geld, sondern auch Aufmerksamkeit für ihr Land zu sammeln. Bezahlt wird sie etwa von Daddy USA oder Daddy Germany.
3: What do you mean you have electricity? 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
1: Am Abend ging im Grazer Orpheum die Premiere von Austria Dementia über die Bühne. Das multimediale Theaterstück von Christian Winkler, alias Franz von Strolchen, entwirft eine Zukunft, in der österreichisches Gedenken weitgehend verschwunden ist. Franz von Strolchen stellt die dringliche Frage, was ohne Zeitzeugenschaft und angesichts österreichischer Verdrängung mit der NS-Erinnerung geschehen wird. Am Samstag lud der deutsche Künstler Daniel Dominguez Teruel zu einer mittäglichen Intervention am Hilmteich.
4: My country.
1: Teruel inszenierte eine ironische Musikperformance, in der nationale Zeichen, religiöse Handlungen und Motive der griechischen Mythologie ineinander griffen. Im Grazer Orpheum war schließlich gegen Abend das Live-Hörspiel Kampfgruppe Avantgarde von Lukas Michelitsch zu sehen.
5: In der Sowjetunion formiert sich 1944 auf Gesuchen der KPÖ und der Sowjetführung die Kampfgruppe Avantgarde.
1: Erzählt wird die Geschichte der Kuralm-Partisanen.
6: Unsere vorbestimmten Tätigkeiten, Eisenbahnschienensprengung, Entwicklung der Kämpfe durch Beteiligung breiterer Schichten der Bevölkerung als Endziel Befreiung Österreichs vom Faschismus.
1: Wir waren nie Antifaschisten, war der Titel der anschließenden Podiumsdiskussion mit Ruth Beckermann. Die 59. Ausgabe des Steirischen Herbst sucht einmal mehr die antifaschistischen und antinationalistischen Wurzeln des Festivals und verhandelt mit Hilfe der Kunstschaffenden seine Red Flags, Warnzeichen, Probleme und Widersprüche. Bei der Fülle des Programms gibt es einige Highlights, aber auch Arbeiten, deren Ideen stärker sind als ihre Umsetzung.
0: Das war's für heute vom Steirischen Herbst 2026. In der kommenden Ausgabe widmen wir uns Christian Winkler, alias Franz von Strolchen, und seinem multimedialen Theaterstück Austria Dementia. Gabriel Schaffler, danke fürs Lauschen. Wir hören uns.
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0: Hallo beim Ö1 Festival Podcast zum Steirischen Herbst mit Gabriel Schaffler. Die 59. Ausgabe des Festivals für zeitgenössische Kunst sucht bewusst ihre antifaschistischen und antinationalistischen Wurzeln und verhandelt mit den Kunstschaffenden ihre Red Flags, also Warnzeichen, Probleme und Widersprüche. Eines davon könnte die österreichische Erinnerungskultur sein. Im Theaterstück Austria Dementia entwirft der Grazer Autor und Regisseur Christian Winkler eine düstere Zukunft. Der Staat hat das öffentliche Gedenken abgeschafft und zur Privatsache erklärt. Ein alter Gedenkdiener versucht gemeinsam mit der Musikerin Anna Anderloh die Erinnerung durch regelmäßige Gedenkfeiern am Leben zu halten. Ich habe mir die Uraufführung im Grazer Orpheum angeschaut und anschließend mit Christian Winkler darüber gesprochen. Dazwischen hören wir Musik aus dem Stück.

0: Austria Dementia, ist das ein Weckruf?
1: Ja, ganz bestimmt. Es geht bei dem Projekt darum, dass ich irgendwann das Gefühl hatte, dass der Gedenkdienst, den ich selber mal gemacht habe im Jahr 2000, 2001, was schon lange her ist, dass das bedroht ist vom Vergessen oder vergessen zu werden, dass es solche Dinge gibt, dass die abgeschafft werden eventuell und es nicht nur der Gedenkdienst und man sieht auch schon Entwicklungen politischerseits, wo gefordert wird, dass man jetzt einfach mal das lassen soll. Das Nachdenken über den Holocaust, das Erinnern des Holocaust, das Nachdenken über den Zweiten Weltkrieg, Nationalsozialismus. Es gibt Leute, die das fordern, dass man das jetzt mal lässt, weil das reicht jetzt. Sie haben zwar keine Alternative, sie wollen es einfach nur abschaffen, lassen und haben wohl keine Alternative.
0: Das wäre tatsächlich meine nächste Frage gewesen. Dieser Zivildiener, der den Gedenkdienst gemacht hat, das bist du gewesen in der Vergangenheit quasi. Du hast das wirklich gemacht. Mhm. Das heißt, du hast auch wirklich diese Erfahrungen gemacht. Mhm. Ich würde gerne wissen, ist das seitdem, schlummert das irgendwo in dir, dieses Thema, und lässt dich nicht mehr los?
1: Ja, vielleicht, also ich kann jetzt nicht für alle Leute sprechen, die Gedenkdienst gemacht haben, aber bei mir war es so, dass ich das Gefühl hatte, dass das ein Vertrag ist, dass das ein Vertrag mit einem eigenen, mit einer eigenen Herkunft, mit einem eigenen Staat ist, wo man den Vertrag unterschreibt, dieser bekannte Satz, niemals vergessen. Und das habe ich irgendwie damals als 18-, 19-Jähriger sehr eins zu eins genommen, vielleicht sehr naiv auch natürlich, aber mir war das wichtig. Ich habe irgendwie gedacht, okay, das ist eine Aufgabe, ich muss da irgendwas, ich bin ein Stellvertreter oder heute gibt es diesen Begriff des Zweitzeugen, also Menschen, die Zeitzeugen noch mitbekommen haben, die erzählen können von Zeitzeugen, sind sogenannte Zweitzeugen. Diesen Begriff gibt es und es gibt verschiedene Überlegungen auch, wie man diese Erinnerung aufrechterhalten kann, sei das jetzt durch digitale Medien, durch Avatare, aber das sind natürlich alles Hilfsmittel, dass die Zeitzeugen, die jetzt in den nächsten 10 bis 20 Jahren wahrscheinlich, die es nicht mehr geben wird dann, das ist die Frage, was ist der nächste Schritt? Und für unserem Stück geht es sozusagen darum, eine Zukunftsvision zu etablieren. Was passiert danach? Wie könnte das aussehen? Wie könnte auch eine Welt aussehen, in der dieser Gedenkdienst abgeschafft wird und wo es keine Zeitzeugen mehr gibt? Und wie würde dann das aus privater Sicht aussehen? Also wenn private Menschen diese Aufgabe, die vorher staatlich war, sage ich jetzt mal, die auch teilweise in Verfassungen, in deutschen Verfassungen, in österreichischen Verfassungen niedergeschrieben ist, wenn die wegfallen, wie würden Menschen, wie würde die Gesellschaft vielleicht das Erinnern selbstständig übernehmen? Und wie würde dieses Erinnern aussehen? Wie kann das überhaupt aussehen?
0: Und hältst du das für realistisch, dass es auch in diese Richtung geht? Oder was glaubst du, das wäre nämlich meine nächste Frage gewesen, in den nächsten 10 bis 20 Jahren wird es sehr wahrscheinlich gar keine Zeitzeugen mehr geben. In welche Richtung wird es sich denn entwickeln in Österreich? Was denkst du?
1: Ich weiß es nicht. Also ich leider, sage ich mal, sind da schon sehr viele Zeichen, die darauf hindeuten, dass es schon sehr viele Kräfte gibt, die versuchen, da einen Schnitt zu machen. Und egal, ob das jetzt aus gleichgültigen Gründen passiert oder aus ideologischen Gründen, beides ist gleich schlimm meiner Meinung nach. Aber wie das dann aussehen wird, also das ist auch nicht meine Aufgabe, Zukunftsforscher zu sein. Also ich kann eine künstlerische Annäherung versuchen, aus meiner Perspektive, aus einer künstlerischen Überhöhung zu überlegen, wie könnte das in einem künstlerischen Rahmen aussehen, um Antworten auf diese Fragen zu geben. Ich kann es aber nicht sagen, dass das so aussehen wird. Ich denke, also zumindest wie unsere Veranstaltung jetzt heute ausgesehen hat, so wird es wahrscheinlich nicht aussehen.
0: Vergisst Österreich aktuell bereits?
1: Immer schon. Also nicht aktuell, sondern immer schon. Also das Wissen, das muss ich jetzt nicht nacherzählen, das ist, glaube ich, etwas, dieser Mythos des, Mythos ist es gar nicht, aber dieser, doch, es ist wie ein Mythos, er wird in Österreich wie ein Mythos aufrechterhalten, das erste Opfer des Nationalsozialismus, das ist immer noch irgendwie drinnen und das ist jetzt auch zu spät, also das wird man auch nicht mehr los, also das ist, man wird das nicht mehr los, genauso wie man in Europa wahrscheinlich den Kolonialismus nicht mehr los wird, das ist einfach zu spät, dass man das aufgearbeitet hat, es gibt natürlich immer wieder Bemühungen, das zu machen, ist auch richtig und gut, aber als Gesellschaft ist es wahrscheinlich kann man es nicht mehr aufholen. Das hätte man früher machen müssen. Jetzt ist einfach nur die Frage, wie kann man das, was es gibt, also die Dinge, die ja gut sind und die ja logisch und richtig sind, dass die nicht jetzt komplett wegfallen.

0: Machen wir einen Sprung ins Handwerkliche. Wie bist du denn an den Text herangegangen? Ich erinnere mich, vor einem Jahr haben wir eine andere Inszenierung von dir besprochen. Und da ist mir noch im Kopf geblieben, dass du mit einem Wissenschaftler gemeinsam auch an den Texten gearbeitet hast, ein bisschen Ping-Pong-mäßig. Ist das in diesem Fall vielleicht mit einem Historiker, einer Historikerin passiert? Oder wie bist du an den Text herangegangen? Wie ist der entstanden?
1: Es ist anders, aber es ist nicht komplett anders. Ich habe meinen ehemaligen Gedenkdienstkollegen in Polen, den ich schon seit mittlerweile 25 Jahren eigentlich nicht mehr gesehen habe, wirklich, aber wir haben im Kontakt waren, aber wir haben uns nicht mehr gesehen. Der wohnt momentan mittlerweile in Polen. Den habe ich eingeladen. Ich habe den jetzigen Gedenkdiener, der jetzt gerade alleine sozusagen, weil eine Stelle gestrichen wurde, alleine in Majdanek war, habe ich besucht und wir haben uns alle getroffen in Majdanek und haben Erfahrungen ausgetauscht. Also meine persönliche Erfahrung, die von meinem Kollegen und dem jungen Gedenkdiener, der zu dem Zeitpunkt 19 Jahre alt war. Und aus diesen Berichten oder aus diesen Gesprächen sind Texte entstanden, aber es ist jetzt, und auch Leute, die aus der Wissenschaft noch dazugekommen sind, das gab es auch tatsächlich, die sich auf akademischer Ebene damit beschäftigt haben. Und natürlich auch ganz viele Sekundärliteratur natürlich. Aber ich denke mal, Autorinnen und Autoren schreiben Texte so. Also, dass man nicht jetzt einfach nur irgendwas losschreibt und

0: letztes Mal schon besprochen, dass diese Frage der Wahrheit und der Fiktion bei mir ein wichtiges Thema ist und dass es immer so fließend ist. Ich halte nichts davon, dass man im künstlerischen Kontext journalistisch arbeiten muss. Es gibt künstlerische Arbeiten, die journalistisch sind. Das ist bei mir nicht der Fall. Ich bin keiner kompletten Wahrheit verpflichtet, sozusagen. Das ist, heißt, es ist Fiktion. Und diese Fiktion nährt sich bei mir aus verschiedenen Wahrheiten vielleicht. Aber darum geht es eigentlich auch nicht. Das ist ja auch egal. Das ist ein fiktiver Text. Der hat viele, natürlich autobiografische Züge. Der hat aber auch, man kann das nicht unterscheiden. Ich könnte auch selbst gar nicht sagen, so viel Prozent sind davon autobiografisch und so viel ist erfunden. Es ist im Endeffekt alles erfunden.
1: Ja, bei mir als Journalist ist es natürlich in den Default-Settings anders eingespeichert.
0: Das sollte da gut sein. Dann sind wir froh, dass es so ist. Also ihr müsst natürlich Fakten checken und so weiter. Das ist ganz wichtig. Aber ich muss das nicht. Also vielleicht sollte ich so gar nicht, weil ich ja sozusagen einen neuen Gedankenraum aufmachen muss oder möchte. Und der ist, wenn ich sozusagen da immer von so einer Art von extremen Genauigkeit meiner eigenen Geschichte gegenüber oder von anderen Leuten verpflichtet wäre, dann würde ich mich sehr stark einschränken, dann würden bestimmte Dinge auf der Bühne nicht so stattfinden können, wie sie jetzt stattfinden.

0: hinten auf der Leinwand sieht man ja Videos, wie dieser Zivildiener früher mit dem Camcorder quasi von den Eltern recorded wurde, wie er seine Zeit dort verbringt. Mhm. Ist mir aufgefallen, dass sein Gesicht doch etwas sehr alt ist. Und da würde ich dich gern fragen, wie sind diese Videos entstanden?
1: Also wir sind vor Ort entstanden. Wir haben sozusagen, wir haben diese Recherchereise gemacht nach Majdanek, wo ich auch längere Zeit verbracht habe, und der Schauspieler, der jetzt auf der Bühne steht, hat sozusagen sein jüngeres Ich gespielt. Also er hat sozusagen, wir haben versucht, weil auf der Bühne ist er ungefähr 73 Jahre alt, im Video ist er ungefähr 19 Jahre alt und der Schauspieler selbst ist um die Ende 40. So. Und diese Frage ist, wie kann man sozusagen diese Ebenen erzählen, weil um diese dokufiktionale Ebene wieder einzuführen, wie kann man also spielerisch behaupten, das ist echt. Das ist ganz klar, das ist nicht echt. Wir haben ganz bewusst auch zum Beispiel, er hat so Klammern hinter den Ohren, dass die seine Falten wegmachen und so. Und dies haben wir ganz bewusst sehr offensichtlich gemacht, dass wir zeigen auch immer, dass das soll jung aussehen. Natürlich geht es auch gar nicht. Wir hätten das natürlich jetzt mit einer vollen Maske machen können, so à la Hollywood, das wäre schon vielleicht.

0: echt irgendwie gegangen mit viel Aufwand, aber darum geht es nicht. Es geht ja zu zeigen immer, wir versuchen hier was zu zeigen und wir versuchen etwa eine Ästhetik, die man kennt, also ein Mini-TV-Video aus den 2000ern, nachzustellen, das so aussieht, als ob es von den Eltern gedreht wurde. Und dann gibt es diese ORF-Dokumentation, wo man wieder bei einem journalistischen Wahrheit sind, wo eine Dokumentation im Stile von Dokumentationen des Format Zeitgeschichte gedreht wird, wo er halt eben mit 45 zurückkommt in dieses Lager und der ORF eine Dokumentation über ihn macht. Und auch da haben wir versucht, das so nahe wie möglich an dieser Ästhetik zu machen. Aber auch da ist es relativ klar, dass das wahrscheinlich keine richtige ORF-Dokumentation ist.
1: Da muss ich gleich einspringen. Da haben meine Kollegin und ich gleich uns angeschaut und haben gesagt, die Stimme kennen wir nicht.
0: Das ist so, aber das ist ja gut. Aber die Stimme klingt so, als könnte sie eine Stimme in einer ORF-Dokumentation sein.
1: Absolut, ja.
0: Wir haben ganz bewusst niemanden genommen, wir hätten auch jemanden fragen können, der wirklich diese ORF-Dokumentationen spricht. Wir haben es aber ganz bewusst nicht gemacht, weil wir wollten sie sozusagen imitieren und nicht so, dass man sie nicht mehr unterscheiden kann. Also man weiß es, dass es das nicht ist. Das ORF-Logo ist geklaut.
1: Im Vorgespräch ist es kurz erwähnt worden, KI. Inwieweit wolltest du das wieder einbauen in deiner Geschichte?
0: Es gab einen Schlüsselmoment, der war so, dass ich bei diesen Interviews von jetzigen Gedenktinnen gehört habe, dass es hin und wieder, nicht immer, aber hin und wieder gibt es Jugendliche, die von der Schule organisiert Führungen in Konzentrationslagern machen, Gedenkstätten, und die danach, nach der Führung, sagen, aber vielleicht ist das gar nicht so passiert, vielleicht sind die Dinge mit KI gemacht und so weiter, weil junge Menschen natürlich heute gewohnt sind, überhaupt alle Tatsachen hin auf ihre Glaubwürdigkeit zu überprüfen, und immer könnte es KI sein. Das ist leider mittlerweile so. Deswegen, das ist auch gar keine Dummheit oder so, sondern das ist wie ein Reflex, dass man einfach erstmal das in Frage stellt. Und nach dieser Logik nach stellen junge Menschen natürlich auch den Holocaust in Frage, weil der so unglaubwürdig ist und dass man denkt, das ist vielleicht auch KI, wenn man es nicht besser weiß. Und das war so ein Schlüsselerlebnis für mich, wo ich dachte, aha, das ist, wohin es geht. Dass sozusagen Gedenken natürlich auch eine ästhetische Erfahrung ist. Dass diese Bilder, die wir kennen von Holocaust-Überlebenden aus dieser Zeit, aus den 30er, 40er Jahren, die werden mittlerweile von der KI benutzt und werden ästhetisiert und werden gefaked, und die sollen uns berühren oder von etwas anderem überzeugen, was auch immer der Algorithmus dann vorschlägt. Also das war schon ein Thema, und das kommt auch vor. Es ist kein Hauptthema, weil es geht einfach um diese Frage des Erinnerns an sich und wie man Dinge erinnern kann oder wie man vergisst. Aber die KI spielt natürlich dabei in unserem Leben eine Rolle.

0: Zwei schnelle Fragen habe ich noch. Du hast wieder mit deiner Kollegin Anna Lu zusammengearbeitet, die auch persönlich ihre Erfahrungen von ihrem Urgroßopa erzählt, Anton Anna Lu, der ein nationalsozialistischer Liedermacher war in Kärnten. Darum soll es aber nicht gehen, sondern wie habt ihr gemeinsam oder sie dieses wirklich schwere Thema, wie verarbeitet man das dann mit Musik gemeinsam? Das stelle ich mir schwierig vor.
1: Der Ausgangspunkt da war wieder, dass Anna schon vorher von Kärntner Chören gefragt wurde, die selber, also die Chöre an sich, die schon sehr lange gibt, also jetzt nicht jetzt konkret diese Chöre, aber die Geschichte dieser Chöre, haben nationalsozialistische Vergangenheiten und die wollen diese Vergangenheit aufarbeiten und haben unter anderem auch Anna schon mal gefragt, in der Vergangenheit Musik für sie zu komponieren, für diese Chöre. Das hat sie auch gemacht, weil sie sich mit ihrer Familiengeschichte auseinandersetzen wollte. Und da lag es für mich nahe, dass man dass sie das gemacht hat und sie hat sich aber auf der Bühne hat sie diese Geschichte noch nie erzählt, sie hat es nur musikalisch verarbeitet und da war klar, dass man dieses Thema des Volksliedes, wo es bei ihrem Urgroßvater ja geht, also Anton Anderlo, ein Volksliedersammler für die Nationalsozialisten, der bestimmt hat, was ein deutsches oder Kärntner Volkslied sein soll und wir haben uns sozusagen angenähert, um deswegen ist auch alles auf Kärntnerisch oder Österreichisch vom Text her, es gibt keine englischen Texte. Die Frage ist, wie kann sie diese Kultur, dieses kulturelle Erbe des Kärntner Liedes, wie kann sie das für sich benutzen und als Kärntnerin umschreiben und umdichten und umwidmen, damit es was ganz Neues ergibt. Also es hat jetzt mit Kärntner Liedern ja nicht mehr so viel zu tun, teilweise ein bisschen, es zitiert bestimmte Dinge. Und wir haben uns einfach wie immer, ich habe einfach Vorschläge gemacht zu inhaltlichen Dingen, zu Texten und zu Themen, worum es in Songs gehen sollte. Und Anna hat die komponiert und getextet. Also ich habe nur gesagt, es soll ungefähr um das gehen, das ist die Analogie, das ist die Metapher, die wir hier suchen. Und sie hat das dann selbstständig gemacht.
0: Abschlussfrage, das habe ich dich letztes Jahr auch schon gefragt. Gab es irgendwas, was dir so am Herzen gelegen ist, dass du mit irgendeinem Aspekt reinbringen wolltest in deine Arbeit, an deiner Geschichte? Vielleicht einen Punkt, einen kleinen Spin, dass das Publikum aufschnappen soll. Irgendetwas, was dir so wichtig war, dass du gesagt hast, ohne dem geht's nicht.
1: Oh, schwer. Ja, also natürlich viele Sachen eigentlich, nicht nur eine Sache, aber also der Titel vielleicht, dieses Austria Dementia. Ich fand diese, was ja kein logischer Titel ist, das Wort Dementia gibt es in dieser Schreibweise nicht, aber diese Frage von, dass eine Gesellschaft Demenz haben kann und darum ging es eigentlich. Das war mir am wichtigsten und dieses Vergessen und dieses institutionelle Vergessen, das war so ein bisschen das Thema.
0: Christian Winkler, a.k.a. Franz von Strauchen, vielen Dank fürs Interview.
1: Danke dir.

0: Das war Christian Winkler im Gespräch. Austria Dementia ist in Koproduktion mit dem Theater am Lend, Graz, dem Klagenfurter Ensemble und dem Theater Nestreuhof, Hammerkomm, entstanden. Anfang nächsten Jahres wird das Stück auch in Wien und Klagenfurt gezeigt. Am 3. und 4. Oktober ist Austria Dementia noch einmal im Grazer Orpheum zu sehen. In der nächsten Folge von Hört Hört, dem Festival-Podcast von Ö1, sprechen Max Höfler und Andreas Unterweger sowie Josefina Nell über ihre Arbeiten in der diesjährigen Ausstellung des Steirischen Herbst. Für heute verabschiedet sich Gabriel Schaffler. Wir hören uns.
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2: Hallo und willkommen beim Ö1 Festival Podcast mit Uli Leitner. In dieser Ausgabe zum Steirischen Herbst widmen wir uns zwei sehr unterschiedlichen Arbeiten aus der heurigen Gruppenausstellung. Josephine Arnells Kurzfilm Edge of Empire, der die Vampirfigur Camilla in die Gegenwart holt, und einer Audioinstallation von Max Höfler und Andreas Unterweger über österreichische Stammtischgespräche. Gabriel Schaffler hat mit allen dreien gesprochen.
0: 25 Jahre bevor Bram Stoker mit Dracula den wohl berühmtesten Vampirroman der Literaturgeschichte veröffentlichte, erschien im Jahr 1872 Camilla von Joseph Sheridan Le Fanu. Die Geschichte spielt in der Steiermark. Dort begegnet die junge Laura der geheimnisvollen Vampirin Camilla. Zwischen den beiden entwickelt sich eine intime Beziehung.
3: My name is Camilla and I'm the first lesbian vampire of all times.
0: In Edge of Empire wird Camilla von der schwedischen Filmemacherin Josephine Arnell ins heutige Österreich versetzt. Die renommierte Performancekünstlerin Florentina Holzinger spielt die Hauptrolle. Eine Vampirin, die plötzlich selbst zum begehrten Objekt wird. Josefina Nell, you're from Sweden and you're living in Amsterdam. How did you stumble over this first Styrian and lesbian vampire from Austria?
4: I don't know when I first stumbled over it, but it's been in my research for like many years. I've been integrating a bit in my earlier works. I knew that I wanted to do it for a long time, like a film around Carmilla. So Carmilla is a novel written in 1872 by an Irish author called Sheridan Le Fanu. Don't exactly know how to say it. And it was like 25 years before Dracula, before Bram Stoker wrote Dracula. So it's a little bit more like not so famous a Dracula, because also the writer, he died like the year after he published it, and then it didn't really got like a swing up or something. And I was especially interested in that because like many of these authors, they never went to Styria. Instead, because many of these early vampire stories, they are set up in Styria and none of them visited the place. So it was a very constructed landscape and destructed Gothic history somehow. Instead, they were reading travel diaries from 1830s about the wealthy Scottish and English people traveling through the Alps and describing their journeys through different castles and food and hospitality. And that was like an inspiration for this author to write these Gothic novels set in Styria. I think this is very interesting because this kind of like longing and fantasy, tourism and desire for something far away. And then, of course, on top of that, this male gaze in the north of Europe writing about young, hot vampire and castle girls running around in the forest in Styria. So it's many layered.
5: Josefina Nell, your film Edge of Empire takes a vampire who traditionally feeds on humans and turns her into someone. But this time, humans desperately want something from vampires, longevity. How did you come up with this plot?
4: I wanted to play around this reversal of commodity, I guess. So it's like the vampire is this fearful, famously, I guess, like some kind of aristocrat that can lurk people into their will somehow.
5: What interested you in reversing this power dynamic?
4: Okay. Yes, I'm interested in power dynamics in general and what happens when someone tries to hold on to it and what happens with a person when they lose power. Because there is this like desperation of like finding new angles of like other ways of doing that power somehow. I also think a lot about like the vampire empire symbol somehow and about both like contemporary and history desires. I guess I was also thinking about the vampire a little bit like an influencer or even an artist, honestly. It's like what happened when we start to use this power against and for ourselves and who is actually feeding on who, which becomes like a completely new economy.
5: But for me, the vampires represented like kind of like animals in the zoo, like stars in the zoo. Mm-hmm. Because humans want to consume vampires this time and they kind of like use them as a product as well.
4: Yes, exactly. I mean, we want to climb power, you know, we want to use each other. Like maybe we don't want to, but we're all using each other for different ways. So I think it's like in my film, the vampires really become this, almost like an objectification. Like, you know, when something is like luxury and being used too much, it's not luxury anymore. When something is too available, it's less desirable.
5: What interests you about longevity?
4: I'm thinking a lot about like self-optimization, which also has to do with like, what does it mean to be professional? What does it mean to become better? I think it has to do a lot about the capital, this like strive of like perfectionism and yeah.
5: In your movie, the vampires are kind of like pissed off that the humans want them so bad. What happened with the vampires in the movie? Why is it like that?
4: The vampires have lost their status, so no one is really afraid of them anymore, which makes them go into an existential crisis. So they desire to have this fear. They desire that people should be afraid of them. So they, in the way, they are vampires, but since they have lost the core of being a vampire, they have to perform being vampire. So they create this very closed environment where they can construct fear. There is also vampires in that vampire scene that are also commenting on that. They're like, okay, theater is trendy, so let's create our own vampiric play.
5: As we said in the pre-talk, you really like to work with humor in your productions. What is so special about humor? What can you transport with humor?
4: I think humor has no limits and that you can cross border that you wouldn't be able to do otherwise. I think that humor is very essential to be able to talk about subjects that are tricky and uncomfortable. Yeah, I mean, it's a way for me to express myself. Sometimes I'm trying to do something very serious and it just becomes shit. So I actually don't have a good answer for that.
5: I think that's a great answer. For me, it's also humoristic when, for example, this vampire, Camilla, is just depressed because it doesn't make sense. You know what I mean? Why is she depressed?
4: Well, she's like questioning her own existentialism. I mean, it's like, so in the story, because I'm inspired by the real story, which is like Carmilla is the last woman she was seducing was Laura. And Laura was a very wealthy girl who lived in a castle. And Laura is dead since many, many years because she was a living being from 1870. And Carmilla, I think there is also about this kind of like thing, what happens when you know that you're losing power, you start to construct your own reality. So I think we don't really know if Carmilla is actually in love with Laura or she's actually sad that she doesn't get the heritage of the castle. Yeah, and it's like shitty. Everyone is just like trying to get something from her. Everyone is tricking her. Like she doesn't know who to trust and she doesn't have this very characteristic status and power that she used to have. So there is like something that is broken. The mystery between the vampire and the people is broken. So she's depressed. I mean, she's harassed.
5: But this longevity from the vampires, it's not like a drug for humans. For example, I think Charlotte Gash, in the scene, there are humans and they had the opportunity to get bit by a vampire and get this longevity, but they refused because they wanted to have this special kind of treatment, right?
4: No, they refused because they were quite shocked that there was a vampire just like sneaking up on them, offer them a suck. And they were like, what the fuck? Are you offering a suck? That's very low status of you. Because normally the vampires, I mean, normally in my film, the vampires, they're annoyed of giving sucks all the time. So they were like, who the fuck are you giving us a suck? We don't believe you're a real vampire. And I think that also has to do with like these two people played by Charlotte and Alex. They are wannabe sissy girls. So I'm also playing with the sissy girl standing on the weight, being this like very symbolic influencer trying to lose weight. And then the vampire come. They are just shocked. They don't believe it. It's too good to be true.
5: So there's already like a class system of the vampires.
4: Yeah, definitely. Yeah. I mean, you also see him that later coming back and he's annoyed because he's been stabbed and one of the other vampires are kind of like petting him a little bit. Oh, honey, why did you do that again?
5: The title Edge of Empire, I'm still thinking about what is this empire? Is it capitalism?
4: Yeah, it's capitalism. Yeah. Yeah, it's capitalism. But it's also really funny because many people also think the film is called Edge of Vampire. It's not, it's Edge of Empire. Vampire is a symbol of empire.
5: It's kind of tricky because there's a very famous video game called Age of Empire, if you know that.
4: Yeah, I heard about that, yeah.
5: So many empires, but only one Edge of Empire with vampires. 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Maybe you can tell us more.
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5: Josefina Nell, thank you for the interview.
4: Thank you for having me.
6: Bedienung!
0: Einen anderen Ton schlägt die Audioinstallation der steirischen Autoren Andreas Unterweger und Max Höfler an. Sie inszenieren für die Ausstellung fiktive und überspitzte Stammtischgespräche voller Klischees, Vorurteile und vertrauter Phrasen.
7: Fällt Ihnen da was auf, Fräulein?
8: Ist das Schnitzel gut?
7: Nein, nix gut sein. Naturschnitzel brauchen Natursaft. Verstehen, Dragica?
9: Gebitte, Mama.
0: Die Installation befindet sich im Erdgeschoss eines ehemaligen Gasthauses am Grazer Kriesplatz. Auf 5 Stammtischen liegen Kopfhörer bereit. Daneben Speisekarten, Allerdings ohne Naturschnitzel und Bier. Stattdessen finden sich darin die Transkripte der Gespräche sowie eine zeitliche Einordnung.
5: Max Höfler, Andreas Unterweger, Wenn wir was zu sagen hätten, ist der Titel von eurer Installation beim diesjährigen Steirischen Herbst. Was habt ihr denn damit zu sagen?
6: Also es geht um Ressentiments natürlich und wie sich die entwickeln. Über die Jahrzehnte, wie sich die überentwickelt haben und wie die zum jeweiligen Zeitgeist stehen und wie sie sich dazu verhalten.
5: Genau, das Szenario ist so, man ist in einem Gasthaus, 5 Tische sind der Reihe nach aufgestellt und man setzt sich zu den Tischen und die sind nach den Jahrzehnten quasi bis jetzt, heuer eigentlich, 2026. Das Gasthaus war zuerst da, das wurde euch angeboten, nehme ich an.
8: Man muss sagen, das ist eine Auftragsarbeit des Steirischen Herbstes, das heißt, es war die Idee da. Sie haben gesagt, das sind 5 Tische und sie hätten gerne 5 naturalistische Stammtischgespräche aus dieser Zeit. Und wir haben uns dann hingesetzt und haben diese 5 Stammtischgespräche geschrieben. Es gab sonst keine Vorgaben, welche Personen und so weiter. Das heißt, das kam dann alles von uns. Und wir haben dann eben in unseren Erinnerungen gegraben und das einfach aus unseren Erfahrungen geschrieben, wie wir solche Stammtischgespräche in Graz, in der Steiermark, vielleicht auch im Besonderen im Bezirk Ries oder auch Lent wahrgenommen haben.
5: Das Gasthaus selber ist ein berüchtigtes, bekanntes Schnitzellokal gewesen für NachtschwärmerInnen, oder?
6: Ja, genau. Also das hat aber schon vor, glaube ich, ungefähr 10, 15 Jahren hat es zugesperrt. Aber weil ich ja da auch in der Gegend gewohnt habe und teilweise auch direkt am Griesplatz gewohnt habe, war ich da auch Gast, als das damals noch ein Schnitzelhaus war. Also insofern war das natürlich auch ein Glücksfall sozusagen, weil da konnte ich quasi in meiner Erinnerung kramen und eben Dialoge schreiben, die meinen Erfahrungen nahegekommen sind, also die ich da gehabt habe und auch im ganzen Viertel und natürlich auch in meiner Kindheit, weil ich da auch oft in Wirtshäusern war. Landwirtshäuser muss man aber sagen. Aber die unterscheiden sich tatsächlich nicht wahnsinnig viel von den Stadtwirtshäusern, weil diese Ressentiments sind sehr ähnlich.
8: Ja, es gibt eine gewisse Zeitlosigkeit auch, würde ich sagen. Ja. Also wir haben einerseits versucht, auf den Zeitgeist jeweils einzugehen und gewisse Themen und Typen auftauchen zu lassen, die es eben zu diesem gewissen Zeitpunkt gab. Anfang der 70er kommt so ein 68er-Student zum Beispiel oder Mitte der 80er ist im Tschernobyl ein Thema und Waldheim. Aber dann gibt es eben gerade in dem Ressentiment eine Konstante, die sich durchzieht, mehr oder weniger. Das ist eben zum Beispiel Misogynie oder eine Ausländerfeindlichkeit, die einfach immer wieder da ist und in den unterschiedlichsten Gestalten wieder und wieder aufpoppt. Und das haben wir natürlich aus dem Erleben genommen. Ich glaube, wir haben da beide, konnten aus Erfahrungen schöpfen. Ich war mit den Eltern unterwegs, ich bin immer gerne auf der Wirtshausbank geschlafen als Kind, während die Eltern gesessen sind.
5: Aber ist Frauenhass und Rassismus typisch für ein Gasthaus?
6: Naja, es kommt darauf an, welches Lokal, von welchem Lokal das man spricht. Aber so das Schnitzelhaus da ist, und wenn man sich das ganze Ambiente in Erinnerung ruft, diese Holzvertäfelung, das Betonen dieses Steirischen, was immer auch das ist natürlich auch eine Erfindung natürlich. Dieses Volkstümliche, das ist natürlich selbst ein übergroßes Klischee, dieses ganze Haus, ja, wie es dort steht. Und das Schnitzelhaus an sich schon eine übergroße Erfindung, ein Riesenklischee an sich. Und solche Konversationen, wie wir da geschrieben haben, finden natürlich in solchen Häusern dann auch durchaus statt. Und vor allem, wenn man vom Stammtisch spricht. Was ist denn ein Stammtisch? Ja? Also das ist, wenn man sich das anschaut, sieht man natürlich auch nicht mehr so oft, würde ich jetzt sagen. Oder ist ein spezieller Typus, ein spezieller auch Imagination. Ein Stammtisch, also wenn man sich zum Stammtisch begibt, hat man schon sozusagen eine gewisse Disposition, was man überhaupt sprechen wird.
5: Mich würde sehr interessieren, wie sind denn diese Figuren entstanden und daraus dann diese Dialoge, die ihr geschrieben habt? Wie ist da euer Arbeitsprozess?
8: Naja, wir haben uns die Zeit angeschaut, in der das Stück, das jeweilige Hörstück spielt, zum Beispiel der Anfang der 70er, es gab so einen Typus von Leuten, die aus dem Zweiten Weltkrieg überdauert haben, die dann teilweise auch so ein bisschen intellektuell waren. Da gab es auch Vorbilder, die ich aus der Manuskriptegeschichte da auch mitgebracht habe. Der Alfred Coleridge hat sich ja vielen Angriffen gegenüber gesehen, mein Vorgänger bei den Manuskripten. Also da wurde dann quasi noch mit Nazi-Ideologie argumentiert, wie eine artgerechte Kunst mehr oder weniger auszusehen hat. Ja. Das war der eine Typus, und der andere Typus war der Student Peter, ja, da hatten wir schon den langhaarigen 68er vor Augen. Natürlich sind das Klischees, aber das waren so Figuren, die damals vielleicht tatsächlich aufgetaucht sind im Wirtshaus und sich dort dann halt auch tatsächlich getroffen haben. Ja. Das war ein Vorbild. Eine andere Figurengruppe sind die zwei Seppen, die wir da halt so typische Aufsteirern-Besucher, die wir da aus der Gegenwart mehr oder weniger gezogen haben und die dann auch in dem Wirtshaus auftauchen und dann auch in zwei Gesprächen sind und in den 10 Jahren auch eine gewisse Entwicklung durchmachen vom jetzt mal, sagen wir mal, Aufsteirern, Steirer, der ein bisschen, der halt ausländerfeindlich ist und so weiter. Sie versumpern dann so ein bisschen über Covid, kommen in Verschwörungstheorien und in der Gegenwart sind sie dann schon ziemlich am Sand.
9: Na, Sie sind auch ein ganz ein Mutiger.
10: Hä? Was? Wie meinen?
9: Ja, Sie haben sich ausgetraut.
10: Ach so, ja. Zur Zeit muss man schon aufpassen. Weil wenn ich was zu sagen hätte, also jetzt wird's jedenfalls schon gefährlich.
9: Ja, ungefährlich ist es nicht. Gerade also bei der Wetterlage heute, die Gefahr aus dem Osten.
10: Genau. Ostküste.
9: Ja, das haben Sie recht. Es sind ja immer die gleichen.
10: Ja, ist ja eine Kampagne.
9: Und wir sind wieder die Opfer.
10: Ja, und gewusst haben wir von nichts.
9: Na ja, ein bisschen weiß man schon.
10: Na, was weiß man? Was? Wir haben nur unsere Pflicht erfüllt.
9: Na, von der Havarie, muss ich sagen, habe ich was gehört. Also von so einer Wolke.
10: Wolke?
9: Naja, das mit dem Atom. In Tschernobyl.
10: Was?
6: Wir haben uns mit Typen beschäftigt, also mit einem Typus von gewissen Figuren, die möglichst repräsentativ für ein gewisses Jahrzehnt sind und auch in Bezug aufs Ressentiment eben gelesen werden können. Eben aufgrund dieser Aufgabestellung oder dieser Frage, die wir nachgegangen sind, also welche Ressentiments gab es in den unterschiedlichen Jahrzehnten und wie hat sich das durchentwickelt. Und deswegen haben wir auch ja eine Form verwendet, so eine Reigenform, also diese einzelnen Figuren kommen dann in den unterschiedlichen Gesprächen dann wieder vor. Die machen eine gewisse Entwicklung durch und da sieht man auch dann, wie gewisse Machtstrukturen weitergegeben werden und Argumentationsfiguren weitergegeben werden, wie man